0: vom Chef oder von Kollegen oder vielleicht auch vom Partner, von einem Familienmitglied. Und wie sieht das aus? Das sieht oft so aus, so, ja, ihr müsst verstehen, die Person, der geht's im Moment nicht so gut oder, ja, wisst ihr, ganz, ganz schlimme Kindheit und so weiter. Also da muss man wirklich vielleicht ein bisschen nachsichtig sein. Das ist halt typisch bei dieser Person. Also immer wieder so kleine Entschuldigungen, die man sich quasi dann überlegt, um anderen Menschen klarzumachen, hey, so übel ist sie gar nicht. Ja, die hat eigentlich gar nicht, die ist gar nicht böse, sondern die verhält sich auch nicht falsch. Das ist einfach nur ein Ausdruck von dem, was sie gerade überfordert. So, darüber möchte ich mit euch sprechen. Und vielleicht sagt ihr, ich kenne das gar nicht, ich weiß gar nicht, wovon du sprichst, überhaupt nicht schlimm. Aber ich bin mir sicher, die ein oder andere wird sagen, kann ich gut verstehen. Also, wie oft entschuldigt ihr das Verhalten, das euch vielleicht sogar verletzt, enttäuscht oder klein macht? Ja, genau heute möchte ich mit euch darüber sprechen. Vor allem würde ich auch ganz gerne wissen, was würde eigentlich passieren, wenn ihr das mal ansprechen würdet bei dieser Person? Das habt ihr mit Sicherheit auch schon mal gemacht. Und ich würde gerne mal wissen, wie die Person da reagiert hat. Ja, und ja, vielleicht kommen wir ja heute gemeinsam zu neuen Erkenntnissen. Ich bin gespannt. Die Nummer zu mir ins Studio. Vom Handy und vom Festnetz. So, online ist das Thema gepostet, auf Instagram, auf Facebook. Ich habe nochmal geguckt. Diesmal habe ich nichts vergessen. Und es ist sogar in unserem WhatsApp-Kanal. Da könnt ihr interaktiv mitmachen bei unseren Fragen. Heute sind es, lass mal nachschauen, 1, 2, 3 Fragen. Eine zum Ausfüllen und zwei zum Anklicken. Sollte also kein Problem sein. Jetzt gehen wir in die erste Leitung für heute Abend. Und bei mir ist Sarah aus Karlsruhe. Hallo Sarah, schön, dass du da bist.
1: Ingo, heute die erste, ich glaube schon nicht. Hallo Daniel.
0: Hallo Sarah.
1: Ja, hi. Ja, ich habe es gerade mitgekriegt. Ich habe mich noch nie für andere entschuldigt. Wenn man sich fehlverhält, sollte man das selber machen. Also wenn ich meine, etwas falsch gemacht zu haben und es wäre eine Entschuldigung nötig und ich sehe auch die Fehler ein, dann mache ich das selber und entschuldige mich bei einer Person, die es betrifft halt dann. Aber für jemand entschuldigen, ich meine, das kann derjenige ja selber machen, es sei denn, es ist noch ein unmündiges Kind, was vielleicht noch im Kindergarten ist und hat da sich fehlverhalten, dann könnte man ja als Elternteil das übernehmen. Aber ich habe keine Kinder, so gesehen mache ich das ja natürlich auch nicht.
0: Mhm. Ja. Du hast noch nie einen Menschen entschuldigt. Das ist interessant, also das ist ja interessant, dass man das so zurückblickend wirklich für jede Situation seines Lebens so sagen kann. Bist du dir sicher, dass das immer so war?
1: Also ich kann jetzt meine grauen Gehirnzellen versuchen, noch so die letzte Synapse zu aktivieren, weil man ist ja fast im Delirium, so heiß ist das bei uns. Es ist abartig.
0: Naja, man ist vielleicht mit einer guten Freundin unterwegs und die macht dann vielleicht seltsame Witze in der Gruppe und dann geht die vielleicht ganz kurz mal weg und dann sagt man, ey, tut mir voll leid und so, ist mir gerade voll unangenehm. Keine Ahnung, was heute mit ihr los ist. So kenne ich sie eigentlich auch nicht. Das sind ja auch schon so kleine Entschuldigungen. Kennst du aber nicht.
1: Lieber Daniel, du weißt es von unseren Telefonaten oder vielleicht du erinnerst dich, ich habe keine Freunde. Ich will auch keine. Die drei Freunde, die ich habe, die sind in Innsbruck. Okay. Da telefonieren wir öfter, da muss ich mich nicht entschuldigen. Mhm. Und sonst mit Freunden ziehe ich nicht um die Häuser. Ich ziehe allein um die Häuser, wenn.
0: Wie sieht's aus mit den stillen Entschuldigungen? Damit sind die gemeint, die man nicht ausspricht, sondern die man, wie man das Verhalten quasi sich selbst gegenüber rechtfertigt. Ne, man kann ja auch jemanden entschuldigen, ohne das auszusprechen, sondern dein eigener Kopf sagt, ja, komm, nimm's ihr nicht so übel, sie macht gerade eine schwere Zeit durch oder. Das ist ja auch eine Form davon, eine Person zu entschuldigen.
1: Ach so rum. Also sagen wir mal, jemand würde sich mir gegenüber merkwürdig verhalten und ich würde mir dann denken, na gut, die hat es jetzt im Moment schwer. Also wenn es mich betrifft, ich dachte für jemand, also angenommen,
0: sagen wir. Naja, es ist ja für jemanden, das bist ja nicht du. Du merkst ja, wie sie gerade mit dir umgeht, wie sie mit dir redet und du merkst auch, dass dir das gar nicht passt. Aber du traust dich auch nicht, den Mund aufzumachen. Stattdessen entschuldigst du das, weil du ja weißt, was sie gerade durchmacht.
1: Ach so rum.
0: Kannst du mir folgen?
1: Ja, gerade noch. Okay. Bin noch ein bisschen, schon ein bisschen müde und habe heute wieder Unterricht gegeben bei der Hitze und bin irgendwie ziemlich K.O., aber wollte dich gern hören.
0: Möchtest du darüber lieber reden? Ist dir das lieber?
1: Nee. Du meinst jetzt nur, dass ich es richtig verstanden habe, wenn jemand zu mir irgendwie, sagen wir mal, merkwürdig ist oder vielleicht mich beleidigt oder sich komisch verhält, dass ich dann mir denke, naja, macht eine schwere Zeit durch oder hat gerade eine Trennung hinter sich oder was weiß ich, was da jemand passieren kann und stillschweigend das so akzeptiere und dann nicht irgendwie was dagegen sage, wie kommst du darauf, so mit mir zu sprechen oder das ist ja schon fast beleidigend oder irgend sowas, dann bin ich still und sag dann gar nichts, wenn das so rum ist.
0: Ah, okay. Das heißt, du bist dann wirklich die Person, die dann einfach das Verhalten entschuldigt und deine Reaktion ist darauf, nichts zu sagen. Also quasi, ja, was machst du denn dann damit?
1: Es kommt drauf an, wie heftig es ist, ne? Man muss den Schweregrad herausfinden.
0: Den Schwierig?
1: Wenn es irgendwie so was Kleines, ja, Kleines ist was, so eine Lappalie aus einer Krise heraus oder kleinen Krise, dann ist es was anderes. Dann sagt man groß nichts und macht da, wie sagt man, keinen Sturm im Wasserglas. Und manchmal ist da nichts sagen besser, als dass es ausartet und zu einer Diskussion wird und dann doch im Streit endet. Das ist ja dann auch Blödsinn. Ne?
0: Das musst du mir mal erläutern. Wenn man es dann aber anspricht, könnte es im Streit und dann könnte das eskalieren. Was wäre daran schlimm?
1: Das ist anstrengend. Muss ja nicht sein.
0: Stimmt.
1: Da gibt es ja schönere Sachen. Da mache ich lieber Musik oder gucke einen guten Film oder mache irgendwas, was mir gut tut. Es gibt ja nicht so viele Sachen.
0: Wenn du merkst, dass diese Person immer wieder, wenn du dich mit ihr triffst, wenn du mit ihr was unternimmst, ihr geht ins Café mal geht ihr ins Kino, mal, und du merkst immer wieder, dass es zu solchen kleinen Momenten kommt, würdest du dann einfach, also die häufigste Reaktion ist, dass man dann einfach mit dieser Person nicht mehr so viel unternimmt. Man zieht sich zurück. Das machen die meisten. So, aber jetzt stelle ich dir die Frage, sich zurückzuziehen, weniger mit der Person zu machen, ist doch auch eine Form von irgendwie, man distanzieren und irgendwie, ne, man möchte das nicht mehr. Ist ja eigentlich, als ob man die Person schon verloren hätte. Der Unterschied ist, man ist zwar noch in Kontakt, aber eigentlich hat man sich ja schon verloren. Also warum nicht ansprechen?
1: Es kommt ja auch darauf an, wie wichtig einem die Person ist. Und vor allen Dingen, wenn es immer irgendwie so Sticheleien gibt oder irgendwelche Aktionen, dass man sich unangenehm fühlt mit einer Person, egal ob Männlein oder Weiblein.
0: Dann nehmen wir mal beide Modelle. Modell 1 ist, die Person ist dir wichtig. Wenn sie dir wichtig ist, würdest du es ansprechen oder nicht ansprechen?
1: Ich glaube schon, ja. Dann würde ich sagen, was ist eigentlich mit dir los?
0: Wenn du dadurch aber riskierst, dass die Person Streit mit dir anfängt und vielleicht dann...
1: Dann sage ich Stopp, da ist ein Punkt.
0: Das ist der Punkt.
1: Entweder wir klären das jetzt kurz oder nach dem Motto Servus Papa.
0: Dann würdest du sogar die Reißleine ziehen und sagen vorbei.
1: Da ziehe ich die Reißleine, aber ganz fix.
0: Ja. Okay, jetzt das Modell mit einer Person, die dir nicht wichtig ist. Würdest du es da ansprechen?
1: Da geht die Reißleine sehr schnell. Da ist das Servus Papa im schlechten Sinne ganz schnell ausgesprochen. Weil da denke ich mir, warum soll ich mich, ich bin ja nicht Mutter Teresa, warum soll ich mich mit jemand abgeben, der mir überhaupt nicht gut tut und der da irgendwie seine Launen, sein Unmut, sein Frust übers Leben oder über sich selber bei mir auslässt.
0: Aber das ist, Moment, jetzt haben wir ja beide Beispiele durchgespielt und in beiden, also in dem einen hast du gesagt, spreche ich es an und wenn ich merke, Streit eskaliert, Schlussstrich. Zweites Modell ist, Person ist mir nicht wichtig, da würde ich vielleicht sogar schon direkt eine Reißleine ziehen, oder? Gar nicht erst groß reden. Und trotzdem hast du, bevor wir die beiden Beispiele durchgesprochen haben, gesagt, ach, ansprechen endet ja nur im Streit. Also ich verstehe nicht, was ist denn das für ein Modell, bei dem du quasi dich noch nicht mal traust, es anzusprechen?
1: Na, da habe ich dich vielleicht, na trauen tue ich mich alles, da habe ich dich vielleicht vorhin falsch verstanden. Ich dachte, sich für jemand entschuldigen, weil jemand einen anderen beleidigt hat und oder irgendwie merkwürdig auf den zugegangen ist und dann für jemand sagen, geht's vielleicht nicht so schlecht, sollte. Warum habe ich das Beispiel mit dem Kind angebracht, wenn es jetzt ein Kind ist, noch vom Kindergarten oder so und da zu jemand anspuckt oder tritt oder irgendwie unmöglich ist oder sagt, du blöde Sau. Da kann man sich ja als Elternteil, sagt man dann, oh, es tut mir leid, der hat heute einen schlechten Tag oder das dürfen Sie nicht so ernst nehmen. Oder ich entschuldige mich für das Kind. Aber für einen Erwachsenen, das kann der ja selber machen.
0: Finde ich aber auch gut, dass du das gerade so sagst und differenzierst. Ob das jetzt alle so sehen, bin ich mal gespannt. Also für ein Kind, ja, für einen Erwachsenen würde ich mich nicht entschuldigen. Richtig?
1: Nicht unbedingt. Nee, weil ich meine, das können die. Ich meine, damit nimmt man denen ja das Feingefühl, wann sie über eine Linie getreten sind, wann sie die rote Linie überschritten haben, so ungefähr. Wenn man sich dafür jemand entschuldigt, ich meine, die brauchen ja noch keinen Betreuer oder Betreuerin und sind wahrscheinlich im Geiste noch so fit, dass sie das selber merken müssten.
0: Ich werde darüber heute Abend mal
1: die
0: nachdenken.
1: Eigenständigkeit.
0: Finde ich interessanten Gedanken auf jeden Fall. Danke, Sarah. Ich muss wieder weiterziehen. Dir alles Gute und schönen Abend.
1: Ich wollte aber noch ein ganz kurzes Beispiel sagen,
0: ja, bitte,
1: wo ich nicht weiß, wie ich reagieren soll. Und zwar, da, wo ich wohne, unter mir. Und eine, die hat genau die gleich groß geschnittene Wohnung, ein Zimmer-Apartment und lüftet nie. Und wir haben so eine Hitze. Und ich habe eine Fußbodenheizung wegen der. Da habe ich die ganz freundlich angerufen vor 2-3 Wochen. Name sage ich jetzt auch nicht, bitte sei so nett und lüft doch mal. Es ist so heiß, krieg so eine hohe Stromrechnung wegen dir. 2 Ventilatoren laufen. Die ganze Nacht strahlt der Fußboden. Du hast da genau die gleiche Größe wie ich. Guck doch. Da war sie am See, guckte um deine Wohnung, ich gucke um meine Wohnung und ich bin gerade am See und hat aufgelegt. Dachte ich mir, sehr freundlich. Dann habe ich ihr SMS geschickt, auch noch nett. Es wäre doch wirklich nett. Doch ich kann überhaupt nicht schlafen, bei mir ist es so heiß in der Wohnung und so weiter. Und irgendwie anstatt ein Einsehen kam und da weiß ich auch nicht, wie ich reagieren soll.
0: Da habe ich jetzt leider auch auf die Schnelle keine Lösung, aber ich kann mir mal Gedanken dazu machen, wenn du magst.
1: Der letzte Satz war dann, wenn du sonst nichts zu tun hast, außer mich zu stressen und dann, ich meine, die weiß nicht, dass ich Unterricht gebe. Sie ist halt irgendwie entweder bei ihren Eltern, sie ist 39 Jahre alt oder Sekretärin und da ist es wahrscheinlich kühl, also in so einem Sekretariat.
0: Sarah, ich mach mir mal Gedanken dazu, bevor du weitere Details erzählst.
1: Ja.
0: Und dann sage ich dir, zu welchem Gedanken ich gekommen bin. Ob das weiterhilft, weiß ich nicht. Vielleicht. Dir einen schönen Abend. Bis bald, Sarah. Mach's gut.
1: Ja, bis bald. Ganz liebe Grüße an die Barbara.
0: So, anrufen dürft ihr auch vom Handy vom Festnetz. Unser Thema heute Abend. Welches Verhalten eines Menschen in deinem Leben entschuldigst du immer wieder? Und es kann sich hier um einen Entschuldigen nach außen handeln oder einen Entschuldigen nach innen. Bedeutet nach außen, ja, hey, ihr müsst verstehen, ne, dann spricht man mit den anderen und nimmt die Person dann quasi in Schutz. Oder man sagt es zu sich selbst und sagt, ja, komm, vielleicht war das gerade ein bisschen forsch, vielleicht war das ein bisschen zu viel, was ich da gerade gesagt habe. Ich weiß ja, dass die Person eine schwere Zeit durchmacht. Bin gespannt, was ihr da so sagt. Wie gesagt, es ist zwar ein Beziehungsthema, aber Beziehung kann ja auch Freundschaft, können auch Kollegen sein, können auch Familie sein. Beziehung ist viel, viel mehr als nur das. Gehen wir in die nächste Leitung und da haben wir, muss man gerade gucken, Yvonne aus Euskirchen. Hallo Yvonne.
2: Hallo.
0: Hallo Yvonne. So, erzähl mal, wie sieht's bei dir aus?
2: Ich wollte einmal kurz erzählen, dass ich gestern war ja einmal das Thema mit dem Geisterfahrer. Da hattest du ja einmal gefragt, ob das jemand schon mal passiert ist. Kannst du dich erinnern?
0: Ja, ich kann mich erinnern. Ich bin nur gerade irritiert, dass alle mit anderen Themen kommen. Deswegen erzähl, ja, was würdest du sagen? Ich glaube, wir müssen die offene Runde vielleicht mal die ganze Woche lang machen, dass ihr das alles loswerdet, was euch beschäftigt.
2: Ja, aber ich muss das auch nicht erzählen. Alles gut.
0: Sag ruhig, jetzt hast du mich heiß gemacht. Also was hat es mit dem Geisterfahrer auf sich? Warum hast du es gemacht?
2: mir ist es fast zum Glück passiert. Deswegen, ich kann es schon verstehen, dass es mal passiert, weil es war am Regnen, ich war fremd in einer fremden Stadt und überall Blitz, also Baustelle noch. Und da ist es mir tatsächlich mal fast passiert, also wirklich fast passiert.
0: Gut, jetzt kann ich es ja auch zugeben. Mir ist es auch mal fast passiert, aber ich wurde dann von meinem Beifahrer angeschrien. Bist du bekloppt? Hier darfst du nicht rein. Und deswegen bin ich Gott sei Dank nicht reingefahren. Mhm. Aber ja, es kann vor allen Dingen, ey, stell dir mal vor, du fährst so wie ich jetzt oder ihr seid vielleicht auch lange unterwegs, seid übermüdet von der Fahrt. Wenn ich jetzt zum Beispiel 12 Stunden im Auto fahre, dann ja, dann kann sowas vielleicht auch mal passieren, ist natürlich nicht schön, sollte nicht passieren.
2: Nein.
0: Gut. Yvonne, verrat mir doch mal, also das Verhalten einer anderen Person entschuldigen, hast du das denn schon mal getan?
2: Ich habe das schon mal gemacht, ja.
0: Jetzt im Außen oder im Innen? Im Innen machen wir sowas häufiger, habe ich das Gefühl, aber im Außen?
2: Ich habe es auch schon nach außen gemacht. Ich bin ja so ein kleines Harmoniebärchen manchmal.
0: Süß.
2: Und dann muss ich manchmal die anderen Leute entschuldigen.
0: Erzähl mal, wen hast du denn so, also was fällt denn dir so ein? Weil ich habe jetzt auch auf Anhieb gerade überlegt, ich hab immer so die Hoffnung, dass durch die Geschichten von euch dann auch bei mir Geschichten aufblitzen, wo ich dann sage, ah krass, da habe ich ja auch noch was zu erzählen. Was kannst du dich erinnern, an welche Situation?
2: Das ist bei uns in der Fangruppe auf Konzerten halt, wo man halt größere Gruppen sich treffen. Und da ist eine dabei, die immer so, ja, die ist auch schlau, aber sie meint auch immer, sie muss alles kundtun, was sie weiß. Und das nervt halt manche Leute. Und dann habe ich die schon mal entschuldigt, wie sie weg war. Also.
0: Sie ist so eine Besserwisserin oder was ist sie?
2: Ah, ich weiß gar nicht. Also ich glaube, die hatte auch schwere Zeiten. Deswegen, also ich weiß, dass sie schwere Zeiten hatte. Ich weiß nicht, ob es damit zusammenhängt, keine Ahnung. Aber sie meint halt immer alles
0: besser
2: ja,
0: zu wissen.
2: Sie weiß es aber auch. Muss man auch einfach so sagen, sie weiß es auch.
0: Sie ist wirklich, also das ist nicht nur, okay, das heißt, sie okay. Und obwohl sie es besser weiß, sagst du, dir gefällt die Art und Weise, wie sie es rüberbringt, eigentlich nicht. Richtig?
2: Es kommt ja manchmal auch gar kein Gespräch richtig zustande, weil sie immer alles direkt so rausposaunt und alle über den Mund fährt, so meinetwegen.
0: Mm.
2: Ja, und manchmal muss man sich mal ein bisschen zurücknehmen, finde ich.
0: Ja, ich kann aber auch verstehen, dass wenn man jetzt irgendwie in einem Gespräch zuhört und man merkt irgendwie, okay, die Gruppe kommt gerade nicht weiter, ich habe die Antwort, dann ja, lässt man die einfach mal so platzen und denkt sich, ja gut, ich hätte vielleicht erstmal fragen dürfen. Oder würde das besser rüberkommen, wenn sie einfach fragen würde, hey, ich habe mir da auch schon mal Gedanken dazu gemacht und ich kenne vielleicht die Antwort, möchtet ihr sie hören? Wäre dir der Umgang lieber?
2: Ja, sie hat halt wenig Empathie irgendwie so. Ja, manchmal ja. Ja.
0: Also dir geht es gar nicht darum, dass sie es vielleicht sogar besser weiß, sondern eher um die Art, wie sie es rüberbringt.
2: Ja, weil andere gar nicht zu Wort kommen und das stört halt meistens.
0: Oh, okay.
2: Ja.
0: Und ist das nur etwas, was dir selber aufgefallen ist, dass das irgendwie so ein bisschen, ja, ein bisschen unpassend gerade war, oder ist das auch bei den anderen so rübergekommen?
2: Also es stört viele andere und deswegen habe ich sie ja dann entschuldigt. Also ich kann es nachvollziehen, aber mich tangiert das nicht ganz so irgendwie.
0: Ist doch schön. Heutzutage habe ich immer das Gefühl, wenn du was fragst, dann und die Leute das nicht wissen, dann ziehen sie ihr Handy raus, googeln und geben dir die Antwort.
2: Genau.
0: Und ich denke mir immer in dem Moment so, danke, danke. Genau deswegen bin ich zu dir gekommen, dass du jetzt dein Handy rausnimmst und googelst. Das hätte ich doch auch selbst hingekriegt.
2: Genau.
0: Aber es ist schon auffällig häufig der Fall. Ja. Was ich auch gemerkt habe, ist, dass wenn man dann gemeinsam nicht auf eine Antwort kommt, dass man dann gar nicht mehr wirklich sich die Zeit nimmt zu überlegen, okay, wie könnten wir auf die Antwort kommen, sondern ja, dann man ist so ungeduldig. Guckt dann schnell nach, was die Antwort ist.
2: Genau.
0: Schade
2: alles
0: eigentlich.
2: Alles nur
0: ne?
2: schnell, genau.
0: Ja. So, Yvonne, dann hätten wir das schon mal geklärt. Also die Besserwisserin, die hast du entschuldigt. Wie hat die Gruppe reagiert? Wahrscheinlich gar nicht groß, ne? Die hat dann wahrscheinlich einfach nur weitergemacht, wie sonst auch.
2: Ja, ich finde immer schade, weil die tut ja keinem weh. Also die tut ja keinem was. Aber viele sind halt genervt und meiden sie dann. Und das finde ich so schade dann, wenn man so eine Person meidet. Einfach.
0: Wenn du sagst, sie tut nichts, tut sie wirklich nichts? Sie löst ja in den Köpfen und so weiter oder in diesen Menschen ein unwohles Gefühl aus. Also irgendwie hat sie ja doch was angerichtet.
2: Ja, aber ist das so schlimm?
0: Sag du es mir.
2: Also müssen. Na, ich bin ein Mensch, der eher so die Menschen respektiert, wie sie sind, solange sie fair und ehrlich sind. Solange es mir immer alles recht oder ja. Wir Menschen sind verschieden und das sollten wir tolerieren.
0: Absolut. Sehe ich genauso. Und trotzdem, wenn jetzt, sagen wir mal, so der Extremfall wäre, ihr würdet gemeinsam jetzt in dieser Konstellation ein ganzes Wochenende verbringen, hast du dann Lust, das ganze Wochenende dreimal täglich dich für sie zu entschuldigen? Nein, hast du nicht, oder?
2: Nein, habe ich nicht, aber wir reden jetzt von einem Konzertbesuch, wo man sich dann halt während des Konzertes mal trifft und das sind ja jetzt nicht so Stunden oder so. Ich würde mit dieser Person jetzt nicht ein Wochenende verbringen oder sonst irgendwas, um Gottes Willen. Aber die Zeit, die wir halt zusammen verbringen, in unserer Freizeit auf einem Konzert, kann man so Menschen halt, ja, respektvoll miteinander umgehen, denke ich immer.
0: Bei mir löst das direkt so eine Kettenreaktion aus, dass ich mir in dem Moment denke, naja, jetzt muss ich die Person entschuldigen. Beim nächsten Mal, wenn ich wieder auf ein Konzert gehe, ja, da werde ich sie vielleicht mitnehmen und so weiter. Aber ich habe da schon so wieder plötzlich ist da so ein komisches Gefühl im Bauch. Dieses Gefühl, oh, hoffentlich benimmt sie sich diesmal. Ne? Hoffentlich genau. Wird sie diesmal nicht schon wieder so auffallen, dass ich merke, das ist unangenehm und so weiter. Ja, sie macht nichts verkehrt, vollkommen. Es ist die Art und Weise, wie sie es rüberbringt, hast du selber gesagt. Aber ich will nicht schon wieder in so einer blöden Situation sein, weil sie sich komisch angefühlt hat. Und es kann sein, dass wenn sowas dann öfters mal am Wochenende passiert oder wenn ihr was unternehmt, dass du dann auch immer weniger Bock hast, was mit ihr zu machen.
2: Dann ist es so. Also ich habe auch nicht, bei mir ist auch nicht jeder Tag gleich, aber dann weiß ich, dass ich Abstand an dem Tag nehme oder so.
0: Wenn du sie aber darauf aufmerksam machen würdest, vielleicht hat sich das bisher auch keiner getraut. Du hast sie ja entschuldigt, aber aus der Gruppe hat sie ja auch keiner darauf angesprochen und ihr gesagt, was?
2: Nee, macht man auch nicht. Dafür ist sie zu dominant, glaube ich. Ich glaube, das ist schon so ein bisschen personenabhängig, ob man jemanden drauf anspricht oder nicht.
0: Also ist die Schlussfolgerung, dominante Menschen spricht man nicht an?
2: Ja, die ist so überzeugt von sich. Also ich würde die nicht darauf ansprechen.
0: Ich finde das aber gut. Ich notiere mir das alles. Ich bin mal gespannt, wie die anderen. Dominante spricht man nicht auf ihr Verhalten an. Das ist doch mal interessant.
2: Die kann sich so gut verkaufen, die würde einen totreden. Das ist so, nee, da würde ich, das wäre mir zu anstrengend.
0: Okay. Was wäre denn schlimm, wenn du sie darauf ansprechen würdest und sie daraufhin patzig reagieren würde? Weil wenn sie so eine Besserwisserin ist, scheint sie eine intelligente Frau zu sein, dann müsste sie doch eigentlich verstehen, oh, okay.
2: Sie gibt auch ganz klar zu verstehen, und das finde ich wiederum gut an ihr, also jeder Mensch hat ja gute und schlechte Seiten. Sie sagt halt einfach, entweder nehmen mich die Menschen so, wie ich bin, oder sie sollen es lassen. Und damit hat sie ja nicht Unrecht. Und die hat auch kein Problem, wenn einer sie nicht mag. Das ist so.
0: Ja, aber das, was gerade stattfindet, ist ja, dass die Leute sie nicht so nehmen, wie sie sind, sondern sich mehr oder weniger ihr anpassen. Obwohl es eigentlich ein unwohles Gefühl ist.
2: Das ja, ist richtig.
0: Wenn ich dich so nehmen würde, wie du bist, dann würde ich sagen, so, dann habe ich damit kein Problem. So. Da ist sie ja, wieder, unsere Besserwisserin. Und dann freue ich mich über diese Eigenheit. Aber wenn diese Eigenheit eher in mir ein unwohles Gefühl, dann ist das irgendwie nicht ehrlich, wenn ich ihr das nicht sage.
2: Vollkommen richtig. Aber wie gesagt, das ist jetzt keine Person, die mir so wichtig ist in meinem Leben, dass ich ihr das sagen würde. Also so wichtig ist sie mir persönlich jetzt nicht.
0: Oh, jetzt sehe ich gerade, die Zeit ist rum. Aber ich möchte ganz gerne noch eine Frage stellen, die muss ich noch stellen. Wenn wir jetzt mal ganz kurz einen einen Personenswitch machen würden. Du wärst jetzt diese Person, die Besserwisserin Yvonne. Würdest du es begrüßen, wenn die Gruppe dich darauf ansprechen täte? Oder würdest du sagen, nö, wer... Warum lachst du gerade? Wäre es okay, wenn die es einfach runterschlucken? Oder würdest du sagen, um Gottes Willen, ich will nicht sowas auslösen in den anderen. Ich will, dass die auf jeden Fall zu mir kommen und mir das sagen. Weil manchmal sehe ich das ja vielleicht gar nicht. Ich will nur wissen, was du dir wünschen würdest. Bitte sag, offen und ehrlich.
2: Es gibt bei mir beide Varianten. Es kann sein, wenn die Situation gerade schlecht ist und ich selber sehr im Stress bin und nicht die nötige Ruhe dafür hätte, sowas in Ruhe zu besprechen, damit ich das auch reflektieren kann, dann glaube ich, würde ich es ablehnen. Also dann würde ich es nicht sehen wollen in dem Moment. Ich habe mit meiner Freundin schon mal, haben wir gesagt, komm, wir müssen mal reden, wo wir uns zusammen auf eine Bank gesetzt haben, irgendwo im Wald, und dann in Ruhe geredet haben. Das liebe ich. Aber es muss, glaube ich, die Situation dafür da sein. Also werfe es mir nicht um die Ohren, eiskalt, dann kann ich blöd werden.
0: Okay. Hey, danke dir. Yvonne, sehr offen. Danke dir.
2: Ich hab zu danken.
0: Schönen Abend dir, bis bald.
2: Mach's gut. Schönen Abend noch, alles Tschüss. Gute. Tschüssi.
0: So, ab in die nächste Leitung. Anrufen vom Handy vom Festnetz. Welches Verhalten eines Menschen in deinem Leben entschuldigst du immer wieder? Das Thema heute Abend. Und Robert aus Mainz, bitte ins Sprechzimmer 2.
3: Hallo, ja, also ich war gerade im Sprechzimmer 1. Jetzt muss ich auch noch das Zimmer wechseln. Was tun Sie?
0: Robert, schön, dass du da bist. Geht's dir gut?
3: Kaiser, Doktor, ja, mir geht's gut, Dr. Kaiser.
0: Gottes Willen, nee.
3: Jetzt Zimmer 2. Also ich weiß jetzt nicht, was wir mit mir machen. Ja, so schlimm. Alles gut. Bei dir auch alles gut?
0: Ja, alles gut. Es ist ein bisschen warm. Ich habe ähnlich wie Sarah auch eine Fußbodenheizung. Ich beschwere mich nicht. Ich habe mir immer eine gewünscht, nur nicht zu dieser Jahreszeit. Jetzt ist sie im Winter gebraucht.
3: Ich habe das Gegenteil. Ich habe die Deckenheizung, weil ich lebe quasi unter dem Dachboden und bei mir knallt die Sonne. Also ich lebe so hoch, dass bei mir keine Bäume sind. Das heißt, bei mir knallt den ganzen Tag die Sonne drauf und wenn es draußen 30 hat, habe ich 30 drinne. Also ja, ich habe Heizung von oben und freue mich auch nicht. Nein.
0: Robert, freue mich, dass du da bist und gut gelaunt. Welches Verhalten eines Menschen in deinem Leben entschuldigst du denn immer wieder? Egal ob nach außen oder auch nach innen dir selbst gegenüber.
3: Oh Gott, also ich kann da eigentlich keine wirkliche Person benennen. Ich habe tatsächlich zu diesem Thema jetzt angerufen, um das mal allgemein sozusagen zu besprechen. Und ich glaube... Man entschuldigt die Sachen von anderen Personen, weil man einfach zusammenhalten möchte. Also ob es jetzt mit Freunden ist, mit seiner Partnerin, mit Familie, mit Kolleginnen und Kollegen. Man geht durch dieses Leben zusammen, man verteidigt sich gegenseitig, man versucht den ganzen Krempel, der in der Welt abgeht, irgendwie zusammen zu überstehen und man unterstützt sich gegenseitig und wenn dann eine Person im Bekannten, Freundes, was weiß ich was, Familienkreis irgendwie gerade absoluten Bockmist, Unsinn macht, dann geht man nicht hin und sagt, oh ja, du hast Unsinn gemacht, ist mir jetzt egal, sondern man versucht für diese Person einzustehen und man unterstützt sich gegenseitig und hilft sich gegenseitig und deswegen versucht man, diese Sachen zu entschuldigen, um einfach der Person, die da quasi den Mist gebaut hat, einfach auch ein bisschen Raum zu geben, sodass die Person nicht direkt einfach nur angegriffen wird, so nach dem Motto, oh, da hast du jetzt Mist gemacht, jetzt hacken wir alle auf dir rum, sondern dass man der Person ein bisschen Raum gibt, dass die sich vielleicht auch ein bisschen erden kann und dann einfach das Ganze selber in Ruhe klären kann, weil man klärt die Sachen in Ruhe einfach am besten, wenn man mal einen Tag drüber geschlafen hat oder so.
0: Sprichst du hier von einem Einzelfall oder sprichst du von einem Dauerzustand?
3: Nee, ich spreche eigentlich von einem generellen Dauerzustand.
0: Also, oh, das finde ich dann, das macht nochmal einen Unterschied, finde ich.
3: Ja, also, ja.
0: Wenn dir persönlich, du sprichst ja gerade aus deiner Perspektive und allgemein. Ich möchte, dass man zusammenhält. Das waren, glaube ich, deine Worte.
3: Ja.
0: Das ist dein Wunsch. Wenn dieser Wunsch aber nicht in deinem Gegenüber ist und das ist ein Dauerzustand, dann kann das ja gar nicht irgendwie so richtig funktionieren. Ja, weil du bist ja jemand, der möchte diesen Zusammenhalt irgendwie auf jeden Fall dafür kämpfen, sich dafür einsetzen. Und die andere Person, wenn die sich dafür aber nicht anscheinend so groß einsetzt wie du,
3: ja,
0: stelle ich mir die große Frage, ob das ja vergeudete Mühe ist.
3: Ja, ja, das ist halt eine extrem, also das finde ich eine sehr, sehr, sehr schwierige Sache. Weil, also einerseits hast du natürlich recht, man denkt sich dann so, ganz ehrlich, diese Person, die steht nicht für mich ein, warum soll ich für diese Person einstehen? Lohnt sich nicht, die hat es nicht verdient und so weiter und so fort. Auf der anderen Seite denke ich mir dann, zeigt dieser Person,
0: wie man es richtig macht.
3: Ja, wie man es richtig macht, wie es sich anfühlt, wenn da jemand ist, der für dich einsteht. Vielleicht lernt die Person daraus, hey, es ist besser für jemanden einzustehen, als jemanden vor den Bus zu schmeißen. Und vielleicht mache ich das nächste Mal auch so.
0: So, Moment mal, da nehme ich dich jetzt direkt beim Wort. Ich mache es einfach vor, wie man es richtig macht. Richtig machen heißt also, ich sehe, dass sich jemand nicht richtig verhält und entschuldige dieses Verhalten bei mir selbst und bei allen anderen. Das ist das richtige Verhalten. Das heißt, Verhalten auf gar keinen Fall ansprechen und darauf deuten, dass das nicht in Ordnung ist. Wir reden hier von einem Dauerzustand, sondern besser runterschlucken.
3: Nein, du redest da von zwei verschiedenen Dingen.
0: Ja, bitte, klär mich auf.
3: Okay, angenommen, du beleidigst jetzt meine beste Freundin. So.
0: Nee, Dauerzustand. Müsste ich sie ja immer beleidigen. Oder ich müsste generell unfreundlich zu anderen Menschen sein. Robert, wo bist du? Nein, jetzt habe ich ihn auch noch verloren, das gibt's doch gar nicht. Moment, das kriegen wir hin. Ich leg auf und rufe ihn zurück. Das lassen wir uns doch nicht nehmen. So, gleich haben wir ihn wieder. Jetzt geht er nicht dran. Vielleicht war es der Akku von seinem Handy, vielleicht war ich es gar nicht. Versuch Nummer 2. Robert, wir haben dich leider verloren, aber du musst uns auf jeden Fall noch aufklären. So, die Nummer zu mir ins Studio. So, und ihr könnt gerne anrufen. Heute das Thema, welches Verhalten eines Menschen entschuldigst du immer wieder? Lasst uns darüber reden und wir gehen mal weiter. Wenn der Robert nicht zurückruft, wenn er sich da jetzt noch Zeit lässt oder vielleicht muss er den Akku laden. Wir probieren es noch einmal. Alle guten Dinge sind 3. Also lag es wahrscheinlich an der Telefonverbindung. Gehen wir weiter zu Anja nach Laufen. Hallo Anja, grüß dich.
4: Hey Daniel, grüß dich.
0: Hallo.
4: Aber das ist so schade, so schade, dass der Robert da nicht weiter.
0: Ach, ich glaube, der wird gleich zurückrufen.
4: War so interessant.
0: Ja, absolut.
4: Bestimmt, ich hoffe.
0: Ich hoffe auch.
4: Ja, total. Ja.
0: Ja, Anja, dann jetzt sind wir dran. Erzähl mir, wie stehst du dazu? Entschuldigst du auch das Verhalten eines anderen Menschen oder wie gehst du damit um?
4: Also für mich ist das ein krankhafter Zug, dass ich immer wieder versuche, irgendwelche Verhaltensweisen zu entschuldigen und auch irgendwelche Grenzübertritte. Also wenn ich sage, hey, bis hierhin und nicht weiter, ja, und andere dann trotzdem meinen so, nö, muss ich nicht beachten. Ja, und ich glaube, unter diesem Verhalten, egal welches Beziehungskonstrukt es betrifft, liegt eigentlich Angst, nämlich Verlustangst.
0: Könnte mit dem Grund sein. Ja? Anja, was hältst du davon, wenn wir den Robert dazu holen? Wäre das okay für dich?
4: Bitte, natürlich, gerne, sehr gerne. Der ist so.
0: Nur wenn das für dich in Ordnung ist, dass wir zu dritt das Gespräch führen.
4: Natürlich, bitte, okay. Bitte hol ihn dazu.
0: Robert.
3: Hi, ja, du warst plötzlich weg. Entschuldigung.
0: Du, wir haben dich jetzt dreimal, die Hörer sind die Zeugen. Ich habe dreimal zurückgerufen, es ging nicht.
3: Ja, weil ich war quasi noch die ganze Zeit in der Leitung und habe weitergequatscht und habe nicht gemerkt, dass du nicht da warst. Ich habe einfach weitergeredet und gedacht, oh ja, der sagt nichts, ich rede einfach mal weiter. Deswegen war besetzt.
0: Ja, das kennst du doch. Ich bin doch selten still. So, Robert, du wolltest, ist okay, Anja? Ja, ne? Wollen wir ihn gerade mal...
3: Hallo Anja. Es tut mir leid, dass ich jetzt hier deine Zeit... Hi, Jacke.
0: Robert, wir wollten das war nämlich ein spannender Teil, an dem du gerade rausgeflogen bist, hat auch Anja gesagt. Du wolltest erläutern, ja, was ich falsch interpretiere, oder wolltest genauer erklären, was du meinst, besser gesagt?
3: Ja, genau, okay. Oh Gott, ich weiß nicht, wann ich rausgeflogen bin, deswegen fange ich mal von vorne an. Also wenn wenn du die ganze Zeit, jeden Tag meine beste Freundin beleidigst und ich gehe hin und entschuldige mich für dich bei meiner besten Freundin und sage, hier, der Daniel, der muss jeden Tag diese Radiosendung machen, das ist totales Burnout, der schafft das nicht mehr.
0: Und deswegen beleidigt er dich immer. Ja gut, okay, egal, nehmen wir als Beispiel, ja. Okay, von mir aus.
3: Ja, genau. Ja, ich muss dich ein bisschen teasen, Daniel, geht nicht anders. Ne? Auf jeden Fall, ich entschuldige dich die ganze Zeit bei ihr. Heißt das aber nicht, wie du das gesagt hast, wenn man jemanden entschuldigt, dass man dann nichts anspricht, heißt es nicht, dass ich nicht trotzdem hingehen kann zu meiner besten Freundin und sagen, hier, was der Daniel gemacht hat, war nicht okay, aber der hat seine Gründe dafür, ich entschuldige das. Aber was du gemacht hast, um das zu initiieren, war auch nicht okay. Das heißt, man kann sowohl die Person entschuldigen, als auch bei der anderen Person ansprechen, was da falsch gelaufen ist. Das sind für mich zwei verschiedene Dinge und das muss ich nicht unbedingt ausschließen. Das meine ich.
0: Also man kann entschuldigen und gleichzeitig auch die Person darauf ansprechen.
3: Genau, man kann entschuldigen und trotzdem mit der anderen Person das Ganze klären. Man muss ja nicht unbedingt einfach nur die Klappe halten und das entschuldigen, sondern man kann der anderen Person auch sagen, hier, was du gemacht hast, war auch nicht unbedingt okay. Man kann ja kommunizieren. Das ist ja, Kommunikation ist ein großes Thema bei mir.
0: So, jetzt hast du mich ja als Beispiel in dieses Beispiel genommen und ich würde dir dann antworten, ja, aber weißt du, dann soll die mich nicht so provozieren, dann würde sie auch nicht solche Sprüche von mir kassieren.
3: Ja, und dann gehe ich zu meiner besten Freundin und sage, hier, du provozierst den Daniel auch die ganze Zeit.
0: So, dann sagt sie, ich provoziere ihn doch gar nicht, ich mache doch gar nichts.
3: Ja, dann, wir haben heutzutage alle Handy, ich nehme sie auf und sage, hier, guck da, du provozierst, boom, Ende aus.
0: Du weißt, weißt schon, ich glaube, viele da draußen werden sagen, das ist ein Teufelskreis, das endet ja niemals.
3: Ja, natürlich ist es ein Teufelskreis, klar. Aber trotzdem sage ich, generell ist es keine Entscheidung zwischen entschuldigen oder ansprechen, sondern man kann schlicht und einfach beides machen. So, es ist meine Meinung. Das mache ich jeden Tag auf der Arbeit im Grunde genommen. Das ist mein tägliches Brot. So.
0: Mir fällt dazu ganz cool, das möchte ich erwähnen, mir fällt dazu eine Bekannte ein, die erzählt mir jedes Mal, wenn sie jemanden kennenlernt, männlich, weiblich, meistens freundschaftlich, sagt sie irgendwie, habe ich kennengelernt, heute im Bus, im Café, wo auch immer, super nett, ich mag die richtig dolle und so weiter und wir haben die gleichen Hobbys und Interessen und dann schwärmt sie immer. 2 Wochen später frage ich, ey, sag mal, hast du nicht vor 2 Wochen mir erzählt von dieser einen Person, die du kennst? Oh, die ist ganz furchtbar und so weiter. Toxisch hoch 10 und so weiter. Die gönnt mir, die ist neidisch auf mich. Also da kommt plötzlich und jedes Mal das Gleiche. Also steckt quasi so ein Muster dahinter. Und ich habe dann schon gemeint, das kann doch nicht so sein, dass alle Menschen, die du kennenlernst, am Ende irgendwie furchtbare Menschen sind. Da ist doch irgendwas im Busch. Das kann doch nicht sein. Jetzt in diesem Beispiel, wenn du merken würdest, der Daniel ist jedes Mal derjenige, der diesen Streit provoziert, der diese Beleidigung, was auch immer macht, dann muss man doch irgendwann mal sagen, jetzt habe ich ihn oft genug drauf angesprochen, jetzt muss auch mal irgendwie was passieren. Entweder passiert was von seiner Seite aus, da aber nichts passiert, muss ich dann einfach meine Konsequenzen ziehen. Wie groß wäre deine Angst des Verlustes in diesem Fall?
3: Das ist schwierig. Ich bin auch so, wie hat das die Anruferin am Anfang ausgedrückt, ich bin auch so ein Harmonierbärchen. Ich finde den Ausdruck sehr toll. Falls die Anruferin noch zuhört, ich weiß den Namen gerade nicht mehr, Harmoniebärchen, das werde ich mir klauen. Es tut mir leid, aber...
0: Wenn es irgendwann mal Night Lounge Merchandise gibt, dann wird es das Harmoniebärchen geben. Bitte, ein kleines Plüsch-Harmoniebärchen.
3: Ja, ich kaufe mir den sofort. Mindestens zwei Stück. Okay. Ja, einen für mich und einen für meine Kita-Kids, ne? Weil die freuen sich drüber. Auf jeden Fall Harmoniebärchen, das klaue ich mir, das ist mega. Ich bin auch so ein Harmoniebärchen. Auf der anderen Seite lerne ich so langsam und wenn man meine besten Freunde fragt, viel zu langsam, nicht alles harmonisch zu sehen und auch mal Grenzen zu ziehen. Und es kommt inzwischen, also früher hätte ich quasi alles entschuldigt und alles getan und oh mein Gott, Hauptsache die Person bleibt bei mir. Aber in meinem Leben habe ich so langsam gelernt, dass das auf die Person ankommt und es sehr auf die, ich sag mal, auf die Seele der Person ankommt, ob die Person das wert ist, da alles zu tun, dass sie bei mir bleibt oder nicht, weil nicht alle Personen sind es wert. Das tut einem weh, aber also es ist nun mal leider so. Ja.
4: Herzlichen Glückwunsch, Robert. Herzlichen Glückwunsch.
3: Dankeschön.
4: Du hast diesen Status von People Pleaser total überwunden. Also du bist im Begriff dazu, ja, das zu überwinden und zu sagen, was
3: total,
4: du denkst.
3: Nein, frag jeden meiner Kollegen und Freunde. Total überwunden ist definitiv noch nicht durch, aber ich bin auf dem Weg dahin.
4: Aber du
3: das ist ein großer
4: schon.
3: Fortschritt. Ja, ich habe mein Problem erkannt und
4: du
3: es geht los.
4: Du siehst es. Siehst es und du bist auf dem Weg dahin und du überlegst dir jedes Mal, okay, was von dem, was ich jetzt tue, ist tatsächlich Vergebung, Verständnis für andere und was entspringt dem Ort in mir, der sagt, oh nein, ich muss das einfach alles entschuldigen, ist alles okay?
3: Ja. Oh, Anja, du bist toll. Vielen Dank.
0: Anja, meine Frage an dich lautet, nachdem du jetzt auch das von Robert gehört hast, wo würdest du sagen, ab dem wievielten Wiederholen des Problems, das du bei mir quasi angesprochen hast. Wir bleiben bei dem Beispiel von Robert, dass ich da jetzt der Böse bin. Wie oft müsstest du oder würdest du es mir sagen, bis du sagst, jetzt habe ich es ihm dreimal gesagt, dass das Verhalten nicht in Ordnung ist, meine Freunde zu beleidigen oder sowas. Wann würdest du sagen, so, jetzt habe ich es wirklich oft genug gesagt. Jetzt, ich merke auch, da kommt keine Bereitschaft, jetzt ist hier Schluss. Weil wir neigen dazu, dann immer zu sagen, okay, nochmal und dann auch mit mehr Dringlichkeit so. Also wirklich, noch einmal sage ich es dir, ne? Und wenn nach diesem einmal, dann kommt wieder nochmal, noch ein weiteres Mal und am Ende haben wir 20.000 Mal entschuldigt. Also wo setzt du selbst die Grenze?
4: Ich denke, es kommt stark darauf an, welche Verbindung du zu diesem Menschen hast. Wenn das der einzige Mensch ist, den du als vermeintlicher Anker auf dieser Welt noch hast. Ja, also du hast schon deine Familie zurückgelassen, deinen Standort zurückgelassen. Du bist allein. Du hast niemand anderen mehr. Dann ist das wesentlich schwerer, als wenn du ganz viele verschiedene Möglichkeiten hast.
0: Schwerer ja, aber ist es nicht umso wichtiger, einen gesunden, was heißt gesund, aber du weißt, wie ich das meine, einen harmonischen Menschen da an deiner Seite zu haben, anstatt jemand, der dich immer wieder in diese Situation bringt und der dir auch noch so wichtig ist. Damit trifft es einen ja sogar noch viel mehr.
4: Ja und nein. Also auf der einen Seite, klar, du hast vollkommen recht. Auf der anderen Seite bringt es uns Frieden, wenn wir uns komplett isolieren? Vielleicht oberflächlich, ja.
0: Wer spricht von Isolation?
4: Aber
0: isolieren hast du jetzt gesagt. Ich habe nicht verlangt, dass du dich isolierst.
4: Nee, stopp. Also wenn ich von mir ausgehe, ja, und überlege, okay, ich möchte diese ganze Trigger, dieses ganze andere benehmen sich nicht so, wie ich das möchte. Wenn ich das loswerden will, dann muss ich mich isolieren. Und wenn ich lernen möchte, damit umzugehen, dann muss ich mich damit umgeben. Auch mit Menschen, die sich nicht so verhalten, wie ich das gerne hätte. Weißt du, ich meine? Also vielleicht ist es gerade ein bisschen komisch.
0: Nein, ich verstehe es. Ich verstehe nur nicht, was das, also das Ansprechen ist aber in dem Beispiel ja nicht ausgeschlossen. Ansprechen kann man es.
4: Ja, genau. Aber das dann zu trennen, also diesen, was dann als Rückmeldung kommt, ja? Es gibt oft die Situation, dass Menschen dann sagen, ja, ich verstehe dich und oh ja, das mache ich jetzt anders. Und dann wartest du wochenlang, du verlässt dich darauf, ja, und wartest wochenlang, monatelang und irgendwann kommt aber dasselbe Verhalten wieder. Also dasselbe Kreislauf wiederholt sich irgendwie.
0: Wenn große Abstände dazwischen sind, finde ich das absolut vertretbar, darüber zu sprechen und zu sagen.
4: Nicht zwangsläufig.
0: Warum nicht? Also gut, je nachdem, was für ein Fehlverhalten es ist. Wenn wir jetzt von irgendwelchen,
4: weißt du, Daniel,
0: Vertrauensbrüchen reden, wäre das vielleicht nicht so optimal.
4: Nee, tatsächlich, es geht um kleine Dinge. Und ich glaube, diese kleinen Dinge sind das, was Beziehungen oft eine Grenze setzt. Und oft, nicht immer. Klar, es gibt Menschen, die können damit gut umgehen. Die haben kein Problem damit. Mhm. Ist okay. Und ich bewundere das und ich finde es toll. Ich bin nicht so. Wenn ich eine Grenze setze und sage, hey, ich möchte nicht, dass du mich in der und der Weise ansprichst, ja, dann meine ich das so. Mhm. Sprich, ich sitze auf der Couch und häkel und du quatschst mich plötzlich voll. Ich sage, das kann ich nicht. Sei so gut, gib mir 2 Minuten Vorlauf, sag, hey, hallo Schatz. Ja, und gib mir die Möglichkeit zu reagieren. Und mein Zählen, wo ich gerade beschäftigt bin, zu beenden. Und jemand schafft es nicht über Wochen, Monate, Jahre hinweg, diese Grenze zu respektieren. Das nehme ich lang hin, weil ich denke, okay, der andere braucht Zeit, das zu verstehen, weil der versteht nicht, wo ich gerade bin. Ja? Aber irgendwann ist dann einfach gut. Und vielleicht

0: wirklich extrem lang. Da würde ich fast schon sagen, die sind geduldiger als ich.
1: Ja, das ist schlimm, ehrlich. Weil, und auf der anderen Seite, und das ist auch was, es ist menschlich. Ich meine, wir alle entwickeln uns in unterschiedliche Tempos. Ja, also es heißt nicht, dass wir keine Geduld mehr haben dürfen, aber irgendwo ist einfach gut.
0: Man sagt, im Schmerz liegt die größte und schnellste Entwicklung. Meinst du nicht, dass die Entwicklung schneller voranschreitet, wenn wir diese Grenzen konsequent durchziehen, auch mit im schlimmsten Fall dem Ergebnis, dass dieser Mensch dann aus unserem Leben tritt?
1: Also ich spreche im Moment aus persönlicher Erfahrung. Ich bin genau in der Situation. Und ich habe einen Menschen in meinem Leben, der ist wirklich gut. Wirklich gut. Und trotzdem ist es nicht das, was ich will. Und ich glaube, ich bin auch nicht das, was er will. Wir lieben uns, kein Thema. Aber wir merken beide, es passt einfach nicht. Und es ist so schwer, das zu bearbeiten. So schwer, diese persönliche Verlustangst. Weil, weißt du, unter jedem Bedürfnis, jemand anderen zu korrigieren, liegt im Endeffekt.
0: Ja, im Endeffekt.
1: Ich werde allein gelassen, irgendwas in der Richtung. Und das ist verdammt schwierig. Das ist so vielschichtig und so schwierig.
0: Ich nehme es trotzdem gerne mit auf. Anja und Robert, vielen Dank euch beiden. Ich muss weiterziehen.
2: Ich möchte noch zwei Sachen sagen.
0: Ja, bitte.
2: Entschuldigung. Ja, also zum einen, ich bin definitiv bei Anja. Es sind nicht die, wenn quasi eine Beziehung auseinandergeht, weil wir ein Beziehungsthema haben, es sind die kleinen Sachen, die sich quasi auf einem Haufen über die Zeit aufbauen, die dann am Ende zur Trennung führen, meiner Meinung nach, weil der große Streit, der dann zur Trennung führt, ist eigentlich nur sozusagen der Zündfunke, der das ganze Pulverfass, was sich aufgebaut hat, zum Explodieren bringt. Ja. Und auf der anderen, und was ich auch noch sagen wollte, liebe Anja, wenn du merkst, es ist eigentlich nicht das Richtige, zieh deine Konsequenzen. Ich habe jahrelang in einer Beziehung gelebt, in mehreren Beziehungen gelebt, wo es nicht gepasst hat. Und es hat einfach viel zu lange gedauert, bis ich es gemerkt habe. Aber es war am Ende richtig. Und tu dir selbst den Gefallen, zieh deine Konsequenzen, weil wir haben nur dieses eine Leben. Also ich will dich jetzt hier nicht zwingen, sonst irgendwas, aber mach dir Gedanken, weil irgendwann findest du genau den Menschen, der zu dir passt, und je länger du wartest, desto schwieriger wird es. Deswegen mach dir Gedanken und sprech mit der Person und guck, dass ihr das irgendwie hinkriegt, weil es ist ansonsten nur rausgezögert. Ja. Was hat meine Mutter immer gesagt? Lieber ein Ende mit Schrecken als Schrecken ohne Ende. So, genau.
0: So, jetzt geht's. Schönen Abend euch beiden.
1: Daniel, warte, stopp. Darf ich bitte mit dem Robert in.
0: Der ist nicht mehr da. Der ist leider schon nicht mehr da an der Leitung, Anja. Tut mir leid. Der ist nicht mehr in der Leitung.
1: Dann danke dir.
0: Ja, bis dann.
1: Mach's gut. Dann schön.
0: Ciao. So, anrufen dürft ihr auch vom Handy, vom Festnetz, die Nummer zu mir. So, wen haben wir in der nächsten Leitung? Da haben wir den oder die, schauen wir doch mal. Da haben wir Peter aus Düsseldorf. Hallo, guten Abend, Peter.
3: Tag, Daniel, hörst du mich?
0: Ich höre dich, ja, freue mich, dass du da bist. Guten Abend.
3: Ja, prima. Ich habe einen Freund oder einen Kollegen, der fast schon ein Freund ist. Der wohnte früher bei mir unten im Haus, im Erdgeschoss, und ist nach Neandertal gezogen. Er ist ein berühmter Filmschauspieler. Der hat auch in dem Film Schindlers Liste mitgespielt. Ich möchte seinen Namen aber nicht nennen. Und wir kommen eigentlich gut klar. Wir sind beides Melancholiker und können auch streiten, können uns auch kaputt lachen. Also ich beliebe ihn und seine Frau immer mit Witze, wenn er nach Düsseldorf kommt. Und die lachen sich beide schräg und tot. Letztens saßen wir im Café. Und ich sag dann zu den beiden, für 50 Euro im Hotel, und die haben sich totgelacht, ne? Ist ja klar. Und ich habe mich oft geärgert über meinen Freund, weil er einen zur Sau machen muss, damit es ihm gut besser geht. Weil er kein richtiges Selbstbewusstsein hat, obwohl er hochintelligent ist. Und irgendwann wird man dann so zornig und kann das gar nicht mehr verteilen, dass man vielleicht einen Fehler macht. Und als wir beide auf der Königsallee im Café saßen, hat er mich wieder zur Sau gemacht. Und dann habe ich ihn angeschrien,

0: Was kannst du? Du bist keine Gefahr für mich. Der ist rausgerannt. Der ist rausgerannt wie angeschossen. Und ich gehe abends nach Hause und denke, Peter, Melancholiker bist du selber. Und du musst da Rücksicht nehmen. Das ist eigentlich dein Bruder. Ich gehe nach Hause und lese dann in meinem schlauen Buch Melancholie, Griechisch, Schwarzgalligkeit, also Schwermut. Melancholie. Melang ist schwarz und Kolie ist die Cholera, die Galle, schwarze Galle. Schwermut, Tiefsinn. Ein seelischer Zustand, der durch düstere Stimmung, traurige Vorstellungen, Schwäche des Willens gekennzeichnet ist, durch Herabstimmung des Selbstgefühls und des Selbstvertrauens. Der Melancholiker, beschrieben als Typus der klassischen Lehre von Temperament, neigt zum Pessimismus, zu einer stärker von Stimmung und Gefühl als von Tat und Wille beherrschten Lebensauffassung. Ja, habe ich mich bei ihm entschuldigt.
1: Gut.
0: Jetzt sind wir wieder Freunde.
1: Gut. Zurück zu dem Beispiel, zu dieser Situation. Ich würde gerne wissen, also du triffst dich gerne mit ihm, du machst gerne Witze, beide lachen auch drüber. Er neigt aber dazu, sich dir gegenüber wie nochmal zu verhalten? Er macht?
0: Ja, wie ein Papa mit seinem dummen Sohn.
1: Das heißt, was genau sind das für Sprüche, damit ich mir darunter was vorstellen kann?
0: Es ist die ganze Art, dass er einen negativ hinstellen muss.
1: Du bist das kleine Dummerchen so ungefähr.
0: Ja,
1: so in
0: damit
1: Richtung.
0: Er okay. Macht hat, muss ich die Ohnmacht spielen vor ihm. Für ihn.
1: Hätte es eine andere Möglichkeit gegeben, deine klare Grenze deutlich zu machen? Du hast mir gesagt, wie du es gemacht hast. Du hast dann mehr oder weniger dich angegriffen gefühlt und in dem Moment war das fast zum Überlaufen gekommen und du bist quasi explodiert, kann man fast schon sagen. Und hast dann einfach das, was da in dir sich aufgestaut hat, rausgelassen. Im Nachhinein tat es dir leid, du hast dich entschuldigt. Ich muss ganz ehrlich sagen, ziehe ich meinen Hut vor, finde ich großartig. Viele haben nicht die Stärke dazu, das zu machen. Aber wenn du jetzt nochmal zurückspulen könntest, was wäre eine Art gewesen, auf dieses Gefühl, was du ja trotzdem ohnehin hattest, so zu reagieren, dass auch es bei ihm ankommt?
0: Ja, korrekt. Korrekt.
1: Was wäre das? Was wäre die Version gewesen, die besser gewesen wäre?
0: Zu Gott zu beten, wie man den Frieden mit seinen Mitmenschen halten kann, weil alle unvollkommen sind. Und wenn eine Unvollkommenheit die andere Unvollkommenheit jagt, kommen beide unvollkommenen Menschen nicht zur Vollkommenheit.
1: Gut, das ist natürlich eine Sache, die man mit sich selbst ausmachen kann. Wird aber vielleicht ihn nicht unbedingt wissen lassen, was in deinem Kopf abgeht.
0: Doch, alles schon.
1: Ja, also trotzdem, ich wüsste es jetzt nicht. Wenn ich wüsste, Peter hat abends für mich gebetet, weiß ich aber nicht, was das jetzt bei mir verändern soll. Ich würde gerne wissen, was du konkret ihm hättest sagen können, um trotzdem deutlich zu machen, dass dir das nicht gefällt, wie er mit dir umgeht.
0: Ich weiß einfach, mit ihm irgendwelche Sachen zu besprechen, die ihn auferbauen. Macht mir nichts aus. Ob ich aus der Bibel was sage, theologisch oder aus der Philosophie, wie gerade bei Melancholie, der hört mir gerne zu, der ist nett, der lädt mich ein zum Neandertal, dann sind wir auf einer riesen Veranda und grillen und irgendwann auf einmal fängt er einen an, wieder runterzumachen und ich sag dann nur mal ganz kurz, ja Papa, dann ist das schon ruhig. Ich habe das auch vorgelesen mit der Melancholie.
1: Ja, Papa ist aber so eine Art, so ein bisschen scherzhaft, das Ganze runterzuspielen.
0: Ja, ja, klar, ja? Natürlich.
1: Was würde passieren, wenn du ihm einfach sagst, ich muss dir mal was sagen. Ich habe öfters mal das Gefühl, dass du so mit mir sprichst, als würdest du mir nicht zutrauen, dass ich das schon weiß oder dass ich verantwortungsbewusst bin oder dass ich irgendwie so und so bin. Ist das so? Ich würde gerne verstehen, warum du dann manchmal so mit mir sprichst. Das verunsichert mich extrem.
0: Sollte ich eigentlich mal machen? Daniel, ich sollte das eigentlich mal machen, was du gerade gesagt hast.
1: Den Satz habe ich mir gerade ausgedacht. Vielleicht trifft er ja gar nicht auf dich zu. Ich würde einfach nur gerne wissen, was wäre dann in dem Moment seine Antwort? Das ist ja gar kein Angriff, sondern das ist eine Frage an ihn, die dazu einlädt, offen darüber zu sprechen. Vielleicht sagt er dann, das tut mir leid, Peter, es ist mir gar nicht so aufgefallen, dass ich so mit dir rede.
0: Du musst seine Antwort mitsteuern. Du kannst ihn nicht alleine antworten lassen. Du musst, weil er auch ein Kind ist, ein großes, altes, und die Erwachsenheit fehlt irgendwo.
1: Ganz kurz, Peter. Ich bin aber überzeugt, wir sind alle Kinder.
0: Wir sind alle Kinder. Also musst du runtergehen und rausgehen, richtig. Also du musst die Würde nach oben holen, aber das Mitleid und die Demut unten auch mit zu der Würde hochnehmen. Dann klappt das.
1: So, und da bin ich auch wieder bei dem Glauben, da sehe ich eine Verbindung zu.
0: Ja.
1: Aber da komme ich trotzdem nicht drum rum, ihm das auf die Art und Weise vielleicht zu sagen. Nicht mit den Worten, die ich gerade gewählt habe, aber auf irgendeine Peterweise könntest du das doch rüberbringen.
0: Eigentlich ja, Daniel.
1: Glaubst du, er würde sich verletzt fühlen und würde die Freundschaft deswegen beenden?
0: Nein.
1: Ich glaube nicht.
0: Viel zu sehr an den Köpfen.
1: Dafür seid ihr viel zu dick zusammen, finde ich. Das
0: ja, klar. Mhm. Er ist älter, er ist 78 und lacht sich über meine Witze jedes Mal tot. Das heißt, dieser Mann muss einen unheimlichen Humor haben. Und dass er Melancholiker ist oder ich einer bin, da können wir beide nichts für. Dass unser Selbstgefühl so pessimistisch ist. Oder eben der starke Wille manchmal fehlt, dass man so ein Weichei ist. Und da ist man mit sich selber am Hadern. Und diese Haderei mit sich selber überträgt man auf andere Menschen und sucht in denen den Dummen, um dann aus seiner eigenen Haderei rauszukommen und sich selber zu erhöhen. Aber das kann nicht gut gehen, weil diese Selbsterhöhung hat mit Demut überhaupt nichts zu tun. Demut heißt Mut zum Dienen. Und Dienen kommt von dem Wort Mini, Minister, klein, Mini, Minister. Man muss zu Menschen, die kein richtiges, gesundes, schönes, liebevolles, witziges Selbstbewusstsein haben, zu denen muss man witzig und selbstbewusst sein, damit die merken, wie schön das ist und das übernehmen oder dulden oder mitdeuten und sich freuen, dass sie so jemand haben, auch wenn sie selber sich nicht verändern wollen, aber dann ist der Friede da. Und die Freundlichkeit und die Liebe, die Nächstenliebe.
1: Ist wichtig, oder? Das
0: ja,
1: Wichtigste.
0: Was sagt Jesus? Liebe deinen Nächsten wie dich selbst. Man könnte auch sagen, jemand, der sich selber hasst, hasst auch andere. Wäre das Gegenteil.
1: Ja, ich denke gerade an den Spruch mit dem, mit der Backe. Weißt du, dass wenn einer dir die eine Seite ohrfeigt, dann halte ihm die andere Seite entgegen.
0: Und wenn er einen feindlich dürstet, gib ihm zu trinken. Und wenn er einen feindlich zu einem Mal den Dienst zwingt, geh mit ihm zwei. Dann wirst du feurige Kohlen auf seinem Haupt häufen. Das heißt, dieser Feind fängt an, dich zu lieben, weil du ihm vorgemacht hast, wie Liebe zu funktionieren kann, die er empfängt von dir als Sender und dann seinen Empfänger auch einstellt auf diese Frequenz und selber Liebe erzeugt, weil du ihn dahin geführt hast und dass er das so schön findet, dass er vorher gar nicht gemerkt hat, dass er dein Feind war und jetzt dein Freund ist, weil du ihn liebst mit deiner Liebe. Die griechische Agape-Liebe, die Grundsatztreue. Die Griechen hatten vier Arten Liebe. Agape, Storge, Eros und Philia. Klar.
1: Peter, ich muss eine kurze Pause machen. Gleich hören wir uns wieder. Ihr könnt gerne anrufen vom Handy, vom Festnetz. Im Moment ist eine Leitung frei. Gleich reden wir weiter. Bis gleich.
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0: Schön, dass ihr da seid. Unser Thema heute Abend. Er oder sie meint es doch gar nicht so. Welches Verhalten eines Menschen in eurem Leben entschuldigt ihr immer wieder? Und warum fällt es euch so schwer, diese Person direkt darauf anzusprechen? Gab es vielleicht sogar mal einen Moment, in dem ihr gemerkt habt, jetzt kann ich es nicht mehr schönreden? Vielleicht sagt ihr aber auch so, wie unsere Anrufer vorher, zum Beispiel der Robert, natürlich spreche ich das an. Ja? Aber manchmal sprechen wir es ja auch zweimal, dreimal, viermal, zehnmal an, ohne wirklich sichtbare Veränderung. Und da ist jetzt die Frage, haben wir die falschen Worte gewählt? Oder will die Person das gar nicht? Will sie sich nicht ändern? Und wenn sie sich nicht ändern will und wir es zehnmal angesprochen haben, warum ändern wir dann nichts? Warum treffen wir keine Entscheidung? Ja, jetzt werden viele sagen, na ja, man will diesen Menschen nicht verlieren. Haben wir diesen Menschen nicht schon längst verloren, wenn wir immer und immer wieder sagen müssen, dass uns das nicht gefällt? Bin gespannt auf eure Ansichten. Peter ist gerade dran in der Leitung. Peter, wolltest du noch was sagen?
1: Ein Satz. Oft ist es das verletzte Selbstbewusstsein von Personen, die trotz ihrer hohen Intelligenz, Begabung oder Berühmtheit, wie auch immer, diese Verletztheit in sich, egal wo die herkommt, aus der Kindheit, blöde Eltern gehabt oder selber Fehler gemacht, dieses fehlende Selbstbewusstsein beim Menschen führt oft zu Streit, Ärger und Missverständnisse. Und da ist genau das, was du gesagt hast, wichtig, was Jesus gesagt hat, nämlich den Nächsten zu lieben, auch wenn er der Feind ist. Weil aus dem Feind kann man einen Freund machen, wenn man diesem Feind nur beibringt, wie Liebe funktioniert. Und der Feind, der erkennt das auch. Der erkennt in der Liebe sich selber, dass er was falsch gemacht hat und dann dein Freund wird. Und genau das ist mir bei meinem Schauspielerfreund aus dem Neandertal auch passiert.
0: Sehr schön. Peter, vielen Dank. Dann dir einen schönen Abend. Bis bald.
1: Mach's gut. Ciao.
0: So, ich freue mich. In 20 Minuten schauen wir uns das Online-Ergebnis an. Geht bitte fleißig mal auf Instagram und auf Facebook unter Night Lounge und vor allem auch in den WhatsApp-Kanal. Den findet ihr ebenfalls ganz easy über den Instagram-Account. Ich habe ein Highlight angepinnt und wenn ihr da draufklickt, dann kommt ihr direkt in den WhatsApp-Kanal und könnt mitmachen bei unseren Fragen. So, jetzt gehen wir in die nächste Leitung. Wen haben wir denn dran? Muss man gerade gucken. So, da ist wer mit der Endziffer 36. Guten Abend, wer da, woher?
2: Ja, ich bin's, ne? Oder? Frank hier, Frank aus Offenbach.
0: Frank aus Offenbach?
2: Ja.
0: Hier ist Daniel, schön, dass du da bist.
2: Das ging aber schnell, ich habe mich gerade erst eingewählt. Habe aber am Rande mitgekriegt, worum es geht. Also mein Thema ist das, ich hatte das aber auch schon mal angesprochen in früheren Gesprächen. Ich bin seit 16 Jahren jetzt mit der Frau zusammen. Eigentlich verhältnismäßig glücklich, sage ich jetzt mal, nur die macht immer wieder, ja, Fehler. Also ich würde sogar manchmal sagen, sie ist tollpatschig, aber irgendeine Zuhörerin meinte auch, das könnte auch was mit Angst zu tun haben. Und darauf bin ich also auch selber schon gekommen, zu glauben, dass sie hat kein Selbstvertrauen, würde ich jetzt mal so sagen. Jetzt kürzlich hat sie weil wir gerade unsere Küche am Umbauen sind, hat sie unsere Fritteuse auf die Herdplatte gestellt. Ich habe gesagt, hey, pass mal auf, du musst darauf achten, dass die Herdplatte nicht an ist. Denn wenn die Fritteuse da drauf steht, die ist aus Plastik, so ein Hartschalenplastik, könnte sein, dass da was passiert. Und siehe da, ja, wollte die Fritteuse benutzen, ging nicht, kaputt, wie auch immer. Ich drehe die rum und sehe, dass das Kabel verschmort ist, wie auch immer. Also, konntest du wegschmeißen, das Ding. Ja, also, aber worauf ich hinaus will, ich bin jetzt, also normalerweise, ich habe es eben auch schon sehr oft gesagt, also die Sachen, die sie sich bei mir schon erlaubt hat, hätte ich schon längst bei anderen Frauen habe ich Schluss gemacht. Bei ihr ist es allerdings was anderes. Sie macht es nicht aus einer, also aus einer Böswilligkeit heraus. Ja, also sie macht es, weil sie vielleicht tollpatschig ist oder weil sie es nicht besser weiß. Sie hat aber auch eine schwierige Kindheit gehabt und im Herzen in ihrem Herzen ist sie ein guter Mensch. Ja, also ich habe mein Leben also auch jetzt mittlerweile zurückgezogen. Ich war jahrelang der Einzelgänger, insofern stört mich das jetzt nicht weiter. Weil wenn wir irgendwo eingeladen sind, sie redet also auch sehr selten. Also man muss sie schon ansprechen, damit sie aus sich herauskommt. Ja, ich schätze mal, das hängt alles so ein bisschen mit Angst zusammen. Und aber nochmal, wichtig ist, weil ich also auch eine jahrelange Freundin verloren habe. Also es war eine platonische Beziehung, mit der war ich 30 Jahre befreundet. Und die hat immer wieder gegen sie intrigiert. Und dann habe ich ihr zweimal eine Ansage gemacht, habe gesagt, ja, pass mal auf, so geht das nicht. Du kannst jetzt nicht mich immer wieder versuchen zu vermitteln an andere Frauen, ja, von denen du glaubst, dass wir besser zusammenpassen. Ja. Ich habe schon eine Freundin. Ja. Also sie hat das nicht respektiert, die damalige Freundin, die ich da hatte. Und weshalb ich dann gesagt habe, wenn es nochmal passiert, dann beende ich unsere Freundschaft. Und so war es dann auch. Und bin also nach wie vor mit meiner jetzigen, wie gesagt, Freundin zusammen. Und also ich halte zu ihr, aber es ist schon sehr schwer. Ich habe sie auch zwischenzeitlich mal zu einer Psychologin geschickt gehabt, wo sie günstig psychologische Betreuung bekommen hat. Das lief dann also unter der Hand, sage ich jetzt mal. 2 Jahre ging das Ganze, aber die ist auch nicht zu ihr durchgedrungen. Aber nochmal, sie ist vom Herzen her ist sie ein guter Mensch.
0: Sie hat, darf ich was sagen oder wolltest du noch?
2: Ja,
0: okay.
2: Ja, ja, nein.
0: Ist es so, dass sie, du hast sie als tollpatschig beschrieben, würdest du sagen, sie macht auch Dinge aus Boshaftigkeit oder aus Aggression, aus Wut zu dir, böse dir gegenüber? Nein.
2: Ja, also ja und nein. Ich habe auch schon mal das Gefühl gehabt, dass sie sich da für irgendwas an mir rächen will. Aber dann, ich rede also auch sehr viel mit ihr und versuche ihr das verständlich zu machen, dass das ja nicht normal ist, ihr Verhalten und dergleichen. Ja, aber
0: Ich habe mir das jetzt angehört und bei mir sind auch natürlich Gedanken gekommen und die müssen absolut nicht richtig sein. Ich würde gerne mal deine Gedanken dazu hören, ob da was dran ist oder ob da nichts dran ist. Ja? Mein Gedanke war, ich habe mir gerade die ganze Zeit die Frage gestellt, kannst du gerade, weil es piept die ganze Zeit bei dir?
2: Ja, nee, ich fahre jetzt am Pizza-Zeitbahn.
0: Okay. Ich habe mich gerade gefragt, bist du aus Liebe mit ihr zusammen oder weil du denkst, dass sie ohne dich nicht überlebensfähig ist?
2: Beides. Ich habe so viel in meinem Leben erlebt, also eigentlich Gutes erlebt und irgendwie, ich denke mal, ich würde mal sagen, also ohne mich wäre sie aufgeschmissen. Also man würde sie, also sie ist finanziell auch gut aufgestellt, ich allerdings auch, davon abgesehen, also mittlerweile. Und ohne sie wäre ich sicherlich besser dran, aber sie wäre ohne mich nicht besser dran. Das ist...
0: Okay, dann hat mich ja mein Gefühl nicht ganz getrügt. Und jetzt die vielleicht auch sehr harte Frage, aber meinst du, dass das gesund ist, so über den Partner zu denken? Also ohne mich wärst du wahrscheinlich nicht überlebensfähig. Glaubst du, dass das eine gesunde Konstellation ist?
2: Also ich habe es ihr sogar schon mal auf den Kopf zugesagt. Ja. Also ich habe gesagt, also wenn ich mit dir Schluss mache, dann werde ich mich darum kümmern, dass du in eine Einrichtung kommst, wo man sich um dich kümmert. Ja, also weil sie kann auch nicht mit Geld umgehen. Das ist auch so eine Sache. Ja, also sie kann nicht mit Geld umgehen. Wenn ich ihr dann Geld gebe, weil ich muss dann immer so Geld abholen von der Bank und kleine Scheine und alles, ja, weil sie kann auch nicht so richtig, also sie kann schon rechnen, aber irgendwie, weiß nicht, vielleicht ist das Nervosität oder was und dann, ja, und dann irgendwann habe ich dann gefragt oder meinte sie dann zu mir, ich bräuchte mal wieder Geld. Ich sage, klar, kein Problem, wie viel? Ja, so und so. Ich sage, wieso? Ich habe dir erst vorgestern 100 Euro gegeben. Ja, keine Ahnung, sind weg, ja, und da habe ich dann auch gesagt, hier, also du musst versuchen, darauf zu achten, dass wenn du am besten nur mit kleinen Scheinen bezahlen, ja. Mich wollte man auch schon das ein oder andere Mal über den Tisch ziehen. So ist es jetzt nicht. Und man hat mich auch schon das ein oder andere Mal über den Tisch gezogen. Nur wir lernen daraus. Also jeder Mensch lernt mehr oder weniger daraus. Sie lernt nicht daraus.
0: Ja, sie bringt aber eine andere Geschichte mit sich, Frank. Weißt du, das ist ein anderer Punkt. Ich frage mich eher, Und da habe ich jetzt leider auch keine Antwort drauf, weil ich euren Fall gar nicht jetzt so genau kenne, euren Alltag nicht kenne, euren Fall, euren Alltag. Aber die Frage, die ich mir stelle, ist, was kann ich als Partner, in dem Falle du, was kann ich tun, um meine Partnerin darin zu bestärken, sich auch ohne mich überlebensfähig zu fühlen? Weil wenn ich zu ihr sage, ohne mich wirst du wahrscheinlich gar nicht überlebensfähig sein, dann stecke ich dich da und da rein. Wenn ich das jetzt so höre, und ich bin ja nicht die Person, bei mir löst es gerade jetzt schon Angst aus. Ich kriege Angst irgendwie. Ich kriege Angst, dass ich bestraft werde für das, was ich bin, für die Person, die ich bin. Und jetzt droht er mir auch noch. Und jetzt gibt er mir auch immer wieder das Gefühl so, Mensch, das hast du auch nicht hinbekommen und so weiter. Ich würde mich immer mehr in mein Schneckenhaus zurückziehen.
2: Nein.
0: Doch, so würde ich. Also ich spreche für mich.
2: Ich halte ihr das nicht vor. Ich halte ihr das jetzt nicht vor, diese Fehler. Das mache ich nur dann, wenn das Ganze eskaliert. Ich gucke mir das eine Zeit lang an. Ja, also wirklich, das ist so eine Zeit von 1 bis 3 Monaten. Und ja, und wenn das dann einfach zu viel wird, dann platzt mir der Kragen mehr oder weniger.
0: Dann warte doch nicht 3 Monate, sondern sag doch auf eine sanfte Art und Weise, ohne belehrend zu wirken, gibt es Möglichkeiten mit Sicherheit. Wie gesagt, ich habe jetzt leider kein Beispiel, sonst könnte ich mir was aus dem Finger ziehen, aber es gibt vielleicht eine Möglichkeit. Ja,
2: meine Familie schüttelt ja auch mit dem Kopf, weshalb ich überhaupt noch mit ihr zusammen bin. Ja, aber da ist mein Schwager habe ich ja nur, der meinte zu mir so von wegen, also der hat genau dasselbe gesagt, so von wegen, also im Grunde genommen ist sie ein guter Mensch, ja, also, aber auf der anderen Seite sollte ich auch an mich denken, nur ehrlich gesagt, ich werde dieses Jahr 65, ich meine, was soll ich da jetzt noch großartig reißen, ja, also ich will jetzt nicht sagen, dass ich mein Leben gelebt habe, ja, aber sie ist auch in meinem Alter, ja, also was, ne, also es ist jetzt nicht so, dass wir überhaupt nicht miteinander klarkommen, ja, also wir harmonieren sehr gut miteinander, bis eben auf diese Zwischenfälle, die dann hier und da mal passieren, ja, und ich wollte jetzt eigentlich auch gar keine Belehrung von dir hören, nur ich hatte mich jetzt...
0: Um Gottes Willen, also falls du das so empfunden hast, tut mir das leid. Also ich wollte dich nicht belehren. Hast du das so empfunden?
2: Nein. Okay. Das sollte jetzt auch nicht negativ gemeint sein. Es geht einfach nur darum, dass ich, ich habe schon mit einigen Leuten darüber gesprochen und jeder sagt was anderes, ja, und... Aber gut, die sind ja auch nicht auf engstem Raume mit ihr zusammen. Ja? Ich habe dann auch gesagt, also wenn du mit ihr auf engstem Raume zusammen wärst oder was, dann würdest du wissen, was ich meine. Ja? Man kann es nicht greifen. Wie gesagt, diese Psychologin, die sie da 2 Jahre in Therapie hatte, das war zweimal die Woche, jeweils 2 Stunden. Ja? Also das war eine gute Psychologin, mit der habe ich mich vorher mal unterhalten. Also die habe ich allerdings auch empfohlen bekommen. Und also ich habe jetzt gedacht, so von wegen, also wenn die das nicht schafft, ja, wer dann? Ja, aber ja, wie gesagt, ich habe dann nach 2 Jahren war das im Grunde genommen, da hat sich nichts geändert. Ja, da habe ich mir auch gedacht, also wir können das Ganze hier abbrechen, das macht ja gar keinen Sinn oder was. Ja.
0: Hast du bei dieser Frau selbst auch Stunden genommen?
2: Nein, ich war noch nie in psychologischer Beratung. Ich war nur einmal in psychologischer Beratung. Da habe ich eine Umschulung gemacht in Bad Vilbel, BFW, und dann haben wir dort auch übernachten können. Und das war wie so eine große, also BFW Jugendherberge Umschulung zum Industriekaufmann. Und da mussten wir uns alle einer psychologischen Beratung unterziehen. Und ich wollte eigentlich gar nicht hin, aber ich bin dann hingegangen. Und der Psychologe, dem habe ich dann irgendwas erzählt. Keine Ahnung, was der da aus mir rausgekitzelt hatte. Auf jeden Fall fing der dann irgendwann an zu lachen. Also hat mich dann ausgelacht und dann bin ich aufgestanden und habe gesagt, also hier, das hat sich von meiner Seite erledigt. Also sowas habe ich jetzt noch nie gehört. Also ich kenne viele Leute. Also ich sag mal, jeder Zweite ist doch heutzutage in psychologischer Behandlung. Insofern kriegt man das ein oder andere auch mit, wie Psychologen sich zu verhalten haben. Und da gibt es ja, glaube ich, auch dieser hippokratische Eid, wonach man bestimmte Dinge auch nicht tun darf oder sollte. Und da habe ich dann zu dem auch gesagt, so von wegen, also sowas hätte ich jetzt nicht gedacht, von Ihnen als Reaktion zu bekommen, so von wegen, dass Sie mich auslachen, aber Sie können sich ja gerne über mich beschweren, aber von meiner Seite hat sich das erledigt.
0: Ich will mich auch gar nicht über dich beschweren. Ich glaube, dass du ein guter Mensch bist, mit einer guten Absicht, mit einem guten Herz, aber ich glaube, dass jeder von uns manchmal nicht weiß, welche Knöpfchen, sag ich mal, stell's dir mal vor wie so ein Computer, welche Knöpfchen wir beim anderen drücken müssen, um etwas zu erreichen, damit sich der andere wohlfühlt. Und manchmal drücken wir Knöpfchen, weil wir sagen, das sind die Knöpfchen, die ich sonst immer drücke und die sind gut, aber sie lösen halt leider nicht das aus im anderen, was eigentlich auslösen sollte, sondern die Person braucht andere Knöpfchen, die gedrückt werden, damit sie wieder zur Stärke kommt, zu mehr Selbstsicherheit. Deswegen habe ich dich gefragt, ob du da auch, also ich glaube, in deiner Situation hätte ich gesagt, na gut, ich nehme jetzt auch mal 2-3 Stunden, um vielleicht mal zu fragen, ich habe eine unsichere Partnerin und ich habe das Gefühl, dass die Art und Weise, wie ich mit ihr rede, vielleicht nicht die richtige ist. Was kann ich machen bei einem unsicheren Partner, um vielleicht durchzudringen oder vielleicht auch diese Person ja eigentlich in ihrer Unsicherheit nicht zu bestärken, nicht mehr Unsicherheit, ne, aber sondern dass die Unsicherheit weggeht und dass sie irgendwo wieder an sich selbst glaubt, Mut bekommt und so weiter, an sich selbst zu glauben und dann auch das Gefühl hat, so, ja, kriege ich hin. Aber Frank, ich danke dir auf jeden Fall sehr oft für deine offene Art und wünsche dir alles Gute.
2: Danke, Daniel.
0: Bis bald, mach's gut, tschüss.
2: Bis dann, ciao.
0: So, schönes Gespräch. Was nehmt ihr aus dem Gespräch mit? Wollt ihr irgendwas dazu sagen? Könnt ihr zu jedem Gespräch, das wir heute führen oder generell auch, die Nummer zu mir. So, wen haben wir in der nächsten Leitung? Dennis aus dem Westerwald. Dennis, grüß dich.
3: Moin, Daniel. Warte, ich muss dich gerade mal mit reinnehmen. Weil ich auf meiner Terrasse gesessen habe und dann doch nicht so ganz so laut reden will. Alle anderen schlafen ja, hat ja keine Ferien, außer die Lehrer. Ja, also mir ist direkt, ich bin vor einiger Zeit schon eingestiegen und eine Person in den Sinn gekommen, die ich, ja, also passt zum Thema, ich entschuldige sein Verhalten. Ganz kurz, das ist mein eigentlich Großonkel, wir haben aber uns jahrelang als Großcousins bezeichnet und dann rausgefunden, er ist eigentlich mein Onkel vom Stammbaummäßigen her und dann sind wir beide der Meinung gewesen, nee, ein Onkel, das ist jemand, der ist weise, der kann dir was beibringen, wir bleiben Großcousins. Der hat eine körperliche Beeinträchtigung, ist jetzt seit Dezember letzten Jahres in einer Einrichtung, hat davor in dem Elternhaus meiner Großeltern, eine Bude von 1899, gelebt. Er hat eine progressive Muskeldystrophie. Also Ärzte haben in seinem Teenageralter gesagt, er wird keine 30, der ist letztes Jahr 50 geworden. Auf jeden Fall, er lässt, seit ich ihn kenne, seinen Brass auf die Welt, warum er denn gestraft ist mit dieser Beeinträchtigung, auf alles und jeden los. Also meine Ex-Frau hat mal, wie sie ihn kennengelernt hat, und nach dem ersten Aufeinandertreffen dann so gemeint zu mir, er ist aber schon ein Assi, ne? Und da habe ich gesagt, ja, gern Assi, Boss-Level, aber er ist mein Assi. Auf jeden Fall, durch die Beeinträchtigung hat er halt auch immer weniger selber machen können. Er heizt oder hat mit Holz geheizt in dem alten Bau, was dann irgendwann nicht mehr ging. Hauswirtschaftliche Tätigkeiten, Rasenmähen, alles drum und dran. Habe ich die letzten, ja, sag ich mal, rund 10 Jahre übernommen. Damals hat er halt, also, oder da, wo er gewohnt hat, ist halt auch mein Heimatort, ist von dem, wo ich jetzt wohne, knapp 12 Kilometer entfernt. Da bin ich mindestens einmal die Woche vorbei und ja, entweder einfach nur so für ein bisschen, aber irgendwas war immer zu tun, seit Pfandflaschen wegbringen, neues Wasser, neues Bier, damals hat er auch noch Alkohol getrunken. Auf jeden Fall, ich habe Zeit oder die letzten 10 Jahre, davor war es noch nicht so schlimm mit der Beeinträchtigung. Also er hat immer schon anders ausgesehen, so wächsernes Gesicht, Mimik, dies, das. Aber er war halt immer so bei allen halt auch nur, ja, der behinderte Depp vom Dorf, so nach dem Motto, bei seiner Altersklasse und auch so in der nächstgelegenen Stadt, wo wir unsere Jugend verbracht haben. Jeder kannte ihn irgendwo, der so ein bisschen schief geht und mit dieser Behinderung eben gestraft ist. Auf jeden Fall haben sich so nach und nach alle Leute aus seinem Jahrgang oder mit denen er so halt früher zu tun hatte, von ihm abgewandt, weil die alle dann gesagt haben, hier, leck mich am Arsch, in meiner Freizeit komme ich hier hin, mach dir deine Scheiße und darf mich dafür noch aufs Übelste beleidigen lassen. Der hat halt eine richtig große, dicke Fresse, weiß auch, wo er hier und da rücken muss bei Leuten, die er gut kennt. Aber da habe ich all die Jahre mir gesagt, oder also dessen war ich mir bewusst, ich habe das nicht entschuldigt. Ich habe also irgendwie, um das Zitat meiner Ex-Frau aufzugreifen, ja, er ist ein Assi, er ist nicht einfach, aber das weiß ich. Und da gehe ich mit um, aber Blut ist dicker als Wasser. Also der hätte mich niemals mit Worten so weit bringen können, dass ich gesagt hätte, hier jetzt ja, habe ich auch keinen Bock mehr drauf, mir das zu geben. Ja, und also so, wo halt auch viele Leute, die ihn und mich kennen, von denen, die entweder auch früher ihm mal geholfen haben oder die noch nie geholfen haben, ihn aber kannten, haben eigentlich durch die Bank weg alle gesagt, hast du sie noch alle? Wie masochistisch bist du denn veranlagt, dass du da trotzdem immer noch hinfährst, einmal die Woche, keine Ahnung. Dann hat er wieder 3 Raummeter Holz bekommen, die habe ich ihm reingeräumt, dann schiebt er, kommt er mit seinem Rollator um die Ecke und meint, nee, du bringst aber viel Dreck rein, kannst vielleicht jedes Kantholz mal einzeln hier noch mit dem Handfeger ab. Das war jetzt eher so eine flapsige Bemerkung dann, aber der hat dann auch früher sau oft auf Maul gekriegt, weil er eben so eine dicke Fresse hat, wie er noch in die Dorfwirtschaft gegangen ist, schon mal Freitag, Samstags. Von so einem lässt man sich halt gerade unter Alkoholeinfluss dann irgendwann nicht mehr sagen, was willst du denn, ich hau dir auf Maul. Dann hat er halt mal wieder kassiert und ist rausgeflogen. Aber ja, also so, das ist, er ist mir spontan in den Sinn gekommen, wo drum ging halt Verhalten entschuldigen oder vor anderen rechtfertigen. Ich weiß darum, dass das so ist, dass er, aber ich weiß ihn auch zu nehmen. Und also wir schenken uns auch nichts im Spaß. Also wir, da könntest du manchmal wirklich Opas aus der Muppet Show mitlaufen lassen, wenn man uns so filmt, wenn wir in einem normalen, guten, harmonischen Besuch, dann geben wir uns schon immer ja, verbale Punchlines nacheinander und erkennen aber auch an, wenn der andere jetzt mal wieder einen Haken getroffen hat. Aber über das Spaßige hinaus ist er halt, wenn er einen schlechten Tag hat, dann kotzt er einfach nur alles und jeden an. Und wie er dann letztes Jahr im Dezember den Platz da hatte in der Einrichtung, da habe ich zu ihm gesagt, kurz bevor er dahin ist, hier, da kennt dich keiner. Du musst ja nicht in die gleiche Kerbe schlagen. Von denen weiß keiner, was du für ein miesepetriges Arschloch bist. Vielleicht sind ja da von den Bewohnern, Bewohnerinnen oder auch Mitarbeitenden welche dabei, mit denen du ganz gut kannst, die jetzt ja einfach auch mal schön finden, mit jemandem 3 Takte zu schwätzen über Walking Dead und Filme und was weiß ich. Und ja, ich besuche ihn jetzt natürlich nicht mehr so regelmäßig, weil das nicht mehr um die Ecke ist, aber alle 4 Wochen eigentlich schon so. Und jedes Mal, wenn ich da war, habe ich gemerkt, er ist ein Stück weit mehr aufgeblüht, ist da mehr und mehr integriert. Und ja, das letzte Mal, wo ich da war, sagte er auch, also ich muss sagen, ich bin hier angekommen. Da musst du schon mal drücken.
0: Okay. Zwei Sachen möchte ich dazu sagen, die mir auffallen. Das erste Mal natürlich, wenn wir hier noch den Aspekt der Erkrankung mit reinnehmen, ist das nochmal was ganz anderes. Ja, körperliche Erkrankung oder auch seelische Erkrankung, das, also ich hatte das Gefühl, dass wir bisher jetzt immer über gesunde Menschen gesprochen haben und nicht die irgendwelche Erkrankungen mit sich tragen. Das ist dann, finde ich, nochmal, ja, muss man glaube ich nochmal ganz anders behandeln. Was mir aber auch aufgefallen ist, irgendwie, das, wie du es gerade erzählst, ich habe nicht den Eindruck, aber korrigiere mich, wenn ich falsch liege, ich habe nicht den Eindruck, dass du darunter leidest, wie er dich behandelt.
3: Nein.
0: Und das ist, finde ich, eigentlich der größte Unterschied, den das Ganze macht. Wenn man selber sagt, ach du, der ist halt so und ich leide nicht darunter, gibt es vielleicht nicht unbedingt Handlungsbedarf. Das ist vielleicht wirklich dann die Definition von, ich nehme dich so, wie du bist. Aber wenn ich merke, dass ich darunter leide, weil es mich verletzt, weil es mich irgendwo in einer Art und Weise verunsichert oder traurig macht und so weiter, das ist dann nochmal eine andere Geschichte, finde ich. Deswegen, wenn du sagst, ach du, komme ich mit klar, ich bin da hart gesotten, dann finde ich das eigentlich, da hast du einen guten Weg gefunden, damit umzugehen. Ja.
3: Schon so, ja. Wobei, also da, er bedeutet mir sau viel, sonst hätte ich das ja nicht alle Jahre gemacht oder bin jetzt das auch noch. Also, ja. So, und ich weiß auch hinterrücks seine Zeichen zu deuten. Also nach der Trennung oder wie die Trennung frisch war, habe ich dann vor 2 Jahren dann auch mal 4 Wochen mich bei ihm einquartiert. Am Anfang habe ich gesagt, hier, jetzt musst du mal für mich da sein. Und ich wusste, dem wäre am liebsten, ich ziehe gar nicht mehr aus. Aber das hat er mich natürlich so nicht spüren lassen oder auch so deutlich nicht gesagt. Aber ich kenne ihn ja halt auch eigentlich mein Leben lang. Deswegen weiß ich da oder wusste wusste ich immer auch zu deuten, auch wenn überschaubar ist, wie oft ich von ihm Danke gehört habe, aber eben so die Dankbarkeit in seiner Ohnmacht. Geistig ist er komplett fit und auch sauschlau, muss ich ganz ehrlich sagen. Also wirklich so gefangen in diesem maroden, kaputten Körper, der aber auch schon 20 Jahre länger macht, als die Ärzte prognostiziert haben. Zu mir hat mal ein ehemaliger Schulleiter gesagt, das war eine Situation, da waren wir beide zusammen im Unterricht und ein Schüler springt auch, ja, mir doch egal, Sie können mich mal, dann tragen Sie mich ins Klassenbuch ein und rennt raus. Und ich gucke meinen Schulleiter an und der grinst mich an und sagt, Provokation muss man zulassen. In dem Moment, damals, ist jetzt auch schon 9 Jahre her, habe ich mich so in den Arsch getreten gefühlt, weil ich mir alles Mögliche erhofft habe, das jetzt. Aber heutzutage weiß ich oder würde ich das voll und ganz unterschreiben. Ja, Provokation muss man zulassen. Von, wie du eben sagst, jemand, der, wo man drunter leidet oder wo man ja das zulässt, dass Worte, Besserwisserigkeit oder was alles auch schon gesagt wurde bei meinen Vorrednern. Ja, also ich kann ihn, also grundsätzlich Verständnis für die Krankheit eine Sache, aber trotzdem ist das keine Art, so geht man einfach nicht mit Leuten um. So wie er jahrzehntelang mit im Prinzip allen Leuten umgegangen ist und wundert sich dann, dass irgendwie alle den Kontakt abbrechen. Aber ja, das, also so die emotionale Kiste schwingt schon mit, jetzt in meiner Situation, aber ja, wie gesagt, also er könnte mich mit Worten nie, und er hat viel, also damals, wie kurz nach der Trennung, da hat er halt auch noch hart gesoffen, und wenn er dann mal wieder den Arsch zu hatte, dann hat er auch, ja, ich kann sie verstehen, na klar, natürlich setze ich dich vor die Tür. Und dann habe ich ihn heimlich aufgenommen mit dem Handy und habe ihn dann am nächsten Tag gezeigt. Seine großen Augen waren Entschuldigung genug, so, weil er dann natürlich nicht mehr wusste, was er da alles vom Stapel gelassen hat. Aber ja, so die, also um dem, mit dem Wissen, warum Leute nicht anders können, als wie sie sind, die mir auch teilweise was bedeuten oder mehr oder weniger bedeuten, kann ich trotzdem deren Marotten für mich selber, wir wissen ja alle, wie die Person tickt, und das auch bei anderen Leuten hier und da sogar. Würde ich sagen, bin ich auch schon mal in die Bresche gesprungen, wenn ja, Leute irgendwie über Verhalten von manchen Personen nur im Kopf schütteln können, dass ich die dann, ja, also ich würde nicht sagen, entschuldigt habe, aber für ihre Sichtweise, hat ja mit Perspektivwechsel auch zu tun irgendwo, ne, geworben habe. So, versetze ich mal in die Lage von dem und dem, und vielleicht wird dir dann klar, dass sie oder er gar nicht anders kann, als so zu sein, wie sie oder er ist in manchen Situationen. Das hilft schon oder hat mir total geholfen.
0: Ich glaube halt, dass wenn wirklich keiner was sagt oder vielleicht nur einer was sagt und so weiter, dann und der Rest quasi schweigt, dann denkt man sich, ja, das ist deine Meinung, warum soll ich denn jetzt gerade was an meinem Verhalten verändern? Bist ja anscheinend der Einzige, der sich hier beschwert. Und dann neigen wir dazu in dem Moment, nee, das hat der und die auch schon gesagt, und plötzlich entsteht eine ganz, ganz furchtbare Situation. Ja, dann ziehst du nämlich andere mit rein, die dann auf dich wiederum sauer sind, weil du ja etwas gesagt hast, was sie selber gar nicht sich getraut hätten anzusprechen. Und ja, du scheinst mit der Situation klarzukommen. Und anstatt ihn in Schutz zu nehmen, kannst du sagen, du, geht auf ihn zu, sagt ihm das. Ja, für mich ist das einfach mein Onkel. Ich kenne seine Art, ich komme damit klar. Mich verletzt sie nicht. Wenn sie euch aber verletzt, dann sagt es ihm. Ihr seid erwachsene Menschen.
3: Wobei, also der hat außerhalb von Facebook oder Handy, also Live-Kontakt hat er jetzt mit den alten Leuten oder mit den Leuten, die hier aus dem Westerwald kommen, gar nicht mehr. Außer halt ab und zu mal bei Facebook was schreiben, aber hat sich da, wie gesagt, vor Ort ein Netzwerk aufgebaut. Das Lehrmädchen dreht ihm immer die Lunden, und mit dem Nachtwächter hat er sich auch schon mal einen gezwiebelt, bevor der Nachtwächter dann die Nachtschicht antritt. Also der hat sich da schon echt ein gutes Netzwerk aufgebaut und wirklich okay. So diesen Reset-Knopf, den ich ihm angeraten habe, für sich genutzt. Ist halt auch jetzt die Situation, der ist da, also der hebt den Altersdurchschnitt um 20 Jahre, also der ist mit Abstand, ja, 20 Jahre mindestens jünger als alle anderen. Ist halt eine Seniorenresidenz, wo aber er halt einen Platz gekriegt hat. Und ja, ist zum ersten Mal das stärkste Glied in der Kette. So, wo er erzählt hat, irgendwie, der hilft dann da auch so nach dem Essen in der Mensa, hilft ja den Hauswirtschaftskräften ein bisschen auf dem Rollator, dann die noch sauberen Teller irgendwie an die Spüle zu fahren. Und ja, das hat er ja auch noch nie gehabt. So, dass also er nicht der, ja.
0: Hast du ihm das mal gesagt? Ja. Du bist eine coole Socke und ich bewundere, dass
3: ja,
0: du...
3: Natürlich, ja, natürlich, sicher. Okay. Da, also ich für meinen Teil habe ihm oft genug Wertschätzung entgegengebracht und das auch nicht nur mit Schalk im Nacken, sondern schon auch ernst gemeint. Aber ja, da kommt von ihm, ja, natürlich, der König.
0: Ja, dann muss man ihm manchmal wieder so ein bisschen auf den Boden der Tatsachen holen. Ja. Dennis, danke dir, ich muss weiterziehen. Ich wünsche dir einen schönen Abend. Jo. Alles Gute dir. Bis bald.
3: Bis bald. Ciao. Alles gut.
0: Das war auch eine schöne Geschichte. Bin mal gespannt, wie das bei euch so angekommen ist. Schauen wir uns erstmal an, was online passiert ist. Auch da wollte ich von euch wissen, auf WhatsApp wollte ich von euch wissen, welches Verhalten eines Menschen in deinem Leben entschuldigst du immer wieder? Ja, nichts bekommen. Also wir haben zwar ein paar Nachrichten, aber das ist zu dünn. Also wir haben hier einmal die meines Freundes. Die Frage war nicht wer, sondern welches Verhalten haben wir nicht bekommen. Und Micha hat geschrieben, gar keins. Also da habt ihr euch sehr zurückgehalten. Zum Glück nicht bei den Fragen, wo man klicken kann. Da haben wesentlich mehr Leute mitgemacht. Ja, wollte ich nämlich von euch wissen, warum fällt es euch so schwer, die Person direkt darauf anzusprechen? Da gab es die Antwortmöglichkeit. Ich habe Angst vor Streit oder Ablehnung. Ich möchte die Person nicht verletzen. Ich hoffe, dass sie es selbst merkt und sich verändert. Oder ich zweifle daran, ob ich vielleicht selbst nur übertreibe, ob ich vielleicht zu sensibel bin. Hier kommt das Ergebnis. Ich habe Angst vor Streit und Ablehnung, sagen 20% von euch. Ich möchte die Person nicht verletzen, sagen 8% von euch. Ich hoffe, dass die Person es selbst merkt und sich verändert, 60% von euch. Und ich zweifle daran, ob ich übertreibe, sagen 12% von euch. 60% hoffen, dass man es selbst merkt und sich verändert. Also man spricht es nicht an oder man spricht es vielleicht an, aber wählt vielleicht die falschen Worte. Ich habe vorhin mit der Bildersprache versucht zu sagen, vielleicht auch die falschen Knöpfe gedrückt. Denn es gibt verschiedene Formen, einen Satz zu formulieren. Das wisst ihr, glaube ich, selbst. Ja, es gibt, auf den Ton kommt es manchmal an. Ja, wenn jemand sagt, die Spülmaschine wartet auf dich. Ja, man kann aber auch sagen, bist du so lieb und räumst die Spülmaschine aus. Also, ne? Und es gibt noch 20.000 andere Formen, wie man das deutlich machen kann. Und vielleicht ist genau da irgendwo auch so ein bisschen was versteckt. Zweite Frage, was kann passieren, wenn du das Verhalten nicht mehr entschuldigst? Ich wollte von euch wissen, was sind so die Ängste? Und da haben wir die Antwort 1. Die Person versteht endlich, wie sehr es mich verletzt. Das sehen 16%. Es kommt zum Streit und dann reden wir lange nicht mehr, sagen 4%. Die Beziehung oder die Freundschaft, ist ja auch eine Form von Beziehung, verändert sich. Vielleicht geht man sogar getrennte Wege, sagen 48%. Und ich setze endlich meine Grenzen und fühle mich danach besser, sagen 32% von euch. Finde ich ein interessantes Ergebnis, finde es aber auch erschreckend. 48% von euch denken, danach gibt es vielleicht einen riesengroßen Streit und man geht getrennte Wege. Wäre das so schlimm? Warum wäre das so schlimm? Vielleicht geht ihr mal dieser Frage nach. In vielen Fällen stellt man fest, warum eigentlich? Weil man vielleicht an der Vergangenheit festhängt, weil man vielleicht eine Version noch im Kopf hat, die heute aber nicht mehr da ist. Bin gespannt. So, jetzt haben wir noch ein paar E-Mails bekommen. Auch die möchte ich euch ganz gerne vorlesen. Und zwar, wen haben wir denn da? Oh, sind doch ein paar gekommen. Geht auch in unterschiedliche Richtungen. Ich versuche mal nicht nur die Geschichten mit Liebesbeziehungen vorzulesen. Was haben wir denn hier zum Beispiel? Nee, das ist die Frau. Hier, die Elena, die schreibt, hey, bei mir ist es eine Kollegin, die immer meine Ideen übernimmt. Im Meeting sagt sie dann fast wortgleich das, was ich ihr vorher erzählt habe. Sie bekommt anschließend dafür Lob und ich sage dann meistens nichts. Ich entschuldige sie, weil sie neu im Team ist und vielleicht einfach auch nur unsicher sein könnte. Aber es passiert inzwischen ständig. Sie fragt mich auch nach Unterlagen, die sie dann als ihre Vorbereitung ausgibt. Ich bin eher konfliktscheu und will nicht als schwierig gelten. Gleichzeitig werde ich immer frustrierter und merke auch, dass ich ihr kaum noch etwas erzählen möchte. Ich frage mich, ob ich sie ruhig unter vier Augen mal ansprechen sollte oder ob ich im nächsten Meeting einfach direkt sage, das habe ich ihr bereits vorhin vorgeschlagen. Aber irgendwie fehlt mir dafür der Mut. Finde ich interessant, Elena. Müsste ich mich jetzt gedanklich mal drauf einlassen? Kann ich dir gar nichts zu sagen? Will ich auch nicht, so spontan. So, Thomas hat uns geschrieben. Um was geht's hier? Oh, das ist auch interessant. Da geht's um Familie. Hallo Night Lounge Team. Ich entschuldige meine Tochter, obwohl sie mich regelmäßig beleidigt. Ich bin 48 Jahre alt, sie ist 19, lebt noch zu Hause bei mir und sagt im Streit ständig Dinge wie: Du bist mir egal, du hast mir nichts mehr zu sagen. Und danach tut sie manchmal so, als wäre nichts gewesen. Ich rede mir immer ein, dass sie in einer schwierigen Phase steckt und irgendwann ruhiger wird. Aber es verletzt mich. Vielleicht ist das auch normal in dem Alter. Trotzdem trifft es mich, weil ich für sie wirklich viel mache, weil ich sie aus ganzem Herzen liebe. Ich bezahle natürlich immer alles, ich fahre sie überall hin. Ich versuche einfach immer für sie da zu sein. Meine Partnerin, scheint eine neue Partnerin zu sein, nicht die Mutter. Meine Partnerin sagt, ich müsse klarer reagieren. Aber ich will nicht, dass sie auszieht. Oder ich will auch nicht den Kontakt zu ihr verlieren. Jetzt fragt er auch, wie setzt man hier Grenzen? Danke dir, Thomas, für deine Nachricht. Vielleicht hat da ein Hörer sogar eine Idee. Ich will nicht immer der sein, der irgend sich Gedanken dazu macht. Also wenn ihr sagt, ey, da hätte ich eine Idee, was man da machen kann. Respektvoll, direkt und klar. Und dann her damit, mit euren Ideen. So, was haben wir noch? Komm, ein Beziehungsthema könnten wir noch nehmen. So, wobei, das finde ich auch noch interessant hier. Patrick, der schreibt, hey Daniel, ich entschuldige meinen Vater immer wieder, obwohl er mich seit Jahren kaum wahrnimmt. Zu meinem Geburtstag kommt meist nur eine kurze Nachricht. Wenn ich anrufe, erzählt er viel von sich, fragt aber fast nie nach mir. Und er fragt auch nicht nach seinen Enkelkindern. Ich sage mir dann immer, der ist halt eben so aufgewachsen, kann Nähe nicht gut zeigen und hat auch viel um die Ohren. Aber eigentlich wünsche ich mir einen Vater, der Interesse zeigt, vor allem an seinen Enkeln. Vor ein paar Wochen hatte ich dann einen Krankenhausaufenthalt. Er wusste davon, hat aber erst nach ein paar Tagen mal eine Nachricht geschickt. Und das hat mich sehr getroffen. Meine Frau meinte, ich soll endlich ehrlich zu ihm sein, wie sehr mich das alles verletzt. Patrick, danke dir. Und ich würde vielleicht eine noch mit reinnehmen. So, nehmen wir doch hier. Sophie, die sagt, meine beste Freundin macht ständig abfällige Kommentare über mich. Sie nennt es Humor. Wenn ich etwas Neues trage, sagt sie, ich sei mutig. Wenn ich von einer Idee erzähle, bekomme ich sofort einen Witz und gesagt, das wirst du doch eh nicht machen. Vor anderen lacht sie besonders laut und ich lache meistens dann auch mit, damit es nicht peinlich wird. Danach denke ich oft stundenlang darüber nach. Ich entschuldige ihr Verhalten, weil sie selbst eine sehr schwere Kindheit hatte. Wir kennen uns jetzt schon, seitdem wir 12 Jahre alt sind. Aber darf eine schwere Vergangenheit wirklich immer wieder alles erklären? Ich will sie wirklich nicht verlieren, weil wir uns schon so lange kennen. Aber ich halte es auch langsam nicht mehr aus. Tolle Sendung, macht weiter so. Sophie, danke dir, ganz liebe Grüße zurück. Und sorry für die starke Verkürzung auch von den einigen Nachrichten. Ihr habt da wirklich lange Texte geschrieben. Wir gehen in die nächste Leitung, mal gucken, was wir heute noch zu hören bekommen. So, wen haben wir denn dran mit der Endziffer 54? Guten Abend.
4: Bin ich das?
0: Ja, wer ist da?
4: Hubert? Hi, der Hubert. Warte mal, kann man mal rüber. Der Hubert. Na, das ist lange.
0: Hallo Hubert, grüße dich. Ja, stell mal dein Telefon um, damit wir uns besser hören können. Hubert? Was hast du denn jetzt gedrückt? Jetzt bist du nicht mehr da. Na, jetzt hat er einen falschen Knopf gedrückt. Hubert, ruf nochmal an. Geh mal weiter. Wen haben wir hier mit der 4-1? Hallo?
5: Tja, das bin wahrscheinlich ich.
0: Wer ist dran? Hubert? Nee, wer ist dran?
5: Hallo, nee. Hallo Daniel, ich bin's, Ralf.
0: Ralf, grüß dich. Aus welcher Ecke?
5: Aus Waldorf.
0: Ah, ich glaube, wir haben schon mal gesprochen. Ja, stimmt.
5: Schon mehrere Male, ja. Also erstmal muss ich sagen, tolle Sendung.
0: Du warst kurz weg. Das hab dich nicht gehört gerade.
5: Ja, erstmal wollte ich sagen, du hast eine tolle Sendung.
0: Oh, danke schön, danke.
5: Ja, das muss man ja auch mal sagen, ne? Weil du schlägst ja da die Nacht um die Ohren mit Themen, die immer wieder interessant sind.
0: Das freut mich, ja.
5: Ich saß gestern Abend schon mal sehr interessiert dran, hatte auch mal versucht durchzuwählen. Und heute geht es ja um die Thematik.
0: Das Verhalten eines anderen zu entschuldigen. Nach außen, aber auch in sich selbst, dass man diese Person entschuldigt, ne?
5: Ja, genau. Es ist schwierig. Weil grundsätzlich muss man ja mal sagen, es ist ja immer die Frage, was passiert? Was muss ich denn entschuldigen? Und wie gehe ich mit bestimmten Dingen um? Ich selbst habe ja in meinem Bekanntenkreis, also so wie der Kollege vorhin, der 65 war, da wirklich ja auch so ein paar Dinge von sich gelassen hat, wo ich gedacht habe, naja, gut, okay, kann man machen, muss man nicht. Ich habe ja auch in dem ähnlichen Alter und habe ja auch einige Erlebnisse. Aber es gibt auch Dinge, die kann man nicht verzeihen. Oder die kann man nicht einfach so wegstecken. Und es gibt Dinge, ja, ich sag mal, in meinem Leben sind bestimmt ein paar Menschen, die Dinge tun, wo ich sage, geht eigentlich gar nicht. Und respektiere oder akzeptiere sie trotzdem.
0: Warum?
5: Weil ich sie selber nicht verändern kann und auch gar nicht will.
0: Verstehe ich nicht. Musst du mir schon konkreter, weil natürlich kannst du an dem Verhalten eines anderen nichts verändern, aber trotzdem möchte ich gerne wissen, warum du es dann einfach hinnimmst.
5: Es kommt darauf an, ob das jetzt eine Geschichte ist, wo derjenige vielleicht unter Umständen sich selber schädigt, wo ich dann mit Sicherheit ins Gespräch gehe und versuche, einen Schaden von der Person abzuwenden. Wenn die Person mich oder mir persönlich schädigen würde, dann wäre das Thema durch. Also das habe ich 2-3 Mal in meinem Leben erlebt, dass ich den Rücken gedreht habe und habe gesagt, nee, so nicht.
0: Ja, man kann sich aber auch selbst schädigen und gleichzeitig dich in einen Mitschmerz nehmen. Ich habe jetzt kein besseres Wort gefunden. Weißt du, was ich meine? Also, dass du mit darunter leidest. Also ich bin jedenfalls so ein Mensch, wenn ich sehe, dass es einem meiner Freunde nicht gut geht oder Menschen, die ich gern habe und die leiden und die erzählen mir das, ich leide dann mit. Haltet mich für verrückt, aber ich ertrage das nicht.
5: Nee, das ist ja eine gewisse Empathie. Wir haben ja, glaube ich, jeder Mensch hat seine Empathie. Und wenn jemand etwas tut, der in meinem nahen Umkreis steht, wo ich sehe, dass er sich selber schädigt, und dann vielleicht unter Umständen, wenn ich mich da einmische, dass er mir vielleicht auch noch schadet. Also das habe ich jetzt so in dem Maß noch nicht gehabt, aber sagen wir mal, ich habe schon gesehen, dass Leute sich selber geschädigt haben, wo ich dann denke, was kann ich tun? Und
0: du kannst ja was ausdenken, gerade fiktiv, wenn du meinst selbstschädigen, reden wir von Alkohol, reden wir von, dass sich jemand körperlich verletzt mit einer, weiß ich nicht, dass
5: Spielsucht
0: nicht
5: mal ritzt
0: oder was? Spielsucht, okay. Gut, nehmen wir das
5: Spielsucht
0: als Beispiel.
5: Spielsucht oder auch das Ritzen, das ist auch ein schönes Thema.
0: Das ist kein schönes Thema, aber wir bleiben aber einem Beispiel, sonst wird es nämlich vermischt.
5: Das ist schwer. Das ist ein sehr, sehr präsentes Thema. Also ich würde gerne dieses Ritzen aufnehmen, weil das sieht man. Die Spielsucht sieht man nicht. Mhm. Wenn Menschen sich selbst verletzen, hat das einen Hintergrund.
0: Absolut, ja. Da hört aber für mich mein Kompetenzbereich auf. Und zwar nicht als Radiomoderator, sondern als Freund in diesem Fall. Und ich würde mich nicht in dem Moment sehen als der Retter, sondern als der, der Hilfe anbieten kann, um professionelle Hilfe zu finden und zu suchen.
5: Genau. Ja, genau. Das wäre jetzt genau meine Antwort gewesen.
0: Aber oftmals geraten wir so in diese Rolle, dass wir dann sagen, so ich rette dich, ich hole dich da raus.
5: Und nee, kann ich nicht. Weil die Kompetenz, wie du selber schon sagst, die Kompetenz habe ich gar nicht. Aber ich kann versuchen, Wege einzuleiten, dass der Mensch in eine bestimmte Richtung kommt, wo er dann mit den Menschen in Kontakt gerät, die ihm vielleicht helfen können.
0: Gut, das kannst du nicht erzwingen.
5: Nee, aber ich kann Weichen stellen, sagen wir es mal so. Oder wenn ich wirklich das Interesse habe an den Menschen, kann ich die Weichen stellen.
0: Ich frage mich gerade, in welchem Umfang das dann jetzt zum Thema passt, wenn man jetzt diese Person entschuldigt. Das heißt, die Person verhält sich vielleicht komisch oder nicht besonders sozial. Und man würde dann gegenüber den Freunden dann sagen, ja, muss verstehen und so weiter, psychisch nicht stabil und schädigt sich auch körperlich selbst, habt ihr vielleicht auch schon gesehen. Das ist dann ja eher so hinter dem Rücken.
5: Würde ich aber nicht den Freunden gegenüber rechtfertigen.
0: Nee,
5: würde ich auch nicht machen, weil das würde ich mit der Person selber klären. Mhm. Weil das ist in meinem Umfeld schon passiert. Mhm. Und das ist gut.
0: Du bist immer wieder kurz weg.
5: Das ist gut ausgegangen, das Thema.
0: Darf ich fragen, wie?
5: Dass die Person sich tatsächlich in eine psychologische Behandlung gegeben hat und aus diesem Loch rausgekommen ist.
0: Das freut mich. Das ist nicht leicht. Das ist wirklich nicht leicht. Und es gibt keine Garantie dafür.
5: Nein, natürlich nicht. Aber wenn du in deinem Bekanntenkreis Menschen hast, es darf auf keinen Fall die Augen zugemacht werden. Mhm.
0: Nee, das nicht.
5: Ja, man muss da wirklich auch dranbleiben. Und es war nicht einfach, aber überzeugen, dass sie das überhaupt macht. Aber unterm Strich ist es positiv ausgegangen. Die ganze Geschichte ist schon über 20 Jahre her, aber das ist meine Erinnerung daran.
0: Nur ganz kurz, ich will das jetzt gar nicht so groß vertiefen, aber wie nah standst du der Person? War das Freundschaft, war das Beziehung, war das Familie?
5: Nee, Freundschaft.
0: Freundschaft. Und wärst du mit dieser Person, wenn sie diese Hilfe oder dieses Angebot, sich Hilfe zu suchen, nicht angenommen hätte, wärst du mit ihr trotzdem bis zum bitteren Ende geblieben? Oder hättest du dann gesagt, ich muss mich irgendwann auch selbst schützen, weil ich merke, dass das auch mich irgendwo dann kaputt macht und dann muss ich gehen?
5: Die Frage kann ich dir soweit nicht beantworten, weil ich die Situation nicht hatte. Weil ich bin in diese Situation noch nicht gekommen, dass ich so eine Entscheidung treffen musste.
0: Naja, ich habe es, glaube ich, vor dem vorgelesen, 60% der Community, das war jetzt nicht auf den Fall bezogen, aber sie hoffen, dass die Person selbst irgendwann merkt und auf den Trichter kommt, ich muss was verändern an meinem Verhalten.
5: Aber sie brauchen, solche Personen brauchen Unterstützung und ob sie das annehmen, ist natürlich die eine Sache. Wie weit man sich selbst darauf einlässt,

0: wieder so in dem Kreis, wie nimmt die Person es selbst auf, was ist sie selbst bereit zu leisten?
1: So, ich fand es interessant. Ich möchte aber ganz gerne ganz kurz hier einen Punkt setzen, weil ich über das Thema nicht aufgebaut habe, um darüber dann noch den Aspekt von psychischer Gesundheit und beziehungsweise psychischen Krankheiten oder auch körperlichen so zu fokussieren, sondern mir ging es ja eher darum, einfach generell das Verhalten von Menschen, ne, stillschweigend hinzunehmen oder zu verändern. In solchen allgemeinen Fällen, wie bist du da als Mensch? Bist du da jemand, der das einfach runterschluckt und zur Kenntnis nimmt und sich dann so seine Meinung bildet? Oder sprichst du sowas immer direkt an und sagst, hey, sorry, aber das fand ich gerade nicht nett, was du gesagt hast? Oder hey, das war das Verhalten, fand ich gerade nicht in Ordnung. Da hätte man irgendwie anders mit umgehen sollen. Ohne als irgendwie Angriff oder Vorwurf oder so, sondern einfach nur, um dich mitzuteilen. Oder traust du dich nicht?
0: Doch, da traue ich mich direkt, weil ich das richtig finde, dass die Person weiß, um was es geht. Oder was ich denke, weil ich möchte auch so behandelt werden. Ich möchte auch, wenn ich irgendwo auftrete und es ist nicht angebracht, so wie ich auftrete, dann möchte ich ein Feedback haben. Und ich mag es einfach nicht, wenn hinter meinem Rücken geredet wird. Ich möchte eine direkte Antwort. Die bekomme ich im Regelfall auch, weil in dem Kreis befinde ich mich. Und ich nehme mir auch das Recht raus, zu sagen, was ich denke. Und ja, gut, der eine oder andere ist vielleicht ein bisschen beleidigt, aber dann so 3 Wochen später kommt er dann, ja, Kollege, du hast recht gehabt.
1: Findest du, ich habe ja vorhin gesagt, dass ich der Meinung bin, es kommt sehr stark darauf an, wie dieses Feedback formuliert ist. Findest du auch, dass es wichtig ist, dass man da die richtigen Worte wählt?
0: Ja, ich habe vor kurzem ein Gespräch gehabt, wo mir jemand, ich rauche seit 10 Jahren nicht mehr, wo mir jemand zu nahe gekommen ist, der mich weggedrängt hat und mir dann noch Zigarettenrauch ins Gesicht gepustet hat. Da bin ich vor ihm gestanden und habe gesagt, wisst ihr was, das ist mal weggeholt. So, 2 Wochen, 3 Wochen später kam er an, weißt du was, du hast recht gehabt. Das war nicht richtig. Das finde ich dann, also das ist natürlich auch jemand, den kenne ich schon seit Jahren, aber das war einfach eine Eskalation von ihm selber, von seiner Person aus. Ja, gut, im Nachhinein, das Thema ist geklärt. Die Person hat es verstanden, ich habe es auch verstanden. Wir sind wieder pari. Ja, aber ich denke schon, dass es daran liegt, wie es formuliert wird. Ich muss der Person auch gegenüber direkt sagen, was ich von ihr denke. Und damit kann die Person normalerweise umgehen.
1: Weißt du noch den ungefähren Wortlaut, wie du deine Bitte formuliert hast? Oder nicht Bitte, aber dein Feedback formuliert hast?
0: Ja, den Wortlaut weiß ich ganz genau sogar. Kannst du dir vorstellen, dass es ziemlich respektlos ist, was du hier gerade machst?
1: Ja, okay. Klingt aber schon so ein bisschen wie ein Vorwurf.
0: Ja, es war ja auch einer.
1: Findest du, das ist okay, ja. Ich überlege gerade. Also es ging darum, dass er den Rauch dir ins Gesicht pustet, ne? Das war das.
0: Nee, vor allem, weil er weiß, dass ich seit 10 Jahren nicht rauche. Mhm. Ich bin zwar in einem Raucherlokal, ja, und dann steht er anschließend da und sagt, ja, du bist in einer Raucherkneipe. Ja, hallo? Deswegen muss man mir trotzdem den Dreck nicht ins Gesicht pusten.
1: Wollte gerade sagen, da gibt es einen feinen Unterschied.
0: Das ist einfach respektlos. Ja. Und das habe ich ihm gesagt. Und 3 Wochen später hat er sich entschuldigt für den Vorgang.
1: Ich habe sogar mal tatsächlich erlebt, dass ich das einer Person auch, ich hatte auch so eine Situation, das ist schon 20 Jahre her, und habe das auch gesagt. Und die Person hatte daran sogar dann Spaß gehabt, mir das dann absichtlich ins Gesicht zu pusten.
0: Ja, genau. Das wäre nämlich dann der Umkehrschluss. Weil ich bin ja immer, der geht da auf, geht weg und lässt die Person halt machen, was sie will. Und dann später kläre ich das. Also zu dem Zeitpunkt habe ich es dann geklärt, aber ich sagte, kannst du dir vorstellen, dass das absolut respektlos ist, was du da machst. Und bin dann aufgestanden und habe die Person damit erstmal leben lassen. Und 3 Wochen später kam sie dann an.
1: Finde ich gut. Aber guck mal, die kam von sich aus. Wäre sie von sich aus nicht gekommen, was dann?
0: Der Kontakt hat sich ein bisschen so in Grenzen gehalten. Man hat sich gesehen, aber die Person hat gemerkt, das war nicht gut, was er da gemacht hat.
1: Okay.
0: Also man hat ja so seine Möglichkeiten.

0: Na?
1: Ja, aber was ich mitnehme aus dem Gespräch ist, erstmal die Situation, die einem nicht gefällt, zu verlassen. Und dann, nachdem sich so ein bisschen auch die Gemüter beruhigt haben, dann zu sagen, hier, lass uns das mal klären. Das war
0: genau. Ne?
1: Das finde ich eigentlich gar nicht so verkehrt. Finde ich eine schöne Herangehensweise. Ob das jetzt 3 Wochen sein müssen oder ob da vielleicht nicht 1-2 Tage schon reichen, sei dahingestellt. Aber generell finde ich
0: oder
1: das...
0: Oder vielleicht ein halbes Jahr, wenn man sich nicht sieht.
1: Gut, ja. Aber dann scheint mir die Person nicht so wichtig zu sein, wenn ich ein halbes Jahr lang nichts mit der zu tun hatte.
0: Nee, ich sage jetzt, wenn man sich aber nicht sieht. Und deswegen kann man das aber trotzdem in dem Maße klären.
1: Das stimmt, ja. Ralf, ich nehme es mit. Vielen Dank, dass du angerufen hast. Ich muss schon wieder weiter. Dir einen schönen Abend.
0: Ja, bitte.
1: Bis dann.
0: Ebenfalls.
1: So, wen nehmen wir jetzt dazu? Gitta nehmen wir aus Obertshausen. Gitta, schön, dass du da bist.
2: Hallo, grüß dich. Ich habe leider nicht die komplette Sendung gehört. Aber ich telefoniert habe mit meiner Tochter und dann selber angerufen habe bei ihr. Was mich ein bisschen, also nicht ärgert, aber der Satz, sie oder er hatte eine schlechte Kindheit. Ich habe doch nicht das Recht, mein Leben darauf aufzubauen und mich daneben zu benehmen, wenn ich das jetzt mal so sagen soll, weil ich eine schlechte Kindheit hatte. Ich kann doch an mir arbeiten.
1: Naja, da redete gerade die selbstreflektierte Gitta. Denn die Person, bei der du das beobachtest, die ist vielleicht noch nicht an diesem Punkt. Und da darf man ja auch durchaus ein bisschen Verständnis zeigen, dass nicht jeder da schon vielleicht so weit ist.
2: Ja, aber ich zeige da kein Verständnis. Ich kann doch nicht, wenn ich jetzt angenommen, meine Eltern sind früher klauen gegangen, haben mich mitgenommen, dann mache ich das dann später selber. Auch wenn ich weiß, dass es nicht richtig ist, weil viele wissen, was sie falsch machen. Dass das Verhalten, was sie am Tag legen, nicht korrekt ist.
1: Mhm.
2: Also ich denke mal, es wissen viele, was sie falsch machen. Oder
1: meinst
2: vielleicht
1: du?
2: Sogar alle. Ja, ich denke schon.
1: Also, manchmal weiß man auch, was man falsch macht, aber man weiß nicht, wie man damit aufhören soll. Also ich kenne das von mir und jeder kennt das von sich selbst vielleicht auch, dass man immer wieder etwas macht, wo man weiß, das ist eigentlich nicht gut, was ich hier tue.
2: Mhm.
1: Aber aus Ratlosigkeit, Hoffnungslosigkeit macht man es dann doch immer wieder.
2: Weil ich hatte eine Bekannte, die hat mir mal erzählt, oh, sie hat ja so eine schlechte Kindheit gehabt. Und ich habe dann mit meiner früheren Chefin drüber gesprochen, dann sagt sie, ich werde dir jetzt mal was sagen. Mir ging es als Kind auch nicht gut, sie hat anders da ausgedrückt, sagt sie. Aber wenn ich nicht an mir gearbeitet hätte, wäre ich heute nicht da, wo ich bin.
1: Mhm.
2: Ja, und da, ich glaube, mit dem Satz hat sie recht. Es liegt an jedem selber, wie weit er kommt und wie man sich in der Gesellschaft benimmt.
1: Wie hast du denn selbst den Zugang dazu gefunden, selbst an dir zu arbeiten? Ganz im Ernst, in der Schule haben wir es nicht gelernt. Im Elternhaus? Zweifelhaft, weiß ich nicht. Deswegen, wer hat dir denn beigebracht, an dir selbst zu arbeiten?
2: Ja, einerseits ich selber, aber auch zum Teil schon meine Eltern.
1: Schön.
2: Wenn ich mir überlege, mein Bruder hat als Kind eine Orange geklaut.
1: Mhm.
2: Meine Mutter hat ihn dann, es war in der Mittagszeit, wo der Laden zu hatte, hat er die Orange am Obst- und Gemüsegeschäft mitgenommen. Und dann musste er sie, wie er offen hatte, wieder zurückbringen.
1: Mhm.
2: Sie hat ihm wirklich gesagt, du gibst sie ihm in die Hand. Ja, um ihm so beizubringen, er hat nicht zu klauen.
1: Mhm.
2: Ja, das ist doch praktisch ein Lehrprogramm.
1: Ja.
2: Und er ist nicht kriminell geworden. Ja, also.
1: Ja, das eine ist, da könnte man jetzt auch stundenlang, aber wir haben nur noch 4 Minuten, deswegen kann man darüber jetzt nicht mehr so tief reden.
2: Okay.
1: Aber trotzdem, das, worauf es mir jetzt gerade ankommt, ist, es gibt die eine Art, irgendwie jemanden etwas zu vermitteln und die Person hat es verstanden, dass das wirklich, das auch verinnerlicht, dass das halt nicht das Verhalten ist, was richtig ist. Und das andere ist einfach nur ermahnt zu werden für falsches Verhalten. So. Das bringt einen nicht weiter. So, du musst deine Süßigkeitentüte mit deinen Geschwistern teilen. Dann macht man, ich will, dass mein Kind, ich habe jetzt keine Kinder, aber ich will, dass mein Kind das freiwillig macht, weil er nicht weil ich ihm das gesagt habe, dass er seine Süßigkeiten bitte mit den anderen teilt, sondern weil er sagt, ich teile gerne die Süßigkeit mit den anderen, weil ich die anderen gerne habe und weil ich will, dass die auch eine Freude daran haben.
2: Hm. Da könnte ich jetzt eine Geschichte drüber erzählen, da würde ich dich totlachen.
1: Gerne. Wenn du es in 3 Minuten schaffst, her damit.
2: Okay, gut. Also wir waren ja mehrere Geschwister. Meine eine Schwester hat keine den zwei Bonbons gegessen. So, und die, wir hatten eine Tüte gehabt und wir waren zu drei Mädels und die kleinste war damals, oh, ich glaube, 6 oder so. Und die mittlere wollte dann auf einmal auch nehmen zwei Bonbons. Und dann sagte die Kleine, wir lutschen welche ab, machen die wieder zu, dann geben wir ihr die. Und genau das haben wir dann auch gemacht.
1: Ja.
2: Naja, wir haben uns halt immer so Streiche ausgedacht, weil das war mehr so Streiche, das war Spaß. Ja. Aber das Verhalten, ich weiß nicht. Ich bin der Meinung, den Satz immer wieder zu sagen, ich habe eine schlechte Kindheit und seine Zukunft darauf aufbauen, finde ich gar nicht korrekt. Also das ist für mich keine Entschuldigung.
1: Ah, es steckt aber manchmal so tief in dir drin, dass du gar nicht merkst, dass du immer noch dieses Programm abspulst, was du damals irgendwie gelernt hast.
2: Ich kenne auch keinen, der also kriminell ist oder so. Kann ich jetzt nicht beurteilen, ob der das auf seine Kindheit dann aufgebaut hat. Aber das ist generell, also wenn man das hört, bei Gewicht wird ja der Satz auch dann mehr angewandt. Dann gibt es mildernde Umstände.
1: Ach nee, das ist auch, also da gibt es auch ganz viele. Es gibt auch kriminelle Menschen aus gutem Elternhaus, ja, denen es eigentlich
2: ja,
1: natürlich. Gar nichts
2: gefehlt hat. Also, ja, natürlich. Ja, das sage ich ja nicht, dass es da keine gibt. Aber wenn es so ist, dann wird es immer berücksichtigt, ne? Ja. Das ist doch so. Ja. Ja, keine Ahnung, ob man das dann rechtfertigen kann mit dem Satz, weil allerdings, der Frank hatte das ja vorhin auch erwähnt, ne? Sie hatte eine schlechte Kindheit. Da habe ich mir gedacht, ich kann doch nicht mein Leben lang darauf aufbauen, wie es mir als Kind gegangen ist.
1: Das heißt, was würdest du bei dieser Person machen? Kontakt abbrechen?
2: Nein, ich würde schon gucken, dass man irgendwie helfen kann. Also wenn es jetzt gerade ein Schwerkrimineller ist, aber so weiß nicht. Aber wo ich helfen kann, würde ich dann schon versuchen zu helfen.
1: Und wenn sie nach dem 30. Mal immer noch das Verhalten nicht ablegt, dann?
2: Na, irgendwann ist meine Gutmütigkeit auch zu Ende. Du, 30 Mal würde ich das nicht mitmachen, das weiß ich.
1: Gut. Gitta, dann bleib gerne noch dran, wenn du möchtest. Dann würde ich dir noch 2, 3 Fragen stellen wollen. Aber musst du nicht, wie du magst. Euch da draußen vielen Dank fürs Zuhören, fürs Mailschreiben und fürs Posten. Das war's für heute. Wir hören uns wieder ab 12 Uhr, dann mit einem neuen Thema und spannenden Geschichten. Wenn ihr Themenvorschläge habt, her damit, schickt sie uns gerne. Und zwar per Instagram, per Facebook oder per E-Mail. Und ja, dann freue ich mich, wenn ihr wieder einschaltet. Bis dahin, bleibt gesund und munter, lasst euch nicht ärgern. Macht's gut. Ciao, ciao.

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2: Und dann zocken wir gemeinsam. Wer ist denn heute am Start?
4: Einen wunderschönen guten Morgen, Rolf. Hier ist ein John.
2: Moin, John. Was
3: hey,
2: geht?
3: Guten Morgen.
2: Na, bist du schon ready?
4: Ja, ich bin schon fit. Nach 4 Stunden Schlaf klappt das.
2: Nach 4 Stunden? Ich habe auch 4 Stunden Schlaf gehabt. War richtig beschissen die Nacht. Ich habe geschwitzt wie ein Arschloch. Wirklich. Das war ganz schlimm.
3: Hä, morgen, wie meinst du das? Wie schwitzt ein Arschloch?
2: Ich bin morgen meiner eigenen Suppe aufgewacht. Das war so
3: ekelerregend.
4: Wenn ihr alles schön entspannt, für das Klima 18 Grad.
2: Ja, natürlich.
4: Dann
2: du warst so schlau und hast ja vor dem Sommer eine Klima geregelt wahrscheinlich, ne?
4: Die auch schon seit letztem Jahr.
2: Ja, gut. Sehr gut. Das werde ich im Winter auch machen. Antizyklisch einkaufen und so. Gut, ich habe gehört, also du hast mich ja schon mal ein bisschen fertig gemacht, aber du wirst mich richtig fertig machen. Einem Quiz. Was ist denn deine Kategorie?
4: Heute sind es Nintendo Sounds.
2: Oh.
3: Geil.
2: Ja, ich bin nicht so am Start bei Nintendo, aber wir können es gerne probieren.
3: Aber das ist doch gut, das wollen wir doch.
2: Ach so.
3: Es heißt nämlich wieder alle gegen Rolf. Ihr tretet in eurem Spezialgebiet gegen Rolf an. Gleich gibt es diesmal keine 3 Fragen, sondern 3 Songs. Und ihr müsst erraten, aus welchem Nintendo-Spiel dieser Song ist. Also, ich erzähle auf jeden Fall Schnelligkeit. Der Erste, der seinen Namen reinruft und antwortet natürlich, der kriegt den Punkt.
2: Okay.
3: Wenn ihr falsch ratet, kriegt der andere den Punkt.
2: Ah ja,
3: also
2: okay.
3: Aufpasse.
2: Aufpasse?
3: Ja. Gewinn gibt es Big FM Socken.
2: Hey.
4: Yay.
3: Song Nummer 1.
2: Okay. Rolf.
4: John.
2: John, bitte.
4: Nintendo Wii Sports.
3: Ja, das
2: hey.
3: Ist richtig.
2: Sehr gut. Sehr, sehr gut. Sehr gut.
3: Sehr gut. Und damit steht es 1-0 für John.
4: Yeah.
3: Song Nummer 2.
2: Rolf?
4: John.
3: Da war Rolf schneller, würde ich sagen.
2: Ich würde mal sagen Tetris.
3: Das ist richtig.
2: Hey.
3: Geil.
2: Oh, 1-1.
3: Kommen da Erinnerungen hoch oder so?
2: Ja,
3: ja.
2: Früher gezockt, das knallt.
3: Sehr geil. Okay, Leute, es steht 1-1.
2: Ja.
3: Dritter Song entscheidet. Also, gib ihm.
4: John.
2: Keine
4: John.
2: Ahnung.
4: John.
2: Keine Ahnung. Bitte.
4: Mario Kart.
3: Ja! Yeah!
4: Mario Kart.
3: Geil, John. Ey,
2: John.
3: Du hast gewonnen, John. Big FM Socken für dich.
4: Nice.
2: Sehr, sehr schön.
4: Geil, freue ich mich drauf. So kann der Tag gut starten.
3: Ja.

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1: Das ist so ein unfassbar geiler Song.
2: Boah, der macht so Bock, ja.
1: Ich liebe das. Das
2: ist crazy.
1: Blue und You Make Me Wanna, Big FM Original, gerade gehört. Deutschland speaks the morning shows.
2: Hey, guten Morgen.
1: Büschra ist für euch am Start und ich bin Rolf. Und es hat mich wieder erinnert an so eine Szene, als ich diesen Song das allererste Mal gehört habe.
2: Ui, wo war das? Im Club?
1: Und das war... Boah, nee, es war nicht im Club. Das war im Radio drinne, tatsächlich.
2: Wow.
1: Das haben wir das allererste Mal im Radio gehört. Und habe ihn sofort hundertprozentig gefühlt. Und dann ist mir erst später klar geworden, dass es da ja um, ne, untenrum geht.
2: Um genau geht's da?
1: You make me wanna call you in the middle of the night. Also geht's schon um...
2: Um Essen?
1: Sit you down und... Es geht natürlich um Liebe, genauso wie bei Schaus. Hey!

0: Mardis.
1: Stormzy und Odile, gerade gehört, Big FM, Deutschlands Big Morning Shows hier. Hey, guten Morgen.
2: Guten Morgen.
1: So, Büschra ist eine ganz wilde Maus.
2: Absolut.
1: Das hat sie in den letzten Wochen hier ja schon bewiesen. Mhm. Probezeit Extreme heißt das Ganze. Gestern war ja schon mal wieder ein wilder Tag.
2: Ja, es war wild und kalt. Also meine Hose, Unterhose waren nach 4 Stunden auf jeden Fall komplett durchnässt.
1: So, und für alle, die sich jetzt fragen, was zur Hölle?
2: Was hat die gemacht?
1: Also, willst du vielleicht kurz noch mal erklären?
2: Ja, ich erkläre es natürlich. Also, ja. Meine Aufgabe war es, eine Überraschung aus einem Eisblock zu befreien.
1: Ja.
2: Genau. Also musste ich irgendwie diesen Eisblock zum Schmelzen bringen. Voller Körpereinsatz, deswegen eben die nasse Hose und Unterhose. Und ich konnte in so kleinen Quizzes, konnte ich so Hilfsmittel mir erspielen. Das hat geklappt.
1: Ja, das war eine wilde Geschichte, vor allen Dingen, wenn man sich überlegt, wie lange das am Ende des Tages gedauert
2: ja,
1: hat.
2: Ja, das war crazy.
1: Knapp 5 Stunden.
2: Ja, vor allem, ich habe gesagt, 1 Stunde. Ich also, habe Ansage, eine Stunde.
1: Nein, Applaus an dieser Stelle auch mal von mir.
2: Danke.
1: Ein Applaus.
2: Danke.
1: Wenn ihr euch die Bilder dazu anschauen wollt und Videos, Big FM bei Instagram, könnt ihr gerne mal euch reinfahren und Big FM auf TikTok. Aber die Probezeit ist natürlich noch nicht vorbei.
2: Yes.
1: Es gibt eine neue Aufgabe für Büschra. Und welche das ist, das natürlich um 7 nach 7 hier in Deutschlands Bigster Morning Show.
2: Freu mich.

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0: Das ist Zoe aus Leverkusen.
1: Guten Morgen, Big FM.
0: Moin.
1: Und Tim aus Balve.
2: Guten Morgen, Leute.
0: Hey.
1: Guten Morgen.
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0: Mittwoch, 5.57 Uhr. Hey.
1: Hey, guten Morgen.
0: Schön, dass ihr alle mit am Start seid. Jana ist für uns in den News auch heute.
1: Guten Morgen.
0: Und wir starten natürlich mit eurem 6 Uhr Song. Der Song, wo ihr sagt, also den brauchen wir unbedingt, um gut in den Tag zu starten. Tobi.
4: Guten Morgen. Es ist ein Platz für den 6 Uhr Song morgen frei. Ich hoffe, ich habe Glück.
0: Mhm.
4: Von Warren G. Regulate. Das wäre super.
0: Hat uns Tobi gestern geschickt und dann haben wir gedacht, komm, dann machen wir das doch. Also Regulate, Warren G. und Nate Dogg spielen wir also jetzt. Ihr könnt den Song aber natürlich jederzeit abbrechen, wenn er sagt, das geht gar nicht. 08900901 klingelt durch. Oder halt auch nicht. Dann spielen wir ihn. 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

0: Big FM ist hier. Schönen guten Morgen. Wer bist du? Was machen wir?
1: Moin, Pascal hier. Einmal abbrechen, bitte.
0: Pascal ist abgebrochen. Jetzt hast du Büschra Weinfass.
2: Ja, ich fand's eigentlich voll geil gerade.
1: Hey, ich bin gerade erst wach.
0: Brauchen wir nicht. Gut, dann bleibst du kurz dran. Dann kannst du dir den 6 Uhr Song für morgen wünschen, okay?
1: Alles klar, danke.
0: Gerne. Und rüber zu Jana in die News. Was trendet auf den Socials?
3: Da geht gerade ein Bild viral von einem Piloten aus Großbritannien. Aber nicht von ihm selbst, sondern von seiner Flugbahn, die er online mit einem Tracker festgehalten hat. Er hat damit was in den Himmel geschrieben, und zwar I am bored. Also mir ist langweilig. Die Fluggesellschaft meinte, ja, war wohl einfach so, dass ihm langweilig war, war aber nur ein Testflug.
0: Okay.
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0: Und was ist heute Morgen sonst noch für uns wichtig?
3: Deutschland bekommt heute ein neues Warnsystem, und zwar für Wasserknappheit.
0: Okay.
3: Nivis zeigt tatsächlich, wo bei längerer Trockenheit das Wasser knapp werden könnte. Kommunen können so besser entscheiden, ob gespart werden muss, und Landwirte die Bewässerung ihrer Felder besser planen. Die USA haben den Iran die 4. Nacht in Folge angegriffen. Damit sollen weitere Attacken auf Handelsschiffe in der Straße von Hormus verhindert werden. Außerdem hat das US-Militär die Seeblockade iranischer Häfen wieder aufgenommen. Der Iran reagierte nach eigenen Angaben mit Angriffen auf Ziele in Jordanien, Kuwait und Bahrain.
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3: Ja, gestern Abend WM Halbfinale. Spanien hat Frankreich einfach so dermaßen weggeballert.
0: Krass.
3: Das hat so auch keiner kommen sehen. 2-0 ist es einfach ausgegangen.
2: Crazy.
3: Spanien ist auf jeden Fall im Finale. Heute Abend entscheidet sich dann noch, ob sie gegen Argentinien oder gegen England spielen werden. 21 Uhr geht's los übrigens. Der Pokal wird am Sonntag im Finale in einem extra angefertigten Koffer von Louis Vuitton präsentiert.
2: Wow.
3: Die Luxusmarke hat ja auch schon in der Vergangenheit öfter mal den Trophäenkoffer gestellt. Im Netz gibt's jetzt ganz viel Kritik, weil die FIFA bei der WM immer wieder oder immer mehr Teile des Turniers einfach gnadenlos vermarktet.
0: Okay, Jana, für den Moment Dankeschön, und aktuell ist für euch auch nochmal in einer knappen halben Stunde
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6: In Nordrhein-Westfalen wird heute tolles Sommerwetter geboten. Morgens überrascht im Osten und Norden Nebel, während im Westen Wolken den Start begleiten. Doch keine Sorge, am Vormittag wird es fast überall sonnig. Am Nachmittag erwarten uns bis zu 29 Grad, perfekt für den Feierabend draußen. Morgen bleibt es freundlich mit ähnlichen Temperaturen. Ein sanfter nordöstlicher Wind weht durchs Land. Aktuell sind es in Lübbecke am Schlosspark 17 Grad, in Düren am Leopold-Hirsch-Museum 19 Grad und in Moers am Fernmeldeturm 20 Grad.
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6: A2 in Richtung Dortmund, zwischen Rähren und Porta Westfalica, 7 Kilometer Stau, mindestens eine Stunde Zeitverlust. B8, Willy-Brandt-Straße, Duisburg Richtung Wesel. Zwischen Dinslaken und Flüren, dichter Verkehr, mindestens 7 Minuten Zeitverlust. Erntebrück, B62, zwischen Mellbach und Erntebrück, dichter Verkehr, etwa 4 Minuten Zeitverlust. B258, Aachen Richtung Blankenheim, zwischen Schmidthof und Rüdgen, dichter Verkehr. Gute Fahrt.

0: Neue Single von Ariana Grande. Hate that I hate you love me.
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0: Genau, so sieht's aus. Und wir hatten heute Bock.
3: Hallo, ich bin der Joshua.
0: Joshua. Wie geht's dir, Rolf? Ja, du, noch geht's mir gut. Aber ich hab ja gehört, Joshua, du hast Bock, mich fertig zu machen in der Kategorie, in der Quiz-Kategorie, die du dir ausgesucht hast.
3: Da habe ich es mir ganz leicht gemacht. Ich habe Erste Hilfe gewählt.
0: Ja.
3: Oh. Ich bin Notfallsanitäter und hoffe, da irgendwie gute Chancen zu schlagen. Ja,
0: okay, also da müsstest du ja der Experte, der Experten sozusagen auf dem ganzen Gebiet.
3: Ich hoffe es.
0: Das war der nette Part unseres Gesprächs. Ja. Jetzt kommt das Battle.
2: Jetzt wird Rolf. Jetzt Rolf wird fertig gemacht. Sehr gut.
3: Ich bin ready.
2: Wir starten mit Frage 1. Für wen wurde die silbergoldene Rettungsdecke ursprünglich entwickelt?
0: Oh.
2: A. Für Bergsteiger. B. Für die Feuerwehr. Oder C. Für die Raumfahrt.
0: Ah, ich meine, das mal gehört zu haben. Ich bin mir unsicher, aber ich meine C, die Raumfahrt.
3: In meinen Erste-Hilfe-Kursen erzähle ich den Leuten immer, dass das aus der Alpinrettung kommt.
2: C ist richtig. Also, das, was du gesagt hast, Rolf, das ist richtig.
0: Echt?
2: Das ist die Raumfahrt gewesen.
0: Das ist ja geil.
2: Aber wo hast du das gehört, Rolf?
0: Ich habe das mal gehört. Ja,
2: also.
0: 1-0 für mich.
2: 1-0 für Rolf. Frage 2. Welche dieser Maßnahmen ist bei Nasenbluten richtig? A. Kopf in den Nacken legen, B. Kopf nach vorne beugen oder C. Nase sofort mit Watte ausstopfen.
0: Also meine Mutter hat mir ja früher immer gesagt, man soll den Kopf so nach... Also wir haben immer so den Kopf nach hinten gehalten, wenn man Nasenbluten hat. Ich habe keine Ahnung, ob das richtig ist, aber ich gehe jetzt mal mit der Antwort meiner Mutter ohne Garantie. Aber Grüße gehen raus an dieser Stelle. Also Kopf in den Nacken nach hinten.
3: Ich würde die Nase nach vorne legen, damit das Blut ablaufen kann und nicht zurück in den Magen fließt.
2: Und das ist richtig!
0: Ja, geil.
2: Es ist Antwort B.
0: Mega.
2: Kopf nach vorne beugen. Und damit steht es 1-1.
0: Mutti, das war ein Scheißtipp.
2: Nochmal liebe Grüße.
0: Liebe Grüße an
2: Rolfs Mutter.
0: Gut, dann steht es jetzt 1-1, oder?
2: 1-1
0: ja.
2: Steht es.
0: Oh.
2: Frage Nummer 3 entscheidet damit. Also, welches Lied eignet sich als Taktgeber für eine Herzdruckmassage? Mhm. A. La La La La Long von
0: Inner Circle.
2: Oder How Much is the Fish? Guter! Oder ist es
0: ja.
2: C. Stayin' Alive, Bee Gees.
0: Also, zu 99,9% sicher, dass das Stayin' Alive von den Bee Gees ist.
3: Ja, da gehe ich mit. Das ist Stayin' Alive von den Bee Gees.
2: Und das ist richtig. So, wir haben eine Schätzfrage.
0: Ja.
2: Wie viele Meter muss das Warndreieck innerorts von der Unfallstelle?
0: Das ist doch scheiße.
2: Hör zu, Rolf.
0: Das weiß ich aber doch. Ich habe keine Ahnung.
2: Wie viele Meter muss das Warndreieck innerorts von der Unfallstelle aufgestellt werden?
0: 100 Meter, keine Ahnung.
2: Okay, er sagt 100. Joshua?
3: Ich würde halbieren, 50 sagen.
2: Und das ist richtig, Joshua. Herzlichen Glückwunsch. Big FM-Socken für dich.
3: Vielen, vielen Dank.
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0: Hier ist Big FM. Und das hier Topping und Becky G.
1: Sehr nice.
0: Sorry, Papi. Das machen wir gleich noch.
1: Eine Freundin von mir, die hat sich entschieden, mit Anfang 20 einfach mal random zu heiraten.
0: Und das sagt,
1: maximal 10.000 Euro mehr sind nicht drin für so eine Hochzeit. Das ist ja schon verdammt teuer, finde ich. Aber es gibt Leute, denen ist es eigentlich scheißegal, was es kostet. Mhm. Auch wenn es über 10.000 sind. Taylor Swift zum Beispiel, der ist es scheißegal. Die hat ja geheiratet, die süße Maus. Was denkst du, wie viel diese Frau ausgegeben hat für ihre Hochzeit?
0: Ich möchte ganz kurz Büschra an dieser Stelle zitieren. Ist mir scheißegal.
1: 20 bis 30 Millionen Dollar.
0: Ja, komm, ist ja gut. The Fade of Ophelia spielen wir euch gleich noch. Außerdem kommt Fabi noch.
2: Jocho, guten Morgen.
0: 6.35 Uhr, neue Folge von What the Fußball, Fabi. Deutschlands.
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0: Taylor Swift ist das. You saved my heart from the fate of Ophelia. Es ist 6.26 Uhr und rüber geht's zu Jana in die News. Was trendet auf den Socials?
1: Bad Romance von Lady Gaga trendet wegen diesem Ausschnitt. I don't wanna be friends, singt sie, aber Spanien hat gestern Abend gegen Frankreich bei der WM gewonnen und auf TikTok singen Fans I don't wanna be French.
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0: Finde ich ein bisschen witzig.
1: Ja, asozial. Ja, ist ja hat auch was Gänsehaut, muss ich sagen.
0: Auf jeden Fall asozial.
1: Ja, aber ja,
0: aber
1: gut, ich meine,
0: sind ja die einfachen Sachen. So,
1: einfache
0: mehr übrigens zu diesem Thema und zur WM gleich auch nochmal in der neuen Folge von What the Fußball, Fabi. Yes. Jana, was ist denn heute Morgen sonst noch für uns wichtig?
1: Das Bundeskabinett will heute mehrere Maßnahmen zum Abbau von Bürokratie auf den Weg bringen. Laut Bundesdigitalminister Wildberger stammen die Vorhaben aus verschiedenen Ministerien und sollen Bürger sowie Unternehmen insgesamt um rund 600 Millionen Euro entlasten. Die Bundesregierung verfolgt das Ziel, die Bürokratiekosten bis in 3 Jahren um 25% zu senken. 5 Jahre nach der schlimmen Flutkatastrophe mit 180 Toten im Ahrtal in Rheinland-Pfalz und NRW haben Betroffene vermutlich, vielleicht endlich das bekommen, zumindest annäherungsweise, was sie sich schon lange gewünscht haben oder lange hören wollten, und zwar eine Entschuldigung. Der neue rheinland-pfälzische Ministerpräsident Gordon Schnieder hat die Betroffenen nämlich jetzt darum gebeten. Er sagte am Abend bei einer Gedenkveranstaltung, der Staat habe damals sein Versprechen nicht eingehalten, seine Bürgerinnen und Bürger zu schützen. Der Staat habe in dieser Nacht einfach versagt. Bei der Flut wurde der Katastrophenschutz nämlich zu spät ausgerufen und viele Menschen wurden dadurch nicht rechtzeitig gewarnt.
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1: Wir kommen zu einer kuriosen Meldung. Mhm. Ein Häftling in einer JVA bei Dortmund hat seiner Verlobten Briefe geschickt und da war Sperma drin. Und dafür hat er eine Woche Freizeitsperre bekommen. Aber das Landgericht Hagen erklärte die Strafe jetzt für rechtswidrig, weil die JVA formale Fehler gemacht hatte. Zwar gilt der Versand von Körpersubstanzen laut Gericht als erlaubnispflichtiges Paket. Die fehlende Erlaubnis war aber bei der Bestrafung nicht korrekt festgestellt worden. Und jetzt fragt man sich, was wäre das für eine Anfrage und für ein Gespräch? Wenn man sich fragt, Entschuldigung, ich
4: darf
1: würde gerne,
4: ich so?
1: Darf ich so? Dann würde ich es doch auch einfach machen, oder?
0: Um Jottes Willen.
1: Naja, wieder was gelernt, ist auch wichtig.
0: Hey, danke, ja.
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5: Wetter. In Nordrhein-Westfalen wird's heute ein sonniger Tag. Der Himmel zeigt sich überwiegend wolkenlos. Nur vereinzelt ziehen leichte Wolken vorbei. Perfekt für einen Sommertag im Freien, denn das Thermometer klettert auf bis zu 29 Grad. Nachmittags weht ein frischer Wind aus nordöstlicher Richtung, was angenehm abkühlt. Morgen bleibt es ähnlich warm. Allerdings könnten im Norden und Osten Nebelbereiche überraschen. Gerade sieht's so aus. In Witten am Hohenstein 17 Grad, in Hürth am Otto-Meigler-See 18 Grad und in Bottrop 19 Grad.
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5: A1, Dortmund Richtung Euskirchen, zwischen Kreuz Leverkusen und Kreuz Köln, Nord 3 Kilometer Stau, 16 Minuten Verlust. A2, Hannover Richtung Dortmund, zwischen Rehren und Porta Westfalica, 8 Kilometer Stau, fast eine Stunde. B235, Witten Richtung Senden, zwischen Henrichenburg und Datteln dichter Verkehr. B256, Waldbröl Richtung Wipperfürth-Ohl, zwischen Gummersbach und Marienheide dichter Verkehr. Gute Fahrt.
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0: An diesem Mittwochmorgen, es ist 6.30 Uhr. Büschra ist für euch am Start.
1: Guten Morgen.
0: Jana in den News.
1: Morgen.
0: Ich bin Rolf, schönen guten Morgen. Das hier ist Zane, die aktuelle Side Effects.

0: Das ist Deutschlands beste Morning Show. Big FM um 6.36 Uhr. Gleich noch. Ain't nobody
1: touch your mama. Ja, so ein geiler Song.
0: Lieben wir Ava Max zusammen mit Bia.
1: Energy heißt die neue Nummer und Bia ist einfach die krasseste Rapperin, oder? Also ich lieb's, diese Kombi ist wild.
0: Ich krieg bei Bia immer so ein bisschen Nicki Minaj-Vibes,
1: ja?
0: Muss ich ganz ehrlich sagen.
1: Ja?
0: Aber haben sie gut gemacht. Machen wir gleich. Vorher noch Fabi.
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3: Tja, Leute, gestern Abend ist es soweit gewesen, das vorläufige Highlight und dann auch noch im Free-TV. Die Schweigerschwestern gegen die Geißenschwestern bei Schlag den Star. Als Wiederholung. Danke Pro7. Pro7, der uncoole Onkel von 6-7. Ach so, und dann steckt natürlich noch Spanien, die Franzosen und steht als erste Mannschaft im WM-Finale. Der Gegner wird heute Abend um 21 Uhr ermittelt bei England gegen Argentinien. Der Hate-Watch-Endgegner, zumindest für mich. Es safe im Finale, nämlich bei der offiziellen FIFA-Closing-Ceremony, sind unter anderem Nicole Scherzinger oder auch Robbie Williams. Was soll das werden? 5 Minuten vor Spielende gehen die Lichter im Stadion aus. Als letzter Song vor Abpfiff läuft Angels und irgendein besoffener Typ fällt grölend und in Lederhose von der Bierbank. Aber es wird noch skurriler. Auch Streamer iShow Speed wird performen. Mhm. Wer ihn nicht kennt, iShow Speed ist das, was dabei rauskommt, wenn die Macher von South Park auf Ayahuasca einen Dreier mit Twitch haben. Komplett skurriler Shit. Und weil das noch nicht reicht, kommt am Sonntag beim Finale auch noch Tom Cruise vorbei. Ein Typ, der auch mit 60 noch seine Stunts selber macht, von Flugzeugen springt, auf den Burj Khalifa klettert und daran glaubt, dass vor 75 Millionen Jahren ein galaktischer Diktator namens Xenu irgendwelche sogenannten Tetans auf die Erde gebracht und in Vulkane geworfen hat. Scientology. Wirklich daran zu glauben, Mission Impossible. Witzig. Und trotzdem bin ich froh, dass Scientology nicht in den Heiligen Krieg zieht. Da hätten wir gegen Tom Cruise nämlich ein Riesenproblem. Ja, okay. Ein 1,70 Meter großes.
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0: Ja, danke, Fabi.

0: Hey Sexy Lady, wir sind in knapp 20 Sekunden nochmal da.
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0: Gott, war das gerade unangenehm. Aber apropos.
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5: Um Gottes Willen.
0: Es geht um die neue Frau hier in Deutschlands Beste Morning Show. Ihr Name ist Büschra und die Frage ist sie genauso verrückt wie ihr in der Community? Denn ihr habt schon wilde Sachen gemacht.
5: Oh ja.
0: Laura hat zum Beispiel einen Eisblock zum Schmelzen gebracht, um an ein goldenes Ticket zu kommen. Und Büschra, für sie war es gestern auch soweit.
5: Es war kalt. Es war kalt an den Händen, aber es hat so Bock gemacht. Oh mein Gott, und ich habe es geschafft. Es hat zwar nur 4,5 Stunden gedauert, aber Eisblock war am Ende geschmolzen.
0: Ja,
5: und Joker habe ich rausbekommen.
0: Ja, diese 4,5 Stunden, die fassen wir jetzt innerhalb von einer Minute nochmal zusammen.
6: Büschra kniet schon vor dem Eisblock. Der ist ungefähr 2 Chihuahuas breit, 2 Chihuahuas hoch.
5: Ich fühle mich gut. Ich muss nur ganz dringend pinkeln jetzt, weil ich nervös bin.
0: Let's go!
5: Es ist kalt!
6: Es ist arschkalt an den Händen, aber sie zieht durch. Ja, Leute, wenn Büschra so weitermacht, ist der Klimawandel irgendwann arbeitslos.
5: Hört mal bitte. Hört ihr das? Oh, Musik in meinen Ohren. Meine Hände sind jetzt schon taub, muss ich sagen. Ich dachte, diese kalte Dusche gestern Abend hat was gebracht.
6: Dieser Eisberg ist mittlerweile nur noch ein Häufchen Elend. Es ist natürlich Muskelkraft und Arbeit. Die Kraft lässt auch nach 4,5 Stunden, die sie hier schon diesen Eisblock auftaut. Vielleicht kriegt sie es raus. Sie zieht.
5: Ja.
6: Sie kriegt es
5: ja.
6: raus.
0: Ja.
6: Das
0: hier ist es draußen.
6: Ja. Damit hat Büschra die Challenge bestanden.
5: Ja. Ich will weinen. Geil. Okay, geil.
0: Ja, es war eine wilde Geschichte. Ihr könnt euch alles nochmal anschauen. Big FM bei Instagram oder auch TikTok. Es geht aber weiter mit der Probezeit Extreme.
5: Yes.
0: Hey, und das machen wir um 7:07. Dann gibt's nämlich die nächste Challenge. Tate McRae auch noch gleich. Just keep watching.
5: Oh ja.
0: Und Teddy Swims. Mr. Know-It-All.
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10: Taschenkontrollen am Flughafen oder Einlass sind ja schon lange Standard. Jetzt gibt's aber Neues aus NRW zum Thema Taschenkontrolle. Und nein, diesmal geht's nicht um Besucher. Justizminister Limbach hat jetzt Taschenkontrollen fürs Gefängnispersonal am Start. Der Hintergrund: in der JVA Rheinbach wird gegen mehrere Bedienstete ermittelt. Der Verdacht, die sollen Drogen und Handys für Häftlinge reingeschmuggelt haben. Limbach sagt, das ist ein harter Schritt, aber nötig, die Taschen zu kontrollieren. Heißt, nach den jüngsten JVA-Skandalen zieht NRW die Kontrollen jetzt deutlich an.
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11: Hallo, wer spricht da?
4: Birgit.

0: 6:55 55 ist es, um Jottes Willen. Big FM ist hier und,
1: oh nein.
0: Und Jana, was trendet auf den Socials?
1: Ja Leute, was soll ich sagen, es ist anscheinend wieder in, sich einen Bob schneiden zu lassen. Ist schon ein bisschen länger so, aber auf TikTok trennen dazu jetzt voll viele Videos, aber vor allem trennen Videos, wo das wirklich fast, und das ist in 90% der Fällen, so ist das Girls danach es bereuen. Und ich frage mich, warum macht man es immer wieder? Lasst es doch einfach.
0: Okay.
1: Echt?
0: News. Gerade alle gefrontet, die einen Bob haben.
1: Nein, aber es ist so oft so, dass die Mädels dann so in den Videos sagen, oh nein, soll ich es machen, soll ich es nicht machen? Und ich denke mir so, ja, wenn du schon zweifelst, lass es einfach, weil es geht immer schief.
0: Also, meine lieben Freunde, was Jana euch damit sagen wollen würde, wenn ihr irgendwelche Trends seht in den Socials, ist es nicht unbedingt ein Zwang, das nachmachen zu müssen.
1: Ja, und genau.
2: Aber es ist halt ein Adrenalinkick, Leute.
1: Ja, und danach bist du halt, heulst du halt die ganze
2: Wächst
1: Zeit.
2: Doch alles wieder, egal. Meine Güte.
0: Ja. Ich habe eine richtig gute Idee an dieser Stelle. Ja. Erzähl uns doch mal, was heute Morgen sonst noch so wichtig ist.
1: Ja, wie stehen wir Deutschen im Schnitt eigentlich zu den Reformen, die die Bundesregierung umsetzen wollen? Laut einer YouGov-Umfrage sagen 47%, diese Reformen haben die Bundesregierung eher geschwächt. Nur 10% sehen sie gestärkt und 33% sagen, es gibt einfach gar keine Veränderung. Heute will sich Bundeskanzler Friedrich Merz auf jeden Fall in Berlin bei der traditionellen Sommerpressekonferenz zu aktuellen Themen der Innen- und Außenpolitik nochmal äußern. Deutschland bekommt heute ein neues Warnsystem für Wasserknappheit. NIWIS heißt es. Und es zeigt jeden Tag, wo bei längerer Trockenheit das Wasser knapp werden könnte. Kommunen können so besser entscheiden, ob gespart werden muss. Und Landwirte können die Bewässerung auf ihren Feldern besser planen.
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1: So, und der erste Finalist bei der WM steht fest. Spanien hat es geschafft. Sie haben gestern Abend gegen Frankreich gewonnen. Und zwar 2:0. Gegen wen sie jetzt am Sonntag im WM-Finale antreten müssen, das entscheidet sich dann tatsächlich heute Abend. Dann spielt nämlich Argentinien noch gegen England. Los geht's um 21 Uhr.
0: Dankeschön, Jana, für die Momente. Aktuell ist für euch auch noch mal in der knappen halben Stunde.
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5: In Nordrhein-Westfalen startet der Mittwoch mit etwas Nebel im Osten und Norden. Bis 8 Uhr verschwindet der Nebel und der Himmel zeigt sich wolkenfrei. Im Westen gibt es anfangs Wolken, die bald dem Sonnenschein weichen. Nachmittags liegen die Temperaturen zwischen 27 und 29 Grad. Perfekt für eine entspannte Auszeit draußen. Morgen bleibt es schön, warm und wolkenlos. Aktuelle Werte: in Hammer Maxi Park 17 Grad, in Krefeld am Zoo 20 Grad und in Wuppertal an der Schwimmoper 18 Grad.
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5: A1, Dortmund Richtung Euskirchen. Zwischen Burscheid und Kreuzköln-Nord 5 Kilometer Stau, mindestens 22 Minuten Verzögerung. A4, Olpe Richtung Herlen-Aachen. Zwischen Köln-Wehrheim und Kreuzköln-Süd stockt es auf 8 Kilometern, ebenfalls mit mindestens 22 Minuten Zeitverlust. A40, Dortmund Richtung Duisburg. Zwischen Bochum-Wattenscheid-West und Dreieck-Essen-Ost 4 Kilometer Stau, macht mindestens 21 Minuten Verlust. Bleibt entspannt, gute Fahrt.
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0: Franzi aus Bielefeld ist am Start.
6: Morgen!
2: Und Nico aus Beverungen.
7: Was geht
2: da? Was geht?
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0: Und nochmal Dankeschön fürs Einschalten und Aushalten. Deutschland auch an diesem Mittwoch. 6.59 Uhr ist es, Jana, für euch in den News.
2: Guten Morgen.
0: Ja, und Büschra hat heute Morgen was ganz Besonderes dabei in der Show.
2: Ich habe ja gestern 5 Stunden lang so einen Eisblock geschmolzen, weil Community übelst wild hat das auch schon gemacht. Und in diesem Eisblock in der Mitte war ein Joker drin. Mm. Den habe ich jetzt hier in der Hand. Und das ist ein Gutschein für eine Aktion. Für meine nächste Aufgabe kann ich mir nämlich Hilfe holen, wenn ich will, aus der Community.
0: Mm. Ja, für deine nächste oder deine übernächste oder überübernächste.
2: Oder übernächste.
0: Wir machen das Ganze ja noch ein bisschen. Probezeit extrem. Darum geht's. Ist Büschra genauso verrückt wie ihr. Die nächste Aufgabe steht schon in den Startlöchern. Die hat übrigens Yannick aus der Community gemacht.
2: Okay.
0: Und das klang damals so.
9: Ach du Scheiße. Was soll der Typ mir da bloß an?
2: Was?
0: Die nächste Aufgabe für Büschra bei Probezeit Extreme nach 3 Songs.

0: 9 Minuten nach 7.
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0: Meine lieben Freunde, Büschra ist die neue Frau hier in Deutschlands Bigster Morning Show. Und wir wollen wissen, ist sie genauso verrückt wie ihr in der Community? Denn ihr habt schon Wildes gemacht. Katzenfutter zum Beispiel gegessen hat Büschra auch.
3: Dieser Geruch ist so intensiv. Leute, es stinkt, es mockt.
0: Oder sich eine Spinne über die Hand laufen lassen.
3: Ich kann nicht hingucken. Oh Gott, meine Hände sind nass. Oh Gott, oh Gott, oh Gott. Nein, nein, nein.
0: Aber war auch, ich sag mal, sehr nachhaltig unterwegs. Ja. Ein Clean-up in ganz Deutschland hat Büschra gemacht.
3: Hier ist einfach eine vollgeschissene Windel neben der Bushaltestelle. Ich kotze im Strahl.
0: Und gestern hat sie über 5 Stunden lang einen Eisblock zum Schmelzen gebracht.
4: Ja, es geht weiter.
3: Es ist kalt.
0: Ja, und es geht auch weiter in der Probezeit Extreme. Der nächste Kandidat aus der Community heißt Yannick.
5: Okay.
0: Und er klang bei seiner Aufgabe so.
6: Ach du Scheiße. Was soll der Typ mir da bloß an? Oh, er hat keinen Platz. Nichts. Ui. Es wird richtig warm gerade. Ich fange, glaube ich, überall an zu schwitzen. So ein Ventilator hier drin wäre nicht schlecht. Bewegungsfreiheit gleich null. Immer wärmer hier drin. Oh Gott.
3: Oh mein Gott.
0: Denn
3: ihr sperrt mich ein, oder? Oh mein Gott.
0: Denn Yannick hat für Tickets Folgendes gemacht.
7: In einem Sarg schlafen.
3: Nein! Nein!
0: Doch!
3: Ey, das ist meine größte Angst. I can't! Was?
0: Ja, gut, wir haben uns jetzt gedacht, also so eine ganze Nacht, so 24 Stunden in einem Sarg wäre vielleicht ein bisschen viel, das ist dann auch, wir machen da einen etwas längeren Powernap einfach draus.
3: Was heißt länger? Wie lange?
0: Und naja, also morgen um 7:07 geht's hier los in Deutschlands Bigster Morning Show, dann packen wir dich in den Sarg und dann gucken wir mal. Also ich würde mal sagen, mindestens eine Stunde.
3: Das ist Horror! Es ist Horror, ich hab Angst!
0: Ihr könnt dabei sein, morgen ab 7:07 hier bei uns in der Show.

0: Da ist jemand immer noch ein bisschen, ich sag mal so, schockiert.
1: Absolut. Also das ist meine größte Angst. Ich habe richtig Respekt davor, vor Enge, vor dieser Platzenge einfach. Aber Yannick hat's durchgezogen, hast du gesagt?
2: Ja.
1: Krasser Mann, wirklich krass wild. Und deswegen, wenn Yannick das gemacht hat, und ich habe ja auch schon ganz wilde Sachen hier gemacht, dann mache ich das. Ich zieh's durch.
0: Freunde, für alle, die gerade erst eingeschaltet haben, Yannick aus der Big FM Community hat gesagt, er schläft in einem Sarg.
1: Oh.
0: Und bei Probezeit Extreme haben wir zu Büschra jetzt gesagt, komm, dann mach doch das auch mal umsteigen. Wie verrückt bist du eigentlich?
1: Yes.
0: Mindestens genauso verrückt wie die Menschen in der Community. Deshalb werden wir das morgen machen. Wir machen es nicht eine ganze Nacht.
1: Gut.
0: Aber so während der Morning Show so ein bisschen mal gucken, wie lang es geht.
1: Mal gucken, würde ich auch sagen an der Stelle.
0: Ja, dann schauen wir mal. Morgen um 7:07 bei Big FM und natürlich live auf TikTok.
1: Yes.
0: So, another 54 Ultra. Song heißt Talk to You. Und wenn man so einen Schock hat,
1: ja,
0: wie jetzt zum Beispiel so eine Büschra, da muss man auch irgendwie ein ganz kleines bisschen wieder runterkommen.
1: Ja.
0: Machen wir jetzt. Mikey's Mind, Chill 77. Hier ist Papa UT. Deutschlands nächste Morning Show, Big FM, um mittlerweile 7:17.

0: Big FM um 7.25 Uhr und rüber geht's zu Jana in die News. Was trendet auf den Socials?
1: Ein Bild von einem Piloten aus Großbritannien, das geht gerade viral, aber nicht von ihm selbst, sondern von seiner Flugbahn, die er online mit einem Tracker festgehalten hat. Mm. Er hat da was in den Himmel geschrieben, I am bored, und sogar die Fluggesellschaft hat sich geäußert, meinte, war nur ein Testflug, ihm war langweilig.
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0: Wow. Was ist denn heute Morgen sonst noch für uns wichtig?
1: Ja, ihr kennt das. Ihr wollt in eine neue Wohnung ziehen zum Beispiel. Und was braucht ihr da? Eine Schufa-Auskunft. Jetzt ist rausgekommen, die Schufa speichert Daten von Verbrauchern offenbar deutlich länger als bislang angenommen. Der NDR und die Süddeutsche haben da mal recherchiert. Deutschlands größte Wirtschaftsauskunftskanzlei speichert alte, sensible Informationen in einer Art Schattendatenbank und verarbeitet sie dann weiter.
0: Tja. Das ist asozial. Es ist sowieso total asozial.
1: Ja.
0: Grundsätzlich, weil die Schufa ist halt nicht reguliert, aber trotzdem, wenn du da irgendwelche negativen Einträge hast, kriegst du nichts mehr. Kriegst keinen Vertrag mehr, kein Handyvertrag, keine Miete, nichts mehr.
1: Ja, genau.
3: Aber Daten so lange speichern, klingt auch illegal. Also
1: ja, wirklich. Nicht
0: ist
1: nur asozial.
0: Auch so.
1: Ist auch so. Und Verbraucherschützer sehen jetzt halt die Verstöße und sagen, es gibt gesetzliche Löschfristen. Die Schufa hingegen weist die Vorwürfe zurück.
0: Ah, okay.
1: Mal gucken, was dann da noch bei rauskommt. Die USA haben den Iran die vierte Nacht in Folge angegriffen. Damit sollen weitere Attacken auf Handelsschiffe in der Straße von Hormus verhindert werden. Außerdem hat das US-Militär die Seeblockade grundsätzlich, also die von iranischen Häfen, wieder aufgenommen. Der Iran reagierte nach eigenen Angaben mit Angriffen auf Ziele in Jordanien, Kuwait und Bahrain.
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1: Wegen der hohen Temperaturen wollen sich immer mehr Menschen in Deutschland eine Klimaanlage kaufen. Sie wollen, aber sie können teilweise nicht, weil die Dinger 3.000 bis 5.000 Euro plötzlich kosten.
0: Ja.
1: Also auch die Teile, die man so mobil hinstellen kann. Also jetzt nicht so professionelle Dinger. Wolf kann davon Liedchen singen.
0: Absolut.
1: Er versucht nämlich seit einiger Zeit eine zu bekommen, aber it's not gonna work.
0: Nee, und vor allen Dingen wieder für Preise, wo du wirklich denkst, sag mal, habt ihr eigentlich all den Schuss nicht mehr gehört? Das ist Wahnsinn. Gut, man hätte vielleicht auch so schlau sein können, hätte sich die Scheiße einfach mal im Winter kaufen können, aber gut.
1: Hätte auch keiner gedacht, dass es jetzt so krass ist. Auf jeden Fall laut einer neuen YouGov-Umfrage plant inzwischen jeder Fünfte die Anschaffung.
0: Ja.
1: Vor einem Jahr war es nur jeder Zehnte. Besonders groß ist das Interesse bei 25- bis 54-Jährigen. Ja, und ich finde es wirklich krass, weil jetzt im Winter werden wahrscheinlich die Preise nicht sinken, wenn alle dann auf die Idee kommen, die du kommst.
0: Ja. So, also ist es ein Teufelskreis der sogenannten...
1: Nee,
0: ja, okay. Hey, keinem sagen, wir kaufen im Winter.
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4: Wetter. In Nordrhein-Westfalen erwartet uns heute ein Mix aus Sonne und Wolken. Am Nachmittag wird es freundlich. Das Thermometer steigt auf 27 bis 29 Grad. Ideal für einen Spaziergang am Rhein. In der Nacht klart es auf, bleibt mild mit 16 bis 21 Grad. Morgen früh geht's weiter sonnig, bevor gegen Mittag etwas mehr Wolken auftauchen. Und hier die aktuellen Werte. In Hagen am Freilichtmuseum 14 Grad, in Remscheid am Allee Center 17 Grad und in Dortmund am Fußballmuseum ebenfalls 17 Grad.
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4: A1 Dortmund, Richtung Euskirchen zwischen Burscheid und Kreuzköln Nord, 9 Kilometer Stau, 36 Minuten Verlust. A4 Olpe Richtung Hehlen Aachen zwischen Bergisch Gladbach, Refrath und Kreuzköln Süd, 9 Kilometer Stau, 30 Minuten Verzögerung. A40 Dortmund Richtung Duisburg zwischen Dreieck Bochum West und Dreieck Essen Ost, 8 Kilometer Stau. Porta Westfalica, B482 zwischen Porta Westfalica Weserbrücke und Porta Westfalica, dichter Verkehr. Gute Fahrt.
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0: 7.29 Uhr. Lady Gaga, Doechii. Guten Morgen.
1: Morgen.

0: Big FM in Deutschlands Big Star Morning Show. Es ist 7.34 Uhr. So, wir können uns, glaube ich, darauf einigen, dass Alex Warren einfach ein geiler Typ ist.
1: Ah, oh, so schön, wie er singt.
0: Guck mal, hier zum Beispiel Ordinary. Das ist ein geiler Song. Oder die aktuelle Fever Dream.
1: Oh ja, die macht Bock.
0: Oder der Song aus dem letzten Jahr, Eternity.
1: Einfach reinlegen in seine
0: jetzt
1: Stimme.
0: Jetzt ist aber die Frage, weil also ich kann mich gerade nicht entscheiden, welchen Song wir spielen sollen von dem. Weil die alle irgendwie geil sind.
1: Ja.
0: Pass mal auf, lass uns doch mal an unserem musikalischen Glücksrad drehen.
1: Ja.
0: So, guck mal. Was haben wir? Fever Dream. Sehr
1: geil.
0: Gut. Geiler Song. Spielen wir euch jetzt hier in Deutschlands Big Star Morning Show. Außerdem gleich noch Ariana Grande und Pussy.

0: Ariana Grande, Song heißt Position, 7.39 Uhr. So. Bruno Mars kann auf der Bühne machen, was er will.
1: Er ist einfach immer geil.
0: Ja, ich glaube, er wird irgendwann Rezepte vorlesen auf der Bühne und es ist trotzdem irgendwie heiß. Das ist irgendwie so. Was denn? Es ist doch so.
1: Wirklich so.
0: Er kann die Bibel vorlesen.
1: Oder so ganz unangenehme Gedichte. Ja.
0: Ja, genau das. Also, guter Mann dieser, Bruno Mars, On My Soul, machen wir gleich noch. Und
1: oh ja.
0: The Second Voice. Song heißt Let Me Be, noch innerhalb der nächsten 20 Minuten. Schön, dass ihr auch an diesem Mittwoch mit am Start seid. Es ist 7.40 Uhr. Guten Morgen.
1: Guten Morgen.
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10: Chili-Milli in den Urlaub. Am Flughafen Köln-Bonn geht die Sicherheitskontrolle jetzt deutlich entspannter. Mit neuer Scannertechnik müsst ihr Laptops, Handys und Flüssigkeiten nicht mehr extra aus dem Handgepäck holen. Dazu kommt, bei Flüssigkeiten liegt die Grenze jetzt bei 2 Litern pro Behälter. Der Airport setzt dafür auf 11 neue CT-Kontrollspuren und sagt, das soll alles schneller und komfortabler machen. Extra nice für Familien. Es gibt auch eine Kids-Lane, damit Kinder ihr Gepäck selbst aufs Band legen können. Heißt, weniger Auspackstress und mehr Entspannung Richtung Gate.
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0: Ausschnitt. Sie singt I don't wanna be friends, aber Spanien hat ja gestern Abend gegen Frankreich bei der WM gewonnen und die Friends singen I don't wanna be French.
1: 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Witzig.
0: Ja, sozial.
1: Was ist denn heute Morgen sonst noch für uns wichtig?
0: Ja, wie stehen wir Deutschen im Schnitt eigentlich so zu den Reformen, die die Bundesregierung umsetzen will? Laut einer YouGov-Umfrage sagen 47% diese Reformen haben die Regierung eher geschwächt, nur 10% sehen sie gestärkt und 33% sagen, es gibt überhaupt gar keine Veränderung bei nichts. Heute will sich Bundeskanzler Friedrich Merz übrigens in Berlin bei der traditionellen Sommerpressekonferenz nochmal zu den aktuellen Themen äußern, auch zur Innen- und Außenpolitik grundsätzlich. Das Bundeskabinett will heute mehrere Maßnahmen zum Abbau von Bürokratie auf den Weg bringen. Laut Bundesdigitalminister Wildberger stammen die Vorhaben aus verschiedenen Ministerien und sollen Bürger und sowie Unternehmen insgesamt um rund 600 Millionen Euro entlasten. Die Bundesregierung verfolgt das Ziel, die Bürokratiekosten bis in 3 Jahren um 25% zu senken.
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0: Ja, gestern Abend WM-Halbfinale. Spanien hat Frankreich ja, wie gesagt, schon den Socials brutal weggeballert. 2:0 ist es ausgegangen. Das habe ich jetzt irgendwie auch nicht kommen sehen, weil Frankreich wirklich absoluter Favorit war.
1: Ja.
0: Spanien auf jeden Fall im Finale heute Abend. Entscheidet sich dann noch, ob es dann Argentinien wird oder England, gegen den sie am Sonntag spielen. Übrigens, das finde ich krass, der Pokal wird am Sonntag im Finale in einem extra angefertigten Koffer von Louis Vuitton präsentiert.
1: Natürlich.
0: Ja, und ich habe mir dann gedacht, ey, das ist wirklich, das müsste doch eigentlich in so einer Sporttasche einfach. So eine random, ranzige Sporttasche muss das transportiert werden.
1: So versifft.
0: So richtig Fußball-like halt.
1: So ein bisschen noch nach Umkleide riecht.
0: Ja, ja, so nach Schweiß und altem Fuß.
1: Ja, nach altem Fuß. Gut, war's das?
0: Das war's.
1: Alles klar.
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3: Wetter. In Nordrhein-Westfalen gibt's heute viel Sonne mit wenigen Wolken, die vorbeiziehen. Am Nachmittag steigen die Temperaturen bis 29 Grad. Perfektes Wetter für eine Pause im Freien. Abends wird's leicht bewölkt und angenehm. Der Wind weht frisch aus Nordost und sorgt für Abkühlung. Auch morgen erwartet uns freundliches Wetter mit vereinzelten Wolken und Höchstwerten um 30 Grad. Aktuell in Essen am Baldeneysee 18 Grad, in Velbert beim Schloss Hardenberg 17 Grad und in Solingen am Kunstmuseum 18 Grad. Gute Fahrt!
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3: Auf der A1 von Dortmund. Richtung Euskirchen staut es sich zwischen Burscheid und Kreuz Köln-Nord über 10 Kilometer. Ihr steckt mindestens 48 Minuten fest. A4 Olpe Richtung Herlenachen zwischen Bergisch-Gladbach-Bensberg und Kreuz Köln-Süd 13 Kilometer Stau, 55 Minuten Verzögerung. Auf der A40 von Dortmund Richtung Duisburg bei 8 Kilometern zwischen Dreieck Bochum-West und Dreieck Essen-Ost 1 Stunde Zeitverlust. Fahrt sicher und bleibt geduldig. Gute Fahrt.
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1: Dylan aus Dortmund.
5: Servus.
1: Hey.
6: Und Hanna aus Ahaus.
7: Gumo, liebe Leute.
1: Morgen.
6: Morgen.
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1: Und Jana in den News.
0: Morgen.
1: Es ist mittlerweile 7.58 Uhr. Dankeschön fürs Einschalten und Aushalten.
0: Ja.
1: Hey. Gleich sehr, sehr geiler neuer Song von The Bowser. Heißt McNuttick.
0: Geil.
1: Ballert ordentlich. Und natürlich seid ihr mit am Start. 08900901.
8: Wenn ich Stress habe, Kaffee, Pick up M und dann ist alles gut.
1: Sehr gut.
0: Oh,

0: ist Büschra, die neue Frau hier in Deutschlands Biggest Morning Show. Ja. Eigentlich genauso eine wilde Maus wie ihr in der Community. Das ist die Frage, die wir uns stellen. Big FM um 7:06. Denn ihr habt schon ganz wilde Sachen gemacht.
1: Ja.
0: Wie zum Beispiel auch Yannick. Mhm. Denn Yannick hat gesagt, für Tickets würde er
2: in einem Sarg schlafen.
1: Oh.
0: Und genau das ist die nächste Aufgabe für Büschra bei Probezeit Extreme. Morgen um 7:07 in der Show. Ihr seid auch mit am Start, 08900901. Wen haben wir?
3: Guten Morgen, ich bin Madonna.
0: Madonna?
1: Hallo, Madonna.
3: Madonna, nicht
0: Ach so.
3: Madonna.
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1: Um Gottes Willen.
0: Ja, und Büschra ist immer noch schockiert.
1: Ja, ich habe maximal Schiss. Also ich habe wirklich Platzangst, kickt. Wie ist es bei dir?
3: Dunkel, Angst, Enge. Ja, ich weiß nicht, ob ich es machen würde, aber ich finde es cool.
1: Hast du denn schon mal an so einem engen Ort geschlafen?
0: Hast du schon mal im Sarg geschlafen?
1: Warst du schon mal in einem Sarg? Oder?
0: Was man halt so macht.
3: Nee, im Sarg nicht, aber der Platz im Bett bei meinem Freund ist ja auch begrenzt. Also.
0: Wie ist das bei dir denn so, wenn du so in engen Räumen bist? Kriegst du dann auch eine Vollkrise oder bist du da recht entspannt?
3: Es grenzt schon sehr an der Maximalgrenze, würde ich sagen.
1: Ja, ich glaube auch die Luft da drin macht es halt. Ne? Je kleiner der Raum, desto enger wird die Luft. Sagt man das so? Ja, es wird enger. Die Luft wird enger,
3: ja,
1: und schnürt,
3: genau,
1: sich zu. Das ist halt auch Krise. Das ist Krise, fette,
3: ja,
1: Krise.
0: Wie viel Geld müsste man dir geben, um in einem Sarg zu schlafen?
3: Boah, für wie lange?
0: Jetzt wird hier schon gedealt. Okay, wir sagen mal, wir machen einen verlängerten Powernap und würden mal so eine Stunde, anderthalb sagen.
3: Ich glaube, für 50 Euro würde ich das machen.
0: Was?
1: 50?
0: Günstig bist du denn?
1: Ja, das ist ja billig.
3: Ja, ja.
1: Das ist kein guter Deal.
0: Nee.
3: Doch. Ich würde es machen.
0: Du würdest für einen Pfiffi machen, eine Büschra macht für ihren Vertrag.
1: Ja.
0: Also.
1: Gib ihm.
3: Ja.
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1: In Deutschlands wichste Morning Show um mittlerweile 14 Minuten nach 8.
2: Und Becky G, die Maus, geht bald auf Tour, nämlich mit Carol G.
1: Ah, da haben sich die G's gefunden.
2: Die G's haben sich... Ey, wofür steht G eigentlich? Gangster, oder? Also Becky Gangster und...
3: Weiß ich nicht. Also Becky G heißt Gomez mit Nachnamen. Und Carol G heißt Carolina Giraldo.
2: Was?
3: Vielleicht steht G auch einfach für einen Namen. Maybe that. Aber
2: ich dachte Gangster.
3: Gut, okay, dann ist ab sofort Büschra G.
2: Und Ralf G.
3: Um Gottes Willen, das klingt gruselig. Sorry, Papi. Spielen wir euch gleich noch. Und Calvin Harris zusammen mit Jesse Race. Ocean gleich.
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0: Calvin Harris, guter Mann dieser, zusammen mit Jessie Race, gute Frau dieser. Song heißt Ocean, 8.26 Uhr. Big FM ist hier an diesem Mittwochmorgen in Deutschlands Big Star Morning Show. Apropos gute Frau, hey. Jana, in den News, was trendet?
1: Auf TikTok trendet der Hashtag Streamer University, denn jetzt gerade startet das Event wieder. Ist ja jedes Jahr, ist von einem berühmten Twitch-Streamer ins Leben gerufen worden und da bewerben sich bei Millionen Menschen. Um zu Streamern ausgebildet zu werden, ist ja mittlerweile auch ein Job. Wild.
0: Absolut. Big FM News. Ist ja auch wild, dass das, was wir machen, hier ein Job ist. Aber gut.
1: Ja.
0: Da stellt man sich auch die Frage, was zur Hölle?
1: Ja,
0: aber
1: absolut.
0: Gut. Was ist denn heute Morgen sonst noch für uns wichtig?
1: Ja, die Schufa soll offenbar noch veraltete Daten von Millionen Verbrauchern gespeichert haben, ohne dass die Betroffenen davon wussten. Das berichtet die Süddeutsche Zeitung, unter anderem auch der NDR. Dabei geht es zum Beispiel um alte Schulden, Kredite oder Pfändungen, von denen viele dachten, dass sie eben längst gelöscht worden seien. Und genau das ist im europäischen Datenschutzrecht eigentlich vorgeschrieben. Die Schufa sagt, die Daten würden nur für Tests genutzt, etwa um zu zeigen, wie zuverlässig der neue Schufa-Score funktioniert. Datenschützer warnen aber davor, dass Unternehmen solche Informationen trotzdem nutzen könnten, zum Beispiel bei der Entscheidung über einen neuen Kredit. Die EU-Kommissionspräsidentin von der Leyen, die ist jetzt gerade in Kiew angekommen. Bei ihrem Besuch will sie über neue Projekte in der Verteidigungsindustrie sprechen. Ziel ist es, die europäische und die ukrainische Rüstungsindustrie enger miteinander zu verbinden. Außerdem geht es um den aktuellen Stand der Beitrittsverhandlungen zwischen der Ukraine und der EU.
2: Big Love.
1: Und was soll ich sagen, Leute? Wir erzählen euch auch bei Big FM mal kuriose Meldungen, die so passieren. Auch so diese. Ein Häftling in einer JVA bei Dortmund hat seiner Verlobten Briefe mit Sperma geschickt und dafür eine Woche
0: Warum
1: Freizeit.
0: Zur Hölle?
1: Ja,
0: eigentlich.
1: Ja, das hinterfragen wir jetzt ja nicht, ja? Aber er hat eine Woche Freizeitsperre dafür bekommen. Aber das Landgericht Hagen erklärt die Strafe jetzt für rechtswidrig, weil die JVA formale Fehler gemacht hatte. Zwar gilt der Versand von Körpersubstanzen laut Gericht als erlaubnispflichtiges Paket. Die fehlende Erlaubnis war bei der Bestrafung aber nicht korrekt festgestellt worden.
0: Ach ja.
1: Da fragen wir uns jetzt, was ist für eine random Anfrage? Entschuldigung, also da fragt man doch nicht vorher. Dann machen wir es doch einfach.
0: Entschuldigung, oder? Kann ich mal ganz kurz eine Sperma-Postkarte verschicken?
1: Postkarte? Bitte den Briefumschlag, Wolf.
0: Ah. Hey.
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4: In Nordrhein-Westfalen zeigt sich der Mittwoch sonnig. Der Vormittag bleibt meist wolkenlos mit gelegentlichen Wolken im Süden, Westen und Norden. Am Nachmittag geht's hoch auf bis zu 29 Grad, ideal für ein Eis am Bütchen in Ehrenfeld oder einen Spaziergang am Rhein. Der Abend bleibt trocken und warm, perfekt für draußen. Morgen erwartet uns ähnliches Wetter. Temperaturen steigen bis auf 30 Grad. In Gütersloh am Stadtpark gerade 20 Grad, in Recklinghausen am Planetarium 18 Grad. Habt einen tollen Tag.
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4: A1, Dortmund Richtung Euskirchen zwischen Wermelskirchen und Kreuzköln-Nord. 11 Kilometer Stau, mindestens 57 Minuten Zeitverlust. A4, Olpe Richtung Herlen-Aachen zwischen Untereschbach und Kreuzköln-Süd. 15 Kilometer Stau, eine Stunde. A40, Dortmund Richtung Duisburg zwischen Bochum-Hamme und Dreieck Essen-Ost. 9 Kilometer Stau, mindestens eine Stunde. B55, Köln zwischen Refrath und Kapellenstraße, dichter Verkehr. Gute Fahrt.
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0: Um 8.30 Uhr. Guten Morgen.
1: Guten Morgen.

0: egal wo ihr gerade unterwegs seid. Ihr habt James Arthur gerade gehört. Blindside, hier ist Big FM, 8.34 Uhr. James Hype!
1: Noch ein
0: James.
1: Immer diese Jameses.
0: Die Jamen finde ich gut.
1: Jamen.
0: Serotonin heißt auf jeden Fall der Song. Spielen wir euch gleich vorher noch. Fabi.
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3: Tja, Leute, gestern Abend ist es soweit gewesen, das vorläufige Highlight. Und dann auch noch im Free-TV. Die Schwiegerschwestern gegen die Geißenschwestern bei Schlag den Star. Als Wiederholung. Danke, ProSieben. ProSieben, der uncoole Onkel von 6-7. Ach so, und dann steckt natürlich noch Spanien, die Franzosen und steht als erste Mannschaft im WM-Finale. Yeah. Der Gegner wird heute Abend um 21 Uhr ermittelt bei England gegen Argentinien. Der Hate-Watch-Endgegner, zumindest für mich. Es hilft im Finale, nämlich bei der offiziellen FIFA-Closing-Ceremony sind unter anderem Nicole Scherzinger oder auch Robbie Williams. Ui. Was soll das werden? Fünf Minuten vor Spielende gehen die Lichter im Stadion aus. Als letzter Song vor Abpfiff läuft Angels und irgendein besoffener Typ fällt gröhlend und in Lederhose von der Bierbank. Aber es wird noch skurriler. Auch Streamer iShow Speed wird performen. Mm. Wer ihn nicht kennt, iShow Speed ist das, was dabei rauskommt, wenn die Macher von South Park auf Ayahuasca einen Dreier mit Twitch haben. Komplett skurriler Shit. Und weil das noch nicht reicht, kommt am Sonntag beim Finale auch noch Tom Cruise vorbei. Ui. Ein Typ, der auch mit 60 noch seine Stunts selber macht, von Flugzeugen springt, auf den Burj Khalifa klettert und daran glaubt, dass vor 75 Millionen Jahren ein galaktischer Diktator namens Xenu irgendwelche sogenannten Tetans auf die Erde gebracht und in Vulkane geworfen hat.
4: Ja.
3: Scientology. Wirklich daran zu glauben, Mission Impossible.
0: Witzig.
3: Und trotzdem bin ich froh, dass Scientology nicht in den Heiligen Krieg zieht. Da hätten wir gegen Tom Cruise nämlich ein Riesenproblem. Ja, okay. Ein 1,70 Meter großes.
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0: Ja, danke, Fabi.
1: Danke.
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0: Sand und In The Club, Big FM Original. Deutschlands bigste Beats sind hier. Um 8.40 Uhr, Serb zusammen mit Rita Ora.
1: Krasse Frau, wusstest du, dass Rita Ora, bevor sie mit Musik angefangen hat, als Kind 2004 eine Statistenrolle in Harry Potter hatte? What the fuck?
0: In Harry Potter?
1: Harry Echt? Potter und der Gefangene von Azkaban, sagt man so? Habe ich nie geguckt.
0: Ich hab's leider auch nicht gesehen.
1: Ah.
0: Ich hab's leider auch nicht gesehen. Meine beste Freundin ist Harry Potter Ultra.
1: Okay,
0: ich hab mir
1: mit Tassen und so, mit Tassen und Flagge alles. Und
0: ich hab dir sogar so einen Zauberstab mitgebracht.
1: Oh,
0: so einen
1: unangenehm.
0: Harry Potter Zauberstab. Cool, Rita Ora gleich. So, Luisa Sole Bleu. Das machen wir auch noch innerhalb der nächsten 20 Minuten.
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7: Surprise, surprise. Wir jungen Menschen sind mit der Demokratie oft zufriedener als Ältere. Wir wollen aber mehr Mitbestimmung und mehr Tempo beim Klimaschutz, sagt eine neue Studie. Die Bertelsmann Stiftung in Gütersloh will deswegen jetzt noch stärker um Jugend und Demokratie sich kümmern. Genau da will die Stiftung jetzt ansetzen und neue Studien starten, zum Beispiel zu Zukunft, Job und Klima eben. Und plant für ihre Projekte dieses Jahr rund 76 Millionen Euro ein. Heißt, wenn Demokratie funktionieren soll, muss junge Perspektive definitiv mehr zählen.
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0: Mittlerweile 8.55 Uhr. Big FM ist hier. Jana, was trendet auf den Socials?
1: Dune. Diesen Film kennt ihr sicher alle. Jetzt wurde ja auch vor ein paar Tagen ein Trailer veröffentlicht zum dritten Teil. Und auf TikTok geht es jetzt mittlerweile auch richtig ab. Und tatsächlich schreiben voll viele, was ich mir auch als erstes gedacht habe, endlich mal wieder ein Film, für den sich ein Kinoticket lohnt.
0: Oh.
1: Hot Take.
0: News. Hot Take. Hot auf jeden Take. Fall. Hey, was ist heute Morgen denn sonst noch für uns wichtig?
1: Ja, das ist eine Info, die ist für alle jetzt auch wichtig, denn die Schufa soll offenbar noch veraltete Daten von Millionen Verbrauchern gespeichert haben, ohne dass die Betroffenen davon wussten. Das berichtet die Süddeutsche Zeitung unter anderem. Dabei geht es zum Beispiel um alte Schulden, Kredite oder Pfändungen, von denen viele dachten, dass sie längst gelöscht worden seien. Genau das ist im europäischen Datenschutzrecht eigentlich aber vorgeschrieben. Die Schufa sagt, die Daten würden nur für Tests genutzt, um etwa zu zeigen, wie zuverlässig der neue Schufa-Score funktioniert. Datenschützer warnen aber davor, dass Unternehmen solche Infos trotzdem nutzen könnten, zum Beispiel bei der Entscheidung über einen Kredit. In Deutschland soll es bald weniger Papierkram geben.
0: Was?
1: Ja.
0: Das ist ja Wahnsinn. Werden die Faxe im Gesundheitsamt abgeschafft? Ich stelle hier nur Fragen.

0: Ich erinnere noch an Corona, als er gefaxt werden musste.
1: Alter.
2: Das ist wirklich so, ne?
0: Ja.
1: Belasto.
2: Das ist eigentlich, kannst du eigentlich niemandem erzählen. Egal. Nee. Auf jeden Fall, laut Bundesdigitalminister Wildberger läuft der Bürokratieabbau schon ganz gut.
0: Okay.
2: Im ARD Morgenmagazin hat er zum Beispiel angekündigt, dass Arztüberweisungen künftig digital werden sollen. Mhm. Heute beschäftigt sich auch das Bundeskabinett mit weiteren Maßnahmen aus verschiedenen Ministerien.
0: Ja.
2: Dabei geht es vor allem darum, Abläufe schneller zu machen und Kosten zu senken. Das große Ziel, die Bürokratiekosten sollen innerhalb des nächsten Jahres, der nächsten 3 Jahre tatsächlich sogar um 25% runtergehen.
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2: Ziemlich heftige Unwetter haben am Abend die Region um Nürnberg ziemlich schwer getroffen. Laut Feuerwehr mussten die Einsatzkräfte rund 1000 Mal ausrücken, wegen umgestürzter Bäume und vollgelaufener Keller aber vor allen Dingen. Es gab mehrere Verletzte, sonst ist aber nicht so viel passiert.
0: Und wie das Wetter heute bei euch wird, das erfahrt ihr jetzt.
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4: Wetter. In Nordrhein-Westfalen erwartet uns heute ein freundlicher Mix aus Sonnenschein und ein paar Wolken. Spätsommerliche Temperaturen bis zu 29 Grad machen Lust auf Aktivitäten im Freien, egal ob in Köln, Düsseldorf oder Dortmund. Der Nordostwind bleibt in Böen frisch, bringt aber keine nennenswerte Abkühlung. Morgen bleibt es ebenfalls meist trocken und warm. Aber der Himmel zeigt sich etwas bewölkter. Aktuell in Minden an der Weserpromenade 16 Grad, in Troisdorf am Rottersee 21 Grad und in Köln am Dom ebenfalls 21 Grad.
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4: Hier kommt der Verkehrsüberblick. A1 Dortmund Richtung Euskirchen zwischen Wermelskirchen und Kreuzköln Nord wartet ein 13 Kilometer langer Stau auf euch. Ihr verliert dort mindestens 59 Minuten. A4 Olpe Richtung Herlen-Aachen zwischen Bergisch Gladbach-Benzberg und Kreuzköln Süd 16 Kilometer Stau, mindestens 57 Minuten Verzögerung. A40 Dortmund Richtung Duisburg zwischen Dreieck Bochum West und Dreieck Essen Ost 9 Kilometer Stau, Verzögerung von 33 Minuten. Gute Fahrt.
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0: Franzi aus Bielefeld ist am Start.
6: Morgen!
0: Morgen!
1: Und Nico aus Beverungen.
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0: Und Jana in den News.
2: Guten Morgen.
0: 8.58 Uhr haben wir es. Wir haben eigentlich gar keinen Fax mehr bei uns in der Redaktion, ist mir gerade aufgefallen.
1: Aber
0: haben
1: wir.
0: Verdammt.
1: Wie geht das eigentlich? Ich habe das noch nie gemacht. Ich habe noch nie was gefaxt.
2: Habe auch keine Ahnung.
1: Ja.
0: Ja, aber es gibt Dinge, die Büscher auch noch nie gemacht hat. Ja. Wie zum Beispiel etwas länger in einem Sarg Zeit verbringen.
1: Nein! Nein!
0: Doch!
1: Ey, das ist meine größte Angst. I can't! Was?
0: Wir wollen nämlich wissen, ist Büschra genauso wild wie ihr in der Community? Und Yannick aus der Community hat das tatsächlich schon gemacht.
1: Ja, absolute Maschine. Keine Ahnung, wie. Er hat ja auch Angst gehabt. Man hat es gehört. Ich habe es gehört. Es ist krass. Ich muss da nochmal nachfragen, was die Tipps sind. Aber vielleicht habt ihr ja Tipps für mich. Ruft an 08900901.
0: Für alle, die schon mal im Sarg geschlafen haben.
1: Ja.
0: 08900901. Oder schickt uns halt einen Fax.

0: Dua Lipa, Song heißt Houdini. Big FM ist hier auch mittlerweile 5 Minuten nach 9. So, in so einen Sarg sich reinzulegen, ist schon eine krasse Nummer. Wird Büschra übrigens morgen machen, Philipp?
1: Ich weiß nicht, was das mit mir machen würde. Ja. Ich habe eigentlich keine Platzangst. Aber ich war auch noch nie in einem Sarg. Woran soll es scheitern? Kannst ja nicht weg.
0: Boah. Ja, das
2: ich war auch noch nie in einem Sarg.
0: Ja. Oh. Aber Yannick aus der Big FM Community. Und genau aus diesem Grund wird Büschra das morgen auch machen.
2: Yes.
0: Live hier übrigens um 7:07 in der Show. Post Malone und 21 Savage gleich noch mit Rockstar. Und das ist Oliver Heldens. Hey.

0: heißt Euro Summer. Gleich noch. Und
1: geil.
0: Stormzy und Odile.
1: Stormzy, der Gute, hat auf Instagram gepostet, dass er in 2 Wochen 33 Jahre alt wird. Und er hat mit seiner neuesten Reise nach Montenegro offiziell 50 Länder bereist, der Mann.
0: Also crazy. Er wird erst, ne, 33.
1: Er wird 33 und hat jetzt gesagt, ey, zur Feier, ich habe eine Reise jetzt schon gemacht und offiziell 50 Länder bereist damit. Und das ist ja doch, das ist eine krasse Leistung.
0: Wollte schon gratulieren, aber machen wir jetzt
1: nicht. Nee, machen wir nicht, machen wir nicht.
0: Hey, 24 Hours, gleich. 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

0: Travis Scott und Hume.
1: I get those goosebumps every time.
0: 9.26 Uhr und rüber geht's zu Jana in die News. Was trendet auf den Socials?
2: Auf TikTok trendet der Hashtag Streamer University, denn jetzt gerade startet das Event ja wieder, ist jedes Jahr, und von einem berühmten Twitch-Streamer mal ins Leben gerufen worden. Da bewerben sich mal Millionen Leute, ja, um zu Streamern ausgebildet zu werden.
3: Crazy.
2: Krank, ne? Geil.
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0: Gut, was ist heute denn sonst noch für uns wichtig?
2: Die Preise für Lebensmittel sind stärker gestiegen als die Inflation. Das zeigen jetzt Daten des Landwirtschaftsministeriums. Von Anfang 2020 bis Mitte 2025 sind die Lebensmittel um rund 36% teurer geworden. Die Inflation hingegen lag in diesem Zeitraum bei 22%. Wo sind die Preise besonders gestiegen? Bei Geflügel, Eiern, Ölen oder Milchprodukten zum Beispiel. EU-Kommissionspräsidentin von der Leyen ist in Kiew angekommen. Bei ihrem Besuch will sie über neue Projekte in der Verteidigung Industrie sprechen. Ziel ist es, die europäische und die ukrainische Rüstungsindustrie enger miteinander zu verbinden. Außerdem geht es um den aktuellen Stand der Beitrittsverhandlungen zwischen der Ukraine und der EU.
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2: Ja, nach dem Spiel Spanien gestern Abend gegen Frankreich im WM-Halbfinale 2:0 haben sie ja gewonnen. Sind wir natürlich jetzt gespannt, was heute Abend passiert.
0: Ja.
2: Denn heute Abend spielt England gegen Argentinien um 21 Uhr. Und dann wird sich entscheiden, gegen wen Spanien am Sonntag im Finale steht.
0: Jut, danke schön. Schön, Jana, für den Moment. Aktuelles für euch auch wieder in einer knappen Stunde.
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6: In Nordrhein-Westfalen ist es heute ein richtig chilliger Sommertag. Bis zum Nachmittag bleibt es überwiegend wolkenlos mit Temperaturen bis zu 29 Grad. Perfekt für ein Picknick im Rheinpark in Köln. Später kommen ein paar Wolken dazu, bleibt aber freundlich mit frischem Nordostwind. Morgen geht's sonnig los, aber am Nachmittag sind Gewitter im Norden möglich. Trotzdem bis zu 30 Grad warm. Aktuell in Bad Oeynhausen am Kurpark 18 Grad, in Euskirchen an der Burg und in Brühl am Phantasialand jeweils 21 Grad.
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6: A1 Dortmund Richtung Euskirchen. Stau zwischen Burscheid und Kreuz Köln-Nord, 10 Kilometer, 35 Minuten. A2 Hannover Richtung Dortmund, zwischen Bad Eilsen und Porta Westfalica, 6 Kilometer Stau. A4 Olpe Richtung Hehlen-Aachen, zwischen Bergisch Gladbach-Benzberg und Kreuz Köln-Süd, 16 Kilometer Stau, 50 Minuten. A59 Dienstlaken Richtung Duisburg, 5 Kilometer Stau zwischen Duisburg-Marxloh und Duisburg-Düsen. Gute Fahrt.
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0: Mittwoch, es ist 9.29 Uhr auf die Sekunde genau. Shabuzi jetzt mit Born to Die. Schön, dass ihr mit am Start seid. Guten Morgen.
2: Guten Morgen.

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2: Wie wär's denn eigentlich mit so einer schönen 90er-Party?
3: Ja!
2: Wäre doch geil, oder?
3: Lieben wir, ja. Safe, safe, safe. Also, beste Tanzmusik.
2: Ja, und dann könnt ihr euch nochmal austoben mit allen Guilty Pleasures dieser Welt und die zusammen performen. Das Ganze geht jetzt am Samstag und zwar Barmer Bahnhof in Wuppertal. Da ist nämlich die große Geburtstagsparty. Geht hier übrigens los um 22 Uhr und Begrüßungsdrink inklusive.
0: Hey, was geht noch ab in NRW?
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0: 9.41 Uhr, schönen guten Morgen.
1: Guten Morgen.
0: Hier ist Big FM.
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3: Taschenkontrollen am Flughafen oder Einlass sind ja schon lange Standard. Jetzt gibt es aber Neues aus NRW zum Thema Taschenkontrolle. Und nein, diesmal geht es nicht um Besucher. Justizminister Limbach hat jetzt Taschenkontrollen fürs Gefängnispersonal am Start. Der Hintergrund: in der JVA Rheinbach wird gegen mehrere Bedienstete ermittelt. Der Verdacht, die sollen Drogen und Handys für Häftlinge reingeschmuggelt haben. Limbach sagt, das ist ein harter Schritt, aber nötig, die Taschen zu kontrollieren. Heißt, nach den jüngsten JVA-Skandalen zieht NRW die Kontrollen jetzt deutlich an.
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0: Und mittlerweile 9.43 Uhr. Dankeschön fürs Einschalten und Aushalten.
1: Ja.
0: Guten Morgen.
1: Morgen.
0: Ariana Grande ist eine wilde Maus. Absolut. Und der ist auch gerade Wildigkeit passiert.
1: Sie hatte auch die wildesten Fans irgendwie. Ja. Die waren nämlich auf einem Konzert in Brooklyn. Also sie hat ein Konzert gegeben in Brooklyn. Und da ging ihr Mikro aus und ihre Fans haben dann einfach weitergesungen. Ehrenaktion.

0: Drei Minuten nach 10 ist es. Hier ist Big FM und das war die Show.
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3: In Deutschland soll es bald weniger Papierkram geben.
0: Was?
3: Ja.
0: Das ist ja Wahnsinn. Werden die Faxe im Gesundheitsamt abgeschafft? Ich stell hier nur Fragen. Ich erinnere noch an Corona, als da gefaxt werden musste.
3: Alter.
4: Das ist wirklich so, ne?
0: Ja.
3: Belasto.
0: Probezeit Extreme, darum geht's. Ist Büschra genauso verrückt wie ihr. Die nächste Aufgabe steht schon in den Startlöchern. Die hat übrigens Yannick aus der Community gemacht.
3: Okay.
5: Was soll der Tweetmeter bloß an?
3: Was?
0: Yannick hat für Tickets Folgendes gemacht.
6: In einem Sarg schlafen.
3: Nein, nein.
0: Doch.
3: Ey, das ist meine größte Angst. I can't. Was? Aber Yannick hat's durchgezogen, hast du gesagt?
0: Ja.
3: Dann mach ich das. Ich mach das. Ich zieh's durch.
0: Ihr könnt dabei sein, morgen ab 7:07 hier bei uns in der Show.
3: Ja, gestern Abend WM-Halbfinale.
0: Ja.
3: Übrigens, das finde ich krass, der Pokal wird am Sonntag im Finale in einem extra angefertigten Koffer von Louis Vuitton präsentiert.
0: Natürlich.
3: Ja, und ich habe mir dann gedacht, ey, es müsste doch eigentlich in so einer Sporttasche, einfach so eine random, ranzige Sporttasche muss das transportiert werden.
0: So versifft.
3: So Fußball-like halt.
0: So ein bisschen noch nach Umkleide riecht.
3: Ja, ja, so nach Schweiß und altem Fuß. Ja.
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0: Ejo, Ricardo.
7: Hallo Rolf, hallo Büschra. Hey. Diese Show war zu krass.
3: Danke.
7: Das war der größte Abriss und eine 23 von 10. Weil 23 mein Lieblingszahl.
3: Danke.

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1: Boah, immer wieder ChatGPT, ne? Man hört es überall und denkt sich auch so, Alter, damit habe ich meine Hausarbeit für die Uni ganz einfach geschrieben. Klingt erstmal sehr einfach, ist aber tatsächlich gar nicht so einfach. Natürlich dürft ihr ChatGPT benutzen, aber ihr solltet eher dabei aufpassen, dass ihr es als Werkzeug benutzt und nicht einfach nur stumpf irgendwas eintippt und dann sagt, hey, ich habe meine Hausarbeit fertig, ne? Der saubere Einsatz von ChatGPT ist hier ganz, ganz wichtig und vor allem auch natürlich kann man gegenchecken, was ist eigentlich mit ChatGPT entstanden und was eben nicht. Da solltet ihr auf jeden Fall schon mal aufpassen. Prompts zum Beispiel zu nutzen für wissenschaftliche Arbeiten, ne, ist absolut gar kein Problem, aber ihr solltet auf jeden Fall nicht abschreiben und das Ganze nicht stupide machen. Wie ihr ChatGPT richtig nutzen könnt bei euren Hausarbeiten, das haben wir für euch zusammengepackt. Also, klickt euch rein.
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0: 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Und die News für euch in knapp 30 Sekunden.
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0: U2 im Dortmunder U in, richtig, Dortmund. Da könnt ihr morgen mal vorbeikommen, denn es gibt Back-2-Back-Party.
3: Ich glaube, es ist Back-2-Back. Back-2-Back?
0: Back-2-Back, Back-to-Back? Ich habe keine Ahnung. Es ist auf jeden Fall eine wilde Party und es ist ja egal, wie sie heißt. Hauptsache, sie ist schön.
3: Ja. Freier Eintritt, 18 Uhr geht's los. Es sind DJs am Start. Kommt vorbei.
0: Wird schön.
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0: Es ist 10.25 Uhr, rüber geht's zu Jana in die News. Was trendet auf den Socials?
4: Ein junger Fluglehrer geht gerade viral, weil er auf dem Flugtracker, also der die Route so anzeigt, die Worte I am bored geflogen ist. Und die Fluggesellschaft Ravenair aus Großbritannien hat es auch jetzt mit Humor genommen. Gute Flugkünste, meinte sie, auf Trend auf TikTok.
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0: Und was ist heute sonst noch für uns wichtig?
4: Ja, die Preise für Lebensmittel sind tatsächlich stärker gestiegen als die Inflation. Das zeigen jetzt Daten des Landwirtschaftsministeriums. Von Anfang 2020 bis Mitte 2025 sind die Lebensmittel um rund 36% teurer geworden. Die Inflation hingegen lag in diesem Zeitraum bei 22%. Wo sind die Preise besonders stark gestiegen? Vielleicht habt ihr es ja auch im Supermarktregal gemerkt. Geflügel, Eier, Öle oder Milchprodukte zum Beispiel. US-Präsident Trump hat dem Iran mit Angriffen auf die zivile Infrastruktur gedroht. Nächste Woche würden alle Kraftwerke und Brücken zerstört werden, sagte er bei Fox News. Es sei denn, der Iran kommt an den Verhandlungstisch. Schon im April gab es ja solche Vernichtungsdrohungen, sag ich mal. Damals hat der Iran zugestimmt und es gab eine Waffenruhe. Heute sind die Fronten aber definitiv verhärteter. Die Schufa soll offenbar noch veraltete Daten von Millionen Verbrauchern gespeichert haben, ohne dass die Betroffenen davon wussten. Das berichtet die Süddeutsche Zeitung. Das Löschen ist im europäischen Datenschutzrecht eigentlich aber vorgeschrieben. Die Schufa sagt, die Daten würden nur für Tests genutzt werden.
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4: Ziemlich heftige Unwetter haben am Abend die Region um Nürnberg ziemlich schwer getroffen. Laut Feuerwehr mussten die Einsatzkräfte rund 1000 Mal ausrücken wegen umgestürzten Bäumen und vollgelaufenen Kellern. Es gab Verletzte, sonst ist aber nicht viel passiert.
0: Dankeschön, Jana, für die Momente. Aktuell ist für euch auch wieder in einer knappen Stunde.
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6: In Nordrhein-Westfalen ist es aktuell sonnig und warm. Bis zum Nachmittag steigen die Temperaturen auf bis zu 29 Grad. Perfekt, um draußen Zeit zu verbringen. Heute Abend bleibt es freundlich. Die Temperaturen sinken auf etwa 23 Grad. Ideal für einen langen Spaziergang oder einen Abend auf der Terrasse. Morgen erwartet euch ähnlich warmes Wetter. Gelegentlich mit einer Wolke. Aktuelle Werte. In Hamm am Maxipark 22 Grad. In Krefeld am Zoo 23 Grad. Und in Wuppertal an der Schwimmoper 22 Grad.
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6: A1 Dortmund Richtung Euskirchen zwischen Burscheid und Kreuzköln Nord. 9 Kilometer Stau, mindestens 48 Minuten. A2 Hannover Richtung Dortmund zwischen Bad Eilsen und Porta Westfalica. 5 Kilometer Stau, mindestens 31 Minuten. A4 Olpe Richtung Herlen-Aachen zwischen Köln-Merheim und Köln-Eiffeltor. 8 Kilometer, mindestens 25 Minuten. B482 Porta Westfalica Weserbrücke Richtung Porta Westfalica, dichter Verkehr. Gute Fahrt.
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0: Um 10.28 Uhr, Max gleich für euch am Start. The Real Slim Shady von Eminem gibt's auch noch. Big FM Original und das hier ist Tyler und Sarah Larsen. Hier ist She Did It Again.

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3: Das ist Josh Fowers, Like a Prayer. Ey, gehört jetzt schon zu meinen absoluten Favorites. Sau nice Teil, Alter. Find ich ja super, deswegen packen wir uns das gleich auf Deutschlands nächste Playlist und die neue von Another. Und auf Another bin ich ja seit Wochen sauer, weil sie sich in Nitr schreiben. Mach mal Rechtschreibung besser, was los? Musik können die Jungs, Talk to You machen wir gleich.
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7: Chili-Milli in den Urlaub. Am Flughafen Köln-Bonn geht die Sicherheitskontrolle jetzt deutlich entspannter. Mit neuer Scannertechnik müsst ihr Laptops, Handys und Flüssigkeiten nicht mehr extra aus dem Handgepäck holen. Dazu kommt, bei Flüssigkeiten liegt die Grenze jetzt bei 2 Litern pro Behälter. Der Airport setzt dafür auf 11 neue CT-Kontrollspuren und sagt, das soll alles schneller und komfortabler machen. Extra nice für Familien. Es gibt auch eine Kids-Lane, damit Kinder ihr Gepäck selbst aufs Band legen können. Heißt, weniger Auspackstress und mehr Entspannung Richtung Gate.
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2: Go. Ihr könnt euch immer bei uns melden, auch wenn ihr einfach nur quatschen wollt oder so. Big FM Hotline zu uns 08900901. Da kam eine Nachricht von Sarah. Sie schreibt: Hi Max, ich habe ein gutes Thema für Big FM. Ich bin heute Mittag mit einer Freundin verabredet und schreibt gerade in der Gruppe: Bis gleich. Wir treffen uns in 2 Stunden. Das ist doch nicht bis gleich. Also bis gleich ist vielleicht eine halbe Stunde später. Alles andere ist doch bis später. Bin ich die Einzige, die das so sieht? Also Big FM Community, wir brauchen euch. Bis wann ist bis gleich? 08900901.

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0: Lady Gaga und Doechii, Runway. In exakt 2 Wochen kommt Der Teufel trägt Prada 2 endlich auf der Streaming-Plattform raus, auf Disney+. Dann können wir uns das Ding endlich wieder reinfahren. Auch ich habe den noch nicht gesehen. Muss das noch machen? Deswegen freue ich mich drauf. Der offizielle Song zum Film gleich. Und Bruno Mars ist auch da. Die neue Single On My Soul, gleich auf Deutschlands Big Star Playlist. 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
2: Kunst gegen Bares im Rabbit Hole Theater in Essen morgen ab 20 Uhr ist im Endeffekt sowas wie das Supertalent. Ungefähr, ja? Also da sind Leute, die haben Talente. Zauberei, Musik, Poetry Slam, Stand-Up, Drama, alles Mögliche, ja? Und das Ganze bekommt ihr als Talentshow auf der Bühne. Wie nice ist das denn? Gönnen wir uns doch im Rabbit Hole Theater in Essen. Kunst gegen Bares morgen Abend.
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2: Jetzt die Frau, die weiß, was wirklich wichtig ist. Jana Allgeier in den News. Was trendet auf Social Media gerade, Jana?
3: Dune. Diese Filme kennt ihr sicher alle. Jetzt wurde ja schon vor ein paar Tagen auch der Trailer zum dritten Part, sag ich mal, veröffentlicht. Und auf TikTok geht es jetzt auch richtig ab. Und das finde ich ganz witzig, weil das habe ich auch erst gedacht, wo viele schreiben, endlich mal wieder einen Film, für den es sich lohnt, ein Kinoticket zu kaufen.
2: Ja, schon ein bisschen. Ja? News. Was ist außer Sachen auf Wüstenplaneten sonst noch wichtig heute in der Welt?
3: Ja, Wüste, sag ich mal, beim Thema Lebensmittel könnte man sagen, denn die Preise für Lebensmittel sind stärker gestiegen als die Inflation. Das zeigen jetzt Daten des Landwirtschaftsministeriums. Von Anfang 2020 bis Mitte 2025 sind die Lebensmittel um rund 36% teurer geworden. Die Inflation hingegen lag in diesem Zeitraum bei so 22%. Wo sind die Preise besonders hochgegangen? Geflügel, Eier, Öle oder Milchprodukte zum Beispiel. US-Präsident Trump hat dem Iran mit Angriffen auf die zivile Infrastruktur gedroht. Nächste Woche würden alle Kraftwerke und Brücken zerstört werden, sagte er bei Fox News. Es sei denn, der Iran kommt an den Verhandlungstisch. Schon im April gab es ja solche Vernichtungsdrohungen. Damals hatte dann der Iran zugestimmt und es gab eine Waffenruhe. Heute aber sind die Fronten tatsächlich ja noch viel härter. Das Bundeskabinett will heute mehrere Maßnahmen zum Abbau von Bürokratie auf den Weg bringen. Laut Bundesdigitalminister Wildberger stammen die Vorhaben aus verschiedenen Ministerien und sollen Bürger sowie Unternehmen insgesamt um rund 600 Millionen Euro entlasten. Die Bundesregierung verfolgt das Ziel, die Bürokratiekosten bis in 3 Jahren um 25% zu senken.
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3: Ja, und ziemlich heftige Unwetter haben am Abend die Region im Nürnberg ziemlich schwer getroffen. Laut Feuerwehr mussten die Einsatzkräfte rund 1000 Mal ausrücken, zum Beispiel wegen vieler umgestürzter Bäume und vor allem aber sind die Keller vielfach vollgelaufen. Es gab auch mehrere Verletzte, sonst ist aber nichts passiert.
2: Oh, hoffen wir, dass die Keller schnell wieder getrocknet werden. Absolut. Danke dir. Die nächsten News dann wieder in einer knappen Stunde.
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4: In Nordrhein-Westfalen gibt es heute bestes Sommerwetter. Der Himmel zeigt sich aktuell meist wolkenlos und die Sonne strahlt kräftig. Perfekt für einen Spaziergang im Rheinpark. Die Temperaturen klettern bis auf 29 Grad, also Sonnenbrille nicht vergessen. Am Abend bleibt es freundlich, während der Wind auffrischen kann. Morgen bleibt es ähnlich sonnig, mit der Möglichkeit von Frühnebel im Osten. Aktuelle Werte: in Hagen am Freilichtmuseum 25 Grad, in Remscheid am Allee-Center und in Dortmund am Fußballmuseum jeweils 24 Grad.
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4: A1 Dortmund Richtung Euskirchen zwischen Burscheid und Kreuz Köln Nord. 7 Kilometer Stau, 36 Minuten Zeitverlust. A2 Hannover Richtung Dortmund zwischen Bad Eilsen und Porta Westfalica. 5 Kilometer Stau, 35 Minuten Zeitverlust. A44 Dortmund Richtung Kassel zwischen Büren und Marsberg. 9 Kilometer Stau, 27 Minuten Zeitverlust. B482 Porta Westfalica zwischen Weserbrücke und Porta Westfalica. Dichter Verkehr, 31 Minuten. Gute Fahrt.
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0: Big FM ist an. Schönen Mittwoch. Sarah hat ein Problem und hat sich per WhatsApp gemeldet. Sie fragt, bis wann kann man bis gleich sagen? 08900901, Jana an der Big FM Hotline. Bis wann, findest du, kann man bis gleich sagen?
1: Bis gleich ist eher so, ja, in 10, 15 Minuten. Und alles, was da drüber ist, ist eigentlich schon ein No-Go.
0: Ja, fühle ich. Wie ist das für euch? Bis wann sagt ihr bis gleich und ab wann sagt man bis später? Eure Gefühle, eure Meinung zu mir? Big FM Hotline 08900901. Oder WhatsApp geht auch.

0: Buddy Swims macht uns gleich glücklich. Und ja, ist ja in aufwendigen Verfahren im Labor getestet. Oder auch nicht. Big FM hören kann das Glückshormon Serotonin ausschütten. James Hype hat einen Song drüber gemacht. Das ist die neue Serotonin. Machen wir gleich auf Deutschlands Big Star Playlist. Und damit wird jeder Solala-Mittwoch zu einem arschgeilen Tag. Big FM ist an. Hi.
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13: Surprise, surprise. Wir jungen Menschen sind mit der Demokratie oft zufriedener als Ältere. Wir wollen aber mehr Mitbestimmung und mehr Tempo beim Klimaschutz, sagt eine neue Studie. Die Bertelsmann Stiftung in Gütersloh will deswegen jetzt noch stärker um Jugend und Demokratie sich kümmern. Genau da will die Stiftung jetzt ansetzen und neue Studien starten, zum Beispiel zu Zukunft, Job und Klima eben. Und plant für ihre Projekte dieses Jahr rund 76 Millionen Euro ein. Heißt, wenn Demokratie funktionieren soll, muss junge Perspektive definitiv mehr zählen.
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0: Sarah meint, es ist für eine halbe Stunde okay. Jana sagt Maximum 15 Minuten. Bis wann ist bis gleich sagen okay? 08900901, Sebastian, Anna, Big FM Hotline. Wie findest du, bis wann darf man bis gleich sagen?
16: Gleich ist für mich auf jeden Fall sehr dehnbar. Kommt natürlich total drauf an, in was für einer Situation. So, wenn derjenige nah bei mir ist, würde ich sagen maximal 10 Minuten.
0: Okay.
16: Wenn wir mehr als 100 Kilometer auseinander sind, dann kann es auch eine Woche oder zwei sein. Ich kenne es von mir selbst, dass ich sage, ich mache das gleich oder so. Und dann ist halt erst eine Woche später da. Ne? Ich glaube aber, deswegen gibt es auch ganz viele Leute, die nicht gern mit mir schreiben.
0: Ja, das kann ich mir vorstellen, Sebastian. Das kann ich mir vorstellen. Bis gleich und eine Woche. Bist du komplett wahnsinnig. Wie ist das bei euch? Bis wann kann man bis gleich sagen? Hotline zu mir 08900901. WhatsApp geht klar auch.

0: Wir sind mit The Kid LAROI, She Don't Need To Know. Spanien hat's schon, England und Argentinien wollen's noch. Das Ticket fürs WM-Finale. Heute Abend entscheidet sich dann, wer ins Finale einzieht. Wir machen uns schon mal ein bisschen warm mit Fabi.
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2: Tja, Leute, gestern Abend ist es soweit gewesen, das vorläufige Highlight. Und dann auch noch im Free-TV. Die Schweigerschwestern gegen die Geißenschwestern bei Schlag den Star. Als Wiederholung. Danke, ProSieben. ProSieben, der uncoole Onkel von 6-7. Ach so, und dann steckt natürlich noch Spanien, die Franzosen und steht als erste Mannschaft im WM-Finale. Der Gegner wird heute Abend um 21 Uhr ermittelt bei England gegen Argentinien. Der Hate-Watch-Endgegner, zumindest für mich. A safe im Finale, nämlich bei der offiziellen FIFA-Closing-Ceremony, sind unter anderem Nicole Scherzinger oder auch Robbie Williams. Was soll das werden? 5 Minuten vor Spielende gehen die Lichter im Stadion aus. Als letzter Song vor Abpfiff läuft Angels und irgendein besoffener Typ fällt gröhlend und in Lederhose von der Bierbank. Aber es wird noch skurriler. Auch Streamer iShow Speed wird performen. Wer ihn nicht kennt, iShow Speed ist das, was dabei rauskommt, wenn die Macher von South Park auf Ayahuasca einen Dreier mit Twitch haben. Komplett skurriler Shit. Und weil das noch nicht reicht, kommt am Sonntag beim Finale auch noch Tom Cruise vorbei. Ein Typ, der auch mit 60 noch seine Stunts selber macht, von Flugzeugen springt, auf den Burj Khalifa klettert und daran glaubt, dass vor 75 Millionen Jahren ein galaktischer Diktator namens Xenu irgendwelche sogenannten Tetans auf die Erde gebracht und in Vulkane geworfen hat. Scientology. Wirklich daran zu glauben, Mission Impossible. Und trotzdem bin ich froh, dass Scientology nicht in den Heiligen Krieg zieht. Da hätten wir gegen Tom Cruise nämlich ein Riesenproblem. Ja, okay, ein 1,70 Meter großes.
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0: 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Das ist Jax Jones, Breathe. Das machen wir gleich auf Deutschlands Bester Playlist. Und einer meiner absoluten Favorites gerade. Weil es so schön entspannt ist. The Bowser und Magnetic. Ein paar Skandinavier, die einfach wissen, wie man entspannt durch den Mittwoch kommt. Deswegen brauchen wir das auf der Playlist. Mit Big FM wird der Mittwoch viel geiler.
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2: Back 2 Back Party im U2 in Dortmund, im Dortmunder U, morgen ab 18 Uhr. Sau nice. Das sind DJs aus dem Workshop Electronic Adventure, die da auflegen und euch richtig gut einen auf den Dancefloor zaubern. Das Geilste ist, die haben Open Turntables. Das heißt, dieses, ey, ich habe hier einen USB-Stick, kannst du das spielen, was ich mitgebracht habe, funktioniert morgen Abend im U2 im Dortmunder U in Dortmund. Nice.
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2: Jetzt die News mit Sarah Keilowitz. Sarah, was trendet auf Social Media gerade?
3: Instagram läuft gerade über mit all dem Dolce Vita-Content aus Bella Italia. Und Sänger Bruno Mars, der macht mit, der hat jetzt in Mailand eine Show gespielt und davor hat er sich so richtig gut gehen lassen in einem italienischen Ristorante. 1 Million Likes hat er dafür auf Instagram bekommen.
2: Sehr gut.
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2: Und was ist sonst noch wichtig, Sarah?
3: Der Bürokratieabbau in Deutschland, der kommt. Das hat jetzt jedenfalls unser Bundesdigitalminister Wildberger gesagt. Der hat jetzt unter anderem angekündigt, dass Arztüberweisungen digitalisiert werden bei uns. Die Bundesregierung, die plant bis zum Ende ihrer aktuellen Regierungszeit, die Bürokratiekosten insgesamt um 25% zu senken. Zu Besuch in Kiew ist heute wieder die Präsidentin der Europäischen Kommission, von der Leyen. Das ist bereits ihr 11. Besuch in der ukrainischen Hauptstadt, seitdem Russland die Ukraine angegriffen hat 2022. Laut von der Leyen geht es bei dem Besuch jetzt auch um die Frage, wie die EU und die Ukraine beim Thema Rüstungsindustrie noch enger zusammenarbeiten können. Es soll nämlich mehr und schneller produziert werden. Die USA ist ja schon ein Land, das ist so ein bisschen extra. Es ist zum Beispiel das einzige Land der Welt, in dem große, bedeutende Fossilien einfach von Privatpersonen gekauft werden können. Jetzt wurde da einfach ein 12 Meter langes T-Rex-Skelett verkauft für mehr als 50 Millionen Dollar. Das Teil, das gilt auch als eins der T-Rex-Skelette, die weltweit am besten erhalten sind, obwohl es einfach rund 70 Millionen Jahre alt ist.
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3: Good News für alle, die das mit dem viel Sporteln im Alltag nicht so auf Reihe bekommen. 40 Minuten pro Woche reichen, um die Empfehlung für muskelkräftigende Übungen der Weltgesundheitsorganisation, der WHO, zu erfüllen. Das hat ein Forschungsteam in Heidelberg jetzt rausgefunden. Die sagen, wenn wir über den Tag verteilt immer mal wieder so kleine Trainingseinheiten machen, so dass am Ende der Woche gut 40 Minuten zusammenkommen, dann reicht das, um einen gesundheitlichen relevanten Effekt zu haben.
2: So, also wir legen uns jetzt hier 40 Minuten auf den Boden und machen Liegestütze.
3: Genau, so machen wir das.
2: Alles klar, und dann haben wir die restliche Woche frei. Finde ich gut. Danke, Sarah. Die nächsten News wieder in einer knappen Stunde.
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5: In Nordrhein-Westfalen starten wir mit sonnigem Mittwochnachmittag. Temperaturen bis 29 Grad. Perfekt, um jetzt die Sonne zu genießen. Ab 16 Uhr ziehen Wolken auf, bleibt aber freundlich. Der Wind aus Nordost kühlt leicht ab. Der Abend bleibt warm mit bis zu 28 Grad. Ideal für einen Grillabend im Park. Morgen ähnlich warm, ab Nachmittag Gewitter möglich. Aktuelle Werte: in Essen am Baldeneysee 25 Grad, in Wohlbert am Schloss Hardenberg 24 Grad, in Solingen am Kunstmuseum 25 Grad.
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5: A1 Dortmund Richtung Euskirchen. Zwischen Burscheid und Kreuz Köln-Nord 7 Kilometer Stau. A2 Hannover Richtung Dortmund. Zwischen Bad Eilsen Ost und Porta Westfalica 4 Kilometer Stau. A4 Olpe Richtung Herlenaachen. Zwischen Köln-Merheim und Köln-Eiffeltor 7 Kilometer Stau, mindestens 25 Minuten. Auf der B482 zwischen Porta Westfalica, Weserbrücke und Porta Westfalica dichter Verkehr. Gute Fahrt.
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0: Das ist Robin Schulz und Amboss bei Big FM. Es könnte einer der Filme des Jahres werden. TikToker Zotzi macht eine richtig klare Ansage.
1: Sucht euch die größte Leinwand, die ihr habt. Oder wenn ihr nur ein kleines Kino habt, geht in Reihe 3, in Reihe 2, damit ihr einfach dieses Gefühl bekommt, was Nolan euch eigentlich sagen will.
0: Es geht um The Odyssey von Starregisseur Chris Nolan und der Mann ist völlig eskaliert. Der Mann hat alte Analogkameras rangekarrt und 600 Kilometer Film benutzt. Heißt, man könnte The Odyssey als Daumenkino von München bis Berlin auf die Straße legen. Krank, Alter! Also, heute Abend startet der Film in den Kinos oder morgen dann die große Premiere. Ich bringe Popcorn mit. Und ihr? Ein Kasten Bier vielleicht?

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9: Taschenkontrollen am Flughafen oder Einlass sind ja schon lange Standard. Jetzt gibt's aber Neues aus NRW zum Thema Taschenkontrolle. Und nein, diesmal geht's nicht um Besucher. Justizminister Limbach hat jetzt Taschenkontrollen fürs Gefängnispersonal am Start. Der Hintergrund: in der JVA Rheinbach wird gegen mehrere Bedienstete ermittelt. Der Verdacht, die sollen Drogen und Handys für Häftlinge reingeschmuggelt haben. Limbach sagt, das ist ein harter Schritt, aber nötig, die Taschen zu kontrollieren. Heißt, nach den jüngsten JVA-Skandalen zieht NRW die Kontrollen jetzt deutlich an.
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2: Go. Ey, wir müssen euch richtig zurückhalten, damit ihr euch nicht gegenseitig auf die Fresse haut, Alter. Bis wann ist bis gleich sagen? Okay, ey, es spaltet die Big FM Community. Eure Ansage zum Thema bis gleich, nicht gleich, sondern jetzt sofort. Gerne zu uns 08900901, die Big FM Hotline. Hanna, was fühlst du, wenn dir jemand sagt bis gleich?
3: Ich sag euch, als ich ins Ruhrgebiet gezogen bin, musste ich erstmal lernen, dass bis gleich bei mindestens 45 Minuten liegt und nicht mehr bei 10 bis 15 Minuten. Okay. Ich habe so viel gewartet und mittlerweile, wenn ich höre bis gleich, dann sage ich, treffen wir uns einfach in der Stunde, okay?
2: Ja, das ist zumindest mittlerweile mal ein bisschen konsequenter. Was denkt ihr zum Thema bis gleich? Bis wann kann man das sagen und ab wann ist man richtig abgefuckt? 08900901, eure Ansage zu uns.

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7: 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Ich zieh's durch.
4: Heftig ist die Frau, heftig ist sie. Sie sagt, sie zieht's durch, sie braucht aber noch ein bisschen Mut. Und da brauchen wir euch, Big FM Community, wenn ihr sagt, ey, wir möchten Büschra so ein bisschen unterstützen, mental, weil ist eine coole, ja. Die muss wirklich ein bisschen Unterstützung haben, dann her damit, mit euren Grüßen an Büschra. 08900901, die Big FM Hotline.
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0: Das ist die neue von Ava Max, Song heißt Energy. Den packe ich uns gleich auf Deutschlands biggste Playlist, damit mit Big FM der Mittwoch geiler wird. Und für alle, die es ein bisschen entspannter haben wollen, Smoke weed every day. Machen wir gleich Dr. Dre und Snoop Dogg. The next episode. Gleich auf der Playlist.
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2: Kunst gegen Bares im Rabbit Hole Theater in Essen. Morgen ab 20 Uhr ist im Endeffekt sowas wie das Supertalent. Ungefähr, ja? Also, da sind Leute, die haben Talente. Zauberei, Musik, Poetry Slam, Stand-Up, Drama, alles Mögliche, ja? Und das Ganze bekommt ihr als Talentshow auf der Bühne. Wie nice ist das denn? Gönnen wir uns doch im Rabbit Hole Theater in Essen. Kunst gegen Bares morgen Abend.
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2: Jetzt die News mit Sarah Kalowald. Sarah, was trendet auf den Socials gerade?
3: In der Gamer-Bubble auf Reddit und X ist Assassin's Creed Thema. Da brodeln gerade Gerüchte, dass das nächste Assassin's Creed-Spiel in Nürnberg, also im historischen Deutschland, spielen könnte. Mhm. Offiziell bestätigt ist das nicht, aber Fans sind jetzt schon gehypt und kommentieren sich die Finger wund.
2: Nice, muss ich zocken.
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2: Was ist sonst noch wichtig in der Welt, Sarah?
3: Studis in Deutschland, die zahlen immer mehr Geld für ihre Wohnungen. Das zeigen jetzt neue Zahlen vom Statistischen Bundesamt. Laut denen geben Studis im Schnitt 54% ihres Einkommens fürs Wohnen aus. Und laut der Europäischen Statistikbehörde Eurostat gelten dadurch 65% der Studis in Deutschland als überbelastet durch die Wohnkosten. Die USA, die haben jetzt wieder ihre Seeblockade in der Straße von Hormuz aufgenommen. Das ist diese Wasserstraße beim Iran, die so krass wichtig ist für den internationalen Ölhandel. Die USA, die haben da jetzt wieder eine Seeblockade, um dem Iran zu schaden. Und ja, das ist die neueste Eskalationsstufe in dem Krieg zwischen den USA und dem Iran. Bürokratieabbau ist heute Thema im politischen Berlin. Da trifft sich heute nämlich das sogenannte Entlastungskabinett. Und das soll austüfteln, wie der Geldbeutel von Deutschland entlastet werden kann, und zwar durch Bürokratieabbau. 600 Millionen Euro sollen so eingespart werden, zum Beispiel indem der Gesundheitsbereich in Deutschland stärker digitalisiert wird.
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3: Eine große Frage beschäftigt gerade die Musikwelt. Wo zur Hölle bekomme ich jetzt noch eine Glatzenkappe her? Und das liegt klar an Mr. Worldwide. Pitbull ist beim Lollapalooza in Berlin dieses Wochenende mit am Start und mittlerweile gehört es ja schon fast zum guten Ton, auf einem Pitbull-Konzert mit Glatzenkappe aufzutauchen. Wenn ihr also gehen solltet und noch keine habt, dann jetzt zack zack auf Social Media, berichten nämlich ein paar Leute schon, dass die Dinger teilweise ausverkauft sind.
2: Oder wenn sie ausverkauft sind, Lifehack an der Stelle, Rasierer. Einfach radikal abrasiert. Würdest du es machen? Nein.
3: Für Pitbull?
2: Ja. Sarah überlegt. Du hast eine Stunde Zeit, dann hören wir uns zu den nächsten News wieder.
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5: In Nordrhein-Westfalen zeigt sich der Nachmittag sonnig von Bonn bis ins Ruhrgebiet. Die Temperaturen klettern auf bis zu 30 Grad, ideal für einen Spaziergang oder ein Treffen im Park. Richtung Abend bleibt es klar. Allerdings nimmt der Wind aus nordöstlicher Richtung zu. Auch morgen erwarten euch sommerliche Temperaturen. Einige Wolken ziehen auf, aber es bleibt trocken. Aktuell sind es in Gütersloh am Stadtpark 25 Grad, in Recklinghausen am Planetarium 26 Grad und in Essen an der Zeche Zollverein 27 Grad.
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5: A1 Dortmund, Richtung Euskirchen, zwischen Burscheid und Kreuzköln-Nord, 7 Kilometer Stau, mindestens 44 Minuten. A1 Dortmund, Richtung Osnabrück, zwischen Münster-Hiltrup und Münster-Nord, 1 Kilometer Stau, mindestens 28 Minuten. A2 Hannover, Richtung Dortmund, zwischen Bad Eilsen und Porta Westfalica, 5 Kilometer Stau, mindestens 34 Minuten. A44 Dortmund, Richtung Kassel, zwischen Büren und Marsberg, 10 Kilometer Stau, mindestens 28 Minuten. Gute Fahrt.
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0: Boah, was seid ihr unterschiedlicher Meinung? Das ist ja richtig krass. Big FM ist an, schönen Mittwoch. Ich bin Max. Ey, wir reden über, wann ist bis gleich? Also, bis wann darf man das sagen? Bei einem sind wir uns einig. Nach bis gleich kommt bis später. 08900901, Chris an der Big FM Hotline. Jetzt Frage an dich. Wann ist denn bis später?
1: Ich glaube, bis später ist in Bezug auf schon ein bisschen länger, so ein halber Tag, Tag oder so. Okay. Also, ganz lustig ist, wir sagen in der Feuerwehr immer bis später, weil wir immer sagen, es kommen öfters Feuerwehreinsätze und dann ist bei uns bis später, sobald dann der nächste Einsatz kommt. Das kann aber auch mal 2-3 Tage sein.
0: Alter, dann hoffe ich, dass du wirklich niemals bis später sagen musst. Das ist ja furchtbar. Einen schönen Mittwoch mit Big FM. Das ist Yearbooks.

0: Klock, klock und sorry bei Big FM. Nice Mittwoch. Das hier machen wir gleich. Topic und Becky G. Sorry, Papi. Und ein bisschen was Entspanntes, die neue von Ariana. So heißt das Teil. Hate that I made you love me. Ach, ganz viel Gefühle drin bei der Ariana. Das brauchen wir für den Mittwoch. Deswegen packe ich uns das gleich auf die Big FM Playlist.
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6: In Krefeld hat ein ehemaliger Postzusteller vor Gericht jetzt zugegeben, zehntausende Briefe versteckt zu haben. Der 37-Jährige sagt, er habe die Sendungen nicht geöffnet oder entsorgt. Ja, toll. Seine Erklärung, er hat damit seiner damaligen Freundin geholfen, die als Zustellerin total überfordert war. Insgesamt geht es laut Staatsanwaltschaft um knapp 32.000 Postsendungen für mehr als 17.000 Empfänger, die nie angekommen sein sollen. Die Ex-Freundin hat eine Geldstrafe gekriegt. Gegen den 37-Jährigen läuft der Prozess noch weiter.
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1: Ihr könnt euch immer bei uns melden, wenn ihr einfach nur quatschen wollt oder auch einfach irgendein Problem habt, für das ihr irgendeine Lösung braucht. Hotline zu uns 08900901. Tobias hat eine WhatsApp-Nachricht geschrieben. Er schreibt: Max, ich brauche unbedingt deine Hilfe. Heute Abend, zweites Halbfinale der Fußball-WM. England gegen Argentinien, ja? Die tippen im Büro und er schreibt: Ich habe 2-1 England getippt und bin kurz davor, den Tipp zu ändern. Soll ich's machen oder nicht? Tobi, mach's nicht. Hör aufs Bauchgefühl. Scheiß drauf, dass da Messi auf dem Platz steht. Scheiß drauf, dass vielleicht ein Schiedsrichter gekauft ist. England macht das. England macht das. Ja? Wir sind doch für euch da, Big FM Community. Und alle, die auch auf England getippt haben oder auf Argentinien, wir machen uns gemeinsam einen arschgeilen

0: ihr habt richtig schön schief mitgesungen. Das ist total okay mit Big FM und Kelly Clarkson. Since you've been gone. Ihr könnt euch immer bei uns melden, wenn ihr einfach quatschen wollt oder irgendwas habt. Die Hotline zu uns ins Big FM Studio 08900901. Wer ist dran?
1: Grüß dich, Max, der Daniel hier.
0: Daniel, hi. Wobei erwische ich dich?
1: Also, ich habe gerade Feierabend gemacht.
0: Oh, du Glücklicher.
1: Ja, ja. Und stehe hier gerade am Balkon, trinke meine Cola, ja, und höre Radio.
0: Schön. Was geht sonst noch heute jetzt nach Feierabend, wenn man schon so viel vom Tag hat?
1: Ich muss gleich einmal zum Zahnarzt und heute Abend auf jeden Fall Fußball, ne?
0: So, auf wen hast du denn getippt?
1: Ja, auf England.
0: Ja, ich auch. Wünschen wir uns das nur oder glauben wir wirklich dran?
1: Ich glaube, soll ich ehrlich sein? Ich glaube, wir wünschen uns das nur.
0: Also ich habe auch ein bisschen Angst. Ich hatte gestern, sage ich dir ehrlich, weniger Angst, weil ich dachte, ich habe Ahnung von Fußball. Frankreich, die schlitzen Spanien easy vom Platz. Ja, nix war.
1: Mhm.
0: Und jetzt habe ich ein bisschen Angst, weißt du, dass es Spanien-Argentinien im Finale ist und ich mir denke, mir ist egal, wer gewinnt, aber irgendwie will ich, dass ihr beide verliert.
1: Richtig. Aber dann wäre ich immer noch ein bisschen mehr für Argentinien, weil Spanien ist bei mir unten durch, ne, seit dem Handspiel damals. Ne?
0: Ist das Kukurea-Ding immer noch im Kopf?
1: Ja, da geht nicht raus. Ne?
0: Ja,
1: da geht nicht.
0: Ja, dann guck mal, wie das heute Abend ausgeht und wie dann vor allem das Finale ausgeht. Ich wünsche dir auf jeden Fall ganz viel Spaß heute Abend beim Fußball gucken.
1: Danke.
0: Bis dann.
1: Nicht zu lang. Bis dann. Ciao.

0: nochmal einer da den Eiskratzer aus der Tür raus. Das klippert doch so scheiße, wenn der Bass fickt beim Big FM hören. Den brauchen wir jetzt nicht im Sommer. Das machen wir gleich auf Deutschlands Bigster Playlist. Teddy Swims Mr. Know-It-All für den Mittwochnachmittag. Und wir ziehen uns gemeinsam aus mit Liam Payne. Das ist Strip That Down. Auch damit machen wir uns gleich den Mittwoch ein bisschen heißer.
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3: Boah, immer wieder ChatGPT, ne? Man hört das überall und denkt sich auch so, Alter, damit habe ich meine Hausarbeit für die Uni ganz einfach geschrieben. Klingt erstmal sehr einfach, ist aber tatsächlich gar nicht so einfach. Natürlich dürft ihr ChatGPT benutzen, aber ihr solltet eher dabei aufpassen, dass ihr es als Werkzeug benutzt und nicht einfach nur stumpf irgendwas eintippt und dann sagt, hey, ich habe meine Hausarbeit fertig. Ne? Der saubere Einsatz von ChatGPT ist hier ganz, ganz wichtig und vor allem auch natürlich kann man gegenchecken, was ist eigentlich mit ChatGPT entstanden und was eben nicht. Da solltet ihr auf jeden Fall schon mal aufpassen. Prompts zum Beispiel zu nutzen für wissenschaftliche Arbeiten, ne, ist absolut gar kein Problem, aber ihr solltet auf jeden Fall nicht abschreiben und das Ganze nicht stupide machen. Wie ihr ChatGPT richtig nutzen könnt bei euren Hausarbeiten, das haben wir für euch zusammengepackt. Also klickt euch rein.
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2: Back 2 Back Party im U2 in Dortmund, im Dortmunder U, morgen ab 18 Uhr. Sau nice. Das sind DJs aus dem Workshop Electronic Adventure, die da auflegen und euch richtig gut einen auf dem Dancefloor zaubern. Das Geilste ist, die haben Open Turntables. Das heißt, dieses, ey, ich habe hier einen USB-Stick, kannst du das spielen, was ich mitgebracht habe, funktioniert morgen Abend im U2 im Dortmunder U in Dortmund. Nice.
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2: Wir machen uns einen richtig entspannten Mittwoch. Ach, das wird doch großartig. Das Allerbeste, der wird jetzt noch geiler, weil Sarah Keilowatt ist da in den News. Was trendet auf Social Media gerade?
3: Instagram kriegt gerade nicht genug von den Odyssee-Schauspielerinnen und Schauspielern. Jetzt war groß Filmpremiere in New York City und Zendaya und Co. die sahen mal wieder aus wie von den griechischen Göttern höchstpersönlich geküsst. Die Outfit-Fotos, die trenden jetzt auf Instagram.
2: Will ich gleich gucken. Big FM News. Und was ist sonst noch wichtig, Sarah?
3: Gerade ist groß Sommerpressekonferenz der Bundesregierung mit Bundeskanzler Merz. Der hat da gesagt, dass seine Koalition mittlerweile Tritt gefasst hat, dass sie viel erreicht haben, aber dass das noch lange nicht genug ist. Jetzt stellt sich der Bundeskanzler auch noch den Fragen der Hauptstadtjournalistinnen und Journalisten. Die EU-Kommissionschefin von der Leyen, die ist heute wieder zu Besuch in Kiew. Laut ihr geht es da heute auch um die Frage, wie die EU und die Ukraine beim Thema Rüstungsindustrie noch enger zusammenarbeiten können. Es soll nämlich mehr und vor allem auch schneller produziert werden. Tanken wird teurer. Der Preis für Diesel, der ist jetzt im Wochenvergleich krass angestiegen. Der ADAC sagt, ein Liter Diesel kostet gerade im bundesweiten Tagesdurchschnitt 2,07 €. Das sind über 11 Cent mehr als Mitte letzter Woche noch. Superbenzin ist auch deutlich teurer geworden. Und auch E10 kostet im bundesweiten Schnitt gerade 2,08 € und ist damit 6 Cent teurer geworden als die Woche vorher noch. Mit Grund für diesen Preisanstieg jetzt dürfte der wieder hochgekochte Krieg zwischen den USA und dem Iran sein.
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3: Wir hatten eigentlich schon befürchtet, dass es still und heimlich einfach ausgestorben ist, aber ein internationales Forschungsteam hat jetzt im Regenwald in Sumatra das Sumatra-Nashorn wiederentdeckt. Das gehört einfach zu den seltensten Säugetieren überhaupt und das letzte lebende Sumatra-Nashorn, das wurde einfach 2017 gesichtet, also vor fast 10 Jahren. Dass jetzt wieder eins dokumentiert werden konnte, das liegt auch daran, dass das Forschungsteam jetzt Drohnen und Wärmebildkameras benutzt hat, um den süßen kleinen Dickhäuter zu finden.
2: Danke, Sarah. Die nächsten News wieder in einer knappen Stunde.
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4: In Nordrhein-Westfalen erwartet euch bestes Sommerwetter. Der Nachmittag bringt Temperaturen bis zu 29 Grad, also ab in die Sonne. Zwischen Köln und Dortmund ist der Himmel wolkenlos. Super für eine Fahrradtour oder einen Stadtspaziergang. Der Wind aus Nordosten kann in Böen kräftiger wehen. Morgen bleibt es warm, bei bis zu 28 Grad mit etwas mehr Bewölkung. Aktuell haben wir in Minden an der Weserpromenade 26 Grad, in Troisdorf am Rottersee 29 Grad und in Köln am Dom ebenfalls 29 Grad.
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4: A1, Dortmund Richtung Euskirchen. Zwischen Burscheid und Kreuzköln-Nord 6 Kilometer Stau, 44 Minuten Verzögerung. A2, Oberhausen Richtung Dortmund, zwischen Essen-Gladbeck und Herten. 3 Kilometer Stau, 27 Minuten. A2, Hannover Richtung Dortmund, zwischen Bad Eilsen und Porta Westfaliza. 4 Kilometer Stau. A43, Wuppertal Richtung Recklinghausen, zwischen Kreuz Bochum-Witten und Bochum. 4 Kilometer Stau, 34 Minuten. Gute Fahrt.
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0: Boah, Alter, ihr geht euch richtig an die Haare, Big FM Community. Wann sagt man bis gleich und wann sagt man bis später? Alter, die Meinungen gehen krasser auseinander, als wir uns das irgendwie vorstellen konnten. Heftig. In Deutschland gehen ja die Meinungen richtig auseinander. Wie ist das in anderen Ländern? 08900901, Daniel Anna Big FM Hotline. Wie ist das bei dir zu Hause?
1: Ich bin aus Sri Lanka, ne? Also bei uns heißt es bis später in 2 Stunden oder 3.
2: Das ist auch so, wenn ich sage, ey, hol mich in 10 Minuten ab, dann fange ich erst in 20 Minuten an, mich fertig zu machen. Bis später können wir sehr viel definieren. Ne? Kann 2 Stunden sein, kann aber auch später am Abend sein.
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17: Und wieder ist ein Castortransport unterwegs gewesen. In der Nacht der 7. von insgesamt 152 Behältern mit Atommüll aus Jülich ist sicher im Zwischenlager in Ahaus angekommen. Laut Polizei lief der Transport ohne Zwischenfälle. Proteste gab es auch, und zwar in Jülich und Ahaus. Hintergrund, insgesamt werden 152 Castorbehälter quer durch NRW verlagert. Das ist einer der größten Atommülltransporte auf der Straße seit Jahrzehnten. Heißt, der Atommüll rollt weiter durch NRW und mit jedem Transport auch die Debatte darum.
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20: Go, go. Friends, ab geht's. Halbzeit Mitte der Woche. Wir legen gleich los. On My Soul, Bruno Mars ist mit am Start. Dann gibt es noch Superstar von David Puentes.
21: Das ist Pünti, Reese.
20: Pünti, excuse me.
21: Ja, du musst das ein bisschen mit mehr Liebe sagen. Wir lieben Pünti. Er ist nämlich der Beste. Und natürlich könnt ihr uns auch jederzeit eure WhatsApps schicken an die 08000 900 901. Und dann gibt es Themen, die klären wir natürlich gerne für euch. Ist ja gar kein Thema, ne? Dafür sind wir da. Unter anderem hat Jonas uns gerade eine WhatsApp geschickt.
22: Ich war am Wochenende mit meinen Jungs und ein sehr guter Homie von mir kam dann einfach mit so einem Band am Arm und ich habe so gedacht, fuck jetzt, Diabetes oder keine Ahnung, was geht? Und dann sagt er so, nee, das ist so ein Fitness- oder so ein Tracking-Armband, dass er dann sein V2 Max, schießt mich tot, damit misst oder Puls, Schlaf, whatever. Aber ist das mittlerweile so ein Ding, dass man halt, oder das ist halt einfach so meine Frage, ist das jetzt so ein Ding, dass man nicht mehr ganz normal sich vielleicht gesund ernährt oder Sport macht oder vielleicht so eine kleine Uhr, ist es jetzt direkt so ein Gurt am Arm oder
20: wie weit
22: geht sowas?
20: Ich check ihn, so Fitness-Gadgets.
21: Du bist auch so ein Fitness-Typ.
20: Ja, aber ich habe sowas nicht. Ich habe absolut keine Ahnung.
21: Ich habe auch, das ist keine Ahnung, Big FM Community 08900901. Jonas braucht Hilfe von uns. Sind so Fitnessbänder jetzt zum Tracken das neue Ding oder was?

0: Bruno Mars ist das hier auf Big FM, Made on My Soul, Phyllis und Reese hier am Start.
1: Ich finde, mit dem Song fühlt man sich einfach leicht. Das ist auch gut, wenn man vielleicht Sport machen will. Und da hat Jonas uns eine WhatsApp geschickt an die 08900901.
0: Okay.
1: Junge, mein Deutsch ist so leer. 08900901 und Reese, du übernimmst ab jetzt.
0: Absolutely, so ist es. Er hat uns gefragt, Fitness-Gadget, dadurch, dass wir beide auch keinen Plan haben, gibt es zum Glück Unterstützung aus der Community. Anita, du hast ja einen richtigen Plan davon. Erzähl mal, was ist denn gut eigentlich? Was hilft wirklich?
2: Also es gibt ja ganz viele Smart-Ringe und es gibt nur einen wirklichen, der evaluiert ist, der wissenschaftlich auch benutzt wird. Das ist dieser Aura-Ring. Mhm. Der scheint richtig gut zu sein.
1: Okay. Als Fitness-Gadget Aura-Ring, oder was?
0: Kann man sich jetzt auf jeden Fall gönnen, wenn man gerade das Kleingeld dazu hat.
1: Zahl du mal für uns.
0: Nee, ich habe kein Geld. Ah.

0: Das ist Artemis hier auf Big FM, 15.07 Uhr und Fußballfans.
1: Es war so süß.
0: Ey, es war schon schön, erzähl mal kurz.
1: Ja, ich war gestern noch ein bisschen spazieren, da war Public Viewing und ich bin nur vorbeigelaufen, aber da war so eine Mädelsgruppe, die Spanierinnen wohl waren, obvious, und die haben dann halt auf Spanisch gesungen und die haben sich so gefreut und es war so viel Liebe. Ich bin nur vorbeigelaufen und es war so cute. Die haben mich in ihrer Stimmung einfach komplett angefixt. Ich finde, Fußball kann echt was richtig Schönes. Also so Leute zusammenbringen, diese Liebe, die man spürt, das kann schon auch nice sein, wenn
0: absolut
1: die FIFA nicht wäre.
0: Deswegen, wenn die FIFA nicht wäre.
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3: Tja, Leute, gestern Abend ist es soweit gewesen, das vorläufige Highlight und dann auch noch im Free-TV. Die Schweigerschwestern gegen die Geißenschwestern bei Schlag den Star. Als Wiederholung, danke Pro7. Pro7, der uncoole Onkel von 6-7. Ach so, und dann steckt natürlich noch Spanien, die Franzosen und steht als erste Mannschaft im WM-Finale. Der Gegner wird heute Abend um 21 Uhr ermittelt bei England gegen Argentinien. Der Hate-Watch-Endgegner, zumindest für mich. Es safe im Finale, nämlich bei der offiziellen FIFA-Closing-Ceremony, sind unter anderem Nicole Scherzinger oder auch Robbie Williams. Was soll das werden? 5 Minuten vor Spielende gehen die Lichter im Stadion aus. Als letzter Song vor Abpfiff läuft Angels und irgendein besoffener Typ fällt gröhlend und in Lederhose von der Bierbank. Aber es wird noch skurriler. Auch Streamer iShow Speed wird performen. Wer ihn nicht kennt, iShow Speed ist das, was dabei rauskommt, wenn die Macher von South Park auf Ayahuasca einen Dreier mit Twitch haben. Komplett skurriler Shit. Und weil das noch nicht reicht, kommt am Sonntag beim Finale auch noch Tom Cruise vorbei. Ein Typ, der auch mit 60 noch seine Stunts selber macht, von Flugzeugen springt, auf den Burj Khalifa klettert und daran glaubt, dass vor 75 Millionen Jahren ein galaktischer Diktator namens Xenu irgendwelche sogenannten Tetans auf die Erde gebracht und in Vulkane geworfen hat. Scientology. Wirklich daran zu glauben, Mission Impossible. Und trotzdem bin ich froh, dass Scientology nicht in den Heiligen Krieg zieht. Da hätten wir gegen Tom Cruise nämlich ein Riesenproblem. Ja, okay, ein 1,70 Meter großes.
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0: Jay Baldwin, Willie William hier auf Big FM.
1: James Hype. Richtig, was richtig witzig ist, als der seinen ersten großen Plattenvertrag hatte, 2017, da war der so überwältigt von so viel Kohle, der hat sich erstmal sofort eine Rolex gekauft.
0: Schlauer Mann, ist ein Investment.
1: Lieb ich, so wenn du so denkst, scheiße, wohin damit? Gönjamin.
0: Gönjamin ist auf jeden Fall richtig. Kann, glaube ich, auch einer machen finanziell. Zumindest das ist SERP. Den gibt es gleich inklusive Rita Ora. Rita Ora kann auf jeden Fall mehr als eine Rolex.
1: Die können
0: viel machen.
1: Mal allen mal gönnen, gell?
0: Die können viele Sachen machen.
1: Ja.
0: If it's not love, gleich auf Big FM. Stay tuned.
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2: Kunst gegen Bares bekommt ihr, und zwar Rabbit Hole Theater in Essen. Da müsst ihr auf jeden Fall vorbeischauen. Um 20 Uhr geht's los, morgen Abend.
3: Yes.
2: Und das bedeutet, ihr könnt ein bisschen was zahlen dafür, belustigen euch Leute.
3: Genau, 6 Newcomer sind mit am Start. Es ist ein Open Stage, es gibt eine Überraschung, das wird einfach toll.
2: Absolut, deswegen schaut auf jeden Fall vorbei. Es lohnt sich, Kunst gegen Bares, absolute Klassiker in der Gegend. Zieht's euch rein und habt eine Menge Spaß.
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2: 15.27 Uhr, die News mit Sarah Keilowaid. Was haben wir denn auf den Socials?
4: Instagram läuft gerade über mit La Dolce Vita Content aus Bella Italia. Und Sänger Bruno Mars, der macht auch mit, der hat jetzt in Mailand eine Show gespielt und davor hat er sich so richtig gut gehen lassen in einem italienischen Ristorante. Millionen an Likes hat er dafür bekommen.
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4: Wir bleiben noch kurz beim Thema Social Media. Wir haben jetzt nämlich eine neue Studie bekommen und in der sagen einfach über die Hälfte der 14- bis 17-Jährigen, dass sie ihre Zeit verschwenden auf Social Media. Und gleichzeitig sagen über 80%, dass Social Media voll der wichtige Zugang ist für sie zu Wissen. Bei der Studie kommt also insgesamt so ein bisschen rüber, dass Social Media insgesamt für die Befragten gleichzeitig Fluch und Segen ist. Die EU und die Ukraine, die haben jetzt eine neue gemeinsame Drohnenpartnerschaft. Ziel davon ist es, mehr und schneller produzieren zu können. Und die EU-Kommissionschefin von der Leyen, die sagt, dass es voll gut ist, weil die Ukraine hat richtig viel Wissen über Drohnen und ihren Einsatz. Und Europa wiederum habe die Produktionsstandorte. Perfect Match also, findet von der Leyen. Die USA, die sind ja schon ein Land, das so ein bisschen extra ist. Es ist zum Beispiel das einzige Land der Welt, in dem große, bedeutende Fossilien einfach so von Privatpersonen gekauft werden können. Und jetzt wurde da einfach ein 12 Meter langes T-Rex-Skelett verkauft, versteigert. Und zwar für mehr als 50 Millionen Dollar.
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4: Good News für alle, die das mit dem Vielsporteln im Alltag nicht so auf Reihe bekommen. 40 Minuten pro Woche reichen aus, um die Empfehlung für muskelkräftigende Übungen der Weltgesundheitsorganisation WHO zu erfüllen. Das hat jetzt ein Forschungsteam in Heidelberg herausgefunden. Die sagen, wenn wir so über den Tag verteilt immer mal wieder so kleine Trainingseinheiten machen, so dass am Ende der Woche halt 40 Minuten zusammenkommen, dann reicht das aus, um einen gesundheitlichen, relevanten Effekt zu haben.
6: So, Reese.
2: Ja?
6: Wollen wir nicht jeden Tag 10 Stunden ins Fitnessstudio gehen?
2: Reicht ich hab Spaß auch? Dran.
6: Ja?
2: Sei froh, sonst würden hier viel wilde Dinge passieren.
6: Ja, okay.
2: Ausgeglichenheit. Dankeschön.
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7: In Nordrhein-Westfalen strahlt aktuell die Sonne bei klarer Sicht. Das Thermometer klettert bis zu 29 Grad, ideal für Aktivitäten draußen. Am Abend bleibt es angenehm bei 27 Grad. Morgen zeigt sich die Sonne schüchterner mit vereinzelten Regenwolken in Düsseldorf und Dortmund. Die Temperaturen bleiben sommerlich, bis zu 29 Grad. Und hier die aktuellen Werte. In Bad Oeynhausen am Kurpark sind es 26 Grad, in Euskirchen an der Burg 29 Grad und in Brühl am Phantasialand 28 Grad.
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7: A1 Euskirchen Richtung Dortmund. Zwischen Kreuz Köln West und Kreuz Leverkusen 12 Kilometer Stau, mindestens 39 Minuten. A1 Dortmund Richtung Euskirchen zwischen Burscheid und Kreuz Köln Nord 5 Kilometer Stau, 35 Minuten. A2 Hannover Richtung Dortmund zwischen Bad Eilsen Ost und Porta Westfalixa 4 Kilometer Stau, 37 Minuten. A57 Köln Richtung Nimwegen zwischen Kreuz Meerbusch und Mörskapellen 10 Kilometer Stau, 1 Stunde. Gute Fahrt.
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0: So geht's in den nächsten 4,5 Minuten weiter auf Big FM. Bibi Rexha und Faith ist am Start. Bibi Rexha tatsächlich auch gerade so ein bisschen am Talken gewesen in dem letzten Interview und hat schon so ein bisschen durchleuchten lassen. So, hey, wenn der nächste Partner kommt, Family kommt auf jeden Fall.
1: Ja, wie alt ist denn die jetzt?
0: Kann man sich schon
1: die ist doch auch schon, wie alt ist denn die?
0: Ajo, die ist auch schon ein paar Takte älter.
1: Warte mal, Alter, ich muss hier nochmal kurz gucken. Guck mal, die ist 36.
0: Ja.
1: Ah ja, komm ran da.
0: Komm mal rein.
1: Apropos rein, da gehen wir auf jeden Fall auch, wenn The Bowser am Start ist. Die gehen nämlich jetzt auf Tour, die Jungs, und werden nach Köln auch kommen. Im Oktober sind sie in der Kantine und auch nach Berlin. Da sind sie dann auch am Start. Das heißt, da können wir live zu denen feiern und bis dahin feiern wir sie auf der Playlist.
0: Yes, gleich Magnetic.
2: 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Du kannst ja nicht weg.
3: Du sollst es auf jeden Fall durchziehen, gib nicht auf und du schaffst das. 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
14: In Krefeld hat ein ehemaliger Postzusteller vor Gericht jetzt zugegeben, zehntausende Briefe versteckt zu haben. Der 37-Jährige sagt, er habe die Sendungen nicht geöffnet oder entsorgt. Ja, toll. Seine Erklärung, er hat damit seiner damaligen Freundin geholfen, die als Zustellerin total überfordert war. Insgesamt geht es laut Staatsanwaltschaft um knapp 32.000 Postsendungen für mehr als 17.000 Empfänger, die nie angekommen sein sollen. Die Ex-Freundin hat eine Geldstrafe gekriegt. Gegen den 37-Jährigen läuft der Prozess noch weiter.
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0: Go, go. What up, Folks? Da ist die halbe Woche doch schon wieder vorbei. Gleich hier sind hier mit King auf der Playlist. Dann haben wir für euch noch auf Big FM Aleva und Apache 207 ist mit am Start. Und die 08900901, unsere Hotline, auch on fire mit Sascha.
1: Die wichtigste Frage für den heutigen Tag ist heute
16: Bergfest oder Mittelfingermittwoch?
17: Für die Franzosen ist Mittelfingermittwoch.

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1: Yay!
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5: Alter, manchmal Jesus. Kannst du die Sachen auch einfach einsagen.
6: Ja, das Ding ist ja, Big FM Community, ihr übertreibt's ja. Und deswegen muss Büschra halt jetzt auch diese Hardcore-Sachen machen. Ich weiß nicht. Also, ich finde es ein bisschen krass jetzt auch langsam.
5: Es wird auf jeden Fall spannend, aber Oberhaupt in Deutschlands Big Morning Show, Rolf, hat schon ein Machtwort gesprochen.
7: Wir machen es nicht eine ganze Nacht.
6: Gut.
7: Aber so während der Morning Show so ein bisschen mal gucken, wie lang es geht.
6: Mal gucken, würde ich auch sagen an der Stelle. Also in den Sarg.
5: Ja, und daraus moderieren.
6: Mindestens eine Stunde.
5: Minimum.
6: Junge, Klaus, da ist eng drin, es ist dunkel, das macht... Ich finde es nicht geil.
5: Also ich weiß, ich hätte auch zweimal überlegt.
6: Meinst du, die macht's überhaupt?
5: Ich weiß.
6: Sie kann ja auch den Community-Joker ziehen.
5: Stimmt.
6: Der GFM-Community, dann kann jemand von euch sagen, okay, ich unterstütze Büsch raus, Deutschlands Big Star Morning Show, ich mache das für die. Aber ich glaube, das würde auch keiner machen.
5: Falls es doch jemand machen würde, 08900901, ihr könnt ja gerne mal durchklingeln.
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0: Gleich auf Big FM für den Mittwochnachmittag gibt es niemand geringeren als Rebecca Marie Gomez, a.k.a. Becky G.
1: Si, Papi, rede weiter. Auch hotter Name auch, ne? Warum klingt eigentlich...
0: Deswegen musste ich mir den gerade so einfach mal...
1: Ja, so spanische Namen und so, das klingt immer...
0: Ist immer schon hot.
1: Ja.
0: Britisch nicht so...
1: Stormzy and Odile, aber das spanische Fuego ist in der Bitte irgendwie mit drin.
0: Ja, aber ansonsten, also wärst du jetzt bei Stormzy down, wenn ich dir sage, also sein Name bedeutet logischerweise ja Sturm, ne?
1: Mhm.
0: Aber dann klingt schon wieder dann ein bisschen nice.
1: Stürmisch?
0: Stürmischer
1: Typ. Da geht's stürmisch zu.
0: Ja, der Michael Obo Jr.
1: Genau, mit 24 ist gleich auf der Playlist.
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2: Kunst gegen Bares bekommt ihr, und zwar Rabbit Hole Theater in Essen. Da müsst ihr auf jeden Fall vorbeischauen. Um 20 Uhr geht's los, morgen Abend.
3: Yes.
2: Und das bedeutet, ihr könnt ein bisschen was zahlen dafür. Belustigen euch Leute.
3: Genau, 6 Newcomer sind mit am Start. Es ist ein Open Stage, es gibt eine Überraschung. Das wird einfach toll.
2: Absolut. Deswegen schaut auf jeden Fall vorbei. Es lohnt sich. Kunst gegen Bares, absoluter Klassiker in der Gegend. Zieht's euch rein und habt eine Menge Spaß.
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2: 16.27 Uhr, die News mit Sarah Kailowait. Was gibt's denn auf den Socials?
4: In der Gamer-Bubble auf Reddit und X ist Assassin's Creed Thema. Da brodeln gerade Gerüchte, dass das nächste Assassin's Creed-Spiel in Nürnberg, also im historischen Deutschland, spielen könnte. Offiziell bestätigt ist das nicht, aber Fans sind jetzt schon gehypt.
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3: Und was ist sonst noch wichtig heute?
4: Die USA, das ist ja schon ein Land, die sind so ein bisschen extra. Es ist zum Beispiel das einzige Land der Welt, in dem große, bedeutende Fossilien einfach so von Privatpersonen gekauft werden können. Jetzt wurde da ein 12 Meter langes T-Rex-Skelett verkauft für mehr als 50 Millionen Dollar. Bürokratie in Deutschland, die soll abgebaut werden. Unsere Bundesregierung, die hat dafür neue Maßnahmen beschlossen jetzt. Die haben sich darauf geeinigt, gleich so ein paar bürokratische Verpflichtungen zu streichen, im Gesundheitswesen zum Beispiel. Da sollen unter anderem Überweisungen jetzt digital funktionieren, und alle Maßnahmen zusammen, die sollen rund 600 Millionen Euro jährlich einsparen. Social Media ist Fluch und Segen gleichzeitig. Den Eindruck hat man jedenfalls, wenn man die neue Jugendstudie zu dem Thema liest. Über die Hälfte der befragten 14- bis 17-Jährigen sagen da, ich verschwende hart meine Zeit auf Social Media. Und gleichzeitig sagen über 80% der Befragten, dass Social Media für sie voll der wichtige Zugang ist zu Wissen.
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4: Trump? Nee. Andersrum, Dua Lipa.
2: Kein Trump, okay.
4: Nein,
2: hier, hallo.
4: Hallo, Dua Lipa. Ja. Dua Lipa stellt sich jetzt gegen den Trump-Clan so rum. Donald Trumps Schwiegersohn. Der würde in Albanien gerne ein Luxushotel bauen, und zwar mitten in einem Naturschutzgebiet. Die Menschen in Albanien, die demonstrieren da schon seit Wochen dagegen, und Dua Lipa, die stellt sich jetzt neben die Demonstranten. In einem Podcast hat Dua jetzt gesagt, dass sie das richtig inspirierend findet, zu sehen, wie sehr den Menschen die Sache am Herzen liegt.
2: Das ist doch mal eine klasse Frau. Klasse Frau, das hat sie wundervoll gemacht.
3: Sarah Kailowait, heute das letzte Mal Live-Nachrichten. An diesem heutigen Tag, bevor deine Babypause losgeht.
4: Ihr seid sehr zuckernd.
3: Und du hast es wundervoll gemacht, und wir sind so happy, dass du uns jeden Tag alles Wichtige von dieser Welt erzählt hast. Vielen Dank dafür.
4: Ich tue euch hart lieben. Danke.
2: Dankeschön.
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6: In Nordrhein-Westfalen bleibt es heute Nachmittag freundlich. Zwischen Köln und Dortmund gibt es Sonne satt. Der Nordostwind hält die Hitze in Schach. Perfekt, um eine Runde draußen zu drehen. In die Nacht zu Donnerstag geht es mit wolkenlosem Himmel und milden 16 bis 21 Grad. Morgen Vormittag startet der Tag sonnig, ideal für ein Frühstück im Freien. Hier die aktuellen Werte. In Lübbecke am Schlosspark sind es gerade 27 Grad, in Düren am Leopold-Hirsch-Museum 28 Grad und in Moers am Fernmeldeturm 30 Grad.
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6: A1 Dortmund Richtung Euskirchen. Achtung, 6 Kilometer Stau zwischen Burscheid und dem Kreuz Köln-Nord. Weiter auf der A1 Köln Richtung Euskirchen. 10 Kilometer dichter Verkehr zwischen Gleuel und dem Kreuz Bliesheim. A2 Hannover Richtung Dortmund. 5 Kilometer Stau zwischen Bad Eilsen-Ost und Porta Westfalica. A57 Köln Richtung Nimwegen. 10 Kilometer stockender Verkehr zwischen Kreuz Meerbusch und dem Kreuz Kamp-Lindfort. Gute Fahrt.
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0: So geht's gleich weiter und zwar mit Mr. Heartbreak in a Person. Teddy Swims gleich am Start mit Mr. Know It All.
1: Mhm.
0: Und dann...
1: Araña Grande. Ich finde gerade, wenn es dann auch mal ein bisschen so schlechteres Wetter eigentlich ist, ist die richtig geil. Hoffen wir, dass es regnet.
0: Hoffen wir heute. Nein, Mann.
1: Hä?
0: Was war das denn?
1: Boah, zwischendurch auch geil,
0: Sonne,
1: um mal so durchzuatmen.
0: Sonne, Sonnenschein.
1: Durchgehend.
0: Gib 30.
1: Gib Klima, Bro.
0: Ja, okay, das stimmt. Okay. Gib Gehalt.
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4: In Krefeld hat ein ehemaliger Postzusteller vor Gericht jetzt zugegeben, zehntausende Briefe versteckt zu haben. Der 37-Jährige sagt, er habe die Sendungen nicht geöffnet oder entsorgt. Ja, toll. Seine Erklärung, er hat damit seiner damaligen Freundin geholfen, die als Zustellerin total überfordert war. Insgesamt geht es laut Staatsanwaltschaft um knapp 32.000 Postsendungen für mehr als 17.000 Empfänger, die nie angekommen sein sollen. Die Ex-Freundin hat eine Geldstrafe gekriegt. Gegen den 37-Jährigen läuft der Prozess noch weiter.
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0: Haben eine WhatsApp reingeflattert über die 08900901.
1: Guten Mittag, ihr zwei. Heute ist Brownie-Mittwoch. Ich muss für die Abschlussfeier Brownies backen. Yay! Kiloweise Brownies. Ich werde mein Leben lang danach, glaube ich, keine Brownies mehr backen.
2: Also ich finde aber zu so einem Ausstand oder so Abschied halt Brownies eigentlich das Geilste oder auch Muffins. Das ist ja so das Beste, was du eigentlich machen kannst, weil easy.
0: Guck mal, aber verrückter Gedanke mal, so darf man mäßig. Darf man eigentlich, wenn man Abschied, weil man geht ja sowieso, kann man so einfach nichts mitbringen.
2: Gar nichts
0: einfach
2: mitbringen.
0: Einfach so, hey, das ist mein letzter Tag, schön, dass du da war, peace out.
2: Darf man?
0: Okay, Big FM Community 08900901, Friends, wie sieht's denn aus? Darf man beim Abschied einfach drauf scheißen und nichts mitbringen an Essen und Sonstigem und einfach sagen, tschüss, war schön hier, aber ich bin raus. Darf man so?

0: Das ist Ariana Grande, Hey That I Made You Love Me, hier auf Big FM, Phyllis und Reese am Start. Und Abschiede sind manchmal ein bisschen schwierig, aber jetzt mal ganz ehrlich, so ein Arbeitsabschied, muss man was mitbringen?
1: Ja, das ist ehrenlos. Das ist voll asi. Ich finde, man muss zu einem Ausstand, auch zu einem Einstand, das gehört sich so. Das ist Integration, das habe ich gelernt, als ich wirklich...
0: als ich hier nach Deutschland gekommen bin.
1: Nein, ich bin hier geboren, aber ich finde, das gehört sich so. Da bin ich. Da gehört sich Zucht und Ordnung.
0: Also ich habe mir das gerade erst überlegt, eigentlich muss man noch gar nicht. Man sagt doch Tschüss. Celine, was sagst du denn? Ist man der Arsch, wenn man nichts mitbringt?
2: Also ich sag definitiv, man ist kein... Nein, doch, eigentlich ist man schon ein Arsch. Ja, jetzt wo du sagst. Also das ist so ein Verpflichtungsgefühl.
1: Ja, finde ich schon, oder? Also, und vor allem, ich finde so wirklich, das. Was sind denn so die geilsten Sachen, die man eigentlich zu einem so das Easyste... Man darf ja was mitbringen, wo ja. Man sich nicht schwer machen muss. Das ist ja okay, gell? Was sind denn so, Big FM Community, so eure Trick 17 Sachen für so einen Ausstand oder auch Geburtstag oder sowas, was man mitbringen kann ins Büro, was am wenigsten Arbeit macht, aber dann trotzdem richtig geil ist? 08900901.
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0: 17.08 Uhr hier auf Big FM. Und zwar geht es um gutes Essen, Mangiare, Futter zum Abschied. Ich sage, ich weiß, ich habe gerade die Theorie aufgemacht, beim Abschied muss man nichts mitbringen eigentlich, weil man geht doch.
1: Ich finde, es ist ehrenlos. Man sollte was
0: mitbringen. Schon ein bisschen ehrenlos, aber es zahlt auch gut für Geldbeutel.
1: Und es gibt eine Person, die ist hier direkt ins Studio gestürmt.
0: Und hat gesagt, ich weiß, was man essen muss. Fabi, hallo.
2: Hey, servus.
1: Hallo.
2: Fleischkäse.
1: Aber... Hör ja, mal. Rede.
2: Reese hat gerade gesagt, schwierig für einen Geldbeutel.
0: Ja.
2: Fleischkäse nicht. Da holst du dir so Brät, schiebst es irgendwo bei dir in der Büroküche in den Ofen für 40 Minuten oder eine Stunde, holst ein paar Brötchen und gib ihm.
1: Senf.
2: Ja, Senf, Ketchup und dann soll sich jeder selbst bedienen.
3: Du sagst, es ist in der Küche aufgebaut, da ist euer Fleischkäse, schneidet euch runter, macht's ins Brötchen rein. Fertig, du hast keinen Stress damit.
1: Ich finde das mega geil, als in meiner ehemaligen Sparkassenkarriere, wo ich da noch geschafft habe, der Christoph. Grüße gehen raus, der hat das auch gemacht. Der hat Tee Fleischkäse mitgebracht. So drei Apparate, da haben sich alle Fleischkäse reingepfiffen.
0: Alter, okay.
1: Das war geil.
0: Dann haben wir es entschieden jetzt.
1: Fleischkäse auf die Eins, Alter.
0: Ist so. Hier auf BFM weiter. Topic Fireboy, DML, Nico.

0: von Pitbull geht's direkt rüber zu Becky Hill und Louis Thompson haben wir gleich hier am Start und dann.
1: Weißt du, was das ist? Das ist die Energy, die wir brauchen. Mitte der Woche. Eva Max und Bia.
0: So, gibt's gleich in voller Länge. Könnt ihr euch jetzt schon mal drauf freuen? Hier auf Big FM mit Energy.
1: Juhu!
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2: Kunst gegen Bares bekommt ihr, und zwar Rabbit Hole Theater in Essen. Da müsst ihr auf jeden Fall vorbeischauen. Um 20 Uhr geht's los, morgen Abend.
3: Yes.
2: Und das bedeutet, ihr könnt ein bisschen was zahlen dafür, belustigen euch Leute.
3: Genau, 6 Newcomer sind mit am Start. Es ist ein Open Stage, es gibt eine Überraschung, das wird einfach toll.
2: Absolut, deswegen schaut auf jeden Fall vorbei. Es lohnt sich, Kunst gegen Bares, absolute Klassiker in der Gegend. Zieht's euch rein und habt eine Menge Spaß.
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2: Sarah Keilowaid, was trendet denn aktuell auf Social Media?
4: Instagram kriegt gerade nicht genug von den Odyssee-Schauspielerinnen und Schauspielern. Jetzt war Großfilmpremiere in New York City und Zendaya und Co., die sahen mal wieder aus wie von den griechischen Göttern höchstpersönlich geküsst. Outfit-Fotos und Co., die trenden jetzt auf Instagram.
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2: Und was ist sonst noch wichtig?
4: Wir bleiben noch kurz beim Thema Social Media. Jeder zweite Teenager beneidet nämlich frühere Generationen, die ohne Social Media gelebt haben. Das zeigt die neue Jugendinformation- und Medienstudie. Die haben 14- bis 17-Jährige zu Social Media befragt und viele sagen, Social Media ist voll das Wechselspiel für sie. Erst macht es gute Laune und dann folgt ein schlechtes Gewissen. Die EU und die Ukraine, die haben jetzt eine neue gemeinsame Drohnenpartnerschaft. Ziel davon ist es, mehr und schneller produzieren zu können. Und die EU-Kommissionschefin von der Leyen, die sagt, dass das voll gut ist, weil die Ukraine hatte richtig viel Wissen über Drohnen und ihren Einsatz. Und die EU wiederum, die habe die Produktionsstandorte. Tanken wird teurer. Der Preis für Diesel, der ist jetzt im Wochenvergleich krass angestiegen. Der ADAC sagt, ein Liter Diesel kostet gerade im bundesweiten Tagesdurchschnitt 2,07 Euro. Das sind über 11 Cent mehr als Mitte letzter Woche noch. Und auch E10 kostet im bundesweiten Schnitt gerade 2,08 Euro und ist damit 6 Cent teurer geworden als eine Woche vorher noch.
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4: Eine große Frage beschäftigt gerade die Musikwelt. Wo zur Hölle bekomme ich jetzt noch eine Glatzenkappe her? Und das liegt an Mr. Worldwide. Pitbull ist beim Lollapalooza in Berlin dieses Wochenende mit am Start und mittlerweile gehört es ja schon fast im guten Ton, bei einem Pitbull-Konzert mit Glatzenkappe aufzutauchen. Wenn ihr also geht und noch keine habt, dann zack zack. Auf Social Media berichten ein paar Leute nämlich schon davon, dass die Dinger mittlerweile teilweise ausverkauft sind.
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6: In Nordrhein-Westfalen bleibt der Sommerabend wolkenlos bis leicht bewölkt. Temperaturen zwischen 24 und 28 Grad. Frische Böen aus nordöstlicher Richtung verschaffen Abkühlung. Ideal für einen Grillabend im Garten oder eine Radtour am Rhein. Morgen startet ähnlich ruhig mit milden 14 bis 18 Grad und später 27 Grad. Aktuell in Lemgo am Marktplatz 26 Grad, in Brühl am Schloss Augustusburg 30 Grad, in Essen im Krugerpark 28 Grad. Bleibt trocken und aktiv.
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6: Dortmund Richtung Euskirchen zwischen Burscheid und Kreuz Köln Nord. 7 Kilometer Stau, 36 Minuten. A1 Köln Richtung Euskirchen zwischen Gleuel und Kreuz Bliesheim. 9 Kilometer Stau, 38 Minuten. A2 Hannover Richtung Dortmund zwischen Rähren und Porta Westfalica. 7 Kilometer Stau, mindestens 58 Minuten. A46 Düsseldorf Richtung Heinsberg zwischen Neuss-Reuschenberg und Kapellen. 3 Kilometer Stau, 36 Minuten. Gute Fahrt.
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8: Hallo, ich bin Tine. Sonntags einkaufen? Die Debatte um erweiterte Öffnungsmöglichkeiten für den Einzelhandel nimmt weiter Fahrt auf. Nach dem Handelsverband Deutschland spricht sich jetzt auch der E-Commerce-Verband BEVH für lockere Regeln bei Sonntagsöffnungen aus. Verbraucher müssten selbst entscheiden können, wann und wie sie einkaufen. In der Bevölkerung ist die Meinung dazu geteilt. Über 40% ist laut einer YouGov-Umfrage dafür. 50% lehnt das ab. Und noch der Blick auf den DAX. Der stand zuletzt bei 25.044 Punkten.
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0: Ed Sheeran. Und darauf freue ich mich persönlich gleich sehr. Das ist Bishop Snow, gibt's gleich mit Keep the Groove.
1: Das ist ein legendärer Song.
0: Ja, ne?
1: Ohne Scheiß.
0: 10 von 10.

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16: Weißt du eigentlich, dass Flugzeuge von West nach Ost schneller fliegen als umgekehrt? Schuld daran sind die sogenannten Jetstreams. Wow, naja, dafür gibt's in China das Handbuch für Weihnachten. Du siehst den Zusammenhang nicht? Tja, wir auch nicht.
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19: Und wieder ist ein Castortransport unterwegs gewesen. In der Nacht, der 7. von insgesamt 152 Behältern mit Atommüll aus Jülich ist sicher im Zwischenlager in Ahaus angekommen. Laut Polizei lief der Transport ohne Zwischenfälle. Proteste gab es auch, und zwar in Jülich und Ahaus. Hintergrund, insgesamt werden 152 Castorbehälter quer durch NRW verlagert. Das ist einer der größten Atommülltransporte auf der Straße seit Jahrzehnten. Heißt, der Atommüll rollt weiter durch NRW und mit jedem Transport auch die Debatte darum.
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26: Friends, ab geht's in Richtung Feierabend mit Tyler und Sarah Lawson gleich auf der Playlist und She Did It.
27: Yes, das schmeckt nach Sommer, aber nicht nur das, Adri.
28: Kurze Hose, T-Shirt, Melone essen, Erdbeeren, es ist Erdbeerzeit, Heidelbeeren. Also das ist für mich Sommer, Eis essen.
27: Ja!

0: habe jetzt nicht die Hosen voll Geld, aber ja, wir finden da auch eine gute Solution.
1: Also es kommt voll drauf an, wie lange man im Urlaub ist. Also wenn man jetzt so nur 3-4 Tage ist, dann bin ich voll Team Essen gehen. Aber wenn man jetzt so 2 Wochen im Urlaub ist, ist ganz wichtig, glaube ich, so eine Balance zu haben, dass man da auch viel mal im Hotel macht oder so, also in einer Unterkunft mal was kocht, aber sonst auch schon Team Essen gehen.
2: Wir haben eher selber gekocht, wir hatten kein Geld.
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4: Franz, morgen früh um 7:07 wird es wild. Die neuen Deutschlands Pixel Morning Show muss sich, ja, ich weiß nicht, wie sagt man charmant, dass jemand
5: das
4: sagt?
5: Ich finde das auch ein bisschen bodenlos. Büschra muss all das machen, was ihr ja auch schon gemacht habt, Big FM Community. Und jemand von euch hat sich schon mal in den Sarg gelegt für Festivaltickets.
4: Ja.
5: Jetzt muss sie das auch machen morgen und aus diesem Sarg moderieren. Ich finde es schon ziemlich krass. Sie hat ja aber auch noch den Community-Joker. Das heißt, den könnte sie ziehen, Ries.
4: Und dann müsste einer aus der Community. 08900901.
5: Das glaube ich ja nicht. Wer ist denn dran?
6: Die Uta.
4: Hallo,
6: hi.
4: Uta.
6: Grüß
4: hi.
6: Dich.
4: Du?
6: Ich würde mich in den Sarg legen, um dem Mädel diesen Stress abzunehmen, weil mir würde das nichts ausmachen.
5: Uta, was machst denn du nebenbei? Sag mal, baust du hier noch was ab grad?
6: Nee, ich war im Auto und hier ist gerade der Himmel fest schwarz geworden und hier geht jetzt gerade aber sowas von ab.
5: Ach du Scheiße.
4: Ach, Gewitter ist das. Hagelt's bei dir. Regen.
6: Also kurz davor. Richtig.
5: Okay, also wir speichern uns jetzt mal deine Telefonnummer. Falls Büschra morgen früh Hilfe brauchen sollte, dürfen wir dich anrufen?
6: Ja,
5: okay.
6: Kein Problem.
4: Okay, das klingt auf jeden Fall schon mal sehr gut. Also 7:07 in Deutschlands Big Time Morning Show wird eingesagt, außer Büschra hat keinen Bock, dann muss jemand von euch ran.
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0: Bipolar Sunshine auf Big FM.
1: Oh, der Bruno.
0: Das
1: ist so ein gute Laune-Track. Dieser Beat, seine Stimme. Mm.
0: Gibt's gleich auf Big FM On My Soul und Like a Prayer von Josh Fowers haben wir auch gleich noch.
1: Das ist so ein
0: Hände hochmäßig.
1: Ja, das ist so ein bisschen, ja, Feierabend, weißt du? Komplett laut aufdrehen, dann so Hand aus dem Fenster halten, wenn es nicht gerade regnet. Und dann so ein bisschen aber diese warme Luft im Sommer. Mm.
0: Kann man machen, gibt's gleich.
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2: Kunst gegen Bares bekommt ihr, und zwar Rabbit Hole Theater in Essen. Da müsst ihr auf jeden Fall vorbeischauen. Um 20 Uhr geht's los, morgen Abend.
3: Yes.
2: Und das bedeutet, ihr könnt ein bisschen was zahlen dafür, belustigen euch Leute.
3: Genau, 6 Newcomer sind mit am Start. Es ist ein Open Stage, es gibt eine Überraschung, das wird einfach toll.
2: Absolut. Deswegen schaut auf jeden Fall vorbei. Es lohnt sich. Kunst gegen Bares, absoluter Klassiker in der Gegend. Zieht's euch rein und habt eine Menge Spaß.
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2: Sarah Kailoweit, was trendet denn aktuell auf Social Media?
3: Instagram kriegt gerade nicht genug von den Odyssee-Schauspielerinnen und Schauspielern. Jetzt war Großfilmpremiere in New York City und Zendaya und Co., die sahen mal wieder aus wie von den griechischen Göttern höchstpersönlich geküsst. Outfit-Fotos und Co., die trenden jetzt auf Instagram.
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2: Und was ist sonst noch wichtig?
3: Wir bleiben noch kurz beim Thema Social Media. Jeder zweite Teenager beneidet nämlich frühere Generationen, die ohne Social Media gelebt haben. Das zeigt die neue Jugendinformation- und Medienstudie. Die haben 14- bis 17-Jährige zu Social Media befragt und viele sagen, Social Media ist voll das Wechselspiel für sie. Erst macht es gute Laune und dann folgt ein schlechtes Gewissen. Die EU und die Ukraine, die haben jetzt eine neue gemeinsame Drohnenpartnerschaft. Ziel davon ist es, mehr und schneller produzieren zu können. Und die EU-Kommissionschefin von der Leyen, die sagt, dass das voll gut ist, weil die Ukraine hatte richtig viel Wissen über Drohnen und ihren Einsatz. Und die EU wiederum, die habe die Produktionsstandorte. Tanken wird teurer. Der Preis für Diesel, der ist jetzt im Wochenvergleich krass angestiegen. Der ADAC sagt, ein Liter Diesel kostet gerade im bundesweiten Tagesdurchschnitt 2,07 Euro. Das sind über 11 Cent mehr als Mitte letzter Woche noch. Und auch E10 kostet im bundesweiten Schnitt gerade 2,08 Euro und ist damit 6 Cent teurer geworden als eine Woche vorher noch.
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3: Eine große Frage beschäftigt gerade die Musikwelt. Wo zur Hölle bekomme ich jetzt noch eine Glatzenkappe her? Und das liegt an Mr. Worldwide. Pitbull ist beim Lollapalooza in Berlin dieses Wochenende mit am Start und mittlerweile gehört es ja schon fast im guten Ton, bei einem Pitbull-Konzert mit Glatzenkappe aufzutauchen. Wenn ihr also geht und noch keine habt, dann zack, zack. Auf Social Media berichten ein paar Leute nämlich schon davon, dass die Dinger mittlerweile teilweise ausverkauft sind.
2: Dankeschön, Sarah.
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5: In Nordrhein-Westfalen bleibt der Sommerabend wolkenlos bis leicht bewölkt. Temperaturen zwischen 24 und 28 Grad. Frische Böen aus nordöstlicher Richtung verschaffen Abkühlung. Ideal für einen Grillabend im Garten oder eine Radtour am Rhein. Morgen startet ähnlich ruhig mit milden 14 bis 18 Grad und später 27 Grad. Aktuell in Lemgo am Marktplatz 26 Grad, in Brühl am Schloss Augustusburg 30 Grad, in Essen im Grugerpark 28 Grad. Bleibt trocken und aktiv.
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5: Dortmund Richtung Euskirchen zwischen Burscheid und Kreuz Köln Nord. 7 Kilometer Stau, 36 Minuten. A1 Köln Richtung Euskirchen zwischen Gleuel und Kreuz Bliesheim. 9 Kilometer Stau, 38 Minuten. A2 Hannover Richtung Dortmund zwischen Rähren und Porta Westfalica. 7 Kilometer Stau, mindestens 58 Minuten. A46 Düsseldorf Richtung Heinsberg zwischen Neuss-Reuschenberg und Kapellen. 3 Kilometer Stau, 36 Minuten. Gute Fahrt.
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3: In Krefeld hat ein ehemaliger Postzusteller vor Gericht jetzt zugegeben, zehntausende Briefe versteckt zu haben. Der 37-Jährige sagt, er habe die Sendungen nicht geöffnet oder entsorgt. Ja, toll. Seine Erklärung, er hat damit seiner damaligen Freundin geholfen, die als Zustellerin total überfordert war. Insgesamt geht es laut Staatsanwaltschaft um knapp 32.000 Postsendungen für mehr als 17.000 Empfänger, die nie angekommen sein sollen. Die Ex-Freundin hat eine Geldstrafe gekriegt. Gegen den 37-Jährigen läuft der Prozess noch weiter.
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1: Hi ihr Lieben, ich bin's Miriam Mordohenna und heute hören wir nochmal unseren Newcomer Elia mit Zurückgewonnen. Am Ende der Woche entscheidet ihr, wer den Titel Newcomer der Woche mit nach Hause nimmt. Elia zeigt, dass ehrliche Geschichten oft am meisten berühren. Seine Songs handeln von Höhen, Tiefen und Wiederaufstehen und davon, den eigenen Weg zu gehen.
2: Hi, was geht? Ich bin Elia, ich bin 23 Jahre alt, komme aus Butzbach und ich mache eigentlich schon mein gesamtes Leben lang Musik. Ich habe tatsächlich damals als kleines Kind angefangen, Gedichte zu schreiben, so im Alter von 6, 7 Jahren. Und als mir das dann irgendwann nicht mehr genug war, habe ich angefangen, das einfach in auditiver Form umzusetzen und daraus sind dann irgendwann die ersten Songs entstanden. In meiner Musik thematisiere ich eigentlich größtenteils Herzschmerz oder auch positive Gefühle, was die Liebe angeht. Generell sehr viele Love-Songs, einfach weil diese Emotion sehr präsent in meinem Leben ist. Ich versuche auf jeden Fall immer was Neues zu machen, was man soundtechnisch vielleicht noch nicht so oft in diesem Land gehört hat, aber trotzdem irgendwie noch den Spagat zwischen diesem Experimentellen und Mainstream-Tauglichkeit zu treffen.
1: Wenn euch Elia und Zurückgewonnen gefällt, dann gibt Elia eure Stimme. Einfach abstimmen auf bigfm.de oder in der bigfm-App.
2: Was geht ab, Big FM? Hier ist Elia und ihr hört jetzt mal eine neue Single, Zurückgewonnen. Viel Spaß.

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4: Boah, immer wieder ChatGPT, ne? Man hört es überall und denkt sich auch so, Alter, damit habe ich meine Hausarbeit für die Uni ganz einfach geschrieben. Klingt erstmal sehr einfach, ist aber tatsächlich gar nicht so einfach. Natürlich dürft ihr ChatGPT benutzen, aber ihr solltet eher dabei aufpassen, dass ihr es als Werkzeug benutzt und nicht einfach nur stumpf irgendwas eintippt und dann sagt, hey, ich habe meine Hausarbeit fertig, ne? Der saubere Einsatz von ChatGPT ist hier ganz, ganz wichtig und vor allem auch natürlich kann man gegenchecken, was ist eigentlich mit ChatGPT entstanden und was eben nicht. Da solltet ihr auf jeden Fall schon mal aufpassen. Prompts zum Beispiel zu nutzen für wissenschaftliche Arbeiten, ne, ist absolut gar kein Problem, aber ihr solltet auf jeden Fall nicht abschreiben und das Ganze nicht stupide machen. Wie ihr ChatGPT richtig nutzen könnt bei euren Hausarbeiten, das haben wir für euch zusammengepackt. Also, klickt euch rein.
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2: Kunst gegen Bares bekommt ihr, und zwar Rabbit Hole Theater in Essen. Da müsst ihr auf jeden Fall vorbeischauen. Um 20 Uhr geht's los, morgen Abend.
3: Yes.
2: Und das bedeutet, ihr könnt ein bisschen was zahlen, dafür belustigen euch Leute.
3: Genau, 6 Newcomer sind mit am Start. Es ist ein Open Stage, es gibt eine Überraschung, das wird einfach toll.
2: Absolut, deswegen schaut auf jeden Fall vorbei. Es lohnt sich, Kunst gegen Bares, absoluter Klassiker in der Gegend. Zieht's euch rein und habt eine Menge Spaß.
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2: Sarah Kailoweit, was trendet denn aktuell auf Social Media?
4: In der Gamer-Bubble, auf Reddit und auf X ist Assassin's Creed Thema. Da brodeln gerade Gerüchte, dass das nächste Assassin's Creed-Spiel in Nürnberg, also im historischen Deutschland, spielen könnte. Offiziell bestätigt ist das nicht, aber die Fans, die sind jetzt schon gehypt.
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2: Und was ist sonst noch wichtig?
4: Die USA ist ja schon ein Land, das so ein bisschen extra ist. Es ist zum Beispiel das einzige Land der Welt, in dem große, bedeutende Fossilien einfach von Privatpersonen gekauft werden können. Jetzt wurde da einfach ein 12 Meter langes T-Rex-Skelett verkauft für mehr als 50 Millionen Dollar. Und das Teil, das ist einfach eins der T-Rex-Skelette, die weltweit am besten erhalten sind. Es trägt den Namen Gus und Gus hat jetzt einen neuen Besitzer. Bürokratie in Deutschland soll abgebaut werden. Unsere Bundesregierung, die hat dafür neue Maßnahmen beschlossen. Die haben sich heute darauf geeinigt, gleich ein paar bürokratische Verpflichtungen zu streichen. Im Gesundheitswesen zum Beispiel. Da sollen unter anderem Überweisungen in Zukunft digital funktionieren. Alle Maßnahmen zusammen sollen insgesamt 600 Millionen Euro jährlich einsparen. Social Media ist Fluch und Segen gleichzeitig. Den Eindruck hat man jedenfalls, wenn man die neue Jugendstudie zu dem Thema liest. Über die Hälfte der befragten 14- bis 17-Jährigen sagen da, ich verschwende hart meine Zeit auf Social Media. Und gleichzeitig sagen über 80% der Befragten, dass Social Media voll der wichtige Zugang zu Wissen ist für sie.
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4: Wir hatten eigentlich schon befürchtet, dass es still und heimlich ausgestorben ist, aber ein internationales Forschungsteam hat jetzt im Regenwald von Sumatra das Sumatra-Nashorn wiederentdeckt. Das gehört einfach zu den seltensten Säugetieren überhaupt. Und das letzte Sumatra-Nashorn, das wurde einfach 2017 gesichtet, also vor fast 10 Jahren. Dass jetzt wieder eins dokumentiert werden konnte, das liegt auch daran, dass das Forschungsteam jetzt Drohnen und Wärmebildkameras eingesetzt hat, um den süßen Dickhäuter zu finden.
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9: Hey Leute, was geht ab? Hier ist Lukas Podolski.
10: Und Reese, wunderschönen Mittwochabend. Good Vibes Only, die Show zum Glücksgefühle-Festival auch 2026. Sind wir natürlich am Start, gleich auf der Playlist. Richtig geile Sachen. Post Malone mit am Start. Sarah Lawson und Shakira machen den Anfang mit Euro Summer.
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0: Das ist Dua Lipa auf Big FM, Reese & Polly hier, Mittwoch. Ja, wir haben gerade schon so ein bisschen gequatscht. Hast du dich eigentlich auch mal irgendwo reingeschlichen? Ich hab's gerade schon gesagt, ich war schon so einer, der mal so Freibadzaun gejumpt ist und andere Sachen.
1: Ach, früher bist du über den Zaun gesprungen mit 14 oder mit 10. Bist du irgendwo reingegangen ins Freibad oder ins Stadion ohne Ticket.
0: Ja, ja.
1: Heutzutage ein bisschen schwieriger, aber früher bist du auch irgendwo anders reingekommen, ja, weil nicht die Kontrollen nicht da waren wie heute. Heute ist alles elektronisch. Früher Ticket abgerissen, okay, durch. Okay, durch Zaun, hier ist mein Ticket, wieder rein.
0: Ja.

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2: Kunst gegen Bares bekommt ihr, und zwar Rabbit Hole Theater in Essen. Da müsst ihr auf jeden Fall vorbeischauen. Um 20 Uhr geht's los, morgen Abend.
3: Yes.
2: Und das bedeutet, ihr könnt ein bisschen was zahlen dafür, belustigen euch Leute.
3: Genau, 6 Newcomer sind mit am Start. Es ist ein Open Stage, es gibt eine Überraschung, das wird einfach toll.
2: Absolut. Deswegen schaut auf jeden Fall vorbei. Es lohnt sich. Kunst gegen Bares, absoluter Klassiker in der Gegend. Zieht's euch rein und habt eine Menge Spaß.
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2: Sarah Kailoweit, was trendet denn aktuell auf Social Media?
4: In der Gamer-Bubble, auf Reddit und auf X ist Assassin's Creed Thema. Da brodeln gerade Gerüchte, dass das nächste Assassin's Creed-Spiel in Nürnberg, also im historischen Deutschland, spielen könnte. Offiziell bestätigt ist das nicht, aber die Fans, die sind jetzt schon gehypt.
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2: Und was ist sonst noch wichtig?
4: Die USA ist ja schon ein Land, das so ein bisschen extra ist. Es ist zum Beispiel das einzige Land der Welt, in dem große, bedeutende Fossilien einfach von Privatpersonen gekauft werden können. Jetzt wurde da einfach ein 12 Meter langes T-Rex-Skelett verkauft für mehr als 50 Millionen Dollar. Und das Teil, das ist einfach eins der T-Rex-Skelette, die weltweit am besten erhalten sind. Es trägt den Namen Gus, und Gus hat jetzt einen neuen Besitzer. Bürokratie in Deutschland soll abgebaut werden. Unsere Bundesregierung, die hat dafür neue Maßnahmen beschlossen. Die haben sich heute darauf geeinigt, gleich ein paar bürokratische Verpflichtungen zu streichen. Im Gesundheitswesen zum Beispiel. Da sollen unter anderem Überweisungen in Zukunft digital funktionieren. Alle Maßnahmen zusammen sollen insgesamt 600 Millionen Euro jährlich einsparen. Social Media ist Fluch und Segen gleichzeitig. Den Eindruck hat man jedenfalls, wenn man die neue Jugendstudie zu dem Thema liest. Über die Hälfte der befragten 14- bis 17-Jährigen sagen da, ich verschwende hart meine Zeit auf Social Media. Und gleichzeitig sagen über 80% der Befragten, dass Social Media voll der wichtige Zugang zu Wissen ist für sie.
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4: Wir hatten eigentlich schon befürchtet, dass es still und heimlich ausgestorben ist, aber ein internationales Forschungsteam hat jetzt im Regenwald von Sumatra das Sumatra-Nashorn wiederentdeckt. Das gehört einfach zu den seltensten Säugetieren überhaupt. Und das letzte Sumatra-Nashorn, das wurde einfach 2017 gesichtet, also vor fast 10 Jahren. Dass jetzt wieder eins dokumentiert werden konnte, das liegt auch daran, dass das Forschungsteam jetzt Drohnen und Wärmebildkameras eingesetzt hat, um den süßen Dickhäuter zu finden.

0: Glücksgefühle Festival wird es auch wieder was Spannendes geben, nämlich Dinner in the Sky. Männer, was ist denn das?
1: Wow, das ist was Besonderes.
2: Was ist das? Ja, das kennt man ja. Kennst du das nicht?
0: Nein.
2: Das wäre es auch im Kran hochgezogen. Da gibt es so eine spezielle Küche, die, glaube ich, speziell dafür gebaut wurde. Mhm. Und dann bist du da
1: 20 Meter
2: irgendwie über der...
1: Muss schwindelfrei sein, ne? Wirst angeschnallt wie in so einem Achterbahnsitz.
2: Ich habe das schon mal gemacht, in Köln war das schon mal da am Rhein irgendwo.
0: Ja.
2: Da muss es schon schön schwindelfrei sein. Also schon,
1: man kann das Festival schön von oben sehen, ne? Also hast einen Rundumblick, ist schon cool.
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1: Hey, ich bin Big FM-Sister Marietta. Geht ihr in diesen Tagen ins Schwimmbad oder an den Badesee? In das kühle Nass einzutauchen tut mir richtig gut. Es erfrischt und belebt mich. Und Wasser hat eine heilende Wirkung für mich in vielfältiger Weise, innerlich und äußerlich auch angewandt. Und ich denke, auch für meine Seele kann es ein heilsames Bild sein. Zwischen der Insel Reichenau im Bodensee und dem Ort Allensbach liegt der sogenannte Gnadensee. Seine Geschichte fasziniert mich seit langem. Die Legende erzählt Folgendes. Wenn einer etwas verbrochen hat auf der Insel damals im frühen Mittelalter und zum Tode verurteilt wurde, dann wurde er über diesen Seeabschnitt nach Allensbach gebracht. Denn auf der Klosterinsel durfte kein Todesurteil vollstreckt werden. Läutete aber bei der Überfahrt ein Glöcklein, wurde der Verurteilte begnadigt. Ihm wurde das Leben neu geschenkt. So bekam dieser Teil des Bodensees den Namen Gnadensee. Im Urlaub habe ich oft dort gebadet und mir dabei vorgestellt, dass mich Gottes Gnade und Liebe umspült, wie die sanften Wellen des Sees. Ein so gutes Gefühl. Und mich dann noch getragen wissen, wenn ich auf dem Rücken schwimme und in den weiten Himmel schaue. Und was ist Gnade anderes, als Gottes Liebe zu spüren und darin eingehüllt zu sein? Meine Big Message heute für dich.
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1: Boah, immer wieder ChatGPT, ne? Man hört es überall und denkt sich auch so, Alter, damit habe ich meine Hausarbeit für die Uni ganz einfach geschrieben. Klingt erstmal sehr einfach, ist aber tatsächlich gar nicht so einfach. Natürlich dürft ihr ChatGPT benutzen, aber ihr solltet eher dabei aufpassen, dass ihr es als Werkzeug benutzt und nicht einfach nur stumpf irgendwas eintippt und dann sagt, hey, ich habe meine Hausarbeit fertig. Ne? Der saubere Einsatz von ChatGPT ist hier ganz, ganz wichtig und vor allem auch natürlich kann man gegenchecken, was ist eigentlich mit ChatGPT entstanden und was eben nicht. Da solltet ihr auf jeden Fall schon mal aufpassen. Prompts zum Beispiel zu nutzen für wissenschaftliche Arbeiten, ne, ist absolut gar kein Problem, aber ihr solltet auf jeden Fall nicht abschreiben und das Ganze nicht stupide machen. Wie ihr ChatGPT richtig nutzen könnt bei euren Hausarbeiten, das haben wir für euch zusammengepackt. Also, klickt euch rein.
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1: Hallo, wer spricht da?
2: Birger Fitt.

0: Guten Abend Deutschland, mein Name ist Daniel Kaiser. Willkommen zur Night Lounge. Heute am Donnerstag, den 16. Juli 2026 und wir haben es kurz nach 12. Unser Thema heute Abend dreht sich rund um Familie und es lautet: Wann hast du dein Elternhaus verlassen? Wann war für euch dieser Moment gekommen, das Elternhaus zu verlassen? Kam er überhaupt? Vielleicht sagt ihr ja sogar, nee, ich bin jetzt 30, 40, wohne immer noch zu Hause. War es vielleicht aber bei euch auch damals schon die Ausbildungszeit, in der ihr zu Hause weg seid? Die Zeit des Studiums, die Zeit der Liebe, erste Partnerschaft und man entscheidet sich dann zusammenzuziehen. Vielleicht war es aber auch der Streit und ihr sagt, ich habe es zu Hause nicht mehr lange ausgehalten. Oder ihr habt gesagt, nö, es war irgendwie nicht mehr so toll, ich habe mich so eingeengt gefühlt und ich musste immer fragen, darf ich jemanden mit nach Hause bringen, weil kann ja nicht vielleicht irgendwie so frei darüber entscheiden. Also vielleicht war es auch einfach nur der Wunsch nach Freiheit, ne? Nach dem Duschen irgendwie nicht Angst zu haben, dass man jemandem im Flur begegnet, sondern dass man nackig durch die Wohnung laufen kann. Ruft mich an und lasst uns heute darüber sprechen, wann ihr zu Hause das Elternhaus verlassen habt, was ihr für ein Alter vielleicht auch so gefühlt empfehlen würdet, wo ihr sagt, so ja, das ist gefühlt für mich so das Alter, wo es vielleicht auch Sinn macht, darüber mal nachzudenken zu gehen. Und was mich auch interessieren würde, und da bin ich mal sehr gespannt, wie ihr das seht, besteht ein Risiko, wenn man nicht zu Hause auszieht, dass man sich selbst im Leben ein Stück weit ausbremst. In der persönlichen Entwicklung, im persönlichen Wachstum. Das finde ich nämlich ganz, ganz spannend, denn wenn ich jetzt so zurückblicke, muss ich schon sagen, als ich damals ausgezogen bin und ich bin relativ spät endgültig ausgezogen, ich bin immer wieder mal ausgezogen, weil ich mal in Köln gelebt habe, mal in München gelebt habe, mal in Berlin gelebt habe. Aber ich wusste immer so, meine Homebase, das ist da, wo mein Kinderzimmer ist, wo meine Eltern quasi sind und da kann ich immer wieder zurückkehren. Dann irgendwann kam dann später dieser große Schritt und der hat sich ganz, ganz komisch angefühlt. War auch so ein bisschen unsicher, von Unsicherheit geprägt. Aber jetzt zurückblickend muss ich sagen, ja, ich bin daran gewachsen. Ja, und ich habe viel dadurch gelernt, abgesehen von Rechnungen bezahlen. Anrufen dürft ihr also und ich bin gespannt auf eure Geschichten. Die Nummer zu mir.
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0: So, wir gehen in die erste Leitung für den heutigen Abend. Und da erwartet uns eine bekannte Stimme, die uns schon lange nicht mehr besucht hat. Heiko aus Worms ist bei mir. Hallo Heiko, grüß dich.
2: Hi, mein Lieber.
0: Schön, dass du da bist, Heiko. Wie erging es dir die letzten Wochen?
2: Ja, man darf nicht klagen.
0: Man darf nicht klagen. Ich werde oft nach dir gefragt und die fragen dann immer, was macht denn der so? Ich weiß es doch auch nicht, sage ich immer. Der ruft ja nicht an.
2: Ich fahre Taxi nachts.
0: Du fährst Taxi? Wie fühlst du dich?
2: Ich fahre Taxi.
0: Super, alles gut?
2: Alles gut soweit, ja.
0: Du hast ja eine markante Stimme. Hat dich schon mal jemand erkannt von deinen Fahrgästen?
2: Sorry, ich wurde mal von einem Bahnmitarbeiter erkannt, als ich noch im Sicherheitsdienst war und das Parkhaus hinterm Bahnhof kontrolliert hatte. Da habe ich einen Kunde rausgelassen, dem sein Ticket fehlerhaft war und habe mit dem gesprochen. Und dann kam der Bahnmitarbeiter und quatscht mich an, bist du Heiko aus Worms? Ich, ja. Ich höre dich immer im Radio, ja. Der hat mich dann tatsächlich an die Stimme erkannt, genau.
0: Ja, ist das schön. So, Heiko, heute rufst du ja zu einem ganz anderen Thema an, nämlich zum Thema das Elternhaus verlassen. Wie alt warst du damals, als du das Elternhaus verlassen hast?
2: 21.
0: Mit 21 damals. Wo standst du mit 21 in deinem Leben?
2: Da war ich, da habe ich als Schlosser gearbeitet und eigentlich gut verdient.
0: Warst du schon fertig mit der Ausbildung?
2: Da war ich schon fertig, ja.
0: War das auch damals so das Ziel, wenn ich mit der Ausbildung fertig bin, dann heißt es Tschüss oder kam das eher rein zufällig? Was hat dich dazu bewegt, dann zu gehen?
2: Der Liebe wegen. Ich war schon in einer vierjährigen Beziehung zu der Zeit und die Freundin musste sich eine Wohnung in Worms suchen, berufsbedingt, weil sie so wechselnde Arbeitszeiten hatte und mal früh raus musste, mal spät. Und die hatte bei der Bahn gearbeitet als Zugbegleiterin. Und da hat die in Worms auch günstige Wohnung gekriegt, eine Eisenbahnerwohnung. Die haben damals fast die Hälfte gekostet, was eine normale Wohnung kostet. Und da hat sie mir quasi die Pistole auf die Brust gesetzt.

0: Ich ziehe nach Worms, suche mir da eine Wohnung. Ob du mitziehst oder nicht, ist mir egal. Ich suche mir auf jeden Fall eine Wohnung in Worms.
1: Wo hast du vorher gewohnt? In?
0: Auch in Worms und sie kam aus dem Vorort.
1: Ja, aber dann wär's doch gar. Eigentlich hättest du doch da weiter wohnen bleiben können, weil du sagst, es ist nur ein Vorort. Ja, mein Gott, dann fahre ich halt mit dem Auto 5 Minuten, dann bin ich auch bei dir. Also, das ist jetzt ja kein großer Switch. Warum also dann diese Entscheidung? Weil sie hat dir ja nicht angeboten, du kannst bei mir einziehen, sondern du suchst dir auch mal was bei mir in der Gegend.
0: Nee, die wollte schon, dass ich zu ihr ziehe.
1: Ach so, okay.
0: Ja, aber das
1: Bist du
0: hat.
1: auch zu ihr gezogen?
0: Ja, wir haben dann zusammen gewohnt, 4 Jahre lang.
1: Okay. In dieser Bahnwohnung, also die da zur Verfügung gestellt wurde.
0: In dieser Eisenbahnwohnung, ja. Da gibt es mehr hier in Baumstein.
1: Ja, ich weiß, ja. Wie hart, also hast du das gemacht mit der aus Überzeugung, ich will das, oder eher Pistole auf der Brust und ich muss das, sonst verliere ich sie?
0: Eher das Zweite war so mein Gedanke. Eher das Zweite, so ich mach's lieber, bevor sie, ja. Ja, doch eher so. So richtig gewollt war es nicht. Also ich glaube, ich würde heute noch zu Hause wohnen. Aber richtig, man muss sich ja irgendwann mal abnabeln.
1: War es rückblickend die richtige Entscheidung, auch wenn es vielleicht mit euch beiden nichts geworden ist, aber du sagst halt, die Erfahrung nehme ich mit. Oder sagst du, hätte ich mir sparen können, die Erfahrung, hätte ich einfach mal zu Hause, wäre ich mal zu Hause geblieben?
0: Ja, rückwirkend. Ja, hinterher ist man immer klüger oder schwanger.
1: Ja, deswegen frage ich ja. Sagst du, nee, war schon okay, so wie es lief? Oder sagst du,
0: sag mal so, Alter für auszuziehen war bestimmt nicht falsch. Da habe ich schon, glaube ich, richtig gewählt. Aber die anderen Seite, noch so 4, 5 Jahre länger zu Hause und noch ein bisschen mehr Kohle zusammengespart und dann, ja, hätte, Fahrradsattel.
1: Wie hat damals dein Umfeld darauf reagiert? Vor allem natürlich die Familie, selbstverständlich.
0: Also, das war, meine Eltern, die wussten, dass der Tag kommen wird irgendwann. Ich habe schon ein paar Mal drauf so angesprochen. So, hier, Freundin, muss ich eine Wohnung ins Mom suchen und ja, wahrscheinlich werde ich mit ihr zusammenziehen. Aber ein genaues Datum war nie bekannt. Irgendwann kamen meine Eltern von der Arbeit nach Hause. Und der Bub war weg. Das war dann so eine Hauch-Ruck-Aktion. Die kamen auf einmal und mein Zimmer war leergeräumt. Das ging dann doch ganz schnell ein. Ja. Mama hat es ein bisschen bedauert. Papa, jawohl, der Bub, endlich draußen.
1: Blieb dein Zimmer noch lange bestehen oder hat man das schnell umdekoriert und was Neues draus gemacht?
0: Das blieb bis zum Schluss eigentlich so, wie es war.
1: Was heißt bis zum Schluss?
0: Bis zum Schluss, irgendwann wurden meine Eltern, also mein Papa, krank und konnte die Treppen nicht mehr laufen, dann mussten sie dort ausziehen. Mhm. Und ja, haben sich Wohnung gesucht mit Aufzug. Und Papa ist ja mittlerweile auch tot und meine Mutter wohnt da immer noch.
1: Hat dir das in der Zeit, als dein Zimmer noch da war, hat dir das trotzdem so ein Gefühl von Sicherheit gegeben? So, ey, wenn alle Stricke reißen, ich weiß, ich kann jederzeit zurück? Oder legtest du darauf gar keinen besonders großen Wert?
0: Genau so war es auch geplant wahrscheinlich von Mama. Das Zimmer bleibt, wenn was ist, der kann immer mal hierher kommen. Ja, so war es geplant. Von elterlicher Seite auf jeden Fall.
1: Wertschätzt du das jetzt zurückblickend und sagst, hey, das finde ich eine tolle Eigenschaft, oder sagst du eher, das war unnötig, hätten sie nicht machen müssen?
0: Nee, das war schon gut. Es gab dann mal, ich hatte mal während der Beziehung hatten wir mal so ein böses. Ja, das war kurz am Ende, bevor wir uns getrennt hatten. Da hatten wir mal so einen kurzen Streit und da habe ich gesagt, komm, ich ziehe wieder nach Hause und bin, was heißt, zieh wieder nach Hause? Ich bin eine Nacht nach Hause zurückgekehrt und habe dann aber gemerkt, dass das nicht mehr funktioniert. Wenn man mal zu Hause draußen war oder ist, dann sollte man draußen bleiben, weil zurückziehen funktioniert nicht mehr.
1: Na gut, war ja auch nur vorübergehend dann. Du wusstest, okay, jetzt bin ich wieder zwar zu Hause, aber war dann ja auch nur ein kurzer Besuch. Du wusstest, hast du dir dann danach direkt was Eigenes gesucht nach der Trennung?
0: Anfangs nicht. Ich dachte, ich könnte in der Wohnung bleiben, aber da ich ja kein Bahnmitarbeiter war, durfte ich auch im Endeffekt die Wohnung behalten. Sie hätte sie mir quasi überschreiben können, beziehungsweise.
1: Ach, sie ist dann ausgezogen, oder wie?
0: sie ist ausgezogen, sie hatte dann, wie gesagt, einen neuen, sie ist mir quasi fremdgegangen, hat sich dann andere gesucht. Mhm. Und die ist dann mit dem zusammengezogen und hat die Wohnung quasi gekündigt und ich bin dann rausgeflogen. Und dann musste ich mir ganz schnell über Nacht was anderes suchen. Habe ich dann auch gefunden, scheiße teuer, aber okay. Habe dann da ein Dreivierteljahr gewohnt, bis ich dann wieder was einigermaßen Vernünftiges für mich alleine hatte, wo ich dann 15 Jahre gewohnt habe.
1: Abgesehen vom Preis, du sagst, da war ja viel zu teuer. Das war dann ja trotzdem nochmal ein ganz anderes Gefühl, zu wissen, das ist jetzt wirklich meine Wohnung. Das ist keine gemeinsame, das ist kein... Hier ist ja auch keine Geschichte in dieser Wohnung, sondern ich beginne quasi jetzt hier ein neues Kapitel. War das ein schönes Gefühl für dich oder hat sich diese Wohnung immer für dich fremd angefühlt? Ich meine, du hast ja auch nicht wirklich viel Chancen gehabt, dich da einheimisch einzuleben, weil nach einem Dreivierteljahr warst du ja schon wieder woanders.
0: Ja, nee, es war am Anfang schwer. Ich habe dieser Beziehung lang nachgetrauert. Also ich glaube es auch schon mal erzählt in der Night Lounge. Ich trug 3 Jahre danach noch den Verlobungsring. Immer noch. Oh. Weil ich immer gedacht habe, die macht Spaß, die kommt wieder und ach, das ist eine Phase. Und Mensch, die hatte mittlerweile schon 2 Kinder von dem und ich dachte, die kommt wieder zu mir zurück. Nach 3 Jahren habe ich dann aufgegeben, dann habe ich, glaube ich, auch eingesehen. Die mag mich nicht mehr leiden.
1: Okay, aber was hat das, was abgesehen jetzt von der Beziehung, du hast dann ja alleine gelebt, war das für dich ein schönes Gefühl oder war es für dich auch ein überforderndes Gefühl, alleine zu leben? Weil so sind Eltern zu Hause, irgendwer ist immer da, so warst du ja alleine, bist nach Hause gekommen, keiner war da.
0: Das hat was, ja, ich hatte eine Katze. Also.
1: Achso, okay, immerhin.
0: Ich hatte eine Katze, die mir dann die nächsten 20 Jahre das Leben mit mir geteilt hatte. 14 Jahre, sagen wir mal so. 14 Jahre war ich dann solo, bis ich dann wieder in der Beziehung war.
1: Wie wichtig war dir, dass da jemand ist, wenn du nach Hause kommst, auch wenn es nur die Katze war? War das für dich schon so ein Anker oder war das einfach nur schön?
0: Das war schon wichtig. Also ich habe mich mit der Katze unterhalten wie mit dem Mensch. Also das war, das war mein Partner. Das war also Tisch und Bett geteilt quasi.
1: Gab nicht so viel Widerspruch, ne?
0: Ach doch, schon auch.
1: Doch.
0: Ja, gut. Ach Gott, Katzen hier können auch so.
1: Die können sagen, wenn sie keine Lust haben, ne? Die entscheiden. Die geben das Kommando vor.
0: Ich wohne ja bei ihr in dem Moment. Stimmt. So sehen das ja Katzen.
1: Stimmt, darf man nicht vergessen.
0: Ich bin der Dosenöffner, der hier wohnt.
1: Ja.
0: Wohnt der. Ja, nee, das war eine Freigängerkatze. Sie durfte raus und rein, wie sie wollte. Ich hatte hier dann eine Öffnung gebaut. Die konnte hinten durch die Rollladen, konnte die raus. Und die war, wie gesagt, Freigänger. Die hatte alle Freiheiten, die sie wollte. Also sie durfte ganz Katze sein. Sie durfte Mäuse fangen. Sie durfte sich mit anderen Katzen prügeln. Sie durfte sich mit Hunden prügeln. Und sie ging bei Nachbarn ein und aus. Die war bekannt wie ein bunter Hund. Also ich werde heute noch von Leuten, die mich lange nicht gesehen haben, nach der Katze gefragt. Und die ist schon seit 2015 tot.
1: Ach, krass. Heiko, eine Frage habe ich noch. Die möchte ich heute, auch wenn ich es nicht vergesse, vielen Leuten stellen. Sorry, dass ich ein bisschen heiser heute klinge. Wir hatten heute Sommerfest. An dieser Stelle auch nochmal großes, großes Dankeschön. Wir haben nämlich die neuen Zahlen bekommen, die Radioquoten quasi. Und da möchte ich mich an dieser Stelle auch natürlich bei allen Hörerinnen und Hörern bedanken, dass ihr uns hört, dass ihr uns einschaltet. Im Namen aller Sender, die auch gerade die Night Lounge ausstrahlen. Und ja, habe ich viel mit Kollegen gesprochen und die Musik war sehr laut, deswegen habe ich ein bisschen gebrüllt und bin gerade ein bisschen von der Stimme ein bisschen komisch, merke ich gerade selber. Die Frage, die ich dir stellen wollte, ist, glaubst du, dass du sagst, ich habe etwas gelernt, das ich nicht gelernt hätte, wenn ich nicht irgendwann mal auch alleine gewohnt hätte?
0: Alles.
1: Was denn zum Beispiel? Alles. Was ist so für dich das Wichtigste, wo du sagst, da hätte ich mich, das ist schon wichtig, dass ich das gelernt habe?
0: Ach, dann nehmen wir doch einfach mal den Klassiker, die Waschmaschine bedienen.
1: Hast du nicht gemacht, wo du noch zu Hause gewohnt hast? Nie?
0: Nie.
1: Wahnsinn, warum?
0: Weißt du, wann ich meine erste eigene Waschmaschine hatte? Das war sehr spät. Also die ersten Jahre, in denen ich alleine gelebt habe, hat meine Mama die Wäsche noch für mich gemacht. Die habe ich einmal pro Woche hingebracht. Und irgendwann haben sie gesagt, es wird zu teuer vom Strom, vom Waschmittel und bla bla bla. Wir kaufen dir eine Waschmaschine, schenken sie dir auch und ab jetzt wäschst du deine Wäsche halt alleine. Und seitdem besitze ich eigene Waschmaschine, ja. Mittlerweile schon die dritte, glaube ich.
1: Wäschst du heute gerne Wäsche?
0: Ja, also Hausarbeit ist für mich mittlerweile normal geworden.
1: Hättest du nicht gelernt, diese Lektion, wenn du zu Hause geblieben wärst? Da gab es immer jemanden, der sich drum kümmert.
0: So sieht's aus. Ich war, ja, Mama-Kind will ich nicht gerade sagen. Also, ich habe auch zu Hause schon einiges, ja. Ja, nee, also so selbstständig sein und eigene Rechnungen bezahlen, selber die Wäsche waschen und so, das lernt man erst, wenn man zu Hause raus ist.
1: Mhm. Fühlst du dich heute unsicher, wenn du alleine wohnen würdest? Du wohnst, glaube ich, alleine, ne? Ich glaube, ihr wohnt gar nicht zusammen, ne? Du und deine Partnerin.
0: Ja, Fernbeziehung. Sie kommt jetzt am Wochenende wieder.
1: Ja.
0: Und da freue ich mich, wenn sie da ist. Und bin traurig, wenn sie wieder weg ist.
1: Ist das Modell, das du dir für die nächsten 10 Jahre vorstellen kannst? Oder siehst du es eher so, dass du sagst, temporär okay, kann ich auch gut mit leben, aber langfristig wünsche ich mir schon wieder, also so wie damals mit 21, mit meiner Partnerin zusammenzuleben?
0: Die Frage kann ich dir nicht beantworten. Da im Moment sind wir beide glücklich, so wie es ist, und keiner denkt so richtig an die Zukunft. Also solange unsere beiden Elternteile noch leben, ihre Mutter, meine Mutter, ist daran nicht zu denken, weil wir sind eher dann für die Mama da. Die ist dann einmal wichtiger und die kann man auch nicht so allein lassen.
1: Okay,
0: ist mal einer von beiden tot oder beide, dann sind wir mehr oder weniger frei und dann überlegen wir uns, ob wir noch zusammenziehen wollen, weil dann sind wir ja auch schon über die 60 beide und ach Gott.
1: Ja, aber ich finde das Argument nachvollziehbar. Du wohnst halt in Worms, deine Familie, deine Mama ist da, das heißt, du kannst dich da, sie wohnt weiter weg, kann sich dann aber da um die Mama kümmern. Das hat ja durchaus Sinn und ergibt ja auch irgendwie Sinn. Ihr macht das nicht aus anderen Gründen, dass ihr voneinander getrennt
0: wohnt. Wer weiß, ob wir überhaupt so lange zusammen gewesen wären, wie wir jetzt sind, wenn wir zusammen wohnen würden.
1: Ja.
0: Und uns 24 Stunden am Tag auf den Sack gehen.
1: Vielleicht braucht ihr einfach nur eine große Wohnung, wo man die Chance hat, sich auch mal aus dem Weg zu gehen, wenn man mal Zeit für sich braucht.
0: Oder so, genau.
1: Heiko, ich danke dir fürs Gespräch. Ich muss leider schon weiter. Ich wünsche dir einen schönen Abend. War schön, dich mal wieder gehört zu haben. Bis bald, mach's gut.
0: Gerne. Jo, tschüss.
1: So, anrufen hilft dir auch. Vom Handy, vom Festnetz. Thema heute Abend, ja, wann verlässt man das Elternhaus? Wann seid ihr denn aus dem Elternhaus ausgezogen? Lasst uns drüber reden.
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1: Bei mir ist als nächstes Marvin aus Lohne. Marvin, grüß dich.
3: Ja, schönen guten Abend.
1: Daniel. Dir auch. Freue mich, dass du da bist.
3: Ja, ist auch wieder ein paar Wochen her, ne?
1: Marvin, wann war es denn bei dir? Wann bist du ausgezogen oder wohnst du noch zu Hause?
3: Nee, ich bin schon lange ausgezogen. Ich bin mit, ja, müsste ich schätzen, ich bin da 20 gewesen, dass 20? Ich ausgezogen bin, ja.
1: Wo standst du denn mit 20 in deinem Leben?
3: Ja, gerade ein bisschen schwierig gewesen. Also Ausbildung halt durch.
1: Als was?
3: Ein Berufskraftfahrer.
1: Mhm.
3: Also ich weiß ja, ich fahre ja, ne?
1: Hast du die verkürzt oder wann hast du die angefangen? In welchem Alter?
3: Mit 17.
1: Ah, okay. Und dann mit 20, 20,5 oder so abgeschlossen?
3: Genau.
1: Voll der junge Fahrer, oder nicht?
3: Ja, das ist erlaubt. Also,
1: Nee, das meine ich. Das ist erlaubt, das weiß ich. Aber warst du nicht auch einer der Jüngsten in dieser Branche dann in dem Moment? Oder sagst du, nö, waren viele in meinem Alter?
3: Nee, wir waren alle so ziemlich im gleichen Alter, die da gewesen sind.
1: Hm, okay.
3: Gut, es gab einen, der war, glaube ich, 50, aber der war auch, glaube ich, nur ein einziges Mal da und dann war er weg. Der ist nie wieder aufgetaucht. Aber ja, also zumindest in der Klasse von der Berufsschule.
1: Na, vielleicht hat er es ausprobiert und gemerkt, ist doch nichts für mich. Weiß man nicht.
3: Ja.
1: Du warst fertig mit der Ausbildung damals, ne, als du ausgezogen bist.
3: Ja, genau.
1: War das auch so mehr oder weniger die Etappe, die du erreichen wolltest, um zu Hause auszuziehen, oder hatte das andere Gründe?
3: Na, das war wegen der Ex-Partnerin. Weil, ich weiß nicht, ob ich das mal erzählt hatte. Ich denke mal schon, aber es ist wahrscheinlich auch wieder ein bisschen her. Ne? Also meine Ex-Partnerin wurde ja von ihrem Elternhaus rausgejagt. Und dann hab ich sie halt bei mir in meinem Elternhaus aufgenommen für ein paar Monate. Und dann musste man dann auch irgendwann ausziehen, weil ja, Eltern das dann auch nicht auf Dauer so mitmachen wollten.
1: Okay, ich verstehe. Das heißt, die war dann oftmals bei euch zu Hause, aber das hat deinen Eltern eigentlich nicht so gepasst.
3: Ja, sie hat so gesehen halt bei uns gewohnt, bei mir und meinen Eltern halt. Ne? Zusammen mit mir in meinem Zimmer halt, ne?
1: Ja. Und das fanden die nicht gut? Haben die das geäußert? Haben die gesagt, ah, hier, das kostet mehr Strom, mehr Wasser und gegessen wird hier auch von unseren Tellern, also beteiligt euch doch mal so ein bisschen dran, oder was war so die Message?
3: Also, so, sie haben es nicht gesagt, es kam auch nicht so rüber, also die hatten kein Problem damit, wenn wir sie aufzunehmen, ne? Aber natürlich, klar, wie gesagt, auf Dauer konnte man das auch nicht machen. Ne? Das, nee, also ja, auf jeden Fall. Es ist natürlich mehr Kosten und ja, jemanden dabei zu haben, jemanden im Elternhaus zu haben, noch zusätzlich, wenn man auch noch vier andere Kinder hat, also ich war der fünfte halt, ne, dann ist auch ein bisschen Platz, ein bisschen eng geworden.
1: Fandst du das schade oder sagst du irgendwie, nö, war auch schon ganz gut. Also ich hätte mir jetzt nicht gewünscht, dass die ganze Familie in ein größeres Haus oder Wohnung zieht, sondern das war schon der richtige Zeitpunkt, dann das zu machen.
3: Ja, also ich hatte so oder so schon vor, mit ihr eine Wohnung zu suchen, zu beziehen, und das war dann auch ein guter Zeitpunkt. Ich war ja auch mit der Ausbildung durch, also habe dann auch an sich dann auch gut verdient. Sie war auch durch mit ihrer Ausbildung. Sie hatte ja Bäckerei-Fachverkäuferin gemacht und ja.
1: Habt ihr damals das erstbeste Angebot genommen oder habt ihr euch damit Zeit gelassen und geschaut?
3: Eigentlich schon das erstbeste, aber wir haben auch geguckt, dass es halt nicht zu teuer wird. Wir hatten eine recht günstige Wohnung gehabt. Das war ganz gut so. Ja, dann irgendwann kam ja das erste Kind und dann musste man dann auch wieder umziehen. Das war halt erstmal eine Zwei-Zimmer-Wohnung und dann halt musste ja eine Drei-Zimmer-Wohnung erstmal her, ne?
1: Wie habt ihr das geregelt? Ich meine, zusammenziehen, da kommen ja viele Faktoren mit dazu. Standet ihr beide im Mietvertrag oder hat nur einer von euch im Mietvertrag gestanden? Wie habt ihr das mit den Kosten gemacht? Wart ihr euch bewusst, was da alles für Kosten auf einen zukommen? Erzähl mal.
3: Nee, nicht wirklich. Also das wussten wir nicht so genau. Das war ja für uns beide so das erste Mal, komplett alleine zu leben, ohne die Eltern. Ne?
1: Habt ihr die Eltern mit ins Boot geholt? Also, dass die da quasi immer drauf gucken, vielleicht sogar mitgehen, sogar kritische Fragen an den Vermieter stellen? Oder habt ihr das wirklich alles alleine gemacht?
3: Wir haben das so ziemlich alles alleine gemacht, ja. Also ohne die Hilfe von meinen Eltern. Also ja, wir haben es irgendwie dann auch hinbekommen, geregelt bekommen, es war alles in Ordnung. Wir sind gut klargekommen, so wie es gelaufen ist.
1: Habt ihr auch 3 Monate Kaution hinterlegen müssen?
3: Ja. Nee, warte, war das? Das war, glaube ich, nur eine Monatskaution, nicht 3 Monate. Das war eine Monatskaution. War das.
1: 1 Monat nur, okay. Das ist ja, okay. Genau. Habt ihr das geteilt oder hast du mehr gezahlt, weil du gesagt hast, ich habe gut verdient, ich habe es bezahlt?
3: Nee, die hat sie gezahlt.
1: Hat sie sogar gezahlt? Okay.
3: Ja. Aber sie hat es dann ja auch wieder bekommen, nachdem wir ausgezogen sind. Also.
1: Musste viel noch gemacht werden in der Wohnung? Tapezieren und so weiter? Renovieren?
3: Nein, gar nicht. Die Wohnung, das war auch so ein Mietvertrag. Die Wohnung musste halt komplett sauber sein. Ne? Halt auch Wand und Boden. Gibt ja auch Wohnungen oder Mietverträge, wo halt drin steht halt nur Boden rein, die Wände egal, aber
1: die war ja schon fertig. Man konnte quasi direkt einziehen.
3: Ja, genau.
1: Küche auch schon vorhanden oder musstet ihr eine einbauen?
3: Die Küche war sogar auch, ja, die Küche war vorhanden, ja. Küche war drin.
1: Das ist praktisch,
3: keine neue besorgen.
1: Ist meistens immer so der größte Kostenfaktor, eine neue Küche.
3: Ja, aber wir konnten. Also gut, okay, warte mal, jetzt muss ich mal gerade überlegen. Ich meine aber, dass das so war, wir haben das dem Vormieter abgekauft. Hm. Das gehörte vorher noch demjenigen, der vorher da drin gewohnt hatte. Ja. Und da waren einige Sachen drin, die ihm halt gehörten, die er aber da lassen wollte, und die haben wir ihm dann abgekauft.
1: Okay, zu einem fairen Preis?
3: Ja, also ich glaube, das waren also 1.500 irgendwie so. Ich glaube, war das, ja.
1: Je nach Zustand der Küche klingt das fair, ne? Weil so eine Küche kostet ja heute, kann auch an die 10.000 kosten, habe ich gehört.
3: Ja, da waren ja auch alle Zusätze drin, also alles, was man halt so braucht für die Küche, ne? Besteck, Pfannen,
1: Töpfe. Ah, sogar das ganze Zubehör. Okay, cool.
3: Ja.
1: Cool. Wie lange habt ihr da zusammen gelebt? 2 Jahre bis zum Kind oder wie viel Zeit ist vergangen?
3: Nee, wir sind da, warte mal, 2020. Ich glaube, das waren 2 Jahre. Zwei Jahre, ja. Ungefähr 2 bis 3 Jahre irgendwie so.
1: Und dann war Trennung. Oder eine Quatsch, dann war eine neue gemeinsame Wohnung, die größer ist.
3: Ja, neue gemeinsame Wohnung, halt wegen Kind, ja.
1: Okay. Ist ja noch gar nicht so lange her.
3: Also 2020, in der ich halt jetzt auch noch lebe, ne?
1: Vor 6 Jahren. Und auch noch das schlimmste Jahr, das wir, glaube ich, alle erlebt haben und uns gut daran erinnern können. Ja,
3: ich kann mich irgendwie aber nicht mehr so gut daran erinnern, wie das gewesen ist. Also ich habe, das ist irgendwie so mittlerweile schon raus aus dem Kopf. Bei mir zumindest.
1: Aber es lief ja auch irgendwie bei dir im Kopf ein ganz anderer Film. Ich meine, wenn man mal überlegt, in welcher Situation du damals warst, da ist ja wirklich viel auch in deiner Welt passiert. So, dass man sagt, hey, in meiner eigenen Welt passiert gerade so viel. Da hast du vielleicht dem Äußeren gar nicht so viel Beachtung geschenkt, oder?
3: Ja, es war eine Menge Veränderung auf jeden Fall. Also ich habe es hier und da natürlich mal mitgekriegt, so halt zu Feierlichkeiten, Silvester oder ja, sonst irgendwas, Weihnachten. Nee. Aber sonst im Alltag, nein.
1: Marvin, was glaubst du, wenn du damals nicht ausgezogen wärst, sondern heute immer noch zu Hause wohnen würdest, würde da irgendwas anders sein? Hast du irgendwas gelernt, das du erst durchs Alleineleben gelernt hast? Oder sagst du, nicht, dass ich wüsste?
3: Was ich gelernt habe, was ich, ja, auf jeden Fall. Also, ja, zum Beispiel halt das Kochen. Zu Hause bei meinen Eltern habe ich halt nie gekocht.
1: Nie?
3: So, ich habe das Kochen.
1: Nee.
3: Das haben immer nur die Eltern gemacht, ja.
1: Ach, krass. Warum?
3: Ja, Kochen habe ich gelernt, das mache ich auch heute dann sehr gerne jetzt. Ja.
1: Also, warum?
3: Warum? Was?
1: Ja, du sagst, weil meine Eltern für mich gekocht haben. Aber warum bist du nicht auf den Gedanken gekommen, dir selber mal was zuzubereiten? Oder deine Eltern zum Beispiel mal zu bekochen? Warum lachst du? Ist das abwegig? Ist das zu verrückt?
3: Naja, es war halt auch nicht einfach mit den Eltern. So, ne? Die waren auch, ja, wie soll ich das sagen? Ein bisschen eigen.
1: Mhm.
3: Also, was ich halt so in Erinnerung hatte, meine Mutter hatte halt früher auch Depressionen gehabt. Das haben wir zum Beispiel, die Kinder, auch gut zu spüren gekriegt. Moment, was war noch?
1: Kochen hast du jetzt gelernt durch die eigene Wohnung, Selbstständigkeit?
3: Ja, genau.
1: Okay. Was kochst du denn heute, wenn du sagst, ich habe jetzt Kochen gelernt? Was machst du denn jetzt?
3: Was ich mache?
1: Ja, was kochst du denn heute so, wenn du kochst? Du sagst ja, du hast es selber jetzt gelernt. Also was hast du denn gelernt für Kochen?
3: Und, also eine ganze Menge. Also ich kann russische Gerichte kochen. Habe ich halt jetzt von meiner Frau hier gelernt.
1: Sie ist Russin?
3: Halbrussin, ja.
1: Ah, okay, cool. Was gelernt? Was kannst du? Ich kenne so ein paar russische Sachen. Was hast du gelernt?
3: Chiburiki. Wie heißt das noch? Habe ich gerade starkes Brainstorming. Da geht es gerade viel im Kopf, aber auf jeden Fall einiges.
1: Ah, okay.
3: Und sonst halt alles Mögliche, ne? Also was ich halt sehr gerne koche, weiß nicht, Gulasch, Grünkohl, Aufläufe, also alles, was es halt so gibt, ne? Was okay. es hergibt.
1: Also nicht nur Tütchen auf und warm machen, sondern.
3: Nein, so richtig kochen.
1: So richtig kochen. Ich muss zugeben, als ich meine erste Wohnung hatte, die einzigen Gewürze, die ich bis zu diesem Zeitpunkt kannte, waren Paprika, Pfeffer, Salz. Das war es, glaube ich. Ich glaube, vielleicht noch eine, so Knoblauch, Zwiebeln, so. Das war es, so mehr oder weniger. Und dann habe ich mir irgendwann ein Küchengerät zugelegt, das viele von euch kennen werden. Und dieses Küchengerät schlägt einem Rezepte vor. Für diese Rezepte benötigt man gefühlt aber 30.000 Zutaten. Unter anderem auch Gewürze, von denen ich in meinem Leben noch nichts gehört habe. Ich war aber neugierig und habe dann gesagt, das kochst du jetzt nach. Und dann habe ich mir ja, Gewürze gekauft. Teilweise manchmal auch Gewürze, die, wo ich wirklich nur einen Teelöffel gebraucht habe von. Und dieses Gewürz danach nie wieder benutzt habe. Außer für dieses eine Rezept. Aber heute bin ich froh, dass ich dieses Gewürzregal habe, wo mit Sicherheit inzwischen 50, 60 Gewürze stehen. Und es ist immer wieder schön, so zu wissen, wenn ich was kochen möchte, alles da. Gut, manchmal muss ich ein Gewürz austauschen, weil es halt nicht mehr gut aussieht, weil es vielleicht ein bisschen zu lang da war. Aber ja, und dann habe ich Kochen entdeckt, weil für mich, und das habe ich auch damals vor 15 Jahren hier in der Sendung gesagt, als ich Mitte 20 war, ich dachte immer, wenn man diese Mixtütchen, diese, du weißt hier von diese Lasagne, Bolognese, weißt du, wo so fertig gewürzt
3: quasi. Ja, Maggi, sowas halt.
1: Ja, genau. Da habe ich, ich habe immer gedacht, das wäre Kochen. Ich dachte immer, das ist Kochen. Tütchen aufmachen, mit Wasser vermischen, Nudeln aufkochen, ein bisschen Hackbällchen selber machen. Und dann habe ich irgendwann begriffen, nee, das ist nicht wirklich Kochen. Aber trotzdem, hat trotzdem geschmeckt. Wenn es schnell gehen muss, finde ich es nach wie vor auch eine gute Option. Aber ich merke auch, hey, wenn ich wirklich alle Zutaten einzeln kaufe, dann schmeckt die Lasagne, die Bolognese einfach 100-mal besser als Tütchen aufreißen.
3: Das stimmt. Ich habe das Gerät habe ich übrigens auch bei mir. Also ich weiß, wovon du redest.
1: Ja. Ich muss aber zugeben, ich weiß nicht, ob du es. Ich benutze es zwar regelmäßig, aber eigentlich zweckentfremdet, weil wir wurden nicht ganz zweckentfremdet. Aber ich benutze es häufig einfach zum Dünsten beispielsweise. Ne? Also wenn ich was irgendwie mit heißem Wasserdampf machen möchte, dafür finde ich es super praktisch. Oder wenn ich mal was mixen muss und so weiter. Also eigentlich ist es ein überteuerter Mixer und Dampfgarer.
3: Aber ja, ich benutze es sehr viel eigentlich mehr auch zum Reiskochen.
1: Oder dafür, auch wunderbar. Ja. Oder selbstgemachte Aioli. Ich liebe Aioli.
3: Oh ja.
1: Die mache ich mir damit auch immer regelmäßig. Das ist, aber in letzter Zeit nicht mehr, weil ich gerade auf meine Figur achte. Deswegen, aber trotzdem.
3: Ja, Aioli, da muss man mit auf jeden Fall aufpassen. Ne? Ja, Aioli ist ja größtenteils nur Fett. Ja, das stimmt.
1: Marvin, dann danke ich dir für das Gespräch. Ich wünsche dir einen schönen Abend. Alles Gute dir.
3: Ja, danke, wünsche ich dir auch.
1: Bis bald, mach's gut, ciao. So, anrufen dürft ihr auch vom Handy vom Festnetz. Wann habt ihr das Elternhaus verlassen? Das möchte ich ganz gerne wissen. Wann war für euch dieser Moment gekommen? Gab es dafür einen bestimmten Auslöser? Ausbildung, Liebe, Streit mit den Eltern? Das Gefühl hier, ich habe keinen Platz mehr, es wird mir zu eng, zu wenig Privatsphäre. Dieser Wunsch nach Freiheit, der vielleicht laut wurde. Würde ganz gerne wissen. Ich habe mal angeschaut, wie die Statistik aussieht. In Deutschland ziehen die meisten zwischen 20 und 25 aus. Das ist so das Alter, in dem die meisten ausziehen. Aber das spielt ja keine Rolle. Wenn ihr jetzt 10 Jahre später ausgezogen seid oder 5 Jahre früher oder vielleicht sogar bis heute gar nicht, würde ich gerne mal wissen, wie sich euer Leben dadurch verändert oder nicht verändert hat. Gehen wir in die nächste Leitung.
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1: So, wen haben wir dran? Mit der Endziffer 13. Guten Abend, wer da?
4: Hi, guten Abend, der John hier. Wir hatten, glaube ich, mal vor 2 oder 3 Tagen geredet. Aus Recklinghausen, erinnerst du dich noch?
1: Ja, kenne ich. Freue mich, dass du da bist.
4: Hi. Wieder.
1: Komisch, dass ich dich gar nicht hier auf dem Bildschirm hatte. Normalerweise begrüße ich die Leute mit Namen, wenn sie so kurz, vor kurzem erst angerufen haben. John. Thema hast du mitbekommen, ausziehen. Du bist noch jung, ne? Ich glaube Anfang 20, oder?
4: Richtig. Und da kann ich tatsächlich auch mitreden. Ich bin tatsächlich vor 2,5 Jahren aus dem Elternhaus ausgezogen.
1: Mit?
4: Mit 20.
1: Mit 20? Du bist Anfang 22. 20. Okay, krass.
4: Jetzt bin ich 22, genau.
1: Wo standst du denn mit 20, Anfang 20 damals?
4: Also, ich hole mal ein bisschen weiter aus.
1: Bitte.
4: Meine Eltern haben sich früh getrennt. Dann bin ich erstmal eine lange Zeit mit Mama geblieben. Hab dann von 18 auf 20 mit meinem Papa gelebt. Und dann habe ich einen Schritt gewagt und bin allein gezogen. Und ich bereue tatsächlich gar nichts. Also jetzt nicht in dem Sinne, dass es mir schlecht ging bei meinen Eltern. Ich verstehe mich mit meinen Eltern super. Aber also es war ein super Schritt. Ich habe sehr viel gelernt, selbstständig zu sein.
1: Aber was, also du warst mit Anfang 20, hast du beruflich, wo standst du wo nochmal?
4: Habe ich eine Ausbildung gemacht in dem Moment.
1: Also nicht viel Geld, muss man dazu sagen.
4: Nö, tatsächlich nicht.
1: Eigentlich in den meisten Fällen sogar viel zu wenig Geld für eine eigene Bude. Meistens reicht es gerade mal so für eine WG. Wie war das
4: bei dir? Richtig. Ja, nee, ich hab aber tatsächlich Glück gehabt. Von der Wohnungsgesellschaft habe ich einen sehr, sehr netten Mann kennengelernt, der mir schnell eine Wohnung zur Verfügung gestellt hat. Dann habe ich einerseits vom Staat Hilfe bekommen und andererseits haben mich natürlich meine Eltern auch unterstützt. Also da war ich jetzt nicht alleine. Das Privileg hatte ich jetzt, Gott sei Dank.
1: Das heißt, obwohl deine Eltern nicht mehr zusammen waren, hat jeder was zu deiner Miete beigesteuert, oder wie?
4: Richtig, genau.
1: Darf ich fragen, wie viel Miete du gezahlt hast und wie viel von den Eltern als Zuschuss kam?
4: Ja, gezahlt, oder ich zahle immer noch, ich bin immer noch in der Wohnung, 600. Ja, meine Eltern haben mir monatlich beide mit 200 Euro geholfen.
1: Wow.
4: Jetzt nicht mehr.
1: Aber jetzt,
4: auf jeden Fall.
1: 200 Euro hast du. Also sind da schon die Nebenkosten, Strom, Wasser, Gas mit drin?
4: Ja, natürlich. Da ist jetzt alles drin, jetzt mit Strom
1: komplett.
4: Und Gas, meine ich.
1: Warm 600, okay.
4: Komplett.
1: Und du hast dann für 200 Euro gelebt, Eigenanteil, hattest wie viel Einkommen damals während der Ausbildungszeit? Lass mich mal raten. Was war das mal für eine Branche? Das war welche Branche?
4: Ich war im Büro, Kaufmann für Groß- und Außenhandel.
1: Kaufmann für Büro und Großhandel. Ich schätze mal, also das ist wahrscheinlich schon wesentlich mehr als ich damals. Bei mir war drittes Ausbildungsjahr waren, glaube ich, 800 Euro oder 600, weiß ich gar nicht mehr, viel zu lange her. Ich würde mal schätzen, im letzten Jahr hast du so 1,2 verdient?
4: Zum letzten Jahr ist es tatsächlich gar nicht gekommen. Ich habe die Ausbildung angefangen, habe mich aber nach einem Jahr entschieden aufzuhören. Tatsächlich.
1: Okay.
4: Jetzt bin ich auf Montage. Sagt dir Gleisbausicherung etwas? Kommt dir der Begriff bekannt vor?
1: Gleisbausicherung für die Bahn, die Gleise?
4: Richtig.
1: Reparieren, genau, austauschen, genau. Instandhalten?
4: Nee, wir sind dafür zuständig, die Versicherten, die im Gleisbereich arbeiten, zu sichern, dass die im besten Fall nicht überfahren werden.
1: Ah, okay. Interessant.
4: Genau, ja, ist jetzt nicht so spektakulär wie
1: es. Nein, aber zu wissen, dass es da Menschen im Hintergrund gibt, ich glaube, vielen ist das gar nicht bewusst. Für die ist es einfach normal, dass da jemand die Gleise macht, aber dass da im Hintergrund noch Leute sind, die sich darum kümmern. Ihr macht da schon einen wichtigen Job.
4: Ja, die Branche ist tatsächlich auch größer, als man denkt. Also du sagst was, viele haben das gar nicht auf dem Schirm, wenn man das Ganze erwähnt.
1: Find das cool. So, also Ausbildung abgebrochen. Was haben die Eltern gesagt? Die haben gesagt, so bist du denn wahnsinnig, du kannst doch nicht die Ausbildung abbrechen, Junge.
4: Ja, so ungefähr, aber tatsächlich muss ich sagen, ich habe natürlich nicht immer die richtigen Entscheidungen in meinem Leben getroffen, aber meine Eltern haben mich tatsächlich nie allein gelassen, also die standen immer hinter mir. Mein Vater ist auch tatsächlich da neben mir, ich arbeite mit ihm zusammen.
1: Voll schön.
4: Also der hört auch zu.
1: Ist er gerade dabei, dir?
4: Der ist gerade neben mir.
1: Ja, dann hallo, Herr Papa.
5: Ja, hi, grüße dich, ich bin der Sadi,
1: freut mich. Sehr schön, sehr schön. Ich finde auch toll, dass ihr so tollen Kontakt habt und abends unterwegs seid. Kommt ihr gerade von der Arbeit oder habt ihr euch einfach nur so getroffen?
5: Wir sind gerade auf der Arbeit, auf einer Schicht.
1: Ihr seid auf der Arbeit, ach so, okay. Gut.
5: Ja.
1: Sadi, war das für dich damals so auch so ein Stück weit schmerzhaft zu wissen, der Junge ist jetzt groß, der will jetzt raus von zu Hause? Also man kann ja als Papa dann auch sagen, bleib hier, dann sparst du Geld, du kannst hier wohnen, du musst keine Miete zahlen. So, warum willst du denn weg? Oder wie war das für dich?
5: Ja, genau, das war auch mein erster Gedanke eigentlich, aber ich muss sagen, für sein Alter wirklich rein. Und wir stehen immer hinter dem und werden auch immer hinter ihm stehen. Und ich bin auch froh darüber. Und wir sind jetzt immer noch zusammen und in der gleichen Unterkunft, weil wir arbeiten auf der Montage. Und ich habe den 24/7 bei mir.
4: Also wir haben, falls es jetzt ein bisschen durcheinander kam, wir auf der Arbeit haben wir dieselbe Wohnung zusammen. Wir arbeiten ja abseits von Haus auf Montage. Aber wenn wir dann wieder zurück sind, hat halt jeder seine eigene Wohnung.
1: So. Das habe ich auch so verstanden, genau.
4: Ach so, okay, ja, super.
1: So, also du wohnst immer noch in dieser Wohnung oder bist du inzwischen woanders hingezogen? Du wohnst da immer noch, ne, Lisa?
4: Ja, genau, ich wohne da immer noch.
1: Okay, aber Papa und Mama geben dir jetzt nichts mehr dazu. War das von dir damals so, dass du gesagt hast, ey Mama, Papa, ich verdiene jetzt genug, ich brauche jetzt nicht mehr eure Hilfe? Oder kam dann irgendwann von denen so, Junge, jetzt wird's mal langsam Zeit, dass du das alles selber trägst?
4: Nee, also mein Papa kennt mein Einkommen, meine Mama auch. Und ja, ich, das soll sich jetzt nicht blöd anhören, aber ich verdiene schon für mein Alter sehr gut. Also ich komme sehr, sehr locker über die Runden jetzt mittlerweile. Es ist nicht mehr wie in der Ausbildungszeit.
1: Also ja. Du hast dann irgendwann gesagt, ich brauche eure Hilfe nicht mehr, oder wie?
4: Genau, genau.
1: Ja, stark, finde ich cool. Habe ich damals auch so gemacht. Ich habe irgendwann mal dann gesagt zu meinen Eltern, zu meinem Vater und zu meiner Mutter, dass ich das nicht mehr brauche, das, was sie mir an Taschengeld gegeben haben. Ich habe zwar noch zu Hause gewohnt, aber ich habe dann irgendwann gesagt, ey, ich verdiene jetzt Geld in der Ausbildung und ich brauche jetzt kein Taschengeld mehr. Und ja, die waren überrascht, dass ich das einfach so gesagt habe. Ich habe dann sogar Miete zu Hause gezahlt. Mich so ein bisschen beteiligt an den Unkosten, weil ich irgendwie...
4: Ja, das ist toll, finde ich gut.
1: ...ich das irgendwie auch wichtig fand in dem Moment. So, und jetzt wohnst du da alleine, jetzt musst du alle selber tragen. Wie war das überhaupt für dich? Ich meine, unabhängig davon, ob deine Eltern dir was dazugegeben haben oder nicht, du wusstest, das ist jetzt hier mein kleines Reich. Hat sich das für dich fremd angefühlt oder bist du sehr schnell warm geworden mit diesem Zustand?
4: Die erste Zeit war es natürlich was anderes, ne? Man ist ja von den Eltern weg. Man kommt nach Hause, keiner wartet auf einen, keiner begrüßt einen. Man ist eigentlich so ziemlich die ganze Zeit alleine, wenn man zu Hause ist. Aber ja, wie sagt man, der Mensch ist ein Gewöhnungstier, man gewöhnt sich dann halt einfach. Also der Anfang war echt ein bisschen schwer, wenn ich ehrlich bin, auch mental. In so einem jungen Alter dann, wenn man weiß, okay, man ist weg vom Elternhaus, aber... Wie gesagt, ich habe das Ganze ja trotzdem sehr gut geschafft, weil mich meine Eltern ja nie im Stich gelassen haben.
1: Gibt es etwas, das du ausleben konntest, nachdem du endlich deine eigene Bude hattest, was du zu Hause nicht ausleben konntest?
4: Ja.
5: Ich mach die Ohren zu.
1: Satin, da musst du nicht. Ich glaube, da wird jetzt nichts Schlimmes kommen, aber als Beispiel kann ja sein, dass du sagst, ja, ich höre Musik, die haben meine Eltern nicht gern gehört. Immer wenn ich die angemacht habe, haben die gesagt, mach den Mist aus. Oder was ich vor dem gesagt habe, ja, man kommt aus dem Badezimmer raus und man muss jetzt nicht irgendwie Angst haben, dass einer einen sieht, sondern...
4: Ja, genau. Ja, das sind die Vorteile. Man ist alleine, man kann tun und lassen, was man möchte.
1: Und wenn abends ein Kumpel sagt, ey, ich kann nicht vorbeikommen, so, ja klar, komm vorbei, so, stört keinen.
4: Richtig, genau.
1: Ist das etwas, was du zu schätzen gelernt hast auch, wo du sagst, das ist schon wichtig irgendwie auch für mich gewesen, dass ich diese Freiheiten dann plötzlich hatte?
4: Zum Teil ja, ich war jetzt nicht eingeschränkt, aber... Trotzdem, als junger Mann gibt es halt ein paar Situationen, einfach, sage ich mal, dann ist man halt einfach lieber gerne allein oder ist froh, dass man eine Wohnung allein hat, anstatt dass man weiß, okay, im Nebenzimmer ist noch die Mama oder der Papa. Ne?
1: Hat aber auch Vorteile. Wie weit habt ihr voneinander weggewohnt? Wie groß war die Entfernung?
4: Ach, 10 Minuten.
1: Ach, das höchstens. Geht ja wirklich. Das heißt, selbst wenn die Stricke reißen oder irgendwie die Decke auf den Kopf fällt, du hast ja immer die Möglichkeit, mit denen zu reden oder dass sie zu dir kommen, du zu ihnen.
4: Mhm. Genau. Schön. Also ich habe nach wie vor wie ein Bombenverhältnis mit Mama und hast du auch gehört, Papa neben mir, der kriegt mich nicht los.
1: Ist das Verhältnis besser geworden dadurch, dass du alleine dann gewohnt hast? Weil du gesagt hast, hey, ich merke jetzt vermisse ich sogar meine Eltern und jetzt fahre ich zu denen, so weil ich sie sehen möchte? Oder sagst du irgendwie...
4: Die Frage habe ich mir tatsächlich so noch nie gestellt.
1: Ja, Papa vom John, Satin, ne, glaube ich, war der Name. Hat er sich öfters gemeldet, nachdem er dann nicht mehr zu Hause gewohnt hat? Oder ist das gleich geblieben?
4: Nee, ist eigentlich alles gleich geblieben, tatsächlich.
1: Ich wollte den Papa fragen. Ich wollte, dass der Papa da antworten.
5: Jetzt bin ich da, ich musste kurz raus wegen der Arbeit, was? Ich habe die Frage nicht mitbekommen gerade vorhin.
1: Oh, magst du sie wiederholen, John, damit er das versteht, was ich meinte? Ich glaube, John weiß ja auch nicht mehr. Also okay, die Frage war, hat der John sich, nachdem er dann nicht mehr zu Hause gewohnt hat, hat er sich dann irgendwie öfters bei euch gemeldet oder ist der Kontakt gleich stark geblieben und gar nicht jetzt mehr oder weniger?
5: Halt telefonisch öfters dann gemeldet, ne, weil man sich ja nicht mehr so oft gesehen hat, aber sonst würde ich sagen, eher gleich geblieben, ja.
1: Fandst du das schön oder hattest du manchmal auch den Eindruck, ach, der meldet sich schon wieder nicht, was macht der Junge, jetzt muss ich schon wieder anrufen?
5: Nee, wenn was Wichtiges war, hat er sich immer eigentlich gemeldet. Und wenn ich einmal mich gemeldet habe, hat er auch dann geantwortet, sag ich mal, das war immer gut dann. Also.
1: Hat dir der telefonische Kontakt gelangt? Weil es klingt gerade so, als ob ihr dann eigentlich nur noch telefoniert hättet und euch gar nicht mehr so oft gesehen hättet.
4: Ja, man hat sich halt viel weniger gesehen, ne? Aber gelangt, ja, zum Teil. Ich weiß nicht, wie jeder, der ein Kind hat, denke ich mal, fühlt das Gleiche. Man ist einfach froh, wenn sein Sohn oder seine Tochter einfach bei einem ist, egal wie alt er ist, ob das 10 ist, 20 ist, 30 ist, denke ich. Halt war schon ein bisschen schwieriger dann, ne?
1: Aber oh, und jetzt fällt mir gerade eine Frage ein. Das, wie schön, dass ich gerade den Papa dran habe, denn die Frage hätte mir ja, John gar nicht beantworten können. Ich würde gerne mal wissen, als dann irgendwann der John fertig war mit seiner Wohnung und du dann da in die Wohnung rein bist, was hast du dir gedacht? Ich meine, das ist ja seine Einrichtung, sein Stil, sein Geschmack. Oder vielleicht hast du ja sogar ziemlich viel Einfluss darauf gehabt, weiß ich ja nicht, ob du da... Wie war das für dich?
4: Nicht direkt einen Einfluss direkt gehabt, so halt geholfen, wo man konnte, dass er sich das so schön einrichten konnte, ne? Aber ich war stolz drauf.
1: Kommt sein Einrichtungsstil eher nach dir oder nach seiner Mutter?
4: Ja, ich überlege gerade, eigentlich gar keinen von beiden so.
1: Ne. Oder eine Mischung von beiden?
4: Ja, teils. Das ist ja eine bisschen andere Generation. Ne? aber ich finde, die Einrichtung ist toll. Ich durfte auch ein paar Mal da übernachten. Der hat mich auch so eingeladen. Ich habe mich wohlgefühlt, ich sag mal so.
1: John, wie würdest du deinen Wohnstil beschreiben? Welche Stilrichtung?
4: Sehr schlicht, sehr einfach. Also jetzt keine fancy Farben, eigentlich alles relativ Standard. Schwarz, weiß, grau.
1: Okay.
4: So in dem Sinne.
1: Minimalistisch?
4: Couch. Ja.
1: Wenig Deko oder viel Deko?
4: Nicht so viel Deko, tatsächlich. Aber die Wohnung ist zugegebenermaßen auch nicht so groß. Ich habe knapp 45 Quadratmeter.
1: Ich auch.
4: Ja. Auf 2,5 Zimmer. Man kann nicht leider mal alle Sachen verschauen in so einer, ich sag mal, in einer Anführungsstrichen kleineren Wohnung. Ne? Also manchmal ist es unordentlich, obwohl eigentlich alles aufgeräumt ist. Ich weiß nicht, ob du mich da vielleicht ein bisschen verstehen kannst.
1: Ja, gut, aber es ist dein Reich, was du da machst, entscheidest du ja quasi selber. Ja. War das für dich ein weirdes Gefühl, als deine Eltern, Mama und Papa vielleicht nicht zusammen, aber dann mal irgendwann in deiner Wohnung waren, so, guck mal, das ist jetzt meine Wohnung, oder also hast du irgendwie auf ihre kritische Meinung Wert gelegt, oder war dir es eigentlich egal, wie sie deine Einrichtung finden?
4: Nee, egal war es mir jetzt tatsächlich nicht, aber... Boah, du stellst mir Fragen, ne? Die habe ich mir davor alle gar nicht gestellt.
1: Interessiert mich. Also wirklich, ich denke mir das gerade aus. Das sind Sachen, die sich durch das Gespräch gerade ergeben. Und ich habe selten die Chance, mit Papa und Sohn zu sprechen.
4: Ja, nee, ist auch sehr gut, weil so komme ich auch tatsächlich noch ein bisschen mehr so ins Nachdenken. Weil von so einer Perspektive habe ich die ganze Sache noch gar nicht gesehen. Aber ich würde sagen, eigentlich alles gut gewesen. Also die haben jetzt nicht irgendwie... gesagt, ja, was hast du denn hier gemacht oder so?
1: Okay. Na gut, dann lasse ich euch mal jetzt in die Nacht entgehen. Ich danke John und Sati für den Anruf. Alles Gute wünsche ich euch. Gute Weiterfahrt.
4: Einen schönen Abend dir noch. Alles Gute.
1: Ciao, macht's gut. Tschüss. Wie schön, oder? Anrufen dürft ihr auch vom Handy, vom Festnetz. Thema heute Abend, wann hast du dein Elternhaus verlassen?
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1: So, wir ziehen weiter und am längsten wartet an dieser Stelle der Gunther. Der Gunther aus dem Rhein-Neckar-Kreis. Gunther, grüß dich.
6: Hey, super. Daniel.
1: Ja, das bin ich. Schön, dass du da bist.
6: Ja, jetzt, nee, ich habe gerade gesagt, die Verbindung ist weg. Ganz toll.
1: Was ist ganz toll? Das Gespräch mit John und Papa?
6: Auch. Noch viel besser, der Heiko aus Worms war wieder dran.
1: Der war mal wieder da. Er hat ein Lebenszeichen gegeben, das stimmt. Ja.
6: Ein lieber Mann. Ein ganz goldiges sogar. Ne? Das war der Hauptgrund, warum ich jetzt angerufen habe. Nee, du, okay, bleib beim Thema. Ja, ich bin eigentlich nur zum Studium ausgezogen und ich habe ein gutes Verhältnis gehabt mit meinen Eltern. Ich hatte keine Zeit auszuziehen. Ich war in der Einrichtungsbranche, das ist natürlich. Absolut.
1: Moment mal, ganz langsam. Wie alt warst du denn, als du ausgezogen bist?
6: 34.
1: 34, okay. Zu dem Zeitpunkt, natürlich fertig mit Ausbildung, fertig mit allem, gearbeitet wahrscheinlich zu dem Zeitpunkt.
6: Ja, und dann habe ich ein Studium begonnen und dann bin ich weggezogen von zu Hause.
1: Studium mit 34 in eine andere Stadt?
6: Ja, ja, genau.
1: Wohin ging es? Von wo nach wo?
6: Von Remstal nach Ludwigshafen am Rhein.
1: Aber bist du hier?
6: Rhein-Neckar-Kreis.
1: Bist du da immer noch in der Gegend?
6: Ja. Bin ja auch
1: in Lu. Ach, witzig. Ja, kann man mal sehen. Ja, klar. Was haben die damals gesagt? Mit 34 ist ja schon, bist ja schon ein erwachsener Mann mit 34. Haben die dann gesagt so, Gunther, endlich, endlich verlässt du uns? Oder, nee. Oder haben die irgendwie gesagt, Mensch Gunther, willst du das wirklich? Bleib doch hier, pendel doch lieber. Nee,
6: die haben das positiv gesehen, genauso wie ich. Das war okay.
1: Das war okay. Wie alt waren deine Eltern zu diesem Zeitpunkt? Als du 34 warst, waren die?
6: Ich denke, so um die 60 rum.
1: Alles, aber zu dem Zeitpunkt war alles okay bei ihnen gesundheitlich?
6: Ja, perfekt.
1: Ja. Weil manchmal sind das ja auch so Gründe, über die man dann nachdenkt, soll ich jetzt wirklich ausziehen? Meine Eltern sind alt, meine Eltern brauchen mich vielleicht, ich unterstütze sie ja auch vielleicht.
6: Mhm. Ja, gut, im Nachhinein habe ich schon gedacht, normalerweise hätte ich da bleiben müssen, weil wir haben ein super Verhältnis gehabt und alles noch. Deswegen, aber na klar, ich meine, berufliche weiter fortkommen und so ist wichtig und so weiter. Na, gut, ich hatte ja vorher schon gute Arbeit und alles noch. Das war alles ganz okay, ne? Und Daniel.
1: Jetzt stellt mich mir gerade vor, mit 34, das ist noch nicht 40, das ist Anfang 30. Und trotzdem, ich betrachte jetzt mein Leben, mit 40 sehe ich irgendwie so die Halbzeit. So gefühlt ist es so die Halbzeit. Und jetzt machst du diesen einen Schritt, den viele vielleicht sogar schon, wie du gehört hast, einige haben das mit Anfang 20 gemacht. Hat sich das für dich richtig angefühlt?
6: Habe ich so nicht betrachtet. Im Nachhinein, kannst du immer im Nachhinein betrachten.
1: Ja, absolut. Okay. Musst du ja.
6: Sicher. Kannst du nicht mit 25 drüber nachdenken, was passiert in 8 Jahren oder so. Nee. War okay.
1: Hast du dich schwer damit getan, etwas für dich zu finden, womit du auch zufrieden bist? Also, dass deinen Ansprüchen genügt?
6: Nee, war gut.
1: Wie? Erstes Angebot hat direkt gepasst, oder wie?
6: Ja, wie meinst du, erstes Angebot?
1: Naja, man schaut sich dann ja Wohnungen an und dann überlegt man ja auch, man will ja nicht nur 2 Monate da wohnen, das ist ja nicht wie ein Hotel oder so, sondern man will ja auch dann längerfristig da wohnen. Und dann ist man vielleicht schon so, dass man sagt, naja, ich will schon eine gescheite Küche, ich will auch, dass das Bad groß ist und nicht irgendwie, dass man einen Schritt reinmacht und dann schon in der Dusche steht, sondern vielleicht 2 Schritte oder 3 Schritte.
6: Wohnklo mit Essen, ja klar. Nee, war okay, also ich bereue nichts. Daniel, nee, war okay.
1: So, und dann fing das Studium an. Dann hast du quasi, die Wohnung war eigentlich, kann man so sagen, nur ein Übernachtungsplatz oder war sie mehr als das für dich?
6: Ja, eigentlich Übernachtungsplatz. Ich bin fast jedes Wochenende nach Hause gefahren zu meinen Eltern. Und dann Semesterferien und so, ja, klar. Nee, das war schon. Ich habe mich da eigentlich nicht so wie jetzt oder so, dass ich da, my home is my castle oder so. Das war eigentlich so wirklich, wie du sagst, das war echt gute Fühler. Daniel, Übernachtungsplatz, ja klar.
1: Das heißt, die war auch nicht groß eingerichtet. Das Notwendigste war da.
6: Ja, klar. Ja, klar, war das da.
1: Es war eher eine praktische und weniger eine gemütliche Wohnung. Oder war sie beides?
6: Nee, alles hat gepasst, weil ich war in der Einrichtungsbranche vorher, lange, lange Jahre oder so. Ne? Deswegen, das hat gestimmt, alles gut. Wirklich, also da kann ich mich gar nicht beschweren.
1: Was war der Grund, dass du am Wochenende immer nach Hause gefahren bist? War es, ich habe meine Eltern vermisst oder ich habe mir Sorgen um sie gemacht? Oder war es, was war der Anlass? Ich meine, schön, dass du das gemacht hast, will das gar nicht kritisieren, aber ich frage mich einfach so, was dich da hingezogen hat.
6: Zu Hause einfach. Ich bin meine Eltern, mein Zuhause. Da will ich doch nicht wegbleiben oder so. Ich war schon manche Wochenenden auch nicht da oder so. Klar, ne? Ich hatte Beschäftigung, ich hatte Kommilitonen und das war alles gut und so weiter. Ne? Aber meine Eltern, das war mein Heiligtum irgendwie. Ne? Das auch von der heutigen Sicht aus betrachtet auf jeden Fall. Ne? Da gibt es gar nichts, Daniel.
1: Haben sich die Gesprächsthemen geändert, nachdem du nicht mehr zu Hause gewohnt hast?
6: Wo
0: wurden eher intensiver. Also ich habe das genossen, wenn meine Eltern sich unterhalten haben. Die waren ja in einem Ort aufgewachsen, waren derselben Schule. Die kannten sich ja schon von der Schule aus. Ne? Und die haben manchmal Sachen erzählt, die sie vorher wenig darüber erzählt hatten. Und es war goldig, dazu zu hören von dem Lehrer und alles. Und das war richtig goldig. Ne? Also das habe ich immer genossen. Ich habe wirklich meine Eltern, das war mein An und Ei und alles, ehrlich. Also,
1: das heißt, die räumliche Entfernung hat euch aber eigentlich so familiär mehr zusammengerückt, kann man fast schon sagen.
0: Ja, gut, ja, wahrscheinlich schon, ja. Doch. Du regst mich gut zum Nachdenken an, Daniel, aber ich denke, ja. Okay.
1: Okay. Passt. Wie lange hast du dann in dieser Wohnung gelebt? Oder wohnst du da heute noch?
0: Nee, ich habe das ein paar Mal gewechselt. Ich habe ja in Ludwigshafen gewohnt, jetzt wohne ich in der Nähe von Heidelberg und alles. Ne? Nee, das war durch verschiedene Sachen und Umstände gekennzeichnet, dass ich umgezogen bin oder so. Ja, klar. Nee, man bleibt ja nicht irgendwo hängen, das ist ja klar. Nee, das war alles gut so. Ich habe wirklich, bin 5-6 Mal umgezogen.
1: So, aber wo alles du jetzt gut wohnst, da ist nicht nur Übernachtung, das ist auch ein wohliger Platz für dich, oder?
0: Hab ich ja gesagt, my home is my castle, natürlich.
1: Wer ist denn in dieses Castle eingeladen?
0: Wie? Eingeladen?
1: Ja, wen lädst du in dieses Castle ein?
0: Ja, gut, es gibt Freunde oder so, aber ich hatte die letzten Jahre wenig Zeit, weil ich auch viel unterwegs war, europaweit. Und ab und zu mal, ja, aber nicht so häufig, ne? Nee. Passt, Daniel.
1: Passt. Okay, bist also zufrieden. Ja. Damit. Die anderen habe ich ja auch gefragt und deswegen möchte ich auch dich fragen, was glaubst du war etwas, das du nur gelernt hast, dadurch, dass du alleine gelebt hast?
0: Ja gut, vielleicht Mahlzeiten zubereiten, das war ja vorher auch kurz das Thema oder so. Aber das andere mit Wäsche waschen und das, ich meine, das gehört dazu. Ich habe auch, als meine Eltern eine neue Waschmaschine gekauft hatten, früher, da habe ich da auch mich damit beschäftigt oder so. Also das ist nicht das Ding. Ne? Muss halt ein paar Sachen selber machen und so, alle mögliche Buchhaltung, Banksachen und so. Das, ja, okay, ne? Das ist einfach das, man lebt und man muss einiges stemmen oder so, ja klar, aber das ist ganz normal. Also ich sehe es als normal an.
1: Hattest du den Drang, oder nicht den Drang, aber so diesen Gedanken, das muss ich jetzt alleine schaffen, da mich um diese ganzen Sachen, finanzielle zum Beispiel, Buchhaltung, Papiere, Briefe, oder war das immer so, Papa, ich habe einen Brief bekommen, was mache ich denn jetzt?
0: Nee, hat immer gepasst. Nee, das durfte ich ihm gar nicht sagen, weil ich einen Strafzettel bekommen habe. Wegen Verkehrssache oder so, da hat er immer geschimpft mit mir. Also das war, ja.
1: Hast du dich mit diesen Herausforderungen, die das Leben dir damit gestellt hat, hast du dich damit gerne alleine oder sagst du es eher so, ich muss das jetzt alleine schaffen, weil ich meinen Eltern vermitteln möchte, dass ich das auch alleine kann? Es gibt ja so zwei, ne? Die einen, die sagen, ja, mache ich, kümmere ich mich drum, easy. Und die anderen sagen, boah, überfordert mich gerade. Aber ich will mir selbst beweisen und auch damit meinen Eltern, dass ich das kann, dass ich sie nicht brauche. Stichwort nee, Unabhängigkeit.
0: Ja, klar. Nee, war okay, das hat gepasst. Daniel, ja.
1: Gunther,
0: doch.
1: Mir fällt es schwer, etwas aus dir rauszukitzeln, weil du auf jede Frage mit war okay antwortest.
0: Ja.
1: Wenn alles okay war, dann sage ich auch vielen Dank, dass du angerufen hast, Gunther.
0: Ja, nee, das ist, ich ganz kurz noch zu dir. Ja. Also das, ich finde, ich bewundere dich ja immer wieder, ich erwähne es ja fast bei jedem Telefonat, wie du auf jeden Hörer eingehen kannst und alles Mögliche. Ne? Und es tut mir leid, wenn ich dir zu wenig Antwort gebe, aber
1: nein,
0: manchmal.
1: Gott, das ist ja. Ich freue mich ja für dich, dass das alles in Ordnung war.
0: Ja.
1: Es ist ja schlimmer, wenn du sagst, das und das hat großen Struggle, also große Probleme vielleicht verursacht oder große Gewissensbisse.
0: Nee.
1: Aber freue mich.
0: Ich bin da richtig zufrieden. Ich kenne von anderen Leuten andere Sachen und so weiter. Nee, da passt das alles.
1: Gunther, dann schönen Abend.
0: Keine Beschönigung. Ja.
1: Nein, glaube ich. Ja, schönen Abend dir, alles Gute. Bis bald.
0: Ich dir auch. Tschüss. Jo, Daniel, bis bald mal wieder. Ne?
1: Ciao.
0: Okay, danke. Ciao, Daniel.
1: So, ihr könnt auch anrufen vom Handy vom Festnetz und Oh, jetzt höre ich es gerade. Wir machen eine ganz kurze Unterbrechung. Ihr könnt gleich weitermachen. Und macht auch gerne online mit. Thema ist gepostet auf Instagram, auf Facebook. Bis gleich.
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0: macht gerne auch online mit. Wir schauen uns so in 20 Minuten die Ergebnisse an. Da ist auch schon ein bisschen was passiert. Also eigentlich könnte ich sie jetzt schon vorlesen, aber für euch die Gelegenheit, nochmal mitzumachen auf Instagram, auf Facebook. Und wenn ihr in unseren WhatsApp-Kanal kommen wollt, der ist leider im Moment nur über einen Link erreichbar. Man kommt da irgendwie nicht anders rein. Sind wir dran. Wir gucken, wie wir das irgendwie anders lösen können, weil es echt unpraktisch ist. Aber aktuell nur über Instagram und dann in den Highlights. Da habe ich im Moment nur ein einziges Highlight angepinnt. Wenn ihr da drauf klickt, dann erscheint sofort der WhatsApp-Kanal. Und dann freue ich mich, wenn ihr dazukommt und eure Meinung dazu abgebt. Für alle, die jetzt vielleicht gar nicht telefonisch mitmachen wollen. So, wir gehen in die nächste Leitung und da gucken wir doch mal, wer uns erwartet. Am längsten wartet die Sibylle aus Oberwolfach. Grüß dich.
1: Ja, Daniel, guten Morgen. Ich habe jetzt sehr gut zugehört, was beim letzten Hörer gesprochen worden ist. Und ich muss sagen, ich bin mit 18 ausgezogen in ein Studentenwohnheim auf 12 Quadratmeter.
0: Wo standst du denn damals mit 18? Warst du gerade frisch aus der Schule oder was ist damals gewesen? Wo warst du da?
1: Also es war doch 20. Also ich habe die Schule fertig gehabt und meine Ausbildung habe ich auch fertig gehabt. Und wie war das nochmal? Ja, ich habe dann beim Professor Kurs gearbeitet und da bin ich dann, weil wir zusammengezogen sind, mein Freund und ich, sind wir, weil er studiert hat in Karlsruhe, er hat sich da eingetragen, er hat sich matrikulieren lassen. Und dann bin ich mit ihm ins Studentenwohnheim gezogen.
0: Das heißt, das war genau diese, wart ihr dann zusammen in einer Wohnung oder hattest du eine Wohnung in diesem Studentenwohnheim und er?
1: Nein. Es war so, dass ich für ein Vierteljahr dort gelebt habe, im Studentenwohnheim, und es ist mir dann zu eng geworden. Und ich habe mir dann in Bruchhausen eine Kellerwohnung genommen. Und das war toll.
0: Das war dann aber eine Wohnung für dich allein, ne? Ohne ihn.
1: Er hat eine Wohnung für mich allein. Und das war toll. Ich habe Brötchen gebacken, ich habe Brot gebacken. Ich habe Rezepte ausprobiert, ich habe für Freunde gekocht, ich habe Pizzaabende gemacht. Und das war einfach toll, das möchte ich gar nicht mehr missen.
0: War das etwas, was du noch, als du zu Hause gewohnt hast, gar nicht gemacht hast? Weil es klingt für mich so, als ob du schon immer gerne gebacken hast, für deine Eltern, für Freunde. Oder kam das dann, dieses Hobby, diese Leidenschaft, erst als du alleine gelebt hast?
1: Ich habe sehr gerne gekocht für meine Familie. Und ja, vor allen Dingen, weil mein Vater damals gesagt hat, ich kann ja gar nicht kochen können. Und dann habe ich gesagt, dir zeige ich es. Und habe von der Hauswirtschaft mein Rezeptheft rausgeholt. Und dann habe ich mal einen Hackbraten gemacht oder gefüllte Paprika oder Rotweinkuchen mit Schokoladenstreusel. Und das war also, da hat er gesagt, ja, jetzt bist du so weit, dass du ausziehen kannst.
0: Jetzt kannst du dich gut um dich selbst kümmern, okay. So, und dann bist du ausgezogen, eigene Wohnung, erstmal Studentenwohnung, dann rüber in die Kellerwohnung, wie du sie beschrieben hast. Und da hast du dann fleißig immer schön gebacken, hast Freunde eingeladen, hast eine schöne Zeit da gehabt. Klingt nach Leichtigkeit, ohne Sorge, ohne auch irgendwie Traurigkeit. Gab es in dieser Zeit auch mal Momente, in denen du das Gefühl hattest, Mensch, jetzt komme ich nach Hause, mach die Tür hinter mir zu und jetzt ist da einfach nur Stille?

0: Also es gibt ja viele, die dann so dazu neigen, ja, dann muss ich schnell das Radio anmachen, dass ich wenigstens ein bisschen Geräusche in der Wohnung habe, oder sie machen den Fernseher an. Wie war das bei dir?
1: Nee. Also es war so, dadurch, dass ich gearbeitet habe als Arzthelferin in Ettlingen beim Dr. Späth, habe ich sehr viele Kontakte gehabt zu Patienten. Und manchmal haben die Patienten mir was gebracht, vorbeigebracht. Blumen, Champagner, Gebäck, Süßigkeiten, Geld.
0: Auf die Arbeit oder zu dir nach Hause?
1: Auf der Arbeit, ja. Ich habe dort im Büro gearbeitet, ich war Sekretärin. Und nach einem halben Jahr habe ich gemerkt, oh, ich mag doch lieber wieder als nicht nur die Schreibarbeiten machen, sondern ich mag lieber wieder als Arzthelferin arbeiten, also frei mit Patienten und so. Ich war ja da nur in einer Schreibstube gewesen. Und erst in der Anmeldung und dann in der Schreibstube. Und dadurch, dass wir jeden Freitag gekocht haben, jemand anders hat gekocht für die ganze Mannschaft. Wir waren 4, 5 Arzthelferinnen und der Dr. Dietrich und die Frau Späth, und dann haben wir immer für freitags, hat immer jemand anders gekocht. Und da habe ich gesagt, denen zeige ich's. Dann habe ich ein Gulasch gekocht. Das war 5 Stunden auf dem Herd. Ganz sachte geköchelt. Mit Rotwein 2-mal aufgegossen. Das war zart, butterzart. Dann habe ich gesagt, sowas hat er noch nie gegessen. So zartes Gulasch. Und dann habe ich gesagt, ja, man muss das mit Liebe machen. Dann klappt es auch. Und und dann hatten wir, also so die Geräusche oder so, nee, gar nicht. Das Einzige, was war, das war eine feuchte Wohnung. Ich habe dann eine Nierenbeckenentzündung gekriegt. Und ich habe dann bei Dr. Sauer gearbeitet in Waldbronn-Reichenbach. Und der hat mich dann kuriert, dass ich wieder fit geworden bin. Und da sind wir dann auch 2-mal, 3-mal umgezogen, mein damaliger Freund und späterer Mann mit mir. Und ich muss da ganz ehrlich sagen, also ich habe mich immer gefreut, in die Kellerwohnung zu kommen und den Einkauf versorgt, habe mir Musik angemacht, ich habe gebastelt, ich habe gestaltet, ich habe gemalt. Also ich war da sehr aktiv gewesen, kreativ.
0: Klingt nicht, als ob du dich irgendwie einsam gefühlt hättest in dieser Wohnung.
1: Nein, gar nicht. Und in der Nähe hat eine gute Freundin gewohnt mit ihrem Mann. Und die sind dann damals nach Grünwettersbach gezogen, bei Karlsruhe, Grünwettersbach. Und die haben dann ein Kind gekriegt, der Matthias. Und da habe ich dann für gestrickt und ich habe sie mit dem Fahrrad besucht. Und ja, also ich habe gar kein Gefühl gehabt, dass ich jetzt irgendwie mich alleine gefühlt hätte oder so.
0: Das ist schön, ja. Ich glaube auch, also so höre ich das jedenfalls raus, dass gerade auch die Patienten jetzt beim Doktor, die dir ja immer sehr herzlich begegnet sind, dass dich das auch so ein Stück weit getragen hat, oder? Also im Sinne von getragen, dass du dich immer ja geliebt gefühlt hast und wertgeschätzt gefühlt hast und dass du nie das Gefühl hattest, mir fehlt's an irgendwas.
1: Ja, ich sag ja, der beste Chef. Der beste Chef, den ich je gehabt habe, die zwei besten Chefs, war Dr. Sauer und Dr. Giese in Wallbronn-Reichenbach. Das waren die besten Chefs, die ich bis jetzt gehabt habe. Mhm.
0: Würdest du sagen, letzte Frage an dich, dass das Alleinewohnen, das Ausziehen, dass das etwas verändert hat in dir? Weil für mich klingt es gerade so, als wärst du die erste Anruferin, die eigentlich genauso kreativ auch und genauso auch Lust auf Kochen, Backen und so weiter und all die Sachen eigentlich, dass du das einfach dann halt alleine in deiner Wohnung gemacht hast, aber genauso gut auch bei deinen Eltern schon vorher gemacht hast. Also deswegen frage ich, wo hat sich bei dir eine Form von Entwicklung sichtbar gemacht, die du vielleicht ohne das Alleinewohnen nicht festgestellt hättest?
1: Ach Gott, wo sich das sichtbar gemacht hat.
0: Wenn es dir nichts sagt, wenn dir nichts einfällt, ist auch nicht schlimm. Du musst jetzt nichts erzwingen.
1: Ich war halt bei meiner Familie immer stark eingebunden. Ich habe dann auch auf meine Geschwister aufgepasst. Ich bin auch noch mit 18 mit in Urlaub gefahren, das letzte Mal. Und ich habe so das Gefühl gehabt, ja, die Welt wartet auf mich.
0: Ah, ich glaube, ich weiß, was du meinst. Geht das so ein bisschen in die Richtung, als ich noch zu Hause war, hatte ich so das Gefühl, viele Aufgaben, viel Verantwortung, nicht nur für mich, sondern auch für die anderen zu tragen. Und als ich alleine gewohnt habe, da ging es dann jetzt nur noch um mich.
1: Ja.
0: Ja, trifft es
1: genau.
0: Das? Okay. Ist ja auch eine neue Erfahrung, ne?
1: Ja.
0: So zu wissen, wie das ist. Und ich schätze dich jetzt mal so ein, dass du unabhängig davon, wenn jetzt die Familie was gewollt hat, du warst wahrscheinlich trotzdem für alle erreichbar und da.
1: Ja, auf jeden Fall.
0: Okay, ja, schön.
1: Auf jeden Fall.
0: Na, Sibylle, dann vielen Dank für das Gespräch. Ich wünsche dir einen schönen Abend. Alles Gute.
1: Ja, also ich wollte nur noch was sagen. Ich bin 9-mal umgezogen. Damals mit meinem 7-mal umgezogen mit meinem Mann. Und dann habe ich mich ja scheiden lassen und habe dann in einer Zwei-Zimmer-Wohnung nur gelebt, wo ich vorher in einer Drei-Zimmer-Wohnung war. Ich habe mich gefühlt wie eine Ameise. Es hat mir nicht gut getan.
0: Das werden wir mal vertiefen, wenn wir mal das Thema machen, wie oft seid ihr schon umgezogen? Okay? Dann gehen wir da näher drauf ein.
1: Ja,
0: Sibylle.
1: Gut.
0: Dann dir einen schönen Abend. Alles Gute dir. Bis bald. Mach's gut. Ciao. So, anrufen dürft ihr auch vom Handy, vom Festnetz, die Nummer zu mir ins Studio.
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0: So, freut mich, dass ihr da seid. Und heute das Thema, wann hast du dein Elternhaus verlassen? Wann war für euch dieser Moment gekommen, zu gehen? Und warum vor allem? Was steckte dahinter? Überlegt mal, wie alt ihr wart und wo standet ihr zu diesem Zeitpunkt in eurem Leben? Wie risikoreich war diese Entscheidung? Ja, war sie mit vielen finanziellen Hürden verbunden oder gab es andere Sachen, die vielleicht da im Weg standen und die ihr dann trotzdem gemeistert habt? Vielleicht sagt ihr aber auch, hey, ich bin nie ausgezogen, aber mir fehlte es auch nichts an den Dingen, die Leute aufgezählt haben. Wir haben zum Beispiel gehört, Heiko hat gesagt, Selbstständigkeit, eine Waschmaschine selbst zu bedienen. Dafür muss man nicht zwangsläufig ausgezogen sein zu Hause. Kann aber sein, dass ihr sagt, ja, ich hätte wahrscheinlich sonst nie aus Bequemlichkeit gelernt. Oder Marvin, der gesagt hat, ich hab gelernt, für mich selbst zu kochen. Ja. Gunther, der gelernt hat, wobei hat er jetzt gar nicht groß gesagt, ne, glaube ich, was da so die große Veränderung war. Auf jeden Fall hat er gemerkt, wie wichtig ihm Familie ist. Das fand ich auch sehr bemerkenswert und schön. Trotz der Tatsache, dass er da nicht mehr gewohnt hat. Für ihn war klar, wenn ich am Wochenende Zeit habe, dann am liebsten verbringe ich sie mit meinen Eltern. Gehen wir mal in die nächste Leitung. Wen haben wir denn dran? Am längsten wartet von euch. Muss mal gerade gucken. Anna aus Filderstadt. Anna, grüß dich.
3: Hallo.
0: Hallo, hallo.
3: Ich schaff's heute nicht mehr. Es geht um Auszug, gell? Von Elternhaus.
0: Wann bist du denn zu Hause ausgezogen, Anna?
3: Was glauben Sie denn? Mit 15 und 5 Monate.
0: Na gut, jetzt brauche ich nicht mehr raten. Jetzt hast du mir gesagt, mit 15,5 quasi.
3: Ja, ja. Und zwar war das so, in dem Dorf, wo ich geboren bin, war also unter unserem Haus war ein Mädchen, die war so alt wie ich. Und da war ich gerade bei ihr und da war ihr Freund da auch da, denn da hat sie später auch geheiratet. Sie hieß Joscha. Und dann hat es, da wo ich geboren bin, nennen sie mir alle Anska. Und dann, na Anska, Isa ist schon Lehrling als Näherin und du? Ja, ich sag, warte nur, warte, habe ich gedacht. Dann habe ich sofort in die Zeitung geguckt, in so Sonntagszeitung, Annonce. Und dann habe in Ljubljana ein also Ehepaar als Professorin gesucht, als Au-pair-Mädchen für 2,5-jähriges Kind. Da habe ich hingeschrieben und dann im Oktober kam der Mann, mich abzuholen. Meine Mutter wusste gar nichts davon. Sie hat geheult, wo ich gegangen bin. Und dann war ich aber nur 6 Monate in Ljubljana. Dachte, ja, da habe ich mehr Chance für irgendwelche Schule, was weiß ich.
0: Bist du aus Slowenien? Oder?
3: Ja, bin, ah, okay. Bin ich.
0: Das heißt, für dich war aus einem Dorf in die große Stadt. Das ist ja die Hauptstadt,
3: genau,
0: wenn ich mich
3: irre. Genau, ich glaub, genau. Die Hauptstadt. Und ich dachte, da bin ich mehr Chance für die Schule und so. Und was glauben Sie, was ich gemacht habe? Ich habe an der Männerchorschule geschrieben und mein erstes Bild geschickt. Und die haben mir sogar geantwortet, ja, ich wäre noch zu jung und so. Ich soll lieber was lernen und so weiter. Haben also nett geschrieben. Und dann natürlich, ich war ja so klein, diese Schule, ich war fast die Kleinste. Und dann später bin ich auch nicht viel mehr gewachsen. Also wäre das sowieso schon hochgefallen. Also gut, 6 Monate. Meine Tante in Koper, in der Nähe von Triest, hat erfahren, dass ich da bei der Familie als Au-pair-Mädchen bin.
0: Mit 15,5, man muss es nochmal betonen.
3: Ja.
0: 15,5,
3: ja, genau.
0: Als Au-pair-Mädchen, das ist schon Wahnsinn.
3: Leistung.
0: Ja, nein, wirklich, also ich finde das für das Alter bemerkenswert, muss ich ganz ehrlich sagen.
3: Aber ich hatte keine Ahnung vom Kochen, musste kochen, musste einkaufen, musste mich um den Kind kümmern. Und nur am Samstag, Sonntag hat die Dame, also die Mutter von dem Kind gekocht. Und manchmal bin ich über so einen auch nach Hause gefahren, 100 Kilometer mit dem Bus nach Hause und dann wieder zurück. Und meine Tante hat geschimpft mit mir. Du kommst sofort hierher. Du tust deine Jahre vergeuden, du musst was lernen und so. Ja, habe natürlich abgebrochen nach Koper zu meiner Tante. Und dann haben wir überlegt, was ich mache. Also, die hat in Portorož in so einem Büro gearbeitet. Und da hat sie mich einen Freitag dahin mitgenommen. Da musste schon irgendwas machen. Da hat sie gemeint, ah ja, da kann ich einsteigen und Administrativschule besuchen. Ich kann das Wort jetzt gar nicht aussprechen richtig. Ja, dann am Montag haben wir uns verabredet, dass ich bei der Bushaltestelle sein soll und mit ihr nach Portorož fahre. Aber Diana hat es nicht gemacht. Meine andere Tante, die wohnte ja in einem anderen Stadtteil, also in Isola, und die hat große Wäsche gehabt. Da habe ich ihr lieber die Wäsche geholfen. Die war ja schon über 70 und so, und dann konnte sie nicht allein lassen. Und die kommt und schimpft, wieso ich nicht da war und so. Aber die andere Tante hat mich als Friseurin schon angemeldet, dass sie als Lehrling in ihrem Salon, wo sie als Kundin war, bin ich in eingestiegen. Also es war Mai, 67, ja, da war ich 16 Jahre alt. Am 7. Mai, weiß ich noch genau, habe ich angefangen, aber das war nichts für mich. Ich war scheu, ich habe mir nichts getraut und die Chefin hat mit mir immer geschimpft und so. Und da war ein anderes Lehrling von einem Polizeichef oder sowas Größeres, Valeria hieß. Und wenn sie was falsch gemacht hat, hat sie sie nach hinten gerufen, da wo die Handtücher und Material und so war. Und ich bin mal zufällweise hingekommen, habe es mitgekriegt. Und also mit mir war sie immer komisch. Aber ich habe dann erfahren, dass ihr Mann junge Mädchen gerne sieht. Und ich hatte keine Ahnung. Und ich war eifersüchtig auf mich. Und ja, dann war ich von Mai Bis November. Gut, ich bin dann in andere Filiale reingekommen, da war es super. Aber trotzdem, ich musste immer wieder hin, Material holen und solches auch Geld hinbringen. Und dann im November hat die Anna vormittags ist noch hingegangen zu Friseurlade. Und dann rufte ich meine Tante in Kopa an und sagt, Tante, ich kann nicht mehr, ich höre auf. Also das wird mir. Und ich habe gesagt, jetzt wird die mit mir schimpfen, wie sonst das? Nein, kein Wort. Doch wenn du meinst, dann hörst auf. Ja, und dann haben wir überlegt, was ich mache. Die wollte, dass ich entweder Uhrmacherin oder Kindererzieherin und da war nochmal was mit Fotos und so. Aber ich hätte irgendwelche Prüfungen machen müssen für die Erzieherin. Und ich sagte, das schaffe ich sowieso nicht. Also dann war ein Monat vergangen, zwei Monate vergangen und dann sagte sie, ich soll jetzt nach Hause fahren, mir einen Pass machen. Jetzt kommen wir nach Italien, nach Triest oder nach Österreich. Und das habe ich dann gemacht. Und dann hat die aber in Kopa als privat. Vorher war ich in so staatliche Friseurladen und dann privat. Und meine Tante hat die Tochter Englisch unterrichtet. Und so kam ich da rein. Und die Monate, wo ich von Mai bis November, hat sie mir angerechnet. Und da war ich plus zwei Jahre. Zweimal sechs Monate in Ljubljana Schule und da war ich schnell fertig. Mit 18 hatte ich meine Prüfung und mein Ding abgeschlossen und dann hat aber meine Tante schon eine Familie in Stuttgart gebeten, sie sollen mir eine Stelle suchen. Und das haben sie gemacht und dann waren die Papiere fertig und ich mit 18 Jahren nach Deutschland. Am 3. Oktober hat es angefangen, 69.
0: Okay, ein langer Weg auf jeden Fall.
3: Und ja,
0: also ich bin gerade auch begeistert, wie gut du dich noch an diese vielen kleinen Details erinnern kannst und auch die chronologische Reihenfolge,
3: gibt's
0: wie das alles war.
3: Gibt's noch mehr, aber das wäre ein bisschen.
0: Aber wann war, wir haben jetzt viele Sprünge gemacht und dadurch auch so ein bisschen, habe ich jetzt den Moment verpasst oder vielleicht übersehen oder überhört, besser gesagt. Der Zeitpunkt, ich meine, du hast bei dieser einen Familie Au-pair gemacht. Jetzt könnte man sagen, gut, du bist da jetzt, aber so richtiges Alleinewohnen war das ja nicht. Du hast ja bei dieser Familie dann gewohnt, ja, ne, und hast dich um das Kind gekümmert. Aber wann hast du wirklich deine eigene Wohnung bezogen? Wie alt warst du da, als du die erste eigene Wohnung hattest?
3: Ja, wo ich in Stuttgart war, wo ich nach Stuttgart kam.
0: Also erst in Deutschland eigentlich. Da
3: ja,
0: war dann
3: erst in Deutschland mit 18.
0: Da war, okay, das wollte ich gerade wissen. Wie alt warst du? 18
3: warst du bereits. Tante, bei einer, bei der anderen Tante, bei der Familie Zuck in Ljubljana. Okay. Da habe ich ein Zimmer gehabt für mich.
0: Gut, aber jetzt gerade die Zeit in Stuttgart, die möchte ich ganz gerne, weil sonst haben wir nämlich die Zeit verloren. Ich würde gerne wissen, du bist dann nach Stuttgart mit der Hoffnung für bessere Jobaussichten.
3: Ja, war ich als Friseurin.
0: Mhm.
3: Weil ich hatte ja Beruf beendet und meine Tante hat gesagt, wenn du die Schule nicht fertig machst und keinen Beruf hast, gehst du mir nicht ins Ausland.
0: Ja, aber wen hast du gehabt? Ich meine, ein junges Mädchen von 18 Jahren verlässt die Heimat Slowenien, um in Deutschland, in Stuttgart als Friseurin zu arbeiten. Das kostet ja Geld, das kostet Geld erstmal in das Land zu kommen. Gut, das kann man noch irgendwie bezahlen, aber dann irgendwie eine Wohnung zu finden. Da vergehen Wochen, da vergehen Tage. Wo hast du da übernachtet? Nee, wo hast du gewohnt?
3: Es war so, wo ich nach Deutschland kam, war ich bei dieser Familie, wo sie mir den Job gefunden haben, als Friseurin in Wiesenbachstraße, so und so.
0: Also die haben dir erstmal eine Unterkunft
3: drei
0: geboten.
3: Monate konnte ich bei
0: drei
3: denen,
0: Monate okay.
3: Praktisch, ja.
0: Und das waren aber nur Freunde oder Bekannte oder wer war?
3: Meine Tante hat sie mal im Urlaub kennengelernt.
0: Weil also Bekannte?
3: Drei Mädchen.
0: Bekannte,
3: ja, drei Mädchen. Und da war Hochsaison. Die hatten kein Hotel, keine Übernachtung, gar nichts. Und meine Tante hat es irgendwie mitgekriegt und hat sie, die Familie, zu sich eingeladen. Und dann kamen sie aber jedes Jahr. Und so habe ich die auch kennengelernt.
0: Aber da kann man mal sehen, wie wertvoll das ist, gut zu Menschen zu sein, nett zu Menschen zu sein. Man weiß nie, ob man vielleicht mal ihre Hilfe benötigt.
3: Genau,
0: und,
3: genau.
0: Und in dem Fall, die kannten dich ja gar nicht. Du bist ja gar nicht der Kontakt. Eigentlich war das ja deine Tante. Aber die hat möglich gemacht?
3: Ja, die haben mich schon kennengelernt. Die haben mich kennengelernt. Ja. Ich war bei meiner Tante, wo sie
0: mal. Ach, du warst damals auch da, okay. Also die wussten schon, wer du bist.
3: Ja, genau.
0: Okay. So, dann warst du dreimal da. In der Zeit hast du dir quasi eine Wohnung suchen können. Dann hast du den Job da schon gehabt, als du nach Stuttgart bist?
3: Ja, doch. Weil sonst käme ich gar nicht nach Deutschland. Okay. Also das musste als vom Konsulat. Hm. Da hat der Chef damals nach Dings geschrieben, dass ich Job habe. Sonst hätte er nicht nach Deutschland können.
0: Hat dir dieser Job auch Spaß gemacht oder hast du dir dann vielleicht manchmal auch die Frage gestellt, oh weia, das ist ja gar nicht so einfach, wie ich das gedacht habe, vielleicht mache ich hier gerade einen Fehler.
3: Aber wissen Sie, was das war? Wissen Sie, wie man beim Friseur reden muss oder zuhören muss?
0: Und da wird viel gequatscht, also, eigentlich, ja.
3: Ja, ich habe zugehört. Und ich hatte damals schon in Ljubljana zweimal 6 Monate Deutsch gehabt, aber mit dem komme ich nicht weit. Einmal in der Woche 2 Stunden.
0: Das ist nicht viel.
3: Also, ja. Obwohl ich, meine Tante hat mich auch schon gedrillt und musste irgendwelche Dings abschreiben und Präteritum arbeitete, was weiß ich. Und ich war stinksauer natürlich, ich war jung und so. Und zu meiner Tante gesagt, Tante, ich lerne nicht, ich büffle nicht, ich gehe nicht zur Schule. Hat sie gesagt, doch, du machst mir keine Schande. Oh Gott, die war furchtbar streng.
0: Also nochmal zu der Frage zurück. Du hast da diese Arbeit gemacht. Das war keine Ausbildung, das war Job, richtig?
3: Ich war schon fertig. Aber der Chef war so toll, ich konnte nicht richtig Haare schneiden, das hat er gemacht. Wir haben uns immer, wir waren alleine, immer, der hat Herrensalon gehabt und Damen. Und immer so hin und her, wenn er Damen war, hat er irgendwie frisiert oder so. Und ich musste dann bei Männern entweder Massage machen oder irgendwie was, wo er nicht gemacht hat. Und kann mich nur erinnern, einmal eine ältere Dame Frisur gemacht. Sonst hat er immer frisiert, fertig. Haare färben, hat er Farbe gemischt, ich durfte auftragen. Dauerwelle habe ich auch machen können und solche Sachen. Also die Fingernägel, damals gab es ja noch keine so Studios für Fingernägel. Also feilen und lackieren, das habe ich alles gemacht. Augenbrauen zupfen und solche Sachen. Aber nach 2 Jahren war das, hatte genug. Da hat er aber in Zug ein Mädchen kennengelernt, die hieß Julka. Und die hat in Dresdner Bank, die ist heute nicht mehr, in Stuttgarter geputzt. Und die wurde gefragt, ob sie nicht das und das macht. Und ich habe ja mit ihr geredet und gesagt, ich bin so unzufrieden und das sieht sie von Montag bis Samstag und dann stehen und das und das. Dann hat sie gesagt, weißt du was? Da hat sie mir gesagt, ich soll zum Personalbüro, dann hat sie mir den Namen gesagt und alles. Ich natürlich, Montag hatte ich frei, schön angezogen, Frisur gehabt. Dann bin ich bei Dresdner Bank vorbei. Ich glaube, der hieß ein Herr Schlosser oder so. Sofort, kein Problem. Ich war noch beim Friseur, da habe ich mich noch gar nicht gekündigt. Ja, dann habe ich meine Tante gesagt, dass ich Job wechsle. Und dann war das so, mit 20 kam sie mit Auto nach Stuttgart. Und dann musste sie mit mir zum Dresdner Bank, damit sie denken, dass ich jemand hinter meinem Rücken, dass sie nicht mehr machen können, was sie wollen. Mir war so peinlich.
0: Verstehe. Oh. Naja, sie hat es ja nur gut gemeint. Sie wollte einfach, dass da keiner irgendwer sich über den Tisch zieht.
3: Aber ich habe da, dass ich beim Friseur war, Deutsch gelernt. Mhm. Und nach ein paar Monaten habe ich eine ältere Kundin gefragt, wo ich Deutsch lernen kann. Hat sie gesagt, ich soll da Institut für Auslandsbeziehungen gehen. Und da habe ich mich angemeldet. Also erste Klasse, so viel konnte ich schon. Zweite, dritte, vierte, fünfte habe ich. Sechste war Literatur. Hat mich nicht interessiert. Was habe ich dann nach Dresdner Bank, nach 2,5 Jahren, bin ich dann zu Koch Ness gegangen. Das ist mit Büchern. Wir waren kein Verlag, sondern Fischelhandel. Und dann habe ich da 42 Jahre, 6 Monate hinterm PC, also Bildschirm, Telefon und sowas gemacht, wo ich zuerst gedacht habe, ich probiere es mal, wo ich gehört habe, dass ich Telefon mache. Oh Gott, ich hatte also gedacht, gut, ich probiere es, wenn nicht, dann gehe ich halt weiter.
0: Anna.
3: Das Probe war 42 Jahre. Um 6 Monate.
0: Da müssen wir jetzt einen Punkt setzen und ich muss leider weiterziehen. Ich danke dir für deine Geschichte.
3: Das verstehe ich. Also wenn ich jemand als Ghostwriter hätte, und meine ganze Geschichte von A bis Z, das könnte ein super Buch werden.
0: Das könnte wirklich ein Buch werden. Ich danke dir vielmals, dass du das mit uns aber geteilt hast. Und ich wünsche dir alles Gute und einen schönen Abend, Anna.
3: Vielen, vielen Dank, Herr Kaiser. Und was noch, heute habe ich ein bisschen länger reden können. Letztes Mal hat sie das gar nicht interessiert mit den komischen Geisterfahrern und. Da wollte ich noch die Steinewerfer erwähnen, aber es war schon wieder zu spät. Vielen, vielen Dank, dass Sie so lange zugehört haben. Ja.
0: Schönen Abend. Tschüss, mach's gut.
3: Gleichfalls. Danke, ciao. Bitte.
0: So, also über die Zeit in der Wohnung haben wir jetzt nicht so viel gehört, aber ich finde, wir haben viel mehr erfahren. Wir haben etwas über eine junge Frau gehört, die sehr mutig war, muss ich sagen. Nicht jeder hätte sich das getraut, mit 15 zu sagen, ich mache jetzt mal einen Job, ich mache jetzt mal Au-pair. War natürlich eine andere Zeit, darf man natürlich auch nicht vergessen. Ne? Aber wir haben, glaube ich, diesen Mensch ein bisschen besser kennengelernt und was da so um die Wohnung herum eigentlich passiert ist. Ne? Also ich finde das schon bemerkenswert. Neues Land, neue Stadt, neue Sprache, so viele Dinge, die da mit Einfluss drauf nehmen. Schön. Jetzt gehen wir weiter in die nächste Leitung. Heute geht es um die Frage, wann habt ihr das Elternhaus verlassen? Ruft mich an.
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0: So, kleines Update. Was ist online passiert? Schauen wir uns doch mal an. Jetzt wollte ich von euch erste Frage wissen. Wann habt ihr denn euer Elternhaus verlassen? Was habt die Leute geschrieben? So, ich lese mal vor. Es sind ein paar Zahlen gekommen. 23, dann schreibt jemand, ich habe mein Elternhaus nie verlassen. Meine Eltern sind beide verstorben und ich habe das Haus übernommen. Wohne jetzt mit meinem Hund und einer Katze zusammen im Elternhaus. Dann schreibt eine Userin mit 17, dann schreibt eine andere Person mit 24, Ausbildung beendet, noch 3 Jahre Geld gespart für die erste Wohnung, für Motorradführerschein, fürs Motorrad und ein bisschen was aufs Sparbuch. 200 Euro Miete mit Essen und alles drin, war halt unschlagbar. Okay. So, und dann schreibt jemand, bin immer noch nicht ausgezogen, wohne mit meiner Mutter zusammen und bin inzwischen 37. Dann schreibt jemand, 19. Dann schreibt jemand mit 20. Dann schreibt jemand offiziell mit 26, inoffiziell schleichend schon mit 17, 18. Das ist dann so die Zeit, ne, wenn man nicht mehr so häufig zu Hause ist. Dann schreibt jemand mit 22, aber mit dem Herzen bin ich's nie. Das ist süß, oder? Dann schreibt jemand 26, kurz nach der Bundeswehr. Dann schreibt jemand, war Anfang 20, wie bei den Eltern, wie beide Eltern damals verstarben, wohnte noch im Elternhaus. Okay, dann schreibt jemand, ich bin damals mit 17 von zu Hause abgehauen, stand dann ganz alleine da. Und jemand schreibt mit 18 direkt nach der Ausbildung und 24. Also es bleibt dabei. Dann wollte ich von euch wissen, mit welchem Alter fändest du es ungefähr passend, das Elternhaus zu verlassen? Kein Muss, sondern nur so ein Gefühl. Und da habt ihr wie folgt geantwortet. Muss mal gerade gucken. Wo ist denn jetzt die Zahl? So, da haben wir sie. Unter 20 sagen 23,8% wäre der ideale Zeitpunkt. Zwischen 20 und 25, das sagen 59,5%. Zwischen 26 und 30 sagen 9,5%. Und über 30, jeder wie er oder sie will, sagen 7,1%. Zweite Frage, wie bewertest du heute deinen Auszug aus dem Elternhaus? Da gab es auch 4 Möglichkeiten und ihr habt wie folgt entschieden. Es war genau zum richtigen Zeitpunkt, sagen genau 59%. Ich bin zu früh ausgezogen, sagen 17,8. Ich bin zu spät ausgezogen, sagen 12,8. Und ich wohne immer noch zu Hause und weiß es daher nicht, sagen 10,3%. Letzte Frage, was glaubst du, was ist das größte Risiko, wenn man sehr lange oder zu lange im Elternhaus bleibt? Da habt ihr wie folgt geantwortet. Schwierigkeit, eigenständig zu werden. Das sagen 68,3%, ist die Top-Antwort von euch. Mehr Konflikt mit den Eltern ist ein großes Risiko, wenn man zu lange bleibt, sagen 19,5%. Man kann Probleme in der Beziehung oder Job durch mangelnde Ablösung finden. Bedeutet, ne, man ist in einer Beziehung und naja, dann will man die Freundin holen und dann heißt es irgendwie, nee, meine Mutter möchte heute nicht, dass du kommst, die will heute Ruhe oder was weiß ich. Das kann schon zu Konflikten führen. Dann kann man vielleicht an eine Partnerin geraten, die sagt dann, hey, werd endlich mal erwachsen. Ne? Kann doch nicht sein, dass du dich hier so von deinen Eltern bevormunden lässt. Sagen, wie gesagt, 2,4% nur von euch. Also da sehen sie das, das geringste Risiko. Und ich sehe gar kein Risiko, wenn man zu lange zu Hause bleibt, sagen 9,8%. Also viele sagen wirklich, Schwierigkeit, eigenständig zu werden, größter Gefahrenfaktor mit 68,3%. So, das waren, glaube ich, alle drei Fragen. Ja, E-Mails mache ich jetzt nicht, weil wir haben nicht mehr so viel Zeit und ich möchte euch noch zu Wort kommen lassen. Ich lese sie mir aber nach der Sendung durch und werde sie beantworten. Jetzt gehen wir in die nächste Leitung.
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0: Danke an alle, die online mitgemacht haben. Und in der nächsten Leitung wartet jemand mit der Endziffer 62. Guten Abend, wer da woher?
4: Hallo.
0: Hallo, wer da?
4: Tanja.
0: Tanja, grüß dich, woher?
4: Du kennst mich aus Onkel noch.
0: Aus Onkel noch, wo bist du denn jetzt?
4: In Neuwied.
0: Neuwied, okay.
4: Ja.
0: Schön, dass du da bist, Tanja. Wann bist du ausgezogen zu Hause? Wann hast du das Elternhaus verlassen?
4: Ja, schwierige Situation. Also ich würde sagen mit 12. Ja.
0: Bist du in
4: schwierige Familiensituation? Ich bin da zu meinem Ex-Freund gezogen. Ich bin mittlerweile verheiratet. Ja.
0: Jetzt habe ich gerade gedacht, die ist dann in so ein betreutes Jugendwohn oder so. Oder wie nennt man das? In so eine.
4: Betreutes Wohnen.
0: Ja, betreutes Wohnen oder vielleicht
4: Wohnhaus.
0: In so eine Schule oder sowas in der Art.
4: Nein. Mm-mm.
0: Gar nichts davon. Mit 12 bist du zu deinem Ex-Freund. Darf ich fragen, wie alt er war?
4: 22 und nicht 12.
0: Das musst du mir jetzt mal erklären. Wenn der Ex-Freund war, wann seid ihr denn zusammengekommen?
4: Moment, ich bin jetzt mittlerweile, muss ich sagen, 36 werde ich dieses Jahr. Wie alt war ich da? Wir waren fast 20 Jahre zusammen, sage ich mal so. Und es war damals halt so, dass meine Mama...
0: wann seid ihr denn zusammengekommen? Mit 12 bist du ja zu deinem Ex gezogen. Aber wie lange wart ihr zu dem Zeitpunkt schon ein Paar?
4: Ungefähr ein halbes Jahr.
0: Noch nicht so lange?
4: Okay. Nee.
0: Wussten deine Eltern, dass du so einen älteren Freund hast?
4: Ja, meine Eltern haben mich auch immer wieder, ein Freund von meinen Eltern hat mich auch immer wieder darunter gefahren und ja.
0: Und das war für keinen ein Dorn im Auge oder problematisch?
4: Ja, wie soll ich das sagen? Ich war eigentlich nur die Putzfrau in der Familie. Also hat es keinen interessiert, ob ich da bin oder nicht.
0: Und denen war auch egal, mit wem du unterwegs bist?
4: Ja, ehrlich gesagt ja.
0: Darf ich fragen, auf welchem Weg du deinen Ex damals kennengelernt hast?
4: Über meinen Bruder.
0: War der beste Kumpel von ihm?
4: Da habe ich irgendwann mal mitgenommen, ja.
0: So ein Kumpel von deinem Bruder und...
4: Genau. Der hat mich irgendwann mal mit nach Kochen genommen. Ja, dann hat das alles so entwickelt und...
0: Hat dein Bruder das nicht merkwürdig gefunden, dass da sein Kumpel mit 22 Interesse an seiner 12-jährigen Schwester hat?
4: Ja, also doch eigentlich schon. Aber ja, damals war es bei mir halt lieber auf den ersten Blick, muss ich sagen. Und ja, ich habe das meiner Mama gesagt und die musste einfach nur so einen Wisch beim Jugendamt unterschreiben, dass das Zusammenleben einfach nicht passt und dass ich da unterkommen darf. Und ja, dann war es halt so, ne?
0: Was sie aber nicht gesagt hat, ist, dass ihr ein Paar seid.
4: Doch, das haben wir gesagt.
0: Und das war unproblematisch fürs Jugendamt?
4: Das war sehr unproblematisch, ja.
0: Aber du bist doch in dem Alter, das ist doch ein Alter, ein Schutzalter, wo man definitiv, egal wie man es dreht, ob gewollt oder nicht, das Ganze strafbar ist.
4: Natürlich schon.
0: Also zusammenzuleben nicht, aber intim zu werden ist strafbar.
4: Das war ja damals noch nicht das Thema, sage ich so, das Intimwerden.
0: Ihr wart ein Paar, aber es lief nichts.
4: Nein, überhaupt nicht.
0: Wie kann ich mir diese Partnerschaft vorstellen, in der nichts läuft?
4: Ja, ich war 12. Ich wollte es halt einfach nicht, ne? Ist halt so.
0: Und er hat es respektiert?
4: Ich bin mit 16 das erste Mal schwanger geworden und Kind verloren, habe jetzt mittlerweile 3 Kinder. Mhm. 3 wunderschöne Jungs, muss ich sagen.
0: Von ihm oder von unterschiedlichen Männern?
4: Nee, von ihm.
0: Von ihm, okay.
4: Aber bin mittlerweile verheiratet mit meinem jetzigen Mann. Mhm. Seit 3 Jahren, seit 8 Jahren mit ihm zusammen. 9? Ja, 9. Sitzt neben mir, hört auch zu. Also seit 9 Jahren sind wir zusammen, seit 3 Jahren verheiratet.
0: Er kennt die Geschichte, also für ihn ist es jetzt gerade nichts Neues.
4: Nein, es ist für ihn nichts Neues.
0: Hört er mich auch gerade?
4: Nee, Moment, ich kann es auf laut machen.
0: Nein, mir geht's eigentlich nur darum, ich würde gerne einfach nur wissen wollen, ob das was gerade mit ihm macht oder ob das für ihn in Ordnung ist, dass du darüber sprichst. Weil solche alten Geschichten können manchmal Menschen verletzen und ich möchte ungern das Gespräch mit dir führen, wenn er sich dabei nicht wohlfühlt.
4: Nee, Quatsch. Es ist da alles in Ordnung. Also er kennt die Geschichte und auseinandergesetzt haben wir uns damit auch. Wir haben mittlerweile abgeschlossen mit dem Vater der Kinder soweit. Nur noch wegen der Kinder Kontakt und sonst nichts mehr. Mhm. Ja.
0: Wie siehst du das rückblickend? Sagst du, das war eigentlich ziemlich dumm von mir damals, einen 22-jährigen Freund zu dem zu ziehen? Oder sagst du irgendwie, es hätte keine andere Lösung für mich damals gegeben und die war gar nicht so schlecht, weil er gut zu mir war, so wie du ihn beschreibst, klingt er jetzt nicht wie jemand, der dich jetzt ausgenutzt hätte, vor allem nicht körperlich, sondern eigentlich gar nicht an dem Punkt?
4: Was heißt nicht, ja gut, im Moment, es war halt so, dass er mich eine ganze Zeit lang echt ausgenutzt hat.
0: In welcher Form?
4: Wie ich zu ihm gezogen bin, hatte ich ja überhaupt nichts. Und er hat mich halt eingekleidet und essen, trinken, weil ich ja kein Geld hatte und sowas. Und er ist der Meinung, ich schulde ihm noch was. Also in der Form, dass ich ihm irgendwas zurückgeben müsste, Geld oder sonst irgendwas.
0: Glaubst du, es ist wirklich das, dass er dir zum Vorwurf macht, oder sind das eher seine verletzten Gefühle, weil ihr nicht mehr zusammen seid?
4: Ich denke, das sind eher die verletzten Gefühle, würde ich sagen. Er kommt ja bis heute noch nicht klar damit, dass ich geheiratet habe. Mhm.
0: So wie du dich aber selbst beschrieben hast, ich habe zu Hause immer viel gemacht, für viele war ich nur die Putzkraft quasi, könnte ich mir vorstellen, dass du auch dich in dieser Beziehung gezeigt hast durch Unterstützung oder nicht im Alltag. Hast du ihn nicht auch unterstützt?
4: Das habe ich auf jeden Fall. Also ich habe eine Zeit lang in einem Mutter-Kind-Heim gewohnt.
0: Und dann mit 16?
4: Mit 16 nicht. Ich habe mit 23 mein erstes Kind bekommen.
0: Ah,
4: mit 16 das Kind habe ich verloren. Ja. Genau. Und mit 23 habe ich dann im Mutter-Kind-Heim gewohnt und ja, mein Ex hatte nichts anderes zu tun, wie mit einem anderen ins Bett zu steigen und da noch ein Kind zu zeugen. Und hat sich um nichts bekümmert. Ich habe mich um alles gekümmert, um Wohnung, um Anträge und so weiter und so fort. Und er hat einfach nichts gemacht. Ich war dann auch 12 Stunden am Stück immer wieder arbeiten.
0: Trotzdem hast du dich 2 weitere Male auf diesen Menschen eingelassen und 2 weitere Kinder, also insgesamt 3 mit ihm bekommen. Warum? Ja.
4: Ich weiß es nicht. Ich kann mir das eigentlich selber nicht erklären.
0: Gab er dir das Gefühl, ohne mich wirst du es nicht schaffen? Oder war es das gar
4: also
0: nicht?
4: Also ich sag so, ich bin im September, habe ich den ersten bekommen. So, und dann sind wir ja umgezogen und dann habe ich ein Jahr später im November das nächste Kind schon wieder bekommen. Ja, und dann 2016 habe ich das dritte bekommen. Und danach, wurde er halt handgreiflich gegenüber mir. Und ja, danach habe ich gesagt, bis hier und nicht weiter. Und dann war für mich auch Ende.
0: Wer war zu dieser Zeit deine Vertrauensperson?
4: Mein jetziger Mann.
0: Also ich konnte vorher. War das damals ein Freund von dir oder was war?
4: Nee, es war eigentlich der beste Freund von meinem Ex-Freund. Durch ihn habe ich, also durch meinen Ex-Freund habe ich meinen jetzigen Mann kennengelernt.
0: Okay.
4: Ja.
0: Und der hat dann gesagt, Mensch, so wie du deine Freundin behandelst, das geht ja mal gar nicht. Und er war für dich da. Und dann ist zwischen euch beiden was entstanden. Wie ist das zwischen euch beiden entstanden? Hat sich das für dich richtig oder falsch angefühlt in dem Moment?
4: Also ich muss ganz ehrlich sagen, es hat sich richtig angefühlt. Wir haben uns kennengelernt, das muss ich dir ganz ehrlich sagen, wir haben uns kennengelernt in einer Imbissbude, wo ich gearbeitet habe. Da kam er halt rein, hat sich dann eine Currywurst bestellt und einen Kaffee. Und ja, ich habe ihn dann bedient und ja, konnte die Augen nicht von ihm lassen. Und dann, ja, irgendwann kam es dazu, dass er mich dann abends nach der Arbeit abgeholt hat und nach Hause gebracht hat. Und ja, dann ist das halt immer so weitergelaufen.
0: Und ihr seid glücklich heute?
4: Ja, immer noch.
0: Habt ihr beide den Kontakt zu diesem Ex abgebrochen? Er zu seinem Kumpel und du zu deinem Ex quasi?
4: Ja. Auf jeden Fall. Nur noch wegen der Kinder.
0: Okay.
4: Sonst nichts mehr.
0: Wahnsinnsgeschichte, Tanja. Ich danke, dass du das so geteilt hast. Ich muss leider schon wieder weiter, obwohl ich noch sehr viele Fragen hätte. Aber das heben wir uns mal auf fürs nächste Mal. Dir erstmal einen schönen Abend. Danke dir fürs Teilen.
4: Dir auch. Okay.
0: Bis bald. Mach's gut.
4: Ciao.
0: Kritisch, ne? Kritisch vor allem natürlich das Alter. Die Geschichte ist interessant, aber das Alter ist natürlich höchst kritisch. Und ich vertraue jetzt darauf, dass damals wirklich nichts vorgefallen ist. Aber gut. Wir gehen in die nächste Leitung. Ihr dürft anrufen vom Handy vom Festnetz. Und wir gehen zu Frank nach Offenbach. Frank, grüß dich.
5: Ja, hallo Daniel. Hab ja jetzt viel gehört. Ich weiß jetzt gar nicht, wo ich anfangen soll. Soll ich dir auch meine Lebensgeschichte erzählen? Oder
0: du kannst auf der einen Seite natürlich Bezug nehmen zu den Geschichten, die du hörst. Du kannst natürlich aber auch mit deiner eigenen anfangen. Was willst du machen?
5: Bezug nehmen zu den Geschichten, die ich gehört habe, möchte ich nicht, weil ich davon ausgehe, dass die Leute ja noch zuhören.
0: Ja, aber darum geht es ja. Ein Feedback zu erhalten ist ja nicht verkehrt. Aber dann lass uns auch mit der Frage einsteigen, wann bist du zu Hause ausgezogen? Wie alt warst du da?
5: Mit 18 bin ich ausgezogen.
0: Wo standst du da in deinem Leben?
5: Da habe ich eine Ausbildung gemacht zum Bauzimmermann. Habe also sehr, sehr gut verdient, über 1000 D-Mark seinerzeit noch. In den 80er Jahren war das.
0: Warst du fertig oder mittendrin?
5: Nein, ich war mittendrin.
0: Warum zieht man dann aus? Warum wartet man nicht ab, bis man fertig ist? Spart man doch einen Haufen Kohle.
5: Ich will jetzt nicht sagen, dass ich eine schwierige Kindheit gehabt habe, aber da waren schon ein paar Probleme, die ich gehabt habe mit meiner Mutter. Und meine Mutter hatte sich auch seinerzeit von meinem Vater getrennt, verständlicherweise, weil der war auch nie zu Hause, beruflich bedingt allerdings. Und das hat also irgendwie nicht mehr geklappt. Und ja, lange Rede, kurzer Sinn. Also ich bin dann mit 18 ausgezogen. Ich war der erste von drei Kindern, der ausgezogen ist. Mein Bruder und meine Schwester sind noch ein oder zwei Jahre länger zu Hause geblieben. Die konnten das gar nicht verstehen, aber die konnten auch vieles nicht verstehen, was dann im Laufe der Jahre so bezüglich meiner Kindheit an die Oberfläche geschwappt ist. Das hat sich dir aber auch schon mal erzählt, also bei unserem ersten Gespräch, was ich mal geführt hatte mit dir. Ja, was möchtest du noch wissen?
0: Naja, die Geschichte soll sich natürlich um die Wohnung drehen. Mit 18 also die Ausbildung. War die weit weg, die Ausbildung? Hatte das auch einen örtlichen Grund, also dass man halt wegziehen musste? Oder war das gar nicht?
5: Nein. Ich habe in derselben Stadt gewohnt. habe mich da wohlgefühlt, hatte auch niemals gedacht, dass ich von dort wegziehen würde. In Neuss, bei Düsseldorf habe ich gewohnt. Und Ausbildung, ich war immer auf Montage gewesen, habe also auch erst mit 29 meinen Führerschein gemacht hier in Frankfurt, weil ich bin vorher nie dazu gekommen. Ich war ja immer nur unterwegs. Ja, ich konnte.
0: Das heißt, die Wohnung war mehr oder weniger eigentlich nur ein Schlafplatz, kann man das so sagen?
5: Die Wohnung war mehr oder weniger nur ein Schlafplatz, ja, könnte man sagen, ja.
0: Du sagst, Elternhaus schwierig, wollen wir jetzt auch nicht so sehr drauf eingehen, aber dann bist du 18, bist noch in der Ausbildung, hast jetzt eine eigene Wohnung, hast keine finanzielle Unterstützung bekommen, richtig?
5: Richtig, brauchte ich auch nicht.
0: Hast ja gut verdient. War das, was hat sich, ich meine, ein schwieriges Elternhaus hat, da verändert sich ja viel mehr als nur, dass man jetzt eine eigene Wohnung hat, sondern man kann auch plötzlich aufatmen und man kann vielleicht Dinge, die man sich zu Hause gar nicht getraut hat, weil man wusste, das führt vielleicht nur zu Stress. Was hat das für dich bedeutet, eine eigene Bude zu haben?
5: Also es war jetzt kein allzu großer Unterschied. Also ich muss sagen, meine Mutter hat uns Kinder selbstständig erzogen. Also wir mussten schon, also mit 15 Jahren wurden wir, also weil meine Mutter ja alleine zu Hause war, sie hatte allein den Haushalt geschmissen, gekocht alles. Und gut, meine Schwester hat natürlich mit ihr gekocht. Also meine Mutter hat meiner Schwester das Kochen beigebracht. Aber wir Jungs, mein Bruder und ich, also wir, das Kochen, das war in weiter Ferne. Wir haben zwar zu Hause gegessen, aber wir hätten da jetzt niemals selbst den Kochlöffel gerührt. Das war zu der Zeit, also ja, ich denke mal, ein absolutes No-Go, sage ich jetzt mal. Und wir wurden dahingehend selbstständig erzogen, dass wir eben mithelfen mussten. Und das war auch das Gute daran. Also als ich ausgezogen bin, ich konnte alles. Also gut, kochen, das musste ich mir dann beibringen, ja. Aber sonst, ich habe keinerlei Probleme gehabt, ja. Also Wäsche waschen, dergleichen. Mein Bruder ist, wie gesagt, als Letzter ausgezogen und der hat sogar, als er ausgezogen, also als er schon seine eigene Wohnung hatte, hat er am Wochenende immer seine Wäsche zu meiner Mutter gebracht gehabt, ne? Was ich überhaupt nicht verstehen konnte, ja. Weil, wie gesagt, also ich habe meine Wäsche ab dem Moment, wo ich ausgezogen war, hatte ich nichts mehr mit meiner Mutter insofern zu tun, als dass ich da jetzt meine Wäsche abgeladen hätte oder dergleichen. Gut, ich bin ab und zu mal nach Hause gekommen, weil, wie gesagt, meine Geschwister waren ja noch zu Hause, hatten ja noch zu Hause gelebt. Aber das ist so mehr oder weniger in weiter Ferne gerückt. Also daran kann ich mich jetzt gar nicht mehr erinnern. Ich kann mich aber an viele Sachen erinnern, so um dieses Thema herum. Also ich bin dann dreimal innerhalb von Neuss bin ich dann rumgezogen. Und dann habe ich den Entschluss gefasst, mit 29 nach Frankfurt oder mit 28, 29 nach Frankfurt zu ziehen. Weil ich mich sowieso, ja, meine Schwester in der Zwischenzeit ist dann also auch nach Frankfurt gezogen, weil die eben jemanden kennengelernt hatte, der in Frankfurt gewohnt hat. Und der ist dann immer, die ersten paar Jahre ist er dann immer nach Hause, also zu meiner Mutter gekommen und hat meine Schwester besucht und dergleichen. Und dann irgendwann mal ist sie nach Frankfurt gezogen, also mit dem zusammengezogen. Und dann, das war dann für mich der Anker, wo ich dann gesagt habe, ja, also, weil ich konnte dann zwischenzeitlich immer wieder bei meiner Schwester unterkommen, aber auch nur so das Wochenende, wo ich dann gesagt habe, ich will nach Frankfurt ziehen, das gefällt mir hier ganz gut und war zwar eine andere Mentalität, sage ich jetzt mal, weil die Rheinländer sind so ein bisschen offen und die Hessen, also ich habe die Hessen als sehr verstockt oder ich habe sie nach wie vor noch als verstockt kennengelernt, ja, ich habe mich trotzdem wohl gefühlt.
0: Schön, na gut, aber das war dann ja schon die zweite Wohnung, ne? Das war nicht die erste. Die erste war ja noch in Düsseldorf.
5: Die ersten waren so in Düsseldorf, Neuss.
0: Neuss, okay, bei Düsseldorf.
5: In Neuss, ja, bei Düsseldorf, ja, also die ersten drei Wohnungen.
0: Die ersten drei aber sogar, die letzte, Mensch. Ja. Wir reden doch heute nur über die erste und du bist schon bei drei und vier.
5: Die dritte Wohnung, da bin ich dann eben immer, wie gesagt, gependelt von Neuss nach Frankfurt. Mhm. Und jedenfalls hatte ich dann die Wohnung untervermietet, mehr oder weniger. Ich habe gesagt, hier, weil ein Freund von mir, der hatte gerade ein Problem mit seiner Wohnung oder was. Und ich gesagt, ja, also wenn du willst, also ich bin sowieso noch am Wochenende zu Hause, kannst du gern bei mir wohnen. Ich gehe mal davon aus, du weißt, wie du dich zu verhalten hast. Ja, ja, klar, alles klar. Also wie gesagt.
0: Aber und war es ein Fehler oder hat er sich wirklich gut benommen?
5: Das war der größte Fehler. Das war auch der Grund, weshalb ich nach Frankfurt gezogen bin. Der hat die Wohnung auseinandergenommen.
0: Oh Gott.
5: Der hat da, der hat da eine große Party veranstaltet in der Wohnung. Hat da, also ich weiß nicht, ich bin da reingekommen in die Wohnung. Der hat das, ich habe Parterre gewohnt, habe einen schönen Garten gehabt hinten dran. Und das Holo, das war ja innen so angelegt, der hat das komplett rausgerissen, scheinbar hat der Paranoia geschoben oder was weiß ich. Und die ganze, ja gut, so groß war die Wohnung jetzt nicht, die war so 35 Quadratmeter groß, aber schön angelegt. Und die ganze Wohnung, als ich da reingekommen bin und die Tür aufgemacht habe, sind mir, ich dachte, es hätte geschneit. Ja, die ganzen Kissen, die da teilweise so verteilt waren oder in meiner Wohnung, die hat er auseinandergerobbt, sodass die ganzen Federn auf dem Boden waren verteilt. Ja, und dann musste ich die Wohnung natürlich wieder in Schuss bringen und alles. Ja, also wie gesagt, das hat mir dann den Rest gegeben, weshalb ich dann gesagt habe, hier, also mit Neuss will ich nichts mehr zu tun haben. Ja, ich habe ohnehin den Anschluss verloren an Neuss, weil ich ja überwiegend in Frankfurt angewiesen bin. Und insofern war das für mich dann, ja, der Moment, wo ich gesagt habe, hier mache ich einen Cut, ich ziehe nach Brandenburg.
0: Ja. Okay, schöne Geschichte da mit deinem Kumpel. Das hätte ich, glaube ich, wirklich gerne mal gesehen, wie es da aussah, als du da in die Wohnung rein bist. Oh je, da schlage ich schon gerade die Hände über dem Kopf zusammen. Was mich aber interessieren würde, ist, welche, aber abgesehen jetzt von dem Kumpel da, sondern von der Zeit, in der du einfach in deiner ersten Wohnung alleine warst, was für dich so die größte Erkenntnis daraus war? Was war für dich persönlich die größte Erkenntnis aus dieser eigene Wohnung zu haben, einen Schlüssel zu haben? Oh, ich weiß noch, kann ich dir auch zum Beispiel sagen, weißt du, was für mich war eine der größten Ängste, als ich meine erste Wohnung bezogen habe? Jetzt habe ich ja niemanden, wenn ich meinen Schlüssel mal vergesse. Das war so die größte Angst, die ich hatte, dass ich den Schlüssel vergesse und in die Wohnung nicht reinkomme.
5: Ja, wir hatten ja sowieso alle vorher immer unseren eigenen Schlüssel gehabt. Wie gesagt, ich meine mit 18, ja, also da hat jeder seinen eigenen Schlüssel oder 17, 16, keine Ahnung, wo wann man dann seinen ersten Schlüssel bekommt. Also insofern war das jetzt, das war überhaupt keine Erkenntnis, ja. Also wie gesagt.
0: Nee, das nicht. Aber ich hatte zum Beispiel die Erkenntnis, dass es mir persönlich nicht wichtig war, dass die Wohnung gleich in den ersten Wochen eingerichtet ist. Ich bin in eine leere Wohnung gezogen und habe mir gedacht, ich habe gerade nicht das nötige Geld, um jetzt hier, und ich will auch keine Schulden aufnehmen. Deswegen, ich lasse mir die Zeit. Ich lasse mir die Zeit und die Wohnung, ich würde sagen, die hat 2 Jahre gedauert, bis sie fertig war. Aber das war okay. Weißt du, das war so Stück für Stück habe ich mir Projekte vorgenommen. Jetzt ist die Küche dran, jetzt ist das Bad dran, jetzt ist das. Hat sich einfach gezogen. Aber mir war das lieber. Vor allen Dingen, ja, finanziell war es auch tragbarer.
5: Ja, jetzt wo du es sagst, also die war teilmöbliert. Da war eine Küche drin in der Wohnung. Das war eine riesengroße Wohnung. Also ich habe mal eine Fensterwand gehabt, die ging über 7 Meter ging die lang. Und gegenüber von so einem Rosengarten, da habe ich mich sehr oft aufgehalten, weil ich das sehr schön fand. Wenn ich dann aus dem Fenster geschaut habe, habe ja genug Fensterfront gehabt, ja. Da habe ich dann mehr auf diesen Rosengarten geblickt. Das war so wunderschön, die Wohnung. Aber wie gesagt, die war teilmöbliert und insofern war das für mich als solches keine Umstellung. Aber gut, selbst wenn sie nicht teilmöbliert, also ich habe bei Freunden, habe ich also immer Renovierungen durchgeführt gehabt, ja, und alles. Also insofern, handwerklich war ich ja auch begabt oder bin ich begabt, ja, also deswegen, das wäre jetzt auch kein Problem gewesen, da mich mit IKEA-Möbeln einzurichten, was ich also auch in den ersten Wohnungen teilweise oder in den nachfolgenden Wohnungen auch getan habe. Und da kann man sich ja schon relativ günstig einrichten, ja. Und es muss ja auch nicht immer gleich alles perfekt sein, ne? Wie du schon sagtest, so, man lässt sich eine Zeit, damit man sich eben auch wohlfühlt in der Wohnung. Das war mir sehr wichtig. Also, aber wie gesagt, die war ja schon träumabierend. Ne?
0: Schön. Frank, die Sendung ist vorbei. Ich danke dir, dass du angerufen hast. Ich wünsche dir eine schöne Nacht. Alles Gute dir.
5: Danke, gleichfalls.
0: Und bis bald. Alles Gute, bis dann. Tschüss.
5: Bis bald. Ciao. Ciao, ciao.
0: So, euch auch vielen Dank da draußen fürs Zuhören, fürs Mailschreiben und fürs Posten. Ein paar interessante Geschichten gehört, was da so passiert, und fand auch die Hintergrundgeschichten spannend. Ich hoffe, sie waren für euch auch cool. Und wir hören uns heute Abend wieder mit einem neuen Thema. Ich überlege, ob ich heute Nacht wieder ein Crazy Friday-Thema mache. Könnt mir mal eure Meinung dazu schicken, ob ihr da Bock drauf habt oder ob ihr lieber auf ein leichtes oder vielleicht ein einfaches Thema Lust habt. Das überlasse ich euch. Und dann hören wir uns wieder ab 12 Uhr. Freue mich. Bis dahin. Bleibt gesund. Lasst euch nicht ärgern und schaltet ein. Macht's gut. Bis dann. Ciao, ciao.
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